0: in dem er sich zur radikal-islamischen Terrormiliz IS bekannte. Das Video wurde auf seinem Mobiltelefon entdeckt, das im Tatfahrzeug lag. Dazu wurde am Abend bekannt, dass zwei Cousins von Abdul B. ebenfalls IS-Anhänger gewesen sein sollen. Berlins regierender Bürgermeister Wegner ist dafür, sogenannte Gefährder mit KI-gestützten Systemen zu überwachen. Andere Länder seien da schon Vorbild, sagte der CDU-Politiker. Sebastian Schöbel.
1: Er forderte zudem die Berliner Gerichte auf, den Rechtsrahmen von Gesetzen künftig stärker auszunutzen und auch härtere Strafen zu verhängen, gerade beim Umgang mit extremistischen Gefährdern. Die Berliner Justiz hatte ihrerseits Kritik am Umgang mit dem mutmaßlichen Attentäter zurückgewiesen. Berliner Richter hätten die Ermittlungen gegen Abdul B. unterstützt, etwa mit Genehmigungen zur Überwachung seines Telefons.
0: Deutschland hat wieder 31 afghanische Staatsbürger in ihr Herkunftsland abgeschoben. Eine Chartermaschine brachte sie gestern Nacht zurück. Laut Bundesinnenminister Dobrindt waren fast alle wegen schwerster Gewaltverbrechen verurteilt. Kritiker werfen der Bundesregierung Doppelmoral vor. Einerseits erkenne sie die Taliban nicht an, andererseits verhandle der Bund direkt mit dem radikal-islamischen Regime über Abschiebungen. US-Präsident Trump hat in Washington den ukrainischen Präsidenten Selenskyj empfangen. Danach gab es noch einen Termin mit dem israelischen Regierungschef Netanyahu. Dabei wurden Meinungsverschiedenheiten beim Thema Iran deutlich. Aus Washington Carsten Kühntop.
2: Trump möchte den Krieg so schnell wie möglich beenden. Netanyahu sieht noch nicht alle Ziele erreicht. Selenskyj hofft, dass sich Trump wieder mehr um Russlands Krieg gegen die Ukraine kümmert. Kremlchef Putin müsse endlich direkten Verhandlungen zustimmen. Derzeit wünscht sich Selenskyj von den USA vor allem Unterstützung bei der Flugabwehr.
0: Die FIFA plant Anteile an Fußball-Weltmeisterschaften und anderen Turnieren an private Investoren zu verkaufen. Der Weltverband hat entsprechende Medienberichte grundsätzlich bestätigt. Es soll um 20-30% der kommerziellen Rechte gehen, im Wert von über 4 Milliarden US-Dollar allein noch in diesem Jahr. Soweit die Nachrichten. 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Das Wetter. Heute Nacht ist es leicht bewölkt oder klar. Zum Morgen hin wird es vom Westen her wolkiger, bei Tiefstwerten zwischen 16 und 10 Grad. Aktuell sind es 14 Grad in Berlin-Buch und 18 in Tempelhof, 14 Grad auch in Neuruppin und 11 Grad in Klettwitz. Tagsüber haben wir zunächst Sonne mit lockeren Wolken. Am Nachmittag und Abend ist es dann wolkenlos und es wird sehr warm bis heiß bei 29 bis 32 Grad.
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4: Herzlich willkommen.

Exilio, so hieß dieser Titel von der Sivery Corporation aus Washington. Und seit 30 Jahren steht die Band für das diverse, multikulturelle und freie Amerika. Und am 2. August spielen sie im Huxley's. Aber das Konzert ist leider seit Wochen ausverkauft. Und das, obwohl es schon länger keine neue Musik mehr von der Sivery Corporation gibt. Aber wir auf Radio 1 werden in dieser Woche noch Tickets verlosen. Vielleicht haben Sie ja Glück, denn live kommt die Sivery Corporation mit vielen Gästen und das wird ein echtes Sommerhighlight werden.

Ja, the best thing you've ever had, das war Candy Staten. Und ja, Candy Staten avancierte Ende der 60er und in den frühen 70ern zu einer der gefragtesten Sängerinnen im Bereich Soul und Funk. Das war eben deutlich zu hören. Und es gelang ja auch als eine von wenigen, dem in der Disco-Ära dann nochmal wieder erfolgreich zu sein. Und genau dieser Ära widmet Arte eine Reihe von Dokumentationen diesen Sommer. Und ja, ich war damals als Teenager ein Teenager und ich mochte Disco einfach überhaupt nicht, denn es gab damals ja nur so zwei Pole, Disco oder Punk. Und ja, Disco stand für die Reichen und die Schönen, die nur Good Times haben wollten, aber eben halt unpolitisch und hedonistisch war. Und das Gegenteil war natürlich der Punk und dafür habe ich mich dann damals entschieden. Und erst viel später habe ich erkannt, dass auch die Disco-Szene große gesellschaftliche Bedeutung hatte. Vor allem für die Schwulenbewegung und die queere Szene. Denn sie waren in den Discos nicht nur geduldet, sondern explizit willkommen und konnten endlich frei sein und feiern und für ein paar Stunden in der Nacht ohne Homophobie oder Rassismus zu erfahren einfach sein. Und all diese Gesichtspunkte werden in den Arte-Dokus deutlich gezeigt. Und vor allem zwei von ihnen haben mich besonders beeindruckt. Die eine dreht sich um das Studio 54. Damals der Party-Disco-Tempel weltweit, in den alle Promis rein wollten und aber auch eben ganz normale Menschen Zugang fanden. Und vielleicht ist das Studio 54 die Geburtsstunde der heutigen Clubkultur, wie dem Berghain zum Beispiel. Tanzen zu gehen wurde damals zum Event und tja, die Türsteher, die entscheiden, wer reinkommt, das ist leider bis heute so. Die zweite Doku heißt Disco Sucks. Und die beschreibt die Gegenbewegung in Amerika zum Disco-Sound, die ja in der Disco-Demolition-Night 1979 gipfelte, als nach einem Baseballspiel in Chicago massenhaft Disco-Platten verbrannt wurden. Und ich fand diese Bilder wirklich ganz furchtbar. Furchtbar war der Hass, der auch an die Bücherverbrennung erinnert. Und dieser Hass ist ja, wie wir ja gerade erlebt haben, immer noch da. Also wenn Sie im Sommer abends Langeweile haben, es lohnt sich wie immer, in der Arte-Mediathek zu stöbern. Und jetzt habe ich so lang geredet. Jetzt hören wir Candy Staten mit dem Disco-Kracher Young Hearts Run Free.

0: Ja, ein ewiger Disco-Kracher. 1976 veröffentlicht und natürlich gesungen von Candy Staton. Young Hearts Run Free. Ja, mittlerweile ist Candy Staton 86 Jahre alt und sie macht immer noch Musik. Ihre Stimme ist tiefer gelegt, natürlich. Und sie hat sich dem Blues zugewandt, wie man ja vielleicht auch und dem Gospel, und das ist im Alter, glaube ich, auch ganz angemessen. It's Gonna Rain hat sie 2025 veröffentlicht, ein Gospel-Blues-Album, und einen Track daraus hören wir jetzt, nämlich den Titeltrack, den hat ihre Mutter ihr als Kind immer zum Einschlafen vorgesungen.
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1: Fokus auf den Krokus. So schön der Text, so schön die Botschaft. Das war die Band Les Nénés Déjantés, die im Kern ein Duo ist und das besteht aus Beate Wein und Jael Dorisson. Und sie präsentieren einen Mix aus deutschen und französischen Chanson und Theatermusik. Und Déjantés bedeutet so viel wie durchgeknallt und abgefahren. Und genauso klingt ihr Debüt Odys auch, das allerdings erst Ende September erscheinen wird.

Genau wie dieser Titel heißt, so klingt er auch. A Walk into the Blue Night, melancholischer Pop von den Pearlfishers aus Glasgow. Ja, melancholisch bleibt es in gewisser Art und Weise auch in den kommenden Minuten, denn Tell the Kids We Tired, das neue Album des kanadischen Songwriters Jacob Brodowski, ist eine Art Bestandsaufnahme. Die Songs drehen sich darum, welche Ideale, welche Träume wir früher mal hatten und was aus ihnen geworden ist. Ja, warum wir Freundschaften verloren haben oder warum wir uns mit der Zeit auch auseinandergelebt haben und aus, ja, und irgendwie die Zeiten, die vergehen. Und Themen sind das, mit denen wir ja alle früher oder später im Leben konfrontiert werden. Hier ist der Song Older Too.

Ja, vielleicht bin ich schon fast abhängig von meinen dunklen Gedanken. Vielleicht kann ich es nur nicht ertragen, dass ich meine Unschuld und meine Jugend verloren habe, heißt es in dem Song Older 2 von Jacob Brodowski. Aber er sagt auch am Schluss, ja, ich bin auf der Suche nach dem Licht, aber es ist schwieriger zu finden mit dem Alter. Einige musikalische Freunde haben ihn im Studio unterstützt und ich finde, das Album klingt wirklich wunderbar warm, wie eben gerade das Bassspiel. Und Tell the Kids We Tired, dieses Album hat zwei Botschaften an die nachfolgende Generation, also die Kids. Wir haben versucht, es besser zu machen, sind aber oft gescheitert. Und jetzt sind wir auch einfach müde geworden, zu müde, um noch zu kämpfen. Hier ist ein zweiter Track daraus, Lick Thereof, Jacob Brodowski.

Ja, chillige Sounds hier in Passion auf Radio 1. Das war die Band oder die Produzenten Sunday Brunch. Und das ist auch Musik, wie man sie natürlich bei einem Brunch am Sonntag gut im Hintergrund laufen lassen kann. Ja, das war Passion auf Radio 1 und die Playlist finden Sie natürlich wie immer im Netz. Mein Name ist Carsten Wehrhoff. Ich verabschiede mich für heute und kommen Sie gut durch die Woche.

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2: Um 3 Uhr mit Olaf Knapp. Die durch den Rücktritt von Unionsfraktionschef Spahn in Gang gesetzte Personalrotation soll heute abgeschlossen werden. Die Fraktion trifft sich zu einer Sondersitzung. Aus Berlin Sabine Henkel.
3: Heute soll umgesetzt werden, was der Bundeskanzler vorgeschlagen hat. Thorsten Frey stellt sich der Unionsfraktion als Vorsitzender zur Wahl. Dass er den Posten bekommt, gilt als sicher. Interessant dürfte aber sein, wie viele Abgeordnete aus CDU und CSU für ihn stimmen. Auch die neuen Minister und die neue Kanzleramtsministerin werden heute ernannt. Carsten Linnemann übernimmt den Bereich Gesundheit, Steffen Bilger das Verkehrsministerium und Nina Wagen wird als erste Frau in der Geschichte das Kanzleramt managen.
2: Das Weiße Haus hat die Treffen von US-Präsident Trump mit dem ukrainischen Präsidenten Zelensky und dem israelischen Ministerpräsidenten Netanyahu als positiv und produktiv bezeichnet.

0: Zu Inhalten der Gespräche wurden keine Angaben gemacht. Netanyahu schrieb, es sei darum gegangen, sicherzustellen, dass der Iran keine Atomwaffen besitzt. Das Treffen sei eine Gelegenheit gewesen, Ideen auszutauschen und Vereinbarungen abzustimmen, die für die Sicherheit und die Zukunft des Staates Israel von Bedeutung sind. Selenskyj hatte zuvor nach seinem Termin mit Trump mitgeteilt, man habe erörtert, wie die ukrainische Flugabwehr gestärkt werden könnte. In den Waldbrandgebieten im Südwesten Frankreichs bleibt die Lage angespannt. In der Nähe der Großstadt Bordeaux verschärft sie sich sogar wieder. Aus Paris, Caroline Düller.
1: Es ist das Szenario, das die Einsatzkräfte befürchtet hatten. Nachdem die beiden vergangenen Nächte verhältnismäßig ruhig waren, gewinnt der verheerende Waldbrand bei Bordeaux wieder an Intensität. Laut Präfektur sind am Nachmittag mehrere Brandherde erneut aufgeflammt, unter anderem bei Lèche-Cap-Ferré und Marche-Prime. Temperaturen an die 40 Grad und wechselnde Winde erschweren den Einsatzkräften die Arbeit. Am Vormittag hatte die Präfektur außerdem angeordnet, die Campingplätze rund um den beliebten Surfort Lacanau vollständig zu räumen.
0: Die bevorstehende Bundesliga-Saison dürfte die letzte für Bayern Münchens Torwart Manuel Neuer sein. Am Rande des Trainingslagers am Tegernsee sagte der 40-Jährige, es sehe stark danach aus, dass er aufhört. Der langjährige Nationaltorhüter und Weltmeister von 2014 steht jetzt vor seiner 21. Saison als Fußballprofi. Das Wetter in Deutschland. Am Tage gibt es viel Sonne, an den Alpen später Gewitter. Höchstwerte 24 Grad auf den nordfriesischen Inseln bis 38 Grad am Oberrhein. Donnerstag oft sonnig, von Südwesten her teils kräftige Gewitter, 25 bis vereinzelt 40 Grad. Und Freitag gebietsweise freundlich, von Westen Schauer und Gewitter, 20 bis 38 Grad. Es ist 3.03 Uhr.
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3: Hallo zusammen, herzlich willkommen zu 2 Stunden Gitarrenrock. Wir feiern und wir verabschieden uns. Die traurigste Nachricht der Woche, was laut und kantige Musik angeht, war die Meldung, dass Luke Collar, Frontmann von Sick of It All, gestorben ist. In der 2. Stunde dieser Sendung spiele ich Ihnen einige Songs von Sick of It All und rundherum auch ein bisschen was aus dem frühen New Yorker Hardcore. Ganz frisch dabei sind Songs von den Strokes, von Green Day, Protomartyr, Russian Circles oder auch Emma Ruth Rundle. Also grob gesagt von Punk bis Metal über Indie ist alles dabei. Wir starten aber erstmal mit einem Altbekannten, der schon seit den frühen 90ern ein Superstar ist. Heute spielt Lenny Kravitz live in Berlin und auf der aktuellen Tour, ich habe ein bisschen gespickelt, da nimmt sein Album Mama Said am meisten Raum ein. Das kam vor 35 Jahren raus. Sie erinnern sich sicher Hits wie It Ain't Over Till It's Over oder Always on the Run. Aber auch der Nachfolger, der hatte ja diesen einen Überhit drauf. Und mit dem möchte ich heute in Laut und Kantig beginnen. Während wahrscheinlich Lenny Kravitz jetzt mit seiner Band in der Uber Arena auftritt. Und klar, gegen Ende, da reißt er dann alle mit. Are you gonna go my way?

Neue Musik von Coffin, Think Bad. Und woher kommt jetzt eine Band, die sich Coffin nennt, was eine Abkürzung ist für Children of Finland Fighting in Norway? Natürlich aus Sydney in Australien, von den Northern Beaches in Sydney. Und die sind schon lange aktiv, bringen Mitte September ihr 6. Studioalbum raus, Out in Oslo. Und erstmals sind sie auf dem Label der fleißigsten Band Australiens drauf. Die, wissen Sie, wen ich meine? King Gizzard and the Lizard Wizard. Da haben wir ja schon sehr viel, sehr, sehr, sehr viel gehört in den letzten Jahren hier in Laut und Kantig. Also bei Coffin ist es so, dass sie diesmal sehr groovig klingen. Fast schon so, als hätten sie CC Top und ältere Bands gehört. In Think Bad geht es allerdings durchaus auch um Aktuelles, um die Negativität als Antrieb. Das ist ja durchaus was, was viele von uns so nutzen, das realisieren. Dass nicht alles, was sich gut anfühlt, auch gut für einen ist, ist manchmal schwer umzusetzen. Und dass Zynismus und rücksichtsloses Verhalten die größten Verluste verursachen können, das wissen wahrscheinlich auch so einige von uns. Und nach diesem neuen von Coffin direkt noch mehr frische Musik hinterher. Ebenfalls eine Band, die sich eher so mit den dunklen Themen beschäftigt, schon jahrelang. Und ja, mit dem großen Ganzen wie dem Niedergang der Gesellschaft. Und zwar spreche ich von Protomartyr. Joe Casey, der hat sich sein Heimatland, also die USA, auf dem neuen Album als ein Hotel vorgestellt. Und zwar eines, was schon in die Jahre gekommen ist. Und jeder Song stellt sozusagen ein Zimmer in diesem Hotel dar. Und ein lästiger Gast, jeweils ein anderer, treibt eben in dem Zimmer sein Unwesen. Das zum Inhalt, die Musik jetzt gleich hier in Laut und Kantig auf Radio 1. Und nur damit Sie auch rechtzeitig Bescheid wissen, am 26. Februar, da treten Protomartyr im Berliner Binu auf. Das ist ja nicht so groß, also rechtzeitig Karten sichern.

Sie hören Laut und Kantig auf Radio 1 mit Protomatter, Sounds We Cannot Hear. Und es ist recht viel spannende Musik rausgekommen am Freitag, unter anderem ja auch das neue Album der Strokes. Und als ich die dann auf Albumlänge gehört habe, musste ich dran denken, wie viele junge Bands sie bis heute beeinflussen. Also diese frühen Alben der Strokes, die sind für viele Junge absolut relevant und man hört dann immer wieder was raus. Aber die Band selber, also die Strokes, wollen scheinbar nicht mehr zwingend so klingen wie vor 25 Jahren. Dazu gleich mehr. Eine dieser jungen Bands aus Paris, die möchte ich Ihnen jetzt spielen, ganz klar beeinflusst von den Strokes oder auch von Fontaines DC oder sagen wir mal besser inspiriert von denen. Damaged Head heißen sie und die hören wir laut und kantig mit Misunderstood.

Das ist ein neuer Song von den Strokes, Going to Babble On, hier in Lauten kannte ich. Going to Babble On, also 25 Jahre nach dem lässigen, nach dem extrem guten Debütalbum. Da macht nicht nur der Song, sondern sehr viele auf dem neuen Album klar, ihr erwartet mal besser nichts, denn wir machen einfach, was wir wollen. Oder vielleicht ja auch, was Frontmann Julian Casablancas konkret so möchte. Auf dem Album Reality Awaits, da klingen die Strokes teilweise wie sein anderes Bandprojekt The Void. Also bedeutet deutlich weniger Gitarrensounds, mehr Synthesizer, sehr, sehr viel Autotune und statt Struktur auch gerne mal Experimentelleres. Die Gitarren, ja, also weder die von Albert Herrmann Jr. noch von Nick Valenzi sind so zu hören, wie sich's Gitarrenrockfreunde vielleicht wünschen, nicht so dominant. Es wabert mehr, als dass es wumst oder gar mal knallt und das Verrückte ist. Trotzdem scheinen sie in manchen Momenten sich selbst zu kopieren, aber dann reichen die neuen Songs doch nicht an die Originale ran. Also ich gebe dem Album, dem neuen der Strokes, noch ein paar Durchläufe, finde es in Teilen wirklich sehr gut, aber anderes langweilt mich noch, vielleicht ändert sich's. Bin mal gespannt, was viele Fans denn so nach ein paar Wochen hören, so sagen. Am 15. Oktober, da treten die Strokes in der Uber Arena auf, präsentiert von Radio 1 und ob sie da dann lustvoll und energiegeladen auftreten, können wir mal abwarten. Sie sind live ja wirklich eine unberechenbare Band. An großartigen Abenden eine der besten, aber häufig ist es auch eher das Gegenteil. Ich würde vorschlagen, von den neuen Songs den hier zu nehmen, mit dem sie auch das Album eröffnen, Psycho Shit. Sehr, sehr gute Musik. Das sind die Strokes.

Lise Bernd hat schon mit dem Debütalbum begeistert. Gurriers aus Dublin hat vor 2 Jahren Come and See veröffentlicht. Das jetzt gerade war Nobody's Coming to Save You. Und damals haben sie schon die ersten großen Festivals gespielt, waren zum Beispiel auf dem Glastonbury dabei, wurden unter anderem auch von Turnstile als Vorband eingeladen. Und das Nachfolgealbum ist jetzt fertig. Die Gurriers bringen es am 25. September raus. Und ohne jetzt mit zu vielen Namen um mich werfen zu wollen, die haben wirklich mit der Creme de la Creme zusammengearbeitet, mit dem Produzenten Mark Bone. Kennen Sie von den Idols, also er ist auch Bandmitglied. Und dann haben sie auch mit Lauren Humphrey aufgenommen, der hat mit Geese die Platte gemacht oder auch mit Cameron Winter Solo. Dann ist ein Mischer dabei, nämlich John Congleton, der auch mit großen Bands oder Künstlerinnen gearbeitet hat, wie zum Beispiel Swans, Modest Mouse oder auch St. Vincent. Und ja, der Band ist schon klar, dass jetzt die Jahre in den kleinen verschwitzten Clubs eher zu Ende ist. Sie haben Songs für größere Orte geschrieben, das haben sie auch so erzählt. Und wobei man natürlich dann noch sagen muss, in Deutschland, da gilt es vielleicht noch eher mit diesen kleinen Clubs, aber im UK, in Irland, in Schottland, wo auch immer die auftreten, Gurriers, da sind sie eben schon eine größere Nummer. Bei uns am 24. November im Franz Club zu erleben. Gurriers, 24. November, also live in Berlin. Sie hören Radio 1, die Gitarrenrock-Sendung am Montagabend, die heißt Laut und Kantig. Und hier ist jetzt Platz für Lärm. Lärm aus Deutschland, so wie wir den schätzen. Und zwar von Safi, von Aaron Emirze und von Martin Kessler. Safi hat auch eine Soloplatte rausgebracht, die wir vorgestellt haben. Aaron Emirze kennen Sie durch Laut und Kantig. Wir haben einige Sendungen im Laufe der Jahre zusammen moderiert. Er ist mit Harmful bekannt geworden. Er macht Solomusik und er hat eben die Band Musa Dark. Und Martin Kessler könnten Sie unter anderem durch Abwärts kennen oder er hat auch für Nina Hagen getrommelt. Und die drei, die sind Musa Dark. Und man muss schon sagen, da passen auch alle richtig gut zusammen. Mit Safi hat der Sound nochmal so eine sehr wuchtige, drängendere Note bekommen als bisher. Sie unterscheidet sich vom früheren Sänger von Aido Abay am Mikro doch sehr stark, was gut klingt, weil es ist einfach eine klare Zäsur, da muss man gar nichts vergleichen, es ist einfach komplett anders. Bevor Anfang September das neue Album von Musa Dark erscheint, hören wir jetzt Beggar's Banquet. Und nicht verpassen, Musa Dark treten dann auch auf, den Termin sage ich Ihnen in ein paar Minuten.

Beggar's Banquet von Musa Dag hier in Laut und Kantig auf Radio 1. Und die Band kommt live nach Berlin, und zwar am 26. September ins Badehaus.

Eine lange Rille von Russian Circles, gerade hier in Laut und Kantig. Illuvial, mehr als 8 Minuten lang und ja auch mächtig. Post-Metal aus Chicago von einer Band, die hier regelmäßig Platz hat, Russian Circles. Heute gleich 2 Songs aus dem anstehenden Album. Sie haben also schon ein bisschen was in die Streaming-Dienste gepackt. Das Album Nein erscheint dann am 28. August und es ist natürlich voll mit dem typischen Sound der Band, also instrumentale Heavy-Songs. Definitiv klingen die eher schwarz als bunt, aber dann doch immer so mit einem Lichtstrahl dazwischen. Die Band selber erklärt, die Musik, die wir machen, ist ein kollektiver Prozess aus Versöhnung, Orientierung, Reflexion, auch übers Älterwerden als Individuen und als auch kreative Einheit, die sie sind. Also Sie können sich so vorstellen, bei Russian Circles, da sind die Bandmitglieder nicht alle in einer Stadt versammelt, sondern wohnen weit auseinander. Und dann kriegen sie es eben trotzdem hin, als Band diese Einheit zu sein. Jetzt in Laut und Kantig eine Künstlerin, die in ihren Songs auch oft Zeit und Raum gibt. Also den Melodien, den Bögen, insgesamt der Spannung. Und was so faszinierend ist bei Emma Ruth Rundle, dass sie Härte mit Sanftheit verschmelzen lässt. Und dass sie einfach immer intensiv klingt. Sie hat auf dem neuen Album mit vielen Freunden Musik aufgenommen, also wieder ein Bandalbum gemacht. Emma sagt, der Song Enough sei inspiriert von The Man Who Sold the World. Und in der Neuerzählung der Geschichte von Elia sollen wir uns den vorstellen als eine Elon Musk-artige Figur und fragen, ist die ganze Welt nicht genug? Emma Ruth Rundle sagt, dieses Lied ist ein Spiegel der Zeiten, in denen wir leben und eine Vision für die Entmachtung der Milliardärsklasse. Die Welt, sagt sie, die gehört schließlich allen Wesen. Enough, neue Musik von Emma Ruth Rundle.

Emma Ruth Rundle mit Enough. Nach den Nachrichten hören Sie unter anderem einige Songs von Sick of It All. Und in dieser Stunde enden wir mit neuem von den Afghan Wigs. The Afghan Wigs mit My Lover.

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4: Um 4 Uhr mit Olaf Knapp. Die durch den Rücktritt von Unionsfraktionschef Spahn in Gang gesetzte Personalrotation soll heute abgeschlossen werden. Die Fraktion trifft sich zu einer Sondersitzung. Aus Berlin Sabine Henkel.
5: Heute soll umgesetzt werden, was der Bundeskanzler vorgeschlagen hat. Thorsten Frey stellt sich der Unionsfraktion als Vorsitzender zur Wahl. Dass er den Posten bekommt, gilt als sicher. Interessant dürfte aber sein, wie viele Abgeordnete aus CDU und CSU für ihn stimmen. Auch die neuen Minister und die neue Kanzleramtsministerin werden heute ernannt. Carsten Linnemann übernimmt den Bereich Gesundheit, Steffen Bilger das Verkehrsministerium und Nina Wagen wird als erste Frau in der Geschichte das Kanzleramt managen.
4: Das Weiße Haus hat die Treffen von US-Präsident Trump mit dem ukrainischen Präsidenten Zelensky und dem israelischen Ministerpräsidenten Netanyahu als positiv und produktiv bezeichnet. Zu Inhalten der Gespräche wurden keine Angaben gemacht. Netanyahu schrieb, es sei darum gegangen, sicherzustellen, dass der Iran keine Atomwaffen besitzt. Zelensky hatte zuvor nach seinem Termin mit Trump mitgeteilt, man habe erörtert, wie die ukrainische Flugabwehr gestärkt werden könnte. An der französischen Atlantikküste sind mehrere Waldbrände wieder aufgeflammt. Nach Angaben der Präfektin von Bordeaux hat es bei Wind und steigenden Temperaturen 14 Neuausbrüche in der bereits verwüsteten Region gegeben. Es seien weiterhin 2750 Feuerwehrleute, 23 Löschflugzeuge und mehr als 1400 Polizeikräfte im Einsatz. Die regionale Verwaltungschefin teilte außerdem mit,

0: die vorsorgliche Evakuierung von 3 Ortschaften wieder aufgehoben wurde. Die Bewohner dürfen zurück in ihre Häuser, müssen aber auf eine mögliche erneute Evakuierung vorbereitet bleiben. Der Kabarettist Konrad Beikircher ist im Alter von 80 Jahren gestorben. Das meldet der WDR, bei dem er früher eine Radiokolumne hatte. Beikircher wurde in Südtirol geboren, lebte aber seit gut 60 Jahren in Bonn und war 40 Jahre lang eine zentrale Figur im politischen Kabarett. Sein großes Thema war die Sprache. Er parodierte häufig Dialekte, vor allem das Rheinische. Vor seiner Bühnenkarriere war Beikircher 15 Jahre lang Gefängnispsychologe in der Justizvollzugsanstalt Siegburg in Nordrhein-Westfalen. Das Wetter in Deutschland. Am Tage viel Sonne, im Nordosten einige Wolkenfelder, an den Alpen später Gewitter. Höchstwerte 24 Grad auf den nordfriesischen Inseln bis 38 am Oberrhein. Am Donnerstag dann oft sonnig, von Südwesten her teils kräftige Gewitter, 25 bis vereinzelt 40 Grad. Es ist 4:03 Uhr.
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2: Hallo, schön, dass Sie auch zur zweiten Halbzeit dabei sind. Kurz vor Ende der ersten Stunde, da haben wir ja Emma Ruth Rundle gehört mit einem neuen Song. Und ich erinnere mich gut, als ich mit ihr zur letzten Platte gesprochen habe, da kamen wir auf Lieblingsalben, Lieblingsbands aktuell zu sprechen. Und damals hat sie Arab Strap genannt. Mal gucken, ob sie das aktuelle, das anstehende Album dann auch so stark findet. Im neuen Song von Arab Strap, den wir jetzt hören hier in Laut und Kantig auf Radio 1, da geht es im Prinzip darum, wie man als mittelalter Mann eigentlich so mit sich umgeht, um sich frisch zu halten. Also das Shampoo, das dann die Haare weiterhin wachsen lässt, spezielle andere Mittelchen, also Selbstoptimierung. Und die Frage, wo ist denn die Grenze? Wann und wie ziehen wir die?

Sie klingen einfach unverkennbar. Arab Strap mit Glamour Magic hier auf Radio 1. Der Sendung, in der Gitarren ein Zuhause haben. Und wenn Sie jetzt eine Punkrock-Band als Superstar-Band benennen sollten, welche wäre es aus dem Punkrock-Bereich? Vielleicht können wir uns ja darauf einigen, dass es seit den 90ern Green Day ist. Billy Joe Armstrong, Mike Dirnt und Trekul, die spielen ja mittlerweile und das schon viele, viele Jahre oder gar Jahrzehnte an den größten Konzertorten weltweit. Dann gab es ja auch ein Musical zu American Idiot am Broadway in New York und jetzt kommt ein Kinofilm, der auf ihrer Geschichte basiert, allerdings eine fiktive Geschichte ist. Der Film und der Soundtrack heißen Nimrods und die Musik erscheint jetzt am Freitag. 30 Songs sind auf dem Soundtrack drauf, darunter die größten Hits der Band. Also wer Green Day-Fan ist, wird die natürlich alle zu Hause haben. Dann sind aber auch ein paar neue Songs drauf und 4 unveröffentlichte Live-Aufnahmen, und zwar von einem Auftritt der Band im Palladium in Los Angeles. Die sind auch im Film zu sehen. Und im Film heißt die Band Analog Dogs, eine fiktive Band, aber durchaus natürlich mit Anleihen, wie es bei Green Day auch so losgegangen ist. Nimrods, also der Soundtrack und der Filmname. Wir hören daraus Green Day, I'm Never Gonna Rest in Peace. What?

I'm Never Gonna R.I.P. Green Day hier in Laut und Kantig auf Radio 1. Er hat gekämpft und dann hat er doch gegen den Krebs verloren. Im Jahr, in dem die New Yorker Hardcore-Band Sick of It All ihr 40-jähriges Bandjubiläum feiert, stirbt Lou Koller. Schon 2024, da hat er seine Krebsdiagnose öffentlich gemacht, Speiseröhrenkrebs. Koller ließ sich dann behandeln. Hat im Mai letzten Jahres erklärt, er habe den Krebs vorerst besiegt, aber dann kam die Krankheit schon vier Monate später wieder zurück und hatte Metastasen gebildet. Und dann war es so, dass viele Bands ihn unterstützt haben mit verschiedenen Aktionen, damit Lou sich einfach die Behandlungskosten leisten konnte. Da wurde, fand ich, einfach auch klar, wie eng die Hardcore-Community zusammenrückt, wenn was ist. Also seit den 80ern und eben weit darüber hinaus, auch über die Hardcore-Community, haben sich da Bands beteiligt, für die einfach Sick of It All eine Größe war, sie musikalisch beeinflusst hat und eben vielleicht auch menschlich. Lou, ein Typ, für den Gemeinschaft und Freundschaft immer weit oben war, immer gezählt hat. Und die Band, die erinnert nach seinem Tod jetzt dran, wie er die Menschen überall begeistert hat. Sie schreiben, egal wo wir aufgetreten sind, aus allen Kulturen und aus allen Ecken der Welt. Und in dieser Zeit tiefer Trauer möchten wir nochmal die große Hilfe und Unterstützung all jener würdigen, die für Lou's medizinischen Hilfsfonds gespendet haben. Da heißt es dann weiter, dass diese Menschen einfach dazu beigetragen haben, dass Lou sich während seines Kampfes in den vergangenen zwei Jahren ganz besonders und sehr geliebt gefühlt hat. Jetzt ist dieser Kampf vorbei, schreiben Sick of It All, und er kann endlich ruhen. Hoffentlich kann er irgendwann und irgendwie noch sehen und spüren, welche schönen positiven Spuren er in der Welt hinterlassen hat. Da hört man schon raus, das ist einer, der in der Musikwelt fehlen wird, den viele als Supertypen kennengelernt haben. Zur Geschichte von Sick of It All erzähle ich gleich noch mehr in Laut und Kantig. Ich habe ein paar Songs von Sick of It All zusammengestellt mit ein paar anderen, die damals schon in der New Yorker Szene aktiv waren, wie Madball oder Life of Agony. Und wir starten jetzt hier in Laut und Kantig mit Sick of It All, Scratch the Surface.

Sick of it all, so wie wir sie kannten, sind Geschichte. Wir haben gerade ja schon gehört und am Wochenende haben sie es vielleicht auch eben mitbekommen. Luke Holler ist tot, Frontmann von Sick of it all und damit eine der ganz prägenden Menschen des New Yorker Hardcore. Sein Bruder Pete, der die Gitarre spielt, hat also nicht nur seinen Bandkameraden verloren, sondern seinen Bruder. Die beiden haben 1986 im New Yorker Stadtteil Queens die Band gegründet, zusammen mit Armand Majidi. Und naja, dann ging die Band aus der Stadt mal raus, aber erstmal haben sie die Konzerte in New York gespielt, im legendären CBGBs. Da haben die ersten stattgefunden. Dann gab es im Jahr 1987 die Debüt-EP und dann zwei Jahre später das Debütalbum. Der Rest ist eigentlich Geschichte, aber zusammenfassend kann man sagen, da sind 11 Alben entstanden und wir haben jetzt natürlich einiges von ihnen daraus gehört. 3 Songs waren es hintereinander, Sick of it all, Scratch the Surface, dann Madball, also Weggefährten mit Old Fashioned, dann wieder Sick of it all in Laut und Kantig mit Busted, dann haben wir einen Klassiker von Life of Agony gehört, nämlich River Runs Red und dann nochmal Sick of it all mit Bull's Anthem und da konnten Sie hören, da haben auch noch Freunde mitgemacht von Rise Against und von Hard Water Music. Ganz klar, die Musikwelt, die trauert um Sick of it all. Eine der wichtigsten Bands, die Hardcore auch einfach, naja, ziemlich heavy gemacht haben und eben diesen Sound der New Yorker 80er, 90er massiv geprägt haben und bis heute eben relevant sind. Wir werden Lou nicht vergessen.

Die Linda Lindas sind zurück und bringen Ende August ein neues Album raus. Der Song, der gerade hier in Laut und Kantig lief, ist einer, bei dem sie sich auch noch zusammengetan haben mit Hayley Williams. Die könnten sie ja auch noch aus Zeiten von Paramore kennen. Und tatsächlich hat ja dieser Song Closer, den die Linda Lindas mit Hayley Williams zusammen aufgenommen haben, durchaus irgendwas aus der Phase der frühen Paramore-Songs, oder? Wie hören Sie es?

Zurück zu den Farben. Wir haben gerade Weezer gehört, zusammen mit Wednesday, We Might As Well Be Strangers. Und mit Farben meine ich natürlich die Alben von Weezer. Da gibt es ja das blaue Album, das grüne Album, das rote Album, das schwarze Album und. Und ja, Weezer haben jetzt das Gold Album angekündigt. Ihr 16. Studioalbum steht an und daraus war das eben gerade ein Song. Und naja, sie sagen, es wäre ihr bislang gewalttätigstes Album. Was sie jetzt damit genau meinen, kann ich noch nicht deuten, weil der Song, den wir jetzt gerade gehört haben, We Might As Well Be Strangers, war jetzt vieles, aber nicht unbedingt das. Es klingt ja dann doch wieder nach einer sehr charmanten Schreibe, also sowas, wie sie vielleicht zu Anfang in den ersten Jahren geschrieben haben, eher so Teenage-Hymnen, aber mal abwarten, was uns sonst noch so erwartet. Die Band, die ich Ihnen jetzt spiele, Grandma's House, die habe ich schon ein paar Mal hier vorgestellt, jeweils mit neuen Songs, jetzt ist ein neuer dazugekommen, Oblivion, eine Band aus Bristol, die ihr Debütalbum auch in diesem Sommer rausbringen wird, und zwar am 21. August, Baby, You're a Winner. Eine sehr selbstbewusste, coole Band, muss ich schon sagen, als die live im Schokoladen gespielt hat. Die haben mich wirklich mitgerissen. Also vor allem eine sehr, sehr krasse Stimme auch, aber die Melodien, das hat alles Hand und Fuß. Grandma's House, Blue Oblivion.

nochmal so eine Band, die einfach immer erkennbar ist. Dinosaur Jr. mit Several Got Away. Das ist ein neuer Song von Dinosaur Jr., aber man hört einfach dieses Gitarrenspiel. So spielt nur Jay Maskis und er hat für dieses neue Album, was Ende August ansteht, wohl auch zu einigem gegriffen, was er schon von Beginn an gespielt hat, also so ein Gitarrenverstärker-Modell. Und ihm war einfach auch wichtig, dass er so mit Lou Barlow und Murph spielt, dass es eben typisch Dinosaur Jr. ist. Das Lied ist jetzt schon draußen und wie gesagt, Album dann 28. August. Wir werden auf jeden Fall die Platte ganz in Ruhe vorstellen hier in Laut und Kantig. Und ja, hören jetzt auch mal noch ein bisschen zurück. Bei Dinosaur Jr. kam ich auch mal wieder auf Pearl Jam, eine Band, die ich in schon längere Zeit hier nicht gespielt habe. Also, machen wir es doch. Breath.

Es ist natürlich immer richtig, ein Klassiker von Black Sabbath zu spielen, nämlich in dem Fall Black Sabbath. Aber heute einfach nochmal als Erinnerung, dass es jetzt wirklich mittlerweile schon mehr als ein Jahr her ist, dass Ozzy Osbourne gestorben ist. Am 22. Juli im vergangenen Jahr war es und naja, mittlerweile der 27. Und da wollte ich doch nochmal an ihn erinnern und was für großartige Musik Black Sabbath aufgenommen haben. Und wie sie den Metal auch definiert haben. Am Ende dieser Sendung hier in Laut und Kantig hören wir nochmal, wie versprochen, Neues von Russian Circles. Eine ganz andere Art von Metal, aber natürlich sind sie letztendlich alle geprägt von Black Sabbath. Russian Circles bringen im August ein neues Album raus und daraus jetzt noch Ampeth hier in Laut und Kantig. Mein Name ist Christiane Falk. Kommen Sie gut durch die Woche. Ich freue mich, wenn wir uns Montag um 21 Uhr wieder hören und bis dahin können Sie natürlich gerne jede Menge alte Sendungen anhören, indem Sie die ARD Sound App nutzen. Dort sind 2 Jahre lang alle Sendungen aufgelistet. Machen Sie es gut.

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2: Um 5 Uhr mit Christina Torge. Guten Morgen. Im Berliner Abgeordnetenhaus kommt heute der Innenausschuss zu einer Sondersitzung zusammen, um über Konsequenzen nach dem Anschlag auf den Christopher Street Day zu beraten. Dabei soll es auch um mögliche Fehler im Umgang mit dem Tatverdächtigen Abdul B. gehen. Sebastian Schöbel berichtet.
3: Die Abgeordneten wollen unter anderem darüber sprechen, wie der mutmaßliche Attentäter Abdul B. mit seinem Fahrzeug trotz zahlreicher Sicherheitsmaßnahmen in das Umfeld des CSD gelangen konnte. Auch die Frage, warum der polizeibekannte Islamist im Mai von einem Berliner Gerichtshof verurteilt, der Haftbefehl aber aufgehoben wurde, wird Thema sein.
2: Die Umweltorganisation WWF will heute vor dem Kanzleramt gegen die geplanten Änderungen am Erneuerbare-Energien-Gesetz protestieren. Dazu soll ein 3 Meter hohes zersägtes Windrad aufgebaut werden. Es soll zeigen, dass die Energiewende aus Sicht des WWF ausgebremst wird. Die Organisation fordert stattdessen mehr Tempo beim Ausbau von Windkraft, Solarenergie und Stromnetzen. Die durch den Rücktritt von CDU-CSU-Fraktionschef Spahn in Gang gekommene Personalrotation soll heute vorerst abgeschlossen werden. Die Unionsfraktion will den bisherigen Kanzleramtsminister Frei zu ihrem neuen Vorsitzenden machen. Bundespräsident Steinmeier entlässt dann zunächst die 3 Minister Frei, Wagen und Schnieder, bevor er den zukünftigen Ministern Wagen, Linnemann und Bilger die Ernennungsurkunden überreicht. In Wacken in Schleswig-Holstein beginnt heute das weltbekannte Heavy-Metal-Festival. Zur 35. Auflage werden 85.000 Fans erwartet. Den offiziellen Startschuss gibt bereits Mittag die Wackener Feuerwehrkapelle. Am Nachmittag geht's dann offiziell los. Das Wacken-OPR geht bis zum Sonnenabend. Torhüter Manuel Neuer wird seine Karriere am Ende der kommenden Saison aller Voraussicht nach beenden. Khalil Tawik berichtet.
4: Am Rande des Trainings erklärte der 40-Jährige, der vor seiner 21. Profisaison steht, es sieht stark danach aus, dass ich aufhöre. Für seine wahrscheinlich letzte Saison hat er sich viel vorgenommen. Die Spiele, die er bestreitet, will er aber trotzdem nicht mit zu viel Melancholie angehen, auch wenn er laut eigener Aussage im einen oder anderen Stadion am jeweiligen Spieltag vielleicht das letzte Mal gewesen ist. Sein Nachfolger nach 15 Jahren Bayern-Tor ist mit

0: Jonas Urbich längst gefunden und dementsprechend soll es mit dem 22-Jährigen wieder eine ähnliche Arbeitsteilung wie im letzten Jahr geben.
1: Soweit die Nachrichten. 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Das Wetter. Nach einer kühlen Nacht startet der Tag zunächst mit Sonne und lockeren Wolken. Am Nachmittag und Abend wird es dann wolkenlos und sehr warm bis heiß mit 29 bis 32 Grad. Aktuell sind es 14 Grad in Berlin-Buch, 18 in Tempelhof, 14 auch in Neuruppin und 11 Grad in Klettwitz.
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3: Hallo Marie.
4: Schönen guten Morgen, Amelie.
3: Wir sind wach.
4: Gut rausgekommen heute?
3: Heute ging es tatsächlich. Also ich war ja so am Anfang der Woche, waren wir beide, glaube ich, so ein bisschen.
4: Ja.
3: Erstmal wieder reinkommen, aber jetzt so langsam.
4: Ich hatte heute Morgen wieder den Gedanken, wie toll, dass ich so früh aufstehe, weil ich habe so einen tollen, großen Vollmond am Himmel gesehen über Berlin. Ja. Und dachte, oh, den hättest du sonst verschlafen. Das hat sich komplett gelohnt.
3: Also wenn sie auch so drauf sind wie wir. Und wenn nicht, macht's auch nichts. Wir kriegen das hin, ja? Auch mit Dina Ögeln und Detlecker, guten Morgen.

0: Bisschen Funk aus Schweden, nämlich von Dina Ögün. Dit lecker.
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2: Madonna, Musikerin. Besser ein Jahr als Tiger leben, als 100 Jahre als Schaf.
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0: Ich möchte Einspruch erheben.
3: Ich mag Schafe.
0: Ich mag Schafe sehr und ich finde diese Diskriminierung von Schafen, nur weil sie auf der Weide stehen und immer nur Gras fressen, finde ich nicht okay.
3: Herdentiere sind.
0: Ja, ist doch schön. Ja. Ich war letzte Woche wieder bei einer Schafherde hier in Brandenburg. Und
3: also du könntest 100 Jahre als Schaf leben.
0: Warum nicht? Was will ich denn ein Jahr als Tiger und ach, immer diese, ach, live fast and die young oder was?
3: Ja? Der braucht schon Krallen,
0: sorry.
3: Spitze Zähne.
0: Grüße an alle Schafe, ja? Ich bin bei euch. Marie auch, glaube ich.
3: Mäh.

0: Musik aus Neuseeland ist das. Jordan Rakae und Femi Colioso. Wir haben es jetzt 5:12.
1: Im Weißen Haus war gestern großer außenpolitischer Besuchstag. Zum einen war der ukrainische Präsident Volodymyr Zelensky bei Donald Trump zu Gast. Noch im Februar 2025, da war ein Treffen der beiden in einem heftigen Wortgefecht geendet. Trump hatte Zelensky damals vorgeworfen, nicht dankbar genug zu sein für die amerikanische Unterstützung im Krieg gegen Russland.
2: We are thankful. I said thanks in this cabinet. You haven't been allowed.
3: We gave you through this stupid president $350 billion.
2: You voted.
3: We gave you military equipment. And your men are brave, but they had to use our military.
2: What about us?
3: If you didn't have our military equipment,
2: you invited me.
3: If you didn't have our military equipment, this war would have been over in 2 weeks.
1: Stupid President. Also, das waren harte Worte. Gestern war der Ton aber offensichtlich ein anderer. Zelensky und Trump haben über den Krieg und mögliche Wege zu einem Ende der Kämpfe gesprochen.
0: Aber Zelensky war gestern nicht der einzige hochrangige Gast im Weißen Haus. Auch der israelische Ministerpräsident Benjamin Netanyahu war da bei Donald Trump. Und in dem Gespräch ging es natürlich um den Krieg im Nahen Osten. Wie diese Treffen gelaufen sind, darüber sprechen wir jetzt mit unserer USA-Korrespondentin Nina Barth. Guten Morgen, Nina.
4: Guten Morgen.
1: Guten Morgen. Fangen wir an mit dem ersten Gast, mit Zelensky, dem ukrainischen Präsidenten. Der hat sich nach dem Treffen mit Donald Trump zufrieden gezeigt. Was hat er denn konkret erreicht?
4: Ja, also Zelensky hat nach diesem Treffen mit Trump auf X geschrieben, dass es ein gutes Treffen war und dass es um Friedensbemühungen ging und dass sie über Lizenzen zur Herstellung von Patriot-Flugabwehrsystemen gesprochen haben. Und später war Zelensky dann in einem Interview mit Fox News und da hat er gesagt, dass Donald Trump diesen Lizenzen zugestimmt hat. Also sprich, dass die Ukraine selbst Patriot-Raketen, Abwehrraketen herstellen darf. Das wird noch Jahre dauern, aber das ist natürlich ein gutes Signal für die Ukraine. Und Zelensky hat in dem Interview mit Fox News auch noch gesagt, dass er ein Treffen mit Vertretern einflussreicher Rüstungsunternehmen in den USA hatte, dass das auch gut gelaufen ist und dass er hofft, dass es da zu einer Koproduktion kommen kann.
0: Wir haben gerade den Streit nochmal gehört, letztes Jahr im Februar. Seitdem haben sich Zelensky und Trump mehrmals getroffen. Ist es wirklich so? Ist sozusagen das Verhältnis wieder besser oder wechselt das von Tag zu Tag sozusagen?
4: Ja, also wenn wir an dieses Treffen im Weißen Haus denken, im Februar vergangenen Jahres, dann hat sich die Beziehung stark verbessert. Das war damals der Tiefpunkt, würde ich sagen. Seitdem gab es immer wieder Hochs und Tiefs und im Moment würde ich das so einschätzen, dass das Verhältnis gut ist. Das haben wir auch schon auf dem NATO-Gipfel vor 3 Wochen gesehen. Da hat Trump ja schon angekündigt, dass er der Ukraine eine Lizenz dazu erteilen will, selbst Patriot-Flugabwehrsysteme herzustellen. Also im Moment ist das Verhältnis offensichtlich ganz gut, aber der Präsident ist Donald Trump und da ist es immer möglich, dass sich die Situation schnell ändert.
1: Zelensky und Netanyahu, die waren wegen der Trauerfeier für Senator Lindsey Graham in Washington und der galt als wichtiger Unterstützer der Ukraine, hat sich zuletzt für ein neues Sanktionspaket gegen Russland eingesetzt. Könnte sein Tod die Debatte im US-Kongress darüber nochmal verändern?
4: Ja, also Lindsey Graham war einer der prominentesten Fürsprecher der Ukraine. Er hat sich auch ganz kurz vor seinem Tod noch mit Zelensky in Kiew getroffen. Und dieses Gesetz, eben schärfere Sanktionen gegen Russland, das hat tatsächlich jetzt auch gerade eine erste Hürde genommen. Im Senat gab es eine Abstimmung und die war einstimmig für diese schärferen Sanktionen. Es gibt jetzt aber noch weitere Abstimmungen auch im Repräsentantenhaus. Es wird also noch eine Weile dauern, bis es dann endgültig feststeht, ob es dazu kommt oder nicht. Aber der Tod von Lindsey Graham, es gibt jetzt hier welche, die sagen, das ist schlecht für die Ukraine, weil er hat sich immer für die Ukraine eingesetzt. Andere sagen aber, der Tod von Lindsey Graham, der sorgt jetzt gerade dafür, dass die Ukraine noch mal ganz anders im Gespräch ist.
0: Vielleicht noch ganz kurz zum Treffen mit dem israelischen Ministerpräsidenten Benjamin Netanyahu. Das gab es auch gestern mit Trump. Wie ist das Verhältnis der beiden gerade?
4: Ja, das ist spürbar abgekühlt, wobei Netanyahu hat sich bemüht, danach Einigkeit zu demonstrieren. Er hat gesagt, es war eines der besten Treffen, das er jemals hatte mit Donald Trump. Aber da spielt natürlich auch eine Rolle, dass im Oktober Wahlen sind in Israel und Netanjahu ist es wichtig zu demonstrieren, wie gut sein Verhältnis zum US-Präsidenten ist. Aber was den Iran-Krieg angeht, da ist es ganz einfach so, dass Donald Trump den so schnell wie möglich beenden will und Benjamin Netanjahu offensichtlich nicht.
1: Großer Besuchstag war gestern bei Donald Trump im Weißen Haus. Wir haben drüber gesprochen mit unserer Washington-Korrespondentin, mit Nina Barth. Vielen Dank dir.
4: Gerne.
0: Danke. 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

0: die Banane Fisch bei uns unverkennbar. Come to sin.
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0: Somnia feels so good.
1: 49th and Main waren das. In Somnia, einer von vielen Songs, die wir bis um 10 Uhr hier zu Gehör bringen werden. Aber nicht nur das. Wir haben natürlich auch ein bisschen Content vorbereitet, wie Sie uns kennen.
2: Nach dem Anschlag auf den CSD wird ja gerade debattiert, was machen wir jetzt? Elektronische Fußfesseln für Gefährder, Präventivhaft, sollen Führerscheine entzogen werden, soll sich das Jugendstrafrecht ändern? Welche Maßnahmen würden tatsächlich helfen den Sicherheitsbehörden? Das fragen wir um kurz nach 7:30 den Professor für politischen Extremismus, Henrik Hansen.
1: Und im Kommentar sprechen wir auch drüber und dann, wir sprechen nicht nur über Politik, wir sprechen heute auch über Festivals, denn wir befinden uns ja mitten in der Festivalsaison. Ich weiß nicht, ob du da noch Pläne hast, Marie.
2: Nee, dieses Jahr tatsächlich nicht.
1: Also ich werde nächste Woche wahrscheinlich Richtung Hessen fahren zu einem ganz tollen Festival, aber nicht nach Wacken. Wacken beginnt heute das große Hardrock-Heavy-Metal-Ding im Norden, wo man gefühlt irgendwie, glaube ich, gar nicht dran vorbeikommt. Wenn man irgendwo Richtung Norden fährt, dann fahren da immer irgendwie gerade jetzt in diesen Tagen.
2: Würdest du gerne mal hinfahren, Amelie?
1: Nee, mein Bruder ist ganz oft da gewesen und ich bin zwiegespalten. Das ist nicht ganz meine Musik und dieses ganze Event und Schlamm und so groß. Also das ist mir ein bisschen zu viel alles. Zu viel von allem. Zu viel Schlamm.
2: Ich würde nur wegen des Schlamms hinfahren.
1: Okay, aber ich glaube, es kannst du günstiger haben in Brandenburg. So ein Schlammloch findest du auch hier. Also darüber reden wir und zwar um die spezielle Richtung Mittelalter und Wacken. Diese Kombination beschäftigt uns um kurz nach 9:30.
2: Und außerdem starten wir unsere neue Serie 2 Monate vor den Abgeordnetenhauswahlen in Berlin. Die Wahlserie Kiez Talk. Und da schauen wir uns um in Schöneberg. Was sind da die Probleme und die Forderungen an die Politik?
1: Das alles in den nächsten 4,5 Stunden. Unter anderem aber auch Sau de Sagaza, Au Travers.

0: Lola Young from down here. 5.31 Uhr ist es.
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2: Nach einer kühlen Nacht geht's langsam los mit Sonne und lockeren Wolken. Heute Nachmittag dann wolkenlos und sehr heiß. 29 bis 32 Grad, aber im Moment, wie gesagt, noch schön Zeit, sich abzukühlen. Bei 14 Grad in Berlin-Buch und ebenfalls 14 Grad in Neuruppin.
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0: Auf Radio 1, auf Brandenburgs Straßen ist es noch ruhig. In Berlin gibt es heute neue Baustellen. In Marzahn wird auf der Bitterfelder Straße die Bitterfelder Brücke voll gesperrt. Da werden Gefahrenstellen beseitigt. In Schöneberg wird die Kurfürstenstraße in Höhe Ansbacher Straße auf eine Spur Richtung Gleisdreieck verengt. Charlottenburg, die Schlossstraße, ist Richtung Kaiserdamm wegen einer Baustelle bis Freitag gesperrt. In Marienfelde ist die Malteserstraße bis Mitte August in Höhe Simeonstraße stadtauswärts gesperrt. Vor allem auf der Marienfelder Allee kann es deshalb heute voller werden. In Mitte ist die Leipziger Straße in beiden Richtungen Höhe Friedrichstraße wegen Bauarbeiten nur auf einer Spur befahrbar bis Anfang September. Moabit, die Putlitzbrücke, ist wegen eines Kraneinsatzes noch für eine Woche voll gesperrt. Und in Tiergarten Lützowplatz Richtung Schillstraße Höhe Lützowufer sind an einer Baustelle bis Anfang August zwei Spuren gesperrt. Trotz der Baustellen kommen sie gut durch die Stadt.
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2: Moin, moin.
0: Guten Morgen.
2: Ja, die Singles, ne? Also ich weiß nicht, ob du nur hier stehen hast zu Hause. Ich habe nicht so viele gehabt, tatsächlich eher Alben, was jetzt Vinyl betrifft. Aber wenn man sie hatte, dann konnte es ja durchaus sein oder war sehr, sehr wahrscheinlich, dass die Frage war, wo habe ich das her und wie sieht das aus? Und so einen Fall haben wir jetzt auch vor uns.
0: Ja, wir haben nämlich eine Single, einen Song heute im Bermuda-Dreieck, der als Single erschienen ist. Und das Originalcover gibt es tatsächlich gar nicht.
2: Das wurde nur keines.
0: Es wurde nur das Label drauf gedruckt. Es war einfach nur so eine weiße Tasche, da hat man die Musik noch nicht nach dem Cover gekauft. Ne? Aber in anderen Ländern haben sie sich dann doch ein Cover geleistet.
2: Und das ist ganz unterschiedlich. Also einfach nur der Name der Band und der Song haben wir hier einmal. Dann in den Niederlanden so eine schwarz-gelbe, wie sagt man, ist es, glaube ich, beim
0: Schachbrettmuster.
2: Also ein schwarz-gelbes Schachbrettmuster, das sieht man auch manchmal, glaube ich, am Flughafen auf so Fähnchen und so ein Typ mit einem Schal vorm Mund.
0: Ja, oder ein Typ im Auto als gezeichnetes Cover, der hinterm Lenkrad sitzt. Eindeutig ist es ein Taxi. Ja, in welches Auto setzen wir uns gleich?
2: Und wo kommt dieser Single-Kram her? Hören wir gleich im Bermuda-Dreieck.

0: Crooked Teeth, Deskop for Cutie waren das. Um 5.37 Uhr, der schöne Morgen.
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2: Also wirklich immer wieder toll, was sie uns für tolle Mails schreiben und auf welche tollen Songs sie uns schubsen sozusagen, auf die wir wahrscheinlich so schnell nicht gekommen wären. So war es auch im Fall von Basti. Der hat uns nämlich geschrieben Folgendes. Guten Morgen, liebes Radio 1 Team. Ich wünsche mir für das Bermuda-Dreieck den Song K67 von Driver 67. 6-7.
0: Wir hatten es gestern. Noch nie gehört von diesem Song.
2: Vor einigen Jahren habe ich den Song zufällig in einer Sendung über vergessene Hits aus den 70ern gehört. Was mich sofort fasziniert hat, war die Art, wie die Geschichte erzählt wird. Es ist kein gewöhnlicher Popsong, sondern fast wie eine kleine Filmszene mit Funkgesprächen zwischen Taxizentrale und Fahrer. Ich habe danach gleich nachgeschaut, wie das Lied heißt. Und seitdem gehört es zu meinen Lieblingsraritäten. Leider hört man K67 heute kaum noch im Radio. Umso schöner wäre es, ihn mal wieder bei euren versunkenen Songs zu hören. Vielen Dank und liebe Grüße aus Mariendorf, Basti.
0: Ja, Basti, da haben Sie sich eine richtige Rarität, also eine richtige Perle, die ganz tief am Meeresgrund irgendwo lag, rausgesucht. Freuen wir uns drüber. Der Song, den Sie sich wünschen, der erreicht Anfang 1979 Platz 7 der britischen Singlecharts und bleibt 12 Wochen dann auch drin. Und der erzählt so eine richtig kleine Geschichte über den Funkverkehr eines Taxifahrers, den wir auch auf dem einen der Cover ja drauf hatten, Amelie. Mhm. Und der spricht mit der Zentrale, also wirklich ein avantgardistisches Erzählkonzept, was dieser Song hat. Der Fahrer im Song, der weigert sich, einen Auftrag anzunehmen. Und erst am Ende des Songs wird es klar, ja, die Kundin ist seine Ex-Freundin. Ja. Hinter Driver 67 steckt übrigens keine feste Band. Das ist ein Projekt zweier Musiker, Paul Phillips und Pete Zorn. Und musikalisch zählt K67 zu den sogenannten Novelty-Songs. Also ich kannte das Genre bis jetzt auch nicht. Kann man vielleicht übersetzen auf Deutsch mit Geschichtenlieder. Also Songs, die vor allen Dingen auffallen, weil sie ja eine originelle Idee haben, eine originelle Erzählweise. Jetzt geht's also ab ins Taxi mit K67 von Driver 67.

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0: Laurali. Und The Jettis Cloud Stripping gehört um 5.46 Uhr.
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2: Jetzt geht's um Fromage. Um Käse, um stinkenden Käse. Amelie, ich habe ja eine Weile in Frankreich gelebt und da habe ich ganz, ganz viele Käseerfahrungen gemacht. Ich hatte damals nämlich einen Freund, der Käse hergestellt hat tatsächlich. Und der hat mir immer so spezielle Käse
0: Hat sich dann aber schnell erledigt, die Beziehung,
2: oder? Das war keine Beziehung, das war wirklich ein Freund.
0: Ja, er stank einfach nur.
2: Nein, er selber nicht, aber er hat mir alle möglichen Käse mitgebracht, auch welchen, in dem so lebende Maden drin waren und so. Und ich habe wirklich allerhand probiert und ich habe vor allen Dingen von ihm den Trick gelernt, zumindest im Winter, den Käse nicht im Kühlschrank lagern, weil dann machst du die Kühlschranktür auf und die ganze Küche stinkt. Nee, der hat mir gesagt, tu den in so eine kleine Kiste aufs Fensterbrett.
0: Im Winter und dann?
2: Im Winter,
0: nicht,
2: genau.
0: Im Sommer.
2: Genau, und das habe ich dann gemacht. Ich hatte den Käse, weil der hat sonst so gestunken, immer auf meinem Fensterbrett liegen. Aber eins habe ich nicht gemacht, also ich habe dran gerochen, aber ich habe ihn nicht vermessen, den Käse.
0: Das macht ja auch Christoph Drösser. Denn wir fragen ihn jetzt, stimmt's denn, Herr Drösser, dass der Käse beim Stinken kleiner wird?
3: Warum stinkt der Käse? Weil bestimmte Moleküle in unsere Nase gelangen und dort an Rezeptoren andocken, die uns dann den Geruch empfinden lassen. Diese Moleküle kommen vom Käse, also ist die erste Antwort ja, der Käse verliert Masse, wenn wir diese Stinkmoleküle wahrnehmen. Die Frage ist, wie viel ist das und wie fällt das ins Gewicht? Zunächst mal, was passiert chemisch im Käse? Da sind ja Bakterien am Werk. Die zerlegen Fette und Proteine in kleinere Moleküle, die auch flüchtige organische Verbindungen genannt werden. Die können dann leicht durch die Luft schweben und zu unserer Nase gelangen. Die ist zwar nicht so empfindlich wie die eines Hundes, aber wir können besonders stark riechende Substanzen wahrnehmen, wenn ihre Konzentration in der Luft nur ein Milliardstel beträgt. Wie viele dieser flüchtigen Komponenten sind in Käse enthalten? Ich habe eine Schätzung gefunden, da sind es vielleicht 30 Milligramm pro 100 Gramm, also weniger als 1%. Die werden natürlich nicht alle auf einmal freigelassen, aber selbst wenn der Käse an einem Tag, den er vor sich hinstinkt, ein Zehntel dieser Moleküle in die Luft abgibt, würde er nur 3 Milligramm an Gewicht verlieren. Das kann man mit keiner Küchenwaage feststellen. Viel mehr ins Gewicht fällt dagegen der Verlust durch Austrocknen. Da kann so ein Käse schnell mal 10% seines Gewichts verlieren. Dieser Wasserverlust macht weit mehr als das Tausendfache dieses Gewichtsverlusts durch Stinken aus. Antwort also, ja, der Käse verliert Masse durchs Stinken. Messen kann man es nicht wirklich.
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1: Die Berge Tirols. Eine neue Ausstellung im Museum Europäischer Kulturen. Das Verhältnis zwischen Mensch und Berg ist vielfältig. Ob es um Kuhglocken geht, Lawinengefahr, Almauftrieb, Skigebiete oder um Klimawandel und Overtourism. Sie können die Berge und aktuelle Perspektiven von TirolerInnen neu entdecken. Mit Kopf, Herz und Händen. Durch eine unterhaltsame Audioguide-Tour und an zahlreichen Mitmachstationen. Auch das Programm der Europäischen Kulturtage ist Tirol gewidmet. Im Angebot sind zum Beispiel ein Klettertag, eine Wanderung im Grunewald und ein Jodel-Workshop. Die Ausstellung Die Berge Tirols läuft bis Ende April 2027 im Museum Europäischer Kulturen in Berlin-Dahlem. Die Europäischen Kulturtage mit dem Thema Tirol enden am 23. August.
2: Ja, ein schöner Tipp fürs Museum. Das Museum ist noch zu, aber die Nachrichtenredaktion, die macht gleich auf. Unter anderem geht es natürlich nochmal um den das Attentat beim CSD, Marie.
3: Und da gibt es ja ganz viele Forderungen jetzt. Was muss sich ändern, damit sowas nicht nochmal passiert? Berlins regierender Bürgermeister Wegner hat jetzt einen neuen Vorschlag. Er will Gefährder mit KI-gestützten Systemen überwachen.

0: Philippoa und der Voodoo Club sind das. Standing Blinded on the Rooftop. Gleich um 6.
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0: Mit Alexandra Nestmann. Guten Morgen.
2: Guten Morgen. Im Berliner Abgeordnetenhaus geht es heute um Konsequenzen nach dem Anschlag auf den CSD. In einer Sondersitzung sollen auch mögliche Fehler im Umgang mit dem Tatverdächtigen analysiert werden. Sebastian Schöbel.
3: Die Abgeordneten wollen unter anderem darüber sprechen, wie der mutmaßliche Attentäter Abdul B. mit seinem Fahrzeug trotz zahlreicher Sicherheitsmaßnahmen in das Umfeld des CSD gelangen konnte. Auch die Frage, warum der polizeibekannte Islamist im Mai von einem Berliner Gerichtshof verurteilt, der Haftbefehl aber aufgehoben wurde, wird Thema sein. Mehrere Parteien fordern bereits eine Verschärfung des Strafrechts. Berlins Bürgermeister Kai Wegner hat zudem den Einsatz von KI-gestützter Überwachungssoftware angeregt. Auch über den Einsatz von elektronischen Fußfesseln wird derzeit diskutiert.
2: Der ukrainische Präsident Zelensky hat sich zufrieden über sein Treffen mit US-Präsident Trump gezeigt. Auf X schrieb er, es sei unter anderem um eine stärkere ukrainische Flugabwehr gegangen und um Möglichkeiten für ein Ende des Krieges. Nina Barth.
4: Trump und er hätten über Lizenzen zur Herstellung von Patriot-Flugabwehrsystemen gesprochen, so Zelensky. In einem Interview mit Fox News sagte er dann später, Trump habe den Lizenzen zugestimmt. Und Zelensky erklärte, er habe außerdem ein Treffen mit Vertretern einflussreicher Rüstungsunternehmen in den USA gehabt. Er hoffe, dass es zu einer Koproduktion komme. Das sei sehr wichtig, so Zelensky. Auch aus dem US-Senat kann er ein positives Signal mit nach Hause nehmen. Der Senat hat in einer ersten Abstimmung schärfere Russland-Sanktionen auf den Weg gebracht. Es stehen aber noch weitere Abstimmungen darüber an, sowohl im Senat als auch im Repräsentantenhaus.
2: Nach ein paar Tagen Ruhe gibt es erneut Angriffe zwischen dem Iran und den USA. Die US-Armee teilte mit, sie habe mehrere Raketenangriffe des Iran auf US-Stützpunkte im Nahen Osten abgewehrt. Daraufhin seien zusammen mit saudi-arabischen Streitkräften Stellungen von pro-iranischen Milizen im Irak angegriffen worden. Von dort aus sollen iranische Revolutionsgarden in den vergangenen Tagen immer wieder Drohnenangriffe gesteuert haben. Nach einer Rekordzeit von 24 Stunden und 24 Minuten in der Luft ist ein für extrem lange Strecken ausgebauter Airbus in Frankreich gelandet. Der Testflug ging über 23.000 Kilometer von der australischen Großstadt Melbourne nach Toulouse. Jennifer Johnston.
5: Möglich macht dies ein zusätzlicher Tank von 20.000 Litern, der in den Airbus A350 eingebaut wurde. Die australische Fluggesellschaft Qantas will das Flugzeug ab dem kommenden Jahr für tägliche Direktflüge von Sydney nach London einsetzen. Direktflüge nach New York sollen folgen. Es war der erste Testflug, der einen typischen Passagierflug simuliert hat. Über 3 Kontinente, 2 Ozeane und durch 2 Sonnenauf- und Untergänge. Der Testflug sorgte weltweit für großes Interesse. Die Flugtracking-Plattform Flightradar24 erklärte, dass fast 4 Millionen Menschen den Flug online verfolgt hätten.
2: Und soweit unsere Radio 1 Nachrichten. 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
6: Noch können Sie sich erfrischen. Aktuell haben wir in Berlin-Spandau 13 Grad, in Kreuzberg 16 und in Ruhland 11, Potsdam schon 17 Grad. Und es wird heute sonnig. Ein paar Wolken gibt's, aber die verschwinden später auch. Es wird sehr warm, bis 32 Grad. Und morgen wird's dann noch heißer, bis 38 Grad.
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2: In Berlin und Brandenburg rollt's überall, bisher ohne Störungsmeldungen. Aber wir haben ein paar neue Baustellen. In Marzahn wird auf der Bitterfelder Straße die Bitterfelder Brücke voll gesperrt. Dort werden Gefahrenstellen.

0: beseitigt. In Schöneberg wird die Kurfürstenstraße in Höhe Ansbacher Straße auf eine Spur in Richtung Gleisdreieck verengt. Charlottenburg, die Schlossstraße, ist Richtung Kaiserdamm wegen einer Baustelle bis Freitag gesperrt. In Marienfelde ist die Malteserstraße bis Mitte August in Höhe Simeonstraße stadtauswärts gesperrt. Vor allem auf der Marienfelder Allee kann es deshalb voller werden. Mitte, die Leipziger Straße in beiden Richtungen Höhe Friedrichstraße, ist wegen Bauarbeiten bis Anfang September jeweils nur eine Spur frei. Und Moabit, die Putlitzbrücke, ist wegen eines Kraneinsatzes für eine Woche voll gesperrt. Wir wünschen trotzdem gute Fahrt.
1: Danke dir.
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1: Moin moin zusammen.
3: Guten Morgen. Falls Sie sich das schon fragen seit Montag, wie sehen wir hier eigentlich aus im Studio? Wir moderieren den schönen Morgen hier nicht in Flipflops, auch nicht in orthopädischen Gesundheitsschuhen, selbstverständlich immer in High Heels.
1: Auf jeden Fall.
3: Das klingt
1: natürlich
3: einfach besser.
1: Das klingt besser und es klingt auch sehr gut gleich in der Tagesvorschau. Da geht es nämlich auch um High Heels unter anderem.

0: Musik aus Berlin ist das. Peggy Gou. It makes you forget. Aber wir vergessen nicht die Zeit, denn es ist 6:08.
1: 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Wir wünschen einen guten Start in den Tag.
2: Heute ist Mittwoch, der 29. Juli und genau heute vor 25 Jahren hat plötzlich Prinzessin in den USA Premiere gefeiert. Der Film hat Anne Hathaway über Nacht zum Star gemacht. Unvergessen ist der Moment, die Szene, in der Mia Thermopolis erfährt, dass sie jetzt eine Prinzessin ist.
3: Me? A princess? Shut!
2: Kann man schöner nicht sagen. Und Geburtstag feiert heute ein Mann, der aus der Schuhfabrik seines Vaters eine bekannte Weltmarke gemacht hat. Der Schuhdesigner Stuart Weitzman hat High Heels designt für Beyoncé, für Serena Williams, für Kate Moss. Und berühmt geworden ist er auch für spektakuläre Einzelstücke. Seine Million-Dollar-Shoes hat er besetzt mit 464 Diamanten und die Cinderella-Slippers mit 565 in Platin gefassten Diamanten. Geschätzter Wert hat rund 2 Millionen US-Dollar. Beim Auftritt auf dem roten Teppich gab es damals sogar Sicherheitspersonal nur für die Schuhe. Stuart Weitzman wird heute 85.
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0: Ja, nichts mit Sommerferien für den Bundespräsidenten. Frank-Walter Steinmeier hat heute richtig viel zu tun, denn er händigt heute Mittag im Schloss Bellevue, beziehungsweise in seiner Dépendance mittlerweile, ja, gleich mehrere Entlassungs- und Ernennungsurkunden aus. Der Kanzler Friedrich Merz hat ja ordentlich umgeräumt im Kabinett. Thorsten Frey gibt sein Amt als Kanzleramtsminister ab. Patrick Schnieder verlässt das Verkehrsministerium und Nina Wagen wird von der Gesundheitsministerin zur Kanzleramtsministerin. Neu dazukommen Carsten Lindemann als Gesundheitsminister und Steffen Bilger als Verkehrsminister.
1: Hoch die Tassen.
2: Ein kleines Dorf in Schleswig-Holstein wird wieder zur Hauptstadt des Heavy Metal. Ab heute beginnt in Wacken das größte Metal-Festival der Welt. Angefangen hat alles 1990 aus einer Bierlaune heraus. Da waren eine Handvoll Bands da und so um die 800 Besucherinnen und Besucher. Heute reisen so um die 85.000 an. Fans aus aller Welt. Und wer bei Wacken nur an lange Haare und laute Gitarren denkt, der unterschätzt das Festival. Es gibt da Gottesdienste, Blasmusik, Familienprogramm und auch jede Menge Hilfsbereitschaft, wenn irgendwo mal wieder ein Zelt im Schlamm versinkt. Dann helfen alle. Um kurz nach 9:30 sprechen wir mit dem Historiker Kilian Bauer drüber, wie viel Mittelalter im Heavy Metal steckt.
1: Auf dem Schirm.
0: Heute ist der internationale Tag der Tropen. Ein Aktionstag, den haben die Vereinten Nationen ausgerufen. Und der große Unterschied zwischen den tropischen und unseren europäischen Wäldern ist ja, ein tropischer Regenwald, der macht keine Winterpause. Es gibt also das ganze Jahr über Wärme und Feuchtigkeit und dadurch entsteht ein dichtes Netzwerk aus Pflanzen und Tieren, das viel artenreicher ist als unsere Wälder. Etwa 80% der weltweiten Tier- und Pflanzenarten sind in den Tropen zu Hause und diese Vielfalt macht die Tropen eben so einzigartig und natürlich auch besonders verletzlich. Denn durch Abholzung, Landwirtschaft und den Klimawandel geraten die Lebensräume unter Druck. Der internationale Tag der Tropen erinnert uns also daran, diese Wälder beeinflussen das Klima der ganzen Erde.
1: Was fehlt?
2: Das Playmobil-Werk in Dietenhofen bei Nürnberg. Fast 60 Jahre lang wurden da diese kleinen Figuren hergestellt, mit denen wirklich viele, viele Kinder gespielt haben. Auch du, Amelie.
0: Natürlich.
2: Und Ende Juni hat das Werk geschlossen. Rund 350 Beschäftigte haben dann noch ihren Arbeitsplatz verloren. Und heute ist der letzte Tag einer Online-Auktion, bei der das komplette Inventar des ehemaligen Playmobil-Werks versteigert wird. Man kann alles ersteigern. Noch die Pflanzen, Werkbänke, Gabelstapler bis zu lebensgroßen Playmobil-Figuren. Die beiden Sanitäter-Playmos, die zuletzt als Desinfektionsmittelspender gedient haben, liegen inzwischen bei über 2000 Euro. Nach der Auktion bleiben dann in Dietenhofen nur leere Hallen. Produziert wird Playmobil dann vor allem in Malta und Tschechien.
1: Das war die Radio 1 Tagesvorschau. 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
0: Ich glaube, ich möchte so einen lebensgroßen Plemo irgendwie.
2: Naja.
0: Im Flur, weißt du? Dann begrüßt dich immer so ein Plemo.
2: Kannst du gleich Hände desinfizieren.
0: Super.

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0: Chad Faker ist das. Dieses Jahr rausgekommen, der Song Over You. Wir haben es jetzt 20 nach 6.
1: Amelie, hast du so geheime kindliche Hobbys? Also puzzelst du vielleicht gerne oder flickst?
0: Meine geheimen Hobbys?
1: Ja, oder hast vielleicht noch so,
0: die würde ich jetzt hier
1: Hello Kitty Accessoires, irgendwie so Reminiszenzen an die Kindheit?
0: Nee, aber ich spiele generell einfach gern. Also ich spiele gerne Brettspiele, Kartenspiele, solche Sachen, aber nee, also Hello Kitty und so, da bin ich raus. Also das ist auch dieses ganze süß Barbie-Ding, was halt so, da bin ich nicht dabei.
1: Ich glaube, dann kannst du dich entspannen, dann geht es jetzt bei Dietmar Wischmeier nicht um dich.
0: Na gut.
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3: Juhu, endlich wieder ein Trend unter bekloppten Erwachsenen entlarvt und mit einem griffigen Schlagwort betitelt. Kidult. Zusammengesetzt aus Kid und Adult bezeichnet es jene Sentimentalisten, die sich den Konsumkrempel ihrer Kindheit zurückkaufen. Diese Form der Rottenregression ernährt mittlerweile eine ganze Industrie. Ansonsten unauffällige Adults kaufen sich Diddlemäuse, tauschen Pokémon-Karten, füttern zu Hause ein Tamagotchi und hören sich alte Kassetten mit den drei Fragezeichen an. Wir ahnten es bereits, die Kindheit wird umso schöner, je länger sie vorbei ist. Und was uns damals in Verzückung versetzt hat, kann doch heute nicht falsch sein. Da schmökern wir nochmal glucksend in den lustigen Taschenbüchern von Disney und schlürfen dabei Capri-Sonne, Tritop oder Ahoi-Brause. Die in den 70ern und erst recht in den 80ern Geborenen sind die ersten Generationen, deren Kindheit komplett durch zeitgleiche Konsumartikel definiert wurden. Da fangen auch heute noch die Augen an zu glänzen, wenn ein Walkman gezückt oder mit dem Plastikschwert rumgefuchtelt wird. Völlig Rückwärtsgewandte begnügen sich nicht nur mit dem ein oder anderen Souvenir aus ihrer Drei-Käse-Hochzeit, sondern richten sich ganze Kinderzimmer im Look der 80er ein. Die Verfügbarkeit von allem zu jeder Zeit macht es möglich, ganz nach Belieben in jede Epoche seiner Biografie abzutauchen. Nachdem die Jugenderinnerungen ausgeschöpft sind, man wieder zu den alten Eurodance-Musik abgeschottet hat, ist nun die Kindheit dran, wieder aufgeforstet zu werden. Alles zu dem Preis, sich der Lächerlichkeit preiszugeben. Schon die nach den Klängen von Mr. President zappelnden Ü50-Wohlstandsbäuche sind eine Zumutung für Auge der Umstehenden. Aber wie sehen dann erst Erwachsene aus, die mit Playmobil-Figuren spielen oder gar mit Barbie-Puppen? Die Regression in die vermeintlich glückliche Zeit der Kindheit hat es schon immer gegeben, auch als sie noch nicht Kidult hieß. Dafür hat der Herr, zumeist den Männern, die Modelleisenbahn geschenkt, riecht nach kindlichem Spaß, ist aber technisch so anspruchsvoll, dass man als Erwachsener trotzdem seine Würde bewahren kann.
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0: Ich habe den Eindruck, Wischmeier möchte kein Playmo kaufen aus der Auktion, ne?
1: Nee, auch eher nicht. Aber als ich neulich gehört habe, es gibt das Comeback der Diddlemaus, habe ich gedacht,
0: Gott.
1: Das musste das sein. Also es ist ja auch eine Kindheitssünde von mir, muss ich zugeben. Aber Diddlemaus, bleib wo du bist.
0: Rest in peace, würde ich auch sagen.

0: Loma ist das. Going out. 3 vor halb 7.
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3: In der Bundesregierung werden heute drei Ministerämter neu besetzt. Bundespräsident Steinmeier soll am Mittag den bisherigen CDU-Generalsekretär Linnemann als Gesundheitsminister ernennen. Die bisherige Ministerin Wagen wird neue Kanzleramtschefin und der parlamentarische Geschäftsführer der Unionsfraktion Bilger wird neuer Verkehrsminister. Außerdem soll am Nachmittag der bisherige Kanzleramtschef Frei in einer Sondersitzung als neuer Unionsfraktionschef gewählt werden. Das Berliner Abgeordnetenhaus wird bei einer Sondersitzung des Innenausschusses über Konsequenzen nach dem Anschlag auf den CSD beraten. An der Sitzung nimmt auch Innensenatorin Spranger teil, die ihren Urlaub abgebrochen hat. Inhaltlich wird es vor allem um die Frage gehen, wie der Attentäter mit seinem Fahrzeug trotz zahlreicher Sicherheitsmaßnahmen in das Umfeld des CSD gelangen konnte. Auch der juristische Umgang mit polizeibekannten Gefährdern aus der islamistischen Szene dürfte Thema werden. Aus der Politik gibt es bereits Forderungen, das Strafrecht zu verschärfen. An den Investorenplänen von FIFA-Chef Infantino gibt es weiter massive Kritik. Die enge Beziehung zwischen Infantino und US-Präsident Trump habe eine finanzielle Dimension erreicht, die dem Fußball tief schade, schrieb der frühere Weltverbandschef Blatter. Großbritanniens Premierminister Burnham betonte, dass die WM kein Produkt sei. Zuvor hatte bereits die UEFA kritisiert, dass Infantino Anteile an der WM an private Investoren verkaufen will, um noch mehr Geld rauszuholen. Nach dem schweren Erdbeben im Südwesten Japans ist die Zahl der Todesopfer auf 13 gestiegen. Rettungskräfte suchen weiter nach Vermissten. Das Erdbeben der Stärke 7,1 hatte gestern am späten Nachmittag die Region Kumamoto auf der südlichen Hauptinsel Kyushu erschüttert. In Wacken in Schleswig-Holstein beginnt das Heavy-Metal-Festival. Als erstes spielt die Feuerwehrkapelle. Am Mittag öffnen dann die zwei großen Hauptbühnen. Erwartet werden bis zu 85.000 Fans. Und soweit die Meldungen. 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
4: Ja, kurzer Blick aufs Thermometer. Auch in Wacken wird's heiß in den nächsten Tagen. Aber nochmal erstmal der Blick auf heute. Nämlich 13 Grad im Moment in Berlin-Spandau, Kreuzberg 16. Lausitz meldet 11 Grad zum Beispiel in Ruhland. Und in Potsdam sind es 17 Grad. Dann wird's, wie gesagt, deutlich wärmer heute. Strahlend sonnig und sehr warm bei 29 bis 32 Grad.
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3: Auf den Brandenburger Fernstraßen gibt es derzeit keine größeren Störungen. Auch in Berlin kommen sie meist gut voran. Ein paar Minuten länger dauert es auf der A100 Richtung Wedding vor der Baustelle Detmolder Straße. Auf der A113 sind in beiden Richtungen die Ein- und Ausfahrten Spätstraße bis zum Vormittag gesperrt. Dort wird an den Ampeln gearbeitet. Radio 1 wünscht gute Fahrt.
4: Danke dir.
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4: Die wünschen einen schönen Mittwoch. Guten Morgen.
2: Guten Morgen. Der ukrainische Präsident Volodymyr Zelensky, er war gestern zu Besuch im Weißen Haus bei US-Präsident Donald Trump und er war danach zufrieden.
5: We had a very good meeting with President Trump. He accepted that he will give us licenses.
2: Zelensky ging es bei dem Gespräch um Lizenzen. Lizenzen nämlich zur Herstellung von Patriot-Flugabwehrsystemen.
4: Und neben Zelensky ist auch Israels Ministerpräsident Benjamin Netanyahu gereist in die USA zu Donald Trump. Wie diese beiden Gespräche gelaufen sind, darüber sprechen wir gleich mit unserer Korrespondentin in Washington.

0: Musik aus den USA, wo wir auch gleich hingehen werden, von Weezer. Island in the Sun. Wir haben es jetzt 6.38 Uhr.
1: Ja, im Weißen Haus war gestern großer außenpolitischer Besuchstag. Zum einen war der ukrainische Präsident Volodymyr Zelensky bei Donald Trump zu Gast. Und noch im Februar 2025 war ein Treffen der beiden, wir erinnern uns, in einem wirklich heftigen Wortgefecht geendet. Trump hatte Zelensky damals vorgeworfen, nicht dankbar genug zu sein für die amerikanische Unterstützung im Krieg gegen Russland.
2: We are thankful. I said thanks in this cabinet.
3: You haven't been alone. We gave you through this stupid president $350 billion.
2: You voted
3: we gave
2: for
3: you
2: your
3: military
2: president.
3: Equipment. If you didn't have our military equipment, this war would have been over. In 2 weeks.
1: Harte Worte, stupid President. Gestern war der Ton offensichtlich ein anderer. Zelensky und Trump haben über den Krieg und mögliche Wege zu einem Ende der Kämpfe gesprochen.
0: Aber Zelensky war nicht der einzige hochrangige Gast gestern im Weißen Haus. Auch Israels Ministerpräsident Benjamin Netanyahu war zu Gast bei Donald Trump. Und in dem Gespräch ging es dann natürlich um den Krieg im Nahen Osten. Wie diese beiden Treffen gelaufen sind, darüber haben wir heute früh schon gesprochen, um kurz nach 5 mit unserer Kollegin Nina Barth im ARD-Studio in Washington.
1: Und wir haben mit dem ersten Gast angefangen, mit Zelensky, und Nina Barth gefragt, was hat der ukrainische Präsident denn konkret erreicht?
4: Ja, also Zelensky hat nach diesem Treffen mit Trump auf X geschrieben, dass es ein gutes Treffen war und dass es um Friedensbemühungen ging und dass sie über Lizenzen zur Herstellung von Patriot-Flugabwehrsystemen gesprochen haben. Und später war Zelensky dann in einem Interview mit Fox News, und da hat er gesagt, dass Donald Trump diesen Lizenzen zugestimmt hat. Also sprich, dass die Ukraine selbst Patriot-Raketen, Abwehrraketen herstellen darf. Das wird noch Jahre dauern, aber das ist natürlich ein gutes Signal für die Ukraine. Und Zelensky hat in dem Interview mit Fox News auch noch gesagt, dass er ein Treffen mit Vertretern einflussreicher Rüstungsunternehmen in den USA hatte, dass das auch gut gelaufen ist und dass er hofft, dass es da zu einer Koproduktion kommen kann.
0: Wir haben gerade den Streit nochmal gehört, letztes Jahr im Februar. Seitdem haben sich Zelensky und Trump mehrmals getroffen. Ist es wirklich so? Ist sozusagen das Verhältnis wieder besser oder wechselt das von Tag zu Tag sozusagen?
4: Ja, also wenn wir an dieses Treffen im Weißen Haus denken, im Februar vergangenen Jahres, dann hat sich die Beziehung stark verbessert. Das war damals der Tiefpunkt, würde ich sagen. Seitdem gab es immer wieder Hochs und Tiefs, und im Moment würde ich das so einschätzen, dass das Verhältnis gut ist. Das haben wir auch schon auf dem NATO-Gipfel vor 3 Wochen gesehen. Da hat Trump ja schon angekündigt, dass er der Ukraine eine Lizenz dazu erteilen will, selbst Patriot-Flugabwehrsysteme herzustellen. Also im Moment ist das Verhältnis offensichtlich ganz gut, aber der Präsident ist Donald Trump und da ist es immer möglich, dass sich die Situation schnell ändert.
1: Zelensky und Netanyahu, die waren wegen der Trauerfeier für Senator Lindsey Graham in Washington, und der galt als wichtiger Unterstützer der Ukraine, hat sich zuletzt für ein neues Sanktionspaket gegen Russland eingesetzt. Könnte sein Tod die Debatte im US-Kongress darüber nochmal verändern?
4: Ja, also Lindsey Graham war einer der prominentesten Fürsprecher der Ukraine. Er hat sich auch ganz kurz vor seinem Tod noch mit Zelensky in Kiew getroffen. Und dieses Gesetz, eben schärfere Sanktionen gegen Russland, das hat tatsächlich jetzt auch gerade eine erste Hürde genommen. Im Senat gab es eine Abstimmung und die war einstimmig für diese schärferen Sanktionen. Es gibt jetzt aber noch weitere Abstimmungen auch im Repräsentantenhaus. Es wird also noch eine Weile dauern, bis es dann endgültig feststeht, ob es dazu kommt oder nicht. Aber der Tod von Lindsey Graham, es gibt jetzt hier welche, die sagen, das ist schlecht für die Ukraine, weil er hat sich immer für die Ukraine eingesetzt. Andere sagen aber, der Tod von Lindsey Graham, der sorgt jetzt gerade dafür, dass die Ukraine noch mal ganz anders im Gespräch ist.
0: Vielleicht noch ganz kurz zum Treffen mit dem israelischen Ministerpräsidenten Benjamin Netanyahu. Das gab es auch gestern mit Trump. Wie ist das Verhältnis der beiden gerade?
4: Ja, das ist spürbar abgekühlt, wobei Netanyahu hat sich bemüht, danach Einigkeit zu demonstrieren. Er hat gesagt, es war eines der besten Treffen, das er jemals hatte mit Donald Trump. Aber da spielt natürlich auch eine Rolle, dass im Oktober Wahlen sind in Israel und Netanyahu ist es wichtig zu demonstrieren, wie gut sein Verhältnis zum US-Präsidenten ist. Aber was den Iran-Krieg angeht, da ist es ganz einfach so, dass Donald Trump den so schnell wie möglich beenden will und Benjamin Netanyahu offensichtlich nicht.
1: Großer Besuchstag war gestern bei Donald Trump im Weißen Haus. Wir haben drüber gesprochen mit unserer Washington-Korrespondentin, mit Nina Barth. Vielen Dank dir.
4: Gerne.
0: Danke.
5: Für einen Moment.

0: ganz neues Projekt, nennt sich Innenräume. Genau, der Song heißt Im Gegenlicht. Und die Uhrzeit heißt 6.46 Uhr.
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2: Ja, am Sonntag ist wieder Sommersonntag auf Radio 1 und diesmal geht's um singende Schauspielerinnen und Schauspieler.
0: Und wir würdigen auch die Songs, die es knapp nicht geschafft haben in die Top 100, auch diese Woche wieder. Dieses Mal ist es ein Song aus dem Film Her aus dem Jahr 2013. Ich kannte weder den Film noch den Song, muss ich ganz ehrlich sagen.
2: Also das ist so ein Film, der ist im Nachhinein echt gruselig, weil er ist 13 Jahre alt und erzählt im Prinzip, wie ein Mann sich in eine künstliche Intelligenz verliebt, die nur als Stimme existiert. Als Stimme von Scarlett Johansson. Also man versteht das, dass er sich verliebt. Aber genau das passiert ja gerade, ne? Dass sich Menschen in ihre künstliche Intelligenz, in ihre Chatbots verlieben. Also ein prophetischer Film eigentlich. Hör.
0: Und der Song heißt The Moon Song. Den hat Karen O. von den Yeahs geschrieben.
2: Genau. Und es singen gleich beide zusammen. Scarlett Johansson und Joaquin Phoenix. Und es ist unser Platz 106, hat es knapp nicht geschafft.
0: Der Moonsong.

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0: You pay my rent. Du zahlst meine Miete. Wer zahlt da wem die Miete? Wahrscheinlich er, seiner Geliebten, sie, ihrem Geliebten. So ist es jedenfalls gemeint, haben die Pet Shop Boys 87 dann auch so berichtet. Und weißt du, was der Song ist, der diesen Song inspiriert hat?
1: Sag's mir.
0: Das wusste ich nicht, habe ich gerade nachgelesen. I Like Chopin. Okay. Wenn man so reinhört, kann man wirklich bestimmte Bezüge finden, ja, zu Gazebo und I Like Chopin. Aber das waren die Pet Shop Boys und Rent.
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3: Die Kolonnadenbar lädt ein. Zur Musik, Theater, Performance, Entspannung in Liegestühlen mit Blick auf die Spree und kühlen Drinks. Das Ganze noch bis zum 30. August, jeweils Mittwoch bis Sonntag, auf der Museumsinsel, dort, wo einst eine Trinkhalle stand. Auch bei Regen, denn die Kolonnaden sind wettergeschützt. Heute öffnet die Bar um 16 Uhr. Der nächste Live-Act zum Vormerken ist am Samstag. Das brasilianische DJ-Kollektiv Maloca mit einem Mix aus Baile-Funk, Forró und Latin Beats. Die Kolonnadenbar im Kolonnadenhof der Museumsinsel in Berlin-Mitte. Heute ab 16 Uhr nächstes Konzert am Samstag. Mehr dazu auf radio1.de.
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1: Alexandra Nestmann ist schon bei uns aus der Radio 1 Nachrichtenredaktion. Für viele ist das eine Horrorvorstellung. Ich würde es auch schlimm finden, den kompletten Tag lang 24 Stunden am Stück in einem Flugzeug sitzen, ohne dass es mal eine Landung gibt zwischendurch. Aber genau das soll bald die Zukunft sein auf extrem langen Strecken. Denn Alex, der Test ist gelungen.
8: Ja, zum ersten Mal in der Luftfahrtgeschichte war jetzt ein konventionelles Passagierflugzeug über 23.000 Kilometer ohne Pause unterwegs. Der Testflug ging von Melbourne in Australien nach Toulouse in Frankreich und die australische Fluggesellschaft Qantas will schon ab nächstes Jahr Non-Stop-Flüge zwischen Sydney und London anbieten, später dann auch bis New York.
0: Das ist crazy, aber mir reichen auch schon 3 Stunden, ehrlich gesagt, im Flieger am Stück. Alles Weitere zu diesen und anderen aktuellen Themen dann gleich in den Nachrichten. Und hier sind noch vorher Maribo State und Feel Good.

0: Diego State featuring Hoang Bin. Musik aus London ist das. Viel gut, wir haben es jetzt 7 Uhr.
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2: Im Berliner Abgeordnetenhaus geht es heute um Konsequenzen nach dem Anschlag auf den CSD. In einer Sondersitzung sollen auch mögliche Fehler im Umgang mit dem Tatverdächtigen analysiert werden. Sebastian Schöbel.
3: Die Abgeordneten wollen unter anderem darüber sprechen, wie der mutmaßliche Attentäter Abdul B. mit seinem Fahrzeug trotz zahlreicher Sicherheitsmaßnahmen in das Umfeld des CSD gelangen konnte. Auch die Frage, warum der polizeibekannte Islamist im Mai von einem Berliner Gerichtshof verurteilt, der Haftbefehl aber aufgehoben wurde, wird Thema sein. Mehrere Parteien fordern bereits eine Verschärfung des Strafrechts. Berlins Bürgermeister Kai Wegner hat zudem den Einsatz von KI-gestützter Überwachungssoftware angeregt. Auch über den Einsatz von elektronischen Fußfesseln wird derzeit diskutiert.
2: Als weitere Konsequenz fordert der Verband Queere Vielfalt mehr Schutz für queere Menschen. Für ein Sicherheitsgefühl sei es wichtig, dass nicht nur Großdemonstrationen gut geschützt seien, sondern auch queere Menschen im Alltag, so die zuständige Beauftragte Koch in der Düsseldorfer Rheinischen Post. Jan Zimmermann.
4: Nicht nur die Unterstützung, sondern auch Sympathiebekundungen für Terrororganisationen sollten künftig strafbar sein. Das fordert der Antisemitismusbeauftragte der Bundesregierung, Felix Klein. Schon seit langem setze er sich dafür ein, sagte er dem Redaktionsnetzwerk Deutschland. Man dürfe nicht zulassen, dass von islamistischen Gefährdern eine tödliche Bedrohung für Minderheiten hierzulande ausgehe. Der Verband Queere Vielfalt schlägt 10 Sofortmaßnahmen vor, um für mehr Sicherheit zu sorgen. So sollten beispielsweise Aufklärungsprojekte gegen gruppenbezogene Menschenfeindlichkeit und Präventionsprogramme gegen Extremismus finanziell stärker gefördert werden.
2: An der französischen Atlantikküste fürchten die Einsatzkräfte, dass mit einer neuen Hitzewelle, mit Winden, die Brände weiter angefacht werden. Es werden bis zu 40 Grad erwartet. Schon gestern waren mehrere neue Feuer ausgebrochen. Kai Rienecker.
5: Um zu verhindern, dass die Lage erneut komplett außer Kontrolle gerät, roden die Einsatzkräfte Waldflächen rund um das Brandgebiet. Schneisen mit einer Gesamtlänge von 120 Kilometern wurden bereits angelegt. Freiwillige bringen Wassertanks in Position. In einigen Orten durften erst Bewohner in ihre Häuser und Wohnungen zurückkehren. Ein weiteres Feuer weiter südlich in Biscarrosse ist inzwischen zum Stillstand gekommen. Das gilt auch für die Lage im Hinterland der Côte d'Azur im Département Var. Dort wurde ein 23-Jähriger festgenommen, der verdächtigt wird, eine ganze Reihe von Feuern gelegt zu haben.
2: Nach einer Rekordzeit von 24 Stunden und 24 Minuten in der Luft ist ein für extrem lange Strecken ausgebauter Airbus 350 in Frankreich gelandet. Der Testflug ging über 23.000 Kilometer von der australischen Großstadt Melbourne nach Toulouse. Jennifer Johnston.
6: Möglich macht dies ein zusätzlicher Tank von 20.000 Litern, der in den Airbus A350 eingebaut wurde. Die australische Fluggesellschaft Qantas will das Flugzeug ab dem kommenden Jahr für tägliche Direktflüge von Sydney nach London einsetzen. Direktflüge nach New York sollen folgen. Es war der erste Testflug, der einen typischen Passagierflug simuliert hat. Über 3 Kontinente, 2 Ozeane und durch 2 Sonnenauf- und Untergänge. Der Testflug sorgte weltweit für großes Interesse. Die Flugtracking-Plattform Flightradar24 erklärte,

0: dass fast 4 Millionen Menschen den Flug online verfolgt hätten.
1: Und soweit die Radio 1 Nachrichten. 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
2: Genießen Sie die frische Luft da draußen. Bald ist sie weg. In Wannsee haben wir gerade noch 14 Grad. In Cottbus auch 14 Grad. In Potsdam sind schon 16 Grad, auch in Perleberg. Und dann wird es heute richtig warm, 29 bis 30 Grad. Dazu gibt es keinen Regen. Morgen soll es noch etwas heißer werden, bis zu 38 Grad.
1: Verkehr. Auf den Brandenburger Fernstraßen gibt es derzeit keine größeren Störungen. In Berlin kommen sie auch meist gut voran. Ein paar Minuten länger dauert es auf der A100 in beiden Richtungen an den Baustellen zwischen Detmolder Straße und Kreuz Schöneberg. Außerdem ist die A100 Richtung Wedding zwischen Sonnenallee und Dreieck Neukölln gesperrt. Die Höhenkontrolle wurde ausgelöst. Auf der A113 sind in beiden Richtungen die Ein- und Ausfahrten Spätstraße bis heute Vormittag gesperrt. Dort wird an den Ampeln gearbeitet. Und an diesen neuen Baustellen müssen Sie ab heute mit Einschränkungen rechnen. In Marzahn auf der Bitterfelder Straße, dort wird die Bitterfelder Brücke vollgesperrt. Dort werden Gefahrenstellen beseitigt. Und in Schöneberg ist auf der Kurfürstenstraße in Höhe Ansbacher Straße nur eine Spur frei in Richtung an der Urania. Wir wünschen gute Fahrt.
3: Danke, Alex.
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3: Moin Moin.
2: Guten Morgen. Ja. Vielleicht haben Sie Ferien, vielleicht müssen Sie arbeiten.
3: Vielleicht wollen Sie auch arbeiten, vielleicht sind Sie jung und brauchen das Geld.
2: Genau, daran erinnere ich mich auch noch gut, an diese Zeiten.
3: Stichwort Ferienjob, da gibt es schlimme und auch schöne Dinge, wir reden gleich drüber.

0: Ganz viel Liebe in einem Song von Planning to Rock zusammen mit Romy the One um gleich 7:10.
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2: Ja, es sind Sommerferien und natürlich kann man die ganze Zeit am Strand liegen, aber man kann natürlich auch noch ein bisschen Geld verdienen und noch mal ein paar nette, lustige, spezielle Erfahrungen machen in diesen Sommerferien.
0: Vielleicht, damit man sich den Urlaub dann später auch leisten kann.
2: So wo ging es wahrscheinlich vielen von uns irgendwann mal oder geht es jetzt gerade vielen jüngeren Menschen tendenziell. Wir alle haben irgendwas mal erlebt. Ne? Ich habe mal in einer Sanitärzuliefererfirma zum Beispiel gearbeitet und so Bestellungen zusammengestellt, Armatur, da noch ein Duschkopf, hier noch eine Schraube. Das war relativ monoton, immer so im Hochregallager hoch und runter, B14.
0: Schöne Sommerferien.
2: War ein bisschen duster, aber hat gut Geld gebracht und insofern war es auch ein guter Job. Und war ja nicht für immer. Ich habe immer gedacht, okay, die Leute, die das hier die ganze Zeit machen, boah, das ist echt anstrengend, aber ich mache es ja nur für ein paar Wochen.
0: Also bei mir war es ein bisschen schillernder und bunter, mein Ferienjob. Ich war auf der Love Parade unterwegs und habe dann Nachtfahrpläne verteilt, so kleine, und Kondome an die Besucherinnen und Besucher. Und ich war so unterwegs auf Inlinern. Also es war durchaus ein anstrengender Job. Man ist den ganzen Tag da in der Hitze rumgefahren. Und ich sag mal so, wenn man als 16-Jährige Kondome auf der Love Parade verteilt, kriegt man auch ein paar doofe Sprüche. Und
2: ganz wenig schnell weg mit den Inlinern wahrscheinlich.
0: Ich war oft schnell wieder weg.
2: Ihr nehmt's euch. So, dann haben wir aber auch schon Hörerinnen und Hörer gehört diese Woche. Und zum Beispiel hat uns unser Hörer Rudolf schon erzählt, was er mal gemacht hat als Schüler, um Geld zu verdienen im Sommer.
3: Ich habe in den Ferien, als ich einen Führerschein hatte, bin ich nach Düsseldorf gefahren, weil ich wusste, da sind Autohändler, die suchen immer Fahrer, die ihre Autos da nach Arabien bringen. Das habe ich gemacht, und zwar dreimal. Erstes Mal in großen Sommerferien, 4 Tage von Düsseldorf nach Damaskus. Das ist ein Ritt, da erlebt man was. Und Damaskus, eine irre Stadt seinerzeit, das war 1980. Und das ganze Treiben da, die Leute, wahnsinnig nett. Alle haben mich eingeladen zu sich nach Hause. Dann bin ich nochmal dahin in den nächsten Ferien. Und da bin ich dann 4 Wochen einfach da geblieben. Hab dann immer ein Rückflugticket gekriegt und noch ein bisschen Cash. Und bin einfach 4 Wochen nicht in der Schule gewesen und war verschollen.
0: Also vielleicht haben sie es auch so gemacht wie Rudolf und haben Ferienjob und Urlaub dann einfach verbunden und die Ferien einfach mal eben verlängert. Nicht schlecht. Wenn auch Sie spezielle oder lustige Ferienjob-Erfahrungen haben und die mit uns teilen wollen, dann freuen wir uns sehr. Rufen Sie uns an auf unseren Radio 1 Anrufbeantworter und der hat die Nummer 0331 70 99 555. Erzählen Sie uns, was Sie so erlebt haben in den Sommerferien früher.

0: Zeitpass und Angel im Ort. Und ja, kaum redet man über Ferienjobs hier, ne? Kommt die komplette Redaktion sofort rein.
1: Jeder hat eine Geschichte zu erzählen, ja?
0: Nicht wahr?
2: Kommen Sie aus allen Ecken hier angestürmt.
0: Reingekommen.
1: Magnus von Keil ist hier unser Producer heute Morgen und der hat wirklich eine richtig schöne Geschichte. Das ist vielleicht inspirierend für viele.
2: Total, ja, mir ist es wieder eingefallen, als ihr gerade darüber gesprochen habt. Wir haben damals Zeitungen selber gemacht. Mein bester Freund Timur und ich habe auf Opas Schreibmaschine irgendwas geschrieben. Timur hat irgendwas, der konnte sehr gut zeichnen, irgendwas gemalt dazu, auch gerne so abgepauscht irgendwo. Und das haben wir dann fotokopiert, das war immer so eine DIN A4-Seite, und das dann vorm Haus verkauft. Bin auf dem Dorf groß geworden, also da gab es auch nicht viel Möglichkeiten,
1: irgendwas zu arbeiten. Und das haben 10 Leute dann gekauft?
2: Wir haben das, ich glaube, für 20 Pfennig verkauft und am Ende hatten wir 9 Mark noch irgendwas, das weiß ich noch.
1: Meine Güte, das war eine richtig große Auflage.
0: Also immer wieder neue Auflage sozusagen und jeden Tag oder was? Also muss ja auf 9 Mark dann kommen oder wie groß war das Dorf?
2: Wahrscheinlich, ja. Was mit den 9 Mark passiert ist am Ende, kann ich dir nicht mehr sagen. Ich glaube, die habe ich einfach einbehalten.
1: Ja, in Aktien angelegt.
2: In Kopiergeld, in Opas Kopierer investiert, ja.
1: Und unsere Redakteurin ist heute Morgen Daria. Hallo Daria.
3: Ja, hi. Marie, ich war tatsächlich genau wie du auf der Love Parade unterwegs.
1: Vielleicht haben wir uns getroffen.
0: Ja, waren ja ein paar mehr offensichtlich.
3: Ja, ich aber ohne Inline-Skates und ich habe keine Kondome und keine Nachtfahrpläne verteilt, sondern Einwegkameras mit so einem Bauchladen verkauft. Weil damals hatte man ja noch keine Handykamera.
2: Stimmt.
3: Und die sind weggegangen wie warme Semmeln. Also das war ein gutes Geschäft auf jeden Fall.
1: Ey, mit Bauchladen unterwegs sein, das ist auch eine gute Idee. Also es gibt viel Inspiration hier, was man machen könnte für Ferienjobs. Wir wollen aber auch, dass sie uns ihre Geschichten aus ihrer Jugend erzählen, was sie da so gemacht haben, um ein paar Mark zu verdienen, ob sie auch so kreativ geworden sind. Unser Radio 1 Anrufbeantworter ist geschaltet unter 0331 70 99 555.
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0: Motivationsmucke am Morgen. You're gonna win. Das hört man doch gerne. Lady Ray, gleich 7.23 Uhr.
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2: Guten Morgen, Herr Liefen.
3: Einen schönen guten Morgen, hallo.
0: Guten Morgen.
2: Ja, was ist denn jetzt bei VW? Ich dachte, da läuft es überhaupt nicht und zu spät in die E-Autos eingestiegen und jetzt läuft es dann doch wieder, oder wie?
3: Ja, das liegt tatsächlich, Sie haben es gesagt, es liegt an den neuen E-Autos, die man hat. Also bei VW spricht man intern tatsächlich schon von einer Trendwende, wenigstens bei der Marke VW. Die haben ja neue E-Autos im Programm, ID Neo, ID Cross, vor allem der ID Polo. Der kriegt auffallend gute Bewertungen, muss man einfach sagen. Die Vorbestellungszahlen stimmen auch. Ich war da unterwegs auch in der vergangenen Woche und habe mir das alles mal vor Ort angeguckt, habe mit Vorständen gesprochen und so weiter. Das ist schon spannend. So, jetzt kommt der ganz große Haken an dieser Geschichte, denn der Druck lässt natürlich trotzdem nicht nach. Also wir kriegen natürlich trotzdem viel Konkurrenz aus China und auch aus Europa. Und dieser neue ID Polo und auch künftig dieser ID Everyone kommt im nächsten Jahr raus für unter 20.000 Euro. Die werden halt beide nicht in Deutschland produziert, sondern in Spanien, weil es da einfach billiger ist oder weil es günstiger ist, was die Arbeitskosten angeht. Also unterm Strich, der Spardruck bleibt, aber es gibt ja auch mal positive Nachrichten und ich glaube, da kann man auch mal drüber reden.
2: Aber die Jobs in Deutschland sind dann trotzdem weg, ne?
3: Also wie gesagt, da wird ja im Augenblick noch verhandelt. Von daher, da sind Werksferien, aber hinter den Kulissen brodelt es ganz gewaltig, weil wir werden sicherlich bald in den kommenden Wochen wieder darüber reden, wie es mit Standorten weitergeht, wie es mit Jobs weitergeht. Aber bei Porsche haben wir es gerade gesehen, da ist das ja alles auf, ich sage mal in Anführungszeichen, freiwilliger Basis und eben nicht mit betriebsbedingten Kündigungen. Könnte mir vorstellen, dass das bei VW auf ein ähnliches Modell hinausläuft.
0: Heute will das Kabinett ja auch noch die erneuerbare Energienovelle und das Netzanschlusspaket beschließen. Was bedeutet das denn jetzt für alle, die zum Beispiel überlegen, ja, lege ich mir vielleicht doch nochmal eine Solaranlage zu?
3: Naja, die Argumentation lautet ja, die Einspeisevergütung, bislang ist es ja so, dass man für 20 Jahre einen bestimmten Preis kriegt für die Kilowattstunde, die man ins Netz einspeist. Das soll sich ändern. Es soll eine Übergangsfrist geben von 36 Monaten, gedrosselte Preise und so weiter. Und die Argumentation lautet, ja immer ist alles so viel billiger geworden, rechnet sich auch so. Da würde ich jetzt mal ein ganz großes Fragezeichen dahinter machen, denn Solaranlagen sind günstiger geworden, das ist so, aber der Einbau ist zum Teil einfach teurer geworden. Von daher mal abwarten, wie sich das auf die Branche auswirkt. Aber wie gesagt, unterm Strich, man kriegt diese Einspeisevergütung nicht mehr für 20 Jahre, sondern wie gesagt nur für eine Übergangsfrist. Und ein weiterer ganz wichtiger Punkt ist ja beim Thema auch noch Windkraft. Wir sehen das häufig, dass Anlagen ja angehalten werden, weil der Strom im Netz nicht abtransportiert werden kann. Und dann bekommen die Anlagenbetreiber in der Regel einfach eine Ausgleichszahlung. Das soll auch wegfallen. Und das kann tatsächlich noch große Auswirkungen haben auf das Thema Windkraft, weil wer investiert denn in sowas, wenn er nicht weiß, dass er dann auch wirklich Geld dafür kriegt, auch wenn die Anlage angehalten werden muss, weil das Netz das nicht schafft. Von daher heftig umstritten diese Pläne, aber sollen kommen, heute im Kabinett, später dann irgendwann im Bundestag und dann wird das wahrscheinlich umgesetzt werden.
2: Okay, soweit dazu. Herr Liefen, wir haben hier eine große Umfrage laufen. Ferienjob. Ja, und natürlich müssen wir von Ihnen wissen, waren Sie auch auf der Love Parade unterwegs oder wo haben Sie Ihr Geld verdient damals?
3: Ich bin jetzt ehrlich. Ich habe damals...
2: ich brauchte kein Geld.
3: Der Ferienjob, der mir wirklich am meisten im Gedächtnis geblieben ist, ist bei einem Autohersteller am Fließband und das habe ich deswegen gemacht. 6 Wochen die ganzen Ferien durchgezogen, weil ich falsch investiert hatte und ich musste meine Schulden abbezahlen. Und dann stand ich 6 Wochen meine kompletten Ferien am Fließband und habe das Geld wieder reingeholt. Es war nicht schön, aber der ist mir im Gedächtnis.
0: Und seitdem wissen Sie, wie es geht, das richtige Investieren.
3: Da habe ich gesagt, es passiert mir nie wieder in meinem Leben.
0: Ja, kann man einen Beruf draus machen. Ja. Vielen Dank, Nicolas Liefen.
2: Tschüss.
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0: Kassier, eine einfache Bitte, don't make a scene. 7:30 ist es.
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3: Über den mutmaßlichen Attentäter des Berliner CSD-Anschlags Abdul B. werden immer mehr Details bekannt. Laut Berliner Morgenpost ist er den Behörden deutlich früher bekannt gewesen als bisher angenommen. Er soll bereits als Erstklässler durch massiv aggressives Verhalten aufgefallen sein. Das gehe aus internen Akten aus dem Umfeld der Jugendhilfe hervor. Die Eltern haben demnach über Jahre hinweg die Zusammenarbeit mit Schulen und Jugendamt verweigert. Auch für eine psychiatrische Diagnostik gaben die Eltern dem Bericht zufolge keine Zustimmung. In der Bundesregierung werden heute 3 Ministerämter neu besetzt. Bundespräsident Steinmeier soll am Mittag den bisherigen CDU-Generalsekretär Linnemann als neuen Gesundheitsminister ernennen. Die bisherige Gesundheitsministerin Waken wird neue Kanzleramtschefin und der parlamentarische Geschäftsführer der Unionsfraktion Bilger neuer Verkehrsminister. Außerdem soll am Nachmittag der bisherige Kanzleramtschef Frei in einer Sondersitzung als neuer Unionsfraktionschef gewählt werden. Brandenburgs Umweltministerin Mittelstädt beklagt angesichts von Trockenheit und sinkenden Grundwasserspiegeln, dass zu sorglos mit Wasser umgegangen wird. Die SPD-Politikerin sagte der dpa, sie halte den Wasserpreis mit Blick auf die Knappheit für noch zu günstig. Das führe dazu, dass einige Menschen in ihren Gärten mittags nach wie vor ihre Bewässerungsanlagen anstellen. Nach Angaben des Landesamts für Statistik kostete ein Kubikmeter Wasser in Brandenburg im vergangenen Jahr 1,82 Euro. An den Investorenplänen von FIFA-Chef Infantino gibt es weiter massive Kritik. Die enge Beziehung zwischen Infantino und US-Präsident Trump habe eine finanzielle Dimension erreicht, die dem Fußball tief schade, schrieb der frühere Weltverbandschef Blatter. Großbritanniens Premierminister Burnham betonte, dass die WM kein Produkt sei. Zuvor hatte schon die UEFA kritisiert, dass Infantino Anteile an der WM an private Investoren verkaufen will, um noch mehr Geld rauszuholen. Soweit die Meldungen. 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
2: Der Sommer schleicht sich sehr deutlich wieder an, muss man mal sagen. Heute werden es erstmal so bis zu 32 Grad, also sagen wir mal noch ganz angenehm. Morgen dann aber schon bis zu 38 Grad, wieder richtig, richtig heiß. Aber jetzt ist es noch relativ angenehm, 16 bis 18 Grad im Moment im Sendegebiet.
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3: Von den Brandenburger Fernstraßen haben wir aktuell keine Störungsmeldungen. In Berlin dauert es ein paar Minuten länger auf der A100 in beiden Richtungen an den Baustellen zwischen Detmolder Straße und Kreuz Schöneberg. Auf der A113 sind in beiden Richtungen die Ein- und Ausfahrten Spätstraße bis zum Vormittag gesperrt. Dort wird an den Ampeln gearbeitet. Und an diesen neuen Baustellen müssen Sie mit Einschränkungen rechnen. In Marzahn ist auf der Bitterfelder Straße die Bitterfelder Brücke voll gesperrt. Dort werden Gefahrenstellen beseitigt. Und in Schöneberg ist auf der Kurfürstenstraße in Höhe Ansbacher Straße nur eine Spur frei in Richtung an der Urania. In Marienfelde ist die Malteserstraße bis Mitte August in Höhe Simeonstraße stadtauswärts gesperrt. Vor allem auf der Umfahrung über die Marienfelder Allee kann es etwas voller werden. Und aktuelles zur S-Bahn. Bei den Linien S8, 9, 46 und 85 gibt es wegen einer Signalstörung Verspätungen und Ausfälle. Wir wünschen gute Fahrt.
2: Danke, Alex.
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2: Guten Morgen.
0: Schönen guten Morgen. Es gibt ein Bekennervideo von Abdul B. Diese Nachricht kam gestern. In seinem Auto wurde ein Handy gefunden, in dem dieses Video gespeichert war. Innenminister Alexander Dobrindt dazu.
4: Er ist vermummt auf diesem Video zu sehen. Und das wird Teil der weiteren Analysen sein. Auch dieses Video entsprechend auszuwerten, wie auch weitere Daten, die auf dem Handy und auf anderen Datenträgern identifiziert worden sind.
2: Nach diesem Bekennervideo und nach den neuen Informationen hätten die Behörden mehr tun können oder auch müssen? Wir fragen gleich den Politikwissenschaftler Hendrik Hansen.

0: Ganz neu auf unserer Playlist. Nia Archives waren das. There Goes My Head um 7.37 Uhr.
1: Nach dem Anschlag auf den CSD vom Wochenende werden immer mehr Details bekannt. Im Auto, das in die Menge gefahren ist, hat die Polizei ein Handy gefunden mit einem Bekennervideo von Abdul B. Außerdem soll Abdul B. schon als Erstklässler aufgefallen sein mit aggressivem Verhalten. Das BKA hat Abdul B. schon vor Wochen als Hochrisikoperson eingestuft und trotzdem ist es ihm gelungen, den Anschlag zu verüben.
0: Sebastian Fiedler, das ist der innenpolitische Sprecher der SPD-Bundestagsfraktion, auch ehemaliger BKA-Beamter, der fasst das Gefühl, was viele im Moment haben, so zusammen.
2: Das ist auch in Ordnung, dass wir ja alle, und da beziehe ich mich ganz persönlich mit ein, nach einer solchen Tat erstmal Folgendes fühlen. Wir denken, verdammt, das kann doch nicht wahr sein. Wir wissen, die Ermittlungsbehörden haben alles in ihrer Macht Stehende getan und dann fühlt man so eine gewisse Hilflosigkeit und überlegt sich, verdammt, was ist jetzt passiert und was können wir wirklich besser machen, dass das nicht passiert.
0: Denn genau das fragen wir jetzt den Professor für politischen Extremismus, Henrik Hansen, von der Hochschule des Bundes für öffentliche Verwaltung. Guten Morgen, Herr Hansen.
3: Guten Morgen, ich grüße Sie.
1: Guten Morgen. Die Behörden hatten den mutmaßlichen Täter auf dem Radar. Warum reicht es offenbar nicht, jemanden als Hochrisikoperson zu erkennen, um eine Tat zu verhindern?
3: Ja, um die Tat zu verhindern, müsste man ja eine Rund-um-die-Uhr-Observation haben des Gefährders. Und das ist bei der Zahl der Gefährder, die wir haben. Und wenn wir allein die Top-Gefährder anschauen, dann haben wir deutschlandweit über 400. Davon sind wohl circa 100 in Haft. Dann sind das immer noch 300. Die können Sie gar nicht rund um die Uhr beobachten. In diesem konkreten Fall muss man aber eins hinzufügen. Hier wurde ja schon mehrfach auch in verschiedenen Berichten und Kommentaren darauf hingewiesen. Hier wurde eine Bewährungsstrafe verhängt dafür, dass der Mann zweimal versucht hat, sich einer terroristischen Organisation, nämlich dem Islamischen Staat, anzuschließen. Und das ist schlicht nicht nachvollziehbar, wieso er überhaupt auf freiem Fuß war.
1: Das war ja eine Vorbewährung nach Jugendstrafrecht. Genau.
3: Genau, da muss man aber drüber nachdenken, ob das angemessen war, hier das Jugendstrafrecht anzuwenden. Bei jemandem, der schon mehrfach als Gewalttäter aufgefallen war und dann eben versucht hat, sich einer terroristischen Vereinigung anzuschließen. Also zumindest bei solchen Delikten, dass man eben Mitglied werden möchte einer terroristischen Vereinigung, da sollte man doch drüber nachdenken, ob man da nicht konsequent sagt, also zumindest ab 18 wird da das Jugendstrafrecht eben nicht mehr angewendet.
0: Sie sagen auch, eine lückenlose Überwachung aller Gefährder geht eigentlich gar nicht, qua ihrer Zahl. Wie treffen denn Sicherheitsbehörden die Entscheidung, wen sie besonders eng begleiten, beobachten oder wen eben auch nicht? Und ist das richtig so, wie es passiert im Moment?
3: Ja, da gibt es ja schon klare Kriterien innerhalb der Sicherheitsbehörden für die Priorisierung. Nicht? Nur diese Überlegungen, die man dann anstellt, das sind alles immer Wahrscheinlichkeitsüberlegungen. Mehr können sie auch gar nicht machen. Nicht? Da gibt es gar keine andere Handhabe, als dass man mit Wahrscheinlichkeitsüberlegungen sich überlegt, wo ist die Gefahr jetzt am größten? Und an der Stelle führt man dann rund um die Uhr Observationen durch. Aber man muss sich einfach das verdeutlichen. Man braucht für eine Observation deutlich mehr als 20 Beamte, wenn man jemanden rund um die Uhr observiert. Und das kann man ja einfach hochrechnen, wie viele Beamte man bräuchte, um dann eben allein 300 Top-Gefährder zu beobachten, mal ganz abgesehen von den anderen, die ja auch sich dann sehr schnell radikalisieren können. Wir haben ja in den letzten Jahren immer wieder dramatisch schnelle Radikalisierungsprozesse erlebt.
1: Nach dem Anschlag wird jetzt wild debattiert über elektronische Fußfesseln für Gefährder, Präventivhaft, Führerscheinentzug, KI-gestützte Systeme, die Überwachung übernehmen sollen. Welche Maßnahmen würden denn tatsächlich helfen?
3: Ja, da kann man jetzt diese ganzen verschiedenen Maßnahmen durchgehen. Also bei der elektronischen Fußfessel, da würde ich befürchten, dass die nur begrenzt wirksam ist. Und zwar deshalb, weil die elektronische Fußfessel eigentlich nur dann hilft, wenn sie der Person sagen, dass sie an bestimmte Orte nicht hingehen darf. Aber jetzt beispielsweise CSD in Berlin. Eine elektronische Fußfessel hätte einen Hinweis gegeben, dass der sich dem CSD nähert. Das wüsste der aber ja im Vorhinein. Jetzt haben Sie bei so einem Massenevent aber natürlich eine Anreise von zigtausenden von Leuten in der U-Bahn und in der S-Bahn und dann kann man einfach in entsprechender Distanz zum eigentlichen Veranstaltungsort den Anschlag dann vorher begehen auf einem Bahnhof oder überall dort, wo dann eben eine Menschenmenge sich aufhält. Also elektronische Fußfesseln helfen in bestimmten Fällen, aber die sind nicht eine grundsätzliche Antwort darauf. Präventivhaft ist natürlich auch ein Also das halte ich für sehr sinnvoll, dass man das deutlich ausweitet. Aber man kann ja nicht dauerhaft die Gefährder, die wir in Deutschland haben, in Haft nehmen. Also insofern muss man auch da dann eben sagen, ja, also das ist wichtig, ein wichtiges Instrument, aber eines, mit dem man das nicht dauerhaft verhindern kann. Ich denke, es gibt einen wichtigen Punkt, den man noch stärker berücksichtigen müsste, ist, wir haben ja hier eine Verbreitung von IS-Propaganda gehabt durch den Täter im Internet. Und dass man solche Delikte, das ist ja strafbar, dass man die Propaganda von Islamischen Staat oder überhaupt von terroristischen Organisationen verbreitet, dass man solche Delikte viel schärfer ahndet und viel schneller dagegen vorgeht.
0: Das sagt der Politikwissenschaftler Hendrik Hansen von der Hochschule des Bundes für öffentliche Verwaltung. Wir haben mit ihm gesprochen über das, was die Behörden besser und ja, vielleicht auch strikter machen müssen in Zukunft, um Anschläge wie den auf den CSD zu verhindern. Danke für das Gespräch.
3: Ich danke Ihnen. Alles Gute.
1: Ja, und um die Frage Fußfesseln, Präventivhaft, wie sinnvoll sind die Forderungen nach schärferen Gesetzen, geht's in einer halben Stunde auch im Kommentar von Christine Keilholz, Chefredakteurin der Neuen Lausitz.

0: vor 5 Jahren hat er den rausgebracht. Der Sting. Rushing Water heißt der Song. Und wir haben es jetzt gleich 7:49.
1: Ja, und ich weiß leider nicht, was Sting gemacht hat als Ferienjob.
0: Musik, glaube ich. Straßenmusik im Zweifel. Das war erfolgreich.
1: Würde mich jedenfalls auch interessieren. Aber wir haben Sie gefragt, was waren denn Ihre Ferienjobs? Wie haben Sie sich ein bisschen Geld dazu verdient? Und angerufen hat Susanne aus Tempelhof.
2: Mein Ferienjob war nicht so lustig. Ich habe für 3 Monate in einem Zeitungsausschnittbüro in Zehlendorf gearbeitet. Da habe ich am Tag bis zu 50 Zeitschriften und Zeitungen querlesen müssen und bestimmte Kunden musste ich ankreuzen, damit die wissen, worüber man über sie schreibt. In den heutigen Zeiten überhaupt nicht mehr denkbar. Problem war, dass der Chef kontrolliert haben, ob man richtig gelesen hat, ob das Thema Bier für einen Kunden nicht aus Versehen ein Artikel geschrieben worden ist, in dem Bier ernst vorkam. Da hat man dann einen anständigen Rüffel vom Chef bekommen. Ja, das war eine lustige Erfahrung.
0: Ja, richtig spannend. Ne?
1: Kontrolletti-Chefs.
0: Du sitzt den ganzen Tag da, blätterst durch und liest Zeitungen und musst immer gucken, geht es da um Bier gerade und geht es da um Kaugummi oder so.
1: Macht die KI in 3 Sekunden heute. Ist kein wirklicher Ferienjob mit Zukunftsperspektive mehr.
0: Hat sich erledigt.
1: Genau, aber vielleicht haben Sie auch noch solche nostalgischen Geschichten aus Ihrer Jugend, als Sie noch Ferienjobs gemacht haben. 0331 70 99 555. Wir freuen uns, wenn Sie sie uns erzählen.
0: Oder auch, wenn Sie jetzt gerade unterwegs sind im Ferienjob, ne?
1: Auf jeden Fall.
0: Es gibt ja auch Menschen, die jetzt gerade ihr Geld verdienen. Einfach anrufen. Hier sind INXS und Beautiful Girl.

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1: Vanya, Wiederaufnahme im Berliner Ensemble. Der Schauspieler Oliver Mommsen, bekannt unter anderem aus dem Bremer Tatort, stellt sich ab heute wieder einer künstlerischen Mammutaufgabe. Angelehnt an Tschechows Onkel Vanya hat der englische Dramatiker Simon Stevens eine radikale Neufassung geschrieben. Alle 8 Rollen, 4 Männer, 4 Frauen, werden von einem Schauspieler gespielt. Und in der Produktion der Komödie, die mit dem schwarzhumorigen Stück wieder im Berliner Ensemble gastiert, ist das Oliver Mommsen. Er wechselt hin und her zwischen Figuren und zwischen Stimmungen, zwischen tragischen und urkomischen Momenten. Vanya um 16 Uhr. Ein Gastspiel der Komödie im Neuen Haus im Berliner Ensemble in Berlin-Mitte. Weitere Aufführungen bis Mitte August.
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9: So, 5 Minuten knapp noch bis zu den Nachrichten um 8. Ein Thema dann dort. Ja, muss sagen, schon wieder irgendwas mit Trump oder Infantino. Ne? Der FIFA-Boss Infantino macht sich mit seinen Plänen wieder mal unbeliebt. Er will Teile der WM an private Investoren verkaufen, unter anderem an Trump, um noch mehr Geld rauszuholen. Riesenschaden für den Fußball, sagt der frühere Weltverbandspräsident Sepp Blatter. Andere sprechen von Ausverkauf. Und bei der Europäischen Fußballunion, Alex, bei der UEFA, wird jetzt diskutiert, aus der WM auszusteigen.
10: Ja, mehrere Medien berichten, dass noch diese Woche in einer Dringlichkeitssitzung über einen möglichen Boykott beraten werden soll. Die UEFA hatte gesagt, Infantino überschreitet eine Grenze. Die Seele des Fußballs ist kein Vermögenswert, keiner besitzt den Fußball und die FIFA hat kein Recht, ihn zu verkaufen.
11: Das alles gibt's gleich um 8 in den Nachrichten auf Radio 1. Und bis dahin drehen wir Rumpelstilzchen noch einmal um und spinnen Gold zu Stroh mit Umschatt.

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1: Über den mutmaßlichen Attentäter des Berliner CSD-Anschlags Abdul B. werden immer mehr Details bekannt. Laut Berliner Morgenpost ist er den Behörden deutlich früher bekannt gewesen als bisher angenommen. Er soll schon als Erstklässler durch massiv aggressives Verhalten aufgefallen sein. Das gehe aus internen Akten aus dem Umfeld der Jugendhilfe hervor. Die Eltern haben demnach über Jahre hinweg die Zusammenarbeit mit Schulen und Jugendamt verweigert. Auch für eine psychiatrische Diagnostik gaben sie dem Bericht zufolge keine Zustimmung. Als Konsequenz aus dem Anschlag wird nun über ein verschärftes Strafrecht diskutiert. Die Spitzenkandidatin der Linken für die Abgeordnetenhauswahl Ehralb warnte im RBB 24 Inforadio vor Schnellschüssen.
2: Es hilft jetzt nicht der schnelle Ruf nach Gesetzesverschärfung, sondern wir müssen uns ganz genau angucken, was dort passiert ist. Das heißt, als erstes muss die Tat umfassend aufgeklärt werden. Deswegen haben wir als Linke auch die Innenausschusssitzung heute mit beantragt, weil ich habe doch einige Fragen. Und da frage ich doch nicht als erstes danach, wie muss ich jetzt noch weiter Gesetze verändern, verschärfen, wenn wir ein Instrumentarium haben, das aber nicht genutzt wurde. Und da möchte ich jetzt erstmal antworten. Und von Schnellschüssen halte ich nichts.
1: Elif Ehralb, die Spitzenkandidatin der Linken für die Abgeordnetenhauswahl. FIFA-Chef Infantino sorgt mit seinen Plänen weiter für massive Kritik. Mehrere Medien berichten, dass die Europäische Fußballunion UEFA darüber nachdenkt, die WM zu boykottieren. Demnach soll noch in dieser Woche in einer Dringlichkeitssitzung darüber entschieden werden. Infantino will Anteile der Fußball-WM an private Investoren abtreten. Die UEFA sieht damit eine Grenze überschritten. Moritz Knorr.
3: Bekannt ist bisher, dass die FIFA die FIFA Forward Enterprise gründen will. Das soll eine Tochtergesellschaft werden, die alle kommerziellen Aktivitäten und die Turnierorganisation der Weltmeisterschaft bündeln soll. Laut Berichten des Telegraph und der Financial Times will der Weltverband 20-30% an diesem Unternehmen verkaufen. Die FIFA erhofft sich allein in diesem Jahr Einnahmen von 4 Milliarden US-Dollar. Profiteur könnte der aktuelle FIFA-Präsident Gianni Infantino werden. Infantino darf laut Statuten nur bis 2031 Verbandspräsident bleiben, könnte danach aber Kommissar der neuen Organisation werden.
1: An der französischen Atlantikküste fürchten die Einsatzkräfte, dass mit einer neuen Hitzewelle mit Winden die Brände weiter angefacht werden. Es werden bis zu 40 Grad erwartet. Schon gestern waren mehrere neue Feuer ausgebrochen. Kai Rienecker.
4: Um zu verhindern, dass die Lage erneut komplett außer Kontrolle gerät, roden die Einsatzkräfte Waldflächen rund um das Brandgebiet. Schneisen mit einer Gesamtlänge von 120 Kilometern wurden bereits angelegt. Freiwillige bringen Wassertanks in Position. In einigen Orten durften erst Bewohner in ihre Häuser und Wohnungen zurückkehren. Ein weiteres Feuer weiter südlich in Biscarrosse ist inzwischen zum Stillstand gekommen. Das gilt auch für die Lage im Hinterland der Côte d'Azur im Département Var. Dort wurde ein 23-Jähriger festgenommen, der verdächtigt wird, eine ganze Reihe von Feuern gelegt zu haben.
1: Und soweit unsere Radio 1 Nachrichten. Weitere Meldungen bei rbb24.de.
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6: Es wird heute richtig warm. 29 bis 30 Grad sind erwartet. Das haben wir Hoch Olaf zu verdanken. Nur ein paar Wolken gibt es ansonsten. Blauer Himmel und morgen soll es noch etwas heißer werden mit 38 Grad. Also genießen Sie die aktuellen Temperaturen. Noch in Kreuzberg 17 Grad, in Perleberg 17 Grad und in Grünow bei Prenzlau 18 Grad.
1: Verkehr. Auf den Brandenburger Fernstraßen gibt es derzeit keine größeren Störungen. In Berlin dauert es einige Minuten länger auf der A100 in beiden Richtungen an den Baustellen zwischen Detmolder Straße und Kreuz Schöneberg. Außerdem in Marzahn auf der Landsberger Allee stadteinwärts. Auf der A113 sind in beiden Richtungen die Ein- und Ausfahrten Spätstraße bis voraussichtlich 10 Uhr gesperrt. Dort wird an den Ampeln gearbeitet. An neuen Baustellen müssen Sie mit Einschränkungen rechnen. In Marzahn ist auf der Bitterfelder Straße die Bitterfelder Brücke voll gesperrt. Dort werden Gefahrenstellen beseitigt. Und in Schöneberg ist auf der Kurfürstenstraße in Höhe Ansbacher Straße nur eine Spur frei in Richtung an der Urania. Aktuelles zur S-Bahn bei den Linien S8, 9, 46 und 85 gibt es wegen einer Signalstörung Verspätungen und Ausfälle. Wir wünschen gute Fahrt.
0: Danke dir.
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0: Moin.
6: Guten Morgen und mit Alexandra Nestmann in den Nachrichten.

0: Nachrichten heute. Wir reden über Ferienjobs, Alex. Und jetzt bist du natürlich dran. Ja. Hast du auch eine gute Geschichte?
1: Ja gut, ich war im Arbeits- und Erholungslager. Ja, so hieß das. Kein Scherz.
2: Und zwar nicht als Ferienkind oder so.
1: Bisschen wie Omi erzählt aus dem Krieg. Nein, das war Feldarbeit, bezahlte Feldarbeit.
0: Was hast du geerntet?
1: Gut bezahlte. Man fuhr da 2 Wochen wie in so ein Ferienlager. Es war aber mit 8-Stunden-Schichten. Okay. Erdbeeren und Kirschen. Und ich habe damals schon Frühschicht gemacht. Die ging 4 Uhr los, man war 12 Uhr fertig. Man konnte Erdbeeren und Kirschen essen, so viel wie man wollte, musste eine Mindestanzahl Körbe pflücken und dann konnte man zum See. War genau meine Welt.
0: Hatte so Bauchschmerzen, aber konnte zum See. Also Erholung und war auch wirklich noch mit drin.
1: Ja, Die Armen, die dann zur Spätschicht mussten, haben dann ewig gearbeitet, haben halt morgens ausgeschlafen und ich hatte dann schon den Bauch voll Obst und war am See. Ja, Daumen hoch.
2: Queen's forever, ne?
0: Ihre Geschichten können Sie uns auch erzählen unter 0331 70 99 555.
2: Lecker, Kirschen bis zum Abwinken. Das überlege ich mir auch nochmal.

0: Beirut waren das mit Gerikes Unicorn. Genau 7:50 ist es im schönen Morgen auf Radio 1.
1: Nach dem Anschlag auf den CSD in Berlin am Samstagabend werden die Rufe jetzt lauter nach härteren Gesetzen. Ganz vorne mit dabei ist auch der CSU-Bundesinnenminister Alexander Dobrindt.
2: Und man kann nicht komplett ausschließen, dass Gefährder auch wieder zur Tat schreiten. Und deswegen braucht es aus meiner Sicht ja auch Verschärfungen, die zum einen bei der Frage der Anwendung von Strafrecht zu sehen sind, bei der anderen Seite bei der Frage, ob man nicht mit der Einschränkung von Bewegungsfreiheit stärker arbeiten muss, wie zum Beispiel mit Fußfesseln. Und dann muss es um Präventivmaßnahmen gehen. Präventivhaft für Gefährder ist etwas, was aus meiner Sicht zwingend notwendig ist.
0: Ja, und neben Fußfesseln und Präventivhaft will Dobrindt außerdem verhindern, dass erwachsene Gefährder nach Jugendstrafrecht verurteilt werden können. Das war beim 21-jährigen mutmaßlichen Attentäter Abdul B. nämlich der Fall. Das Amtsgericht Tiergarten hatte ihn erst zu einer Jugendstrafe verurteilt von über einem Jahr und dann war er aber vor Bewährung freigekommen.
1: Auch der CSU-Parteivorsitzende Markus Söder, der beteiligt sich an dieser ganzen Debatte. Sein Vorschlag, man könne Gefährdern den Führerschein entziehen und er will an das Staatsbürgerschaftsrecht ran.
3: Für mich ist eindeutig, jemand, der Gefährder ist, kann nicht auf Dauer zwei Staatsbürgerschaften haben. Die Einstufung zum Gefährder müsste da anders sein, darüber zu überlegen, ob nicht schon die deutsche Staatsbürgerschaft entzogen wird und damit automatisch ein Gefährder mit zwei Staatsbürgerschaften dann am Ende sofort ausgewiesen werden kann.
0: Und das wäre bei Abdul B. aber gar nicht möglich gewesen, weil der nur eine Staatsbürgerschaft hatte, die deutsche.
4: Eins ist klar. Der Mittwochskommentar mit Christine Keilholz.
1: Sie ist Chefredakteurin der Neuen Lausitz. Guten Morgen, Christine.
5: Guten Morgen aus Cottbus, hallo.
0: Guten Morgen. Fußfesseln, Präventivhaft, kein Jugendstrafrecht für Gefährder. Wie sinnvoll sind diese Forderungen, wenn man wirklich Anschläge verhindern will?
5: Also die sind sicherlich sinnvoller als manches andere, was nach solchen Anschlägen reflexhaft gefordert wird, wie zum Beispiel auch das, was wir gerade von Markus Söder gehört haben. Dann immer, wenn das Entsetzen noch groß ist und die Ratlosigkeit eben auch. Also der Anschlag vom Wochenende in Berlin beschäftigt uns da. Das Entsetzen ist sehr groß und die Konsequenzen, da fragen wir uns immer noch, was könnte helfen. Und jetzt flacht die Welle der üblichen Reflexe langsam ab, schnellere Abschiebungen haben wir gehört, ne? Herr Söder hat es ja gesagt. Und jetzt kann man sich aber langsam mal halbwegs sachlich darüber unterhalten, was wirklich helfen könnte. Und da sind tatsächlich die drei Punkte von Innenminister Dobrindt nicht einfach nur einzuordnen als einfach mehr Law and Order, sondern es geht schon darum, was konkret man machen kann. Und das ist zwar jetzt kein schönes Debattenthema für den Sommer, aber es ist wichtig. Es ist wichtig, dass wir uns auch genau anschauen, mit was für Tätern wir es zu tun haben. Und ja, es zeigt sich, die sind eben halt oft schon polizeibekannt oder auch behördenbekannt. Und nicht nur das, manchmal haben sich die Behörden mit den Leuten auch schon intensiv beschäftigt. Ich erinnere mal an Stade Ende Juni, wo ein Mann in einem Mutter-Kind-Heim 6 Menschen erschossen hat. Es waren Opfer vom Jugendamt, also die Opfer waren Mitarbeiter vom Jugendamt, die dort anwesend waren, um mit diesem Mann ein ernstes Wort zu sprechen, weil seine Frau nämlich in diesem Amt, in dieser Unterbringung untergebracht war und seine Tochter. In Berlin herrscht noch Fassungslosigkeit darüber, was über diesen Täter vom Wochenende alles bekannt ist. Dass der zum Beispiel auch zeitweise beschattet wurde. Also wir haben es zu tun mit Wiederholungstätern. Gefährder ist jetzt das Wort, was man immer hört, so im Zusammenhang mit Terrorismus. Wir haben hier zwei unterschiedlich gelagerte Fälle, aber in beiden stellt sich die Frage, wie kommen wir denen denn früh genug auf die Schliche? Und da haben Polizei und Justiz noch nicht die richtige Lösung gefunden. Auf der einen Seite ein gewaltbereiter Vater, dem nicht passt, wie der Staat seine Familie vor ihm schützt. Und auf der anderen Seite ein junger Radikaler mit einer sehr beachtlichen kleinkriminellen Historie, der sich offenbar als Märtyrer höhere Weihen verschaffen wollte. Und gemeinsam haben die beiden auch, dass offenbar hier in beiden Fällen Staat und Strafverfolgung nicht für voll genommen wurden von den Tätern. Und das würden Dobrindts drei Big Points ja zumindest bewirken. Sie würden ein deutliches Stoppzeichen setzen. Eine Fußfessel und ein schärferes Jugendstrafrecht und eine Präventivhaft, das sind schon deutliche Signale, dass der Staat konsequent bestraft. Und eine Fußfessel ist eben auch eine spürbare Einschränkung. Obwohl, Fun Fact, naja, in Frankreich gerade eine Frau sich im Präsidentschaftswahlkampf befindet, die eine Fußfessel trägt. Es sind eben doch mobile Gitterstäbe. Ja? Und wir hören jetzt aus Ermittlerkreisen im Nachgang des Vorfalls zum Wochenende, dass die Täter eben schon wissen, wie sie die Justiz auch manipulieren können, wie sie Wohlverhalten zeigen, dass sie zum Beispiel an Deradikalisierungskursen teilnehmen, wie der Täter vom Wochenende, dass sie genau wissen, wie man vor Gericht einen guten Eindruck macht, um zum Beispiel eine Bewährungsstrafe zu bekommen oder eine Sonderbehandlung zu bekommen oder die Polizei abzulenken, die ja auch genug anderes zu tun hat, um dann doch noch einen Anschlag zu begehen. Das ist das, was wir gerade erlebt haben. Und man sieht an solchen Maßnahmen eben auch leider, dass die Tat für den Täter zu einem kalkulierbaren Risiko machen. Und das darf so nicht bleiben. Da muss man konkret ansetzen, wenn man wirklich Anschläge verhindern will.
1: Der Mittwochskommentar von Christine Keilholz. Danke dafür.
5: Danke, tschüss.
4: Tschüss. Eins ist klar, der Kommentar. 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

0: kennen sie, mögen sie sehr wahrscheinlich. The Cure waren das. Und Love Song, wir haben es jetzt 23 Minuten nach 8, 7 vor halb 9.
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2: Heute ist Mittwoch, der 29. Juli und genau heute vor 25 Jahren hat plötzlich Prinzessin in den USA Premiere gefeiert. Der Film hat Anne Hathaway über Nacht zum Star gemacht. Unvergessen ist der Moment, in dem Mia Thermopolis erfährt, dass sie jetzt Prinzessin sein soll.
3: Me? A princess? Shut up!
2: Ja, schön gesagt. Und Geburtstag feiert heute ein Mann, der aus der Schuhfabrik seines Papas eine Weltmarke gemacht hat. Der Schuhdesigner Stuart Weitzman, der hat schon High Heels entworfen für Beyoncé, für Serena Williams oder Kate Moss. Berühmt ist er auch geworden für spektakuläre Einzelstücke. Seine Million-Dollar-Shoes hat er mit 464 Diamanten besetzt. Die Cinderella-Slippers dann mit 565, die waren dann schon 2 Millionen Dollar wert. Beim Auftritt auf dem Oscar-Teppich gab es dann sogar eigenes Sicherheitspersonal, nur für die Schuhe. Stuart Weitzman wird heute 85.
1: Daran kommen Sie nicht vorbei.
0: Nein, nein, denn der Bundespräsident, der macht keine Sommerferien. Frank-Walter Steinmeier hat heute einiges zu tun. Er händigt heute Mittag gleich mehrere Entlassungs- und Ernennungsurkunden aus. Denn der Kanzler Friedrich Merz hat ja sein Kabinett ein bisschen umgeräumt. Thorsten Frey gibt sein Amt als Kanzleramtsminister ab. Patrick Schnieder verlässt das Verkehrsministerium. Nina Wagen wird von der Gesundheits- zur Kanzleramtsministerin. Und dann kommt auch noch Carsten Lindemann dazu als Gesundheitsminister. Steffen Bilger als Verkehrsminister und so weiter und so weiter. Der wird das schon machen, der Steinmeier.
1: Hoch die Tassen.
2: Ein kleines Dorf in Schleswig-Holstein wird heute wieder zur Hauptstadt des Heavy Metal. In Wacken beginnt das größte Metal-Festival der Welt. Angefangen hat alles 1990 aus einer Bierlaune heraus mit einer Handvoll Bands. Da waren 800 Leute da. Heute sind es rund 85.000. Und wer Wacken, wer dann nur an lange Haare denkt, an laute Gitarren, der unterschätzt das Festival. Es gibt Gottesdienste, Blasmusik, Familienprogramm, ganz viel Hilfsbereitschaft. Also wenn da mal ein Zelt im Schlamm versinkt, dann ist schnell jemand da, um zu helfen. Um kurz nach 9:30 sprechen wir mit dem Historiker Kilian Bauer drüber, wie viel Mittelalter im Heavy Metal steckt.
1: Auf dem Schirm.
0: Auf dem Schirm sollten wir auf jeden Fall die Tropen haben, denn heute ist der internationale Tag der Tropen, ein Aktionstag, den die Vereinten Nationen ausgerufen haben. Der große Unterschied zwischen den tropischen und unseren europäischen Wäldern ist ja, die Tropen machen keine Winterpause. Es gibt das ganze Jahr über Wärme und Feuchtigkeit und dadurch entsteht ein dichtes Netzwerk aus Pflanzen und Tieren, das viel, viel artenreicher ist als das in unseren Wäldern. Etwa 80% der weltweiten Tier- und Pflanzenarten sind in den Tropen zu Hause, aber diese Vielfalt ist eben bedroht durch Abholzung, durch Landwirtschaft und den Klimawandel. Und deswegen gibt es diesen Internationalen Tag der Tropen, der erinnert uns daran, diese Wälder sind viel wichtiger, als wir denken und beeinflussen das Klima auf der ganzen Erde.
1: Was fehlt?
2: Das Playmobilwerk in Dietenhofen bei Nürnberg. Fast 60 Jahre lang sind da die kleinen Plastikfiguren produziert worden, mit denen Generationen von Kindern gespielt haben und heute noch spielen. Ende Juni hat das Werk geschlossen. Viele Beschäftigte haben ihren Arbeitsplatz verloren. Und heute ist der letzte Tag einer Online-Auktion, bei der das komplette Inventar des ehemaligen Playmobilwerks ersteigert werden kann. Von Werkbänken und Gabelstaplern bis zu lebensgroßen Playmobil-Figuren. Die beiden Sanitäter-Playmos, die zuletzt als Desinfektionsspender gedient haben, die liegen inzwischen bei über 2000 Euro. Nach der Auktion bleiben in Dietenhofen dann nur die leeren Hallen zurück. Produziert wird Playmobil dann übrigens vor allem in Malta und Tschechien.
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7: 8.31 Uhr ist es.
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9: Über den mutmaßlichen Attentäter des Berliner CSD-Anschlags Abdul B. werden immer mehr Details bekannt. Laut Berliner Morgenpost ist er den Behörden deutlich früher bekannt gewesen als bisher bekannt. Er soll schon als Erstklässler durch massiv aggressives Verhalten aufgefallen sein. Das gehe aus internen Akten aus dem Umfeld der Jugendhilfe hervor. Die Eltern haben demnach über Jahre hinweg die Zusammenarbeit mit Schulen und Jugendamt verweigert. Auch für eine psychiatrische Diagnostik gaben die Eltern dem Bericht zufolge keine Zustimmung. Bundesfamilienministerin Prien hat den Ländern mehr Geld für Angebote gegen Radikalisierung in Aussicht gestellt. Nach Angaben der CDU-Politikerin geht es konkret um 5 Millionen Euro aus dem Förderprogramm Demokratie leben, die bisher dafür nicht vorgesehen waren. Prien sagte, es gehe darum, das Thema Deradikalisierung stärker in den Fokus zu nehmen und bei der Extremismusprävention nachzuschärfen. Darüber werde sie mit Ländern, Verbänden und auch mit den muslimischen Gemeinschaften beraten. Brandenburgs Umweltministerin Mittelstädt beklagt angesichts von Trockenheit und sinkenden Grundwasserspiegeln, dass zu sorglos mit Wasser umgegangen wird. Die SPD-Politikerin sagte der dpa, sie halte den Wasserpreis mit Blick auf die Knappheit für noch zu günstig. Das führe dazu, dass einige Menschen in ihren Gärten mittags nach wie vor ihre Bewässerungsanlagen anstellen. Die US-Regierung verbietet die Einfuhr von neuen humanoiden und vierbeinigen Robotern aus dem Ausland. Diese Produkte, die zumeist aus China kommen, wurden auf die Liste von Waren gesetzt, die die nationale Sicherheit gefährden. Konkret geht es um sogenannte mobile Roboter, die den Gang von Menschen oder Tieren nachahmen, indem sie sich auf zwei oder vier Beinen bewegen. Eine Arbeitsgruppe im Weißen Haus hatte vor Spionage und Sabotage gewarnt. Solche Roboter könnten Daten sammeln oder aus der Ferne gekapert werden, hieß es. Soweit die Meldungen. 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
10: Noch sind ein paar Wolken drin, aber so nach und nach setzt sich wirklich komplett die Sonne durch in Berlin und Brandenburg. Gerade auch von Westen her kommt sonniges Wetter zu uns in den nächsten Tagen und die Temperaturen liegen heute dann schon maximal bei 31 Grad ja in Berlin, 32 im Süden in Bad Liebenwerda und 29 Grad werden es maximal in Prenzlau im Norden.
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9: Auf der westlichen A10 Richtung Dreieck Havelland gibt es zwischen Großkreuz und der Havelbrücke Stau an einer Baustelle. In Berlin dauert es 10 bis 15 Minuten länger auf der A100 in beiden Richtungen an den Baustellen zwischen Detmolder Straße und Kreuz Schöneberg. Außerdem stockt der Verkehr am Autobahnende Treptower Park. Auf der A113 sind in beiden Richtungen die Ein- und Ausfahrten Spätstraße bis voraussichtlich 10 Uhr gesperrt. Dort wird an den Ampeln gearbeitet. Bei der U-Bahn fahren auf der U5 noch bis 16. August Busse zwischen Friedrichsfelde und Kaulsdorf Nord und bei der S-Bahn bis 16. August Busse statt Bahn zwischen Bornholmer Straße und Schönholz. Betroffen sind die S1, 25 und 85. Wir wünschen gute Fahrt.
10: Danke dir.
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10: Guten Morgen zusammen.
7: Guten Morgen. Noch hängen in Berlin keine Wahlplakate. Das ist erst ab nächster Woche erlaubt. Aber in 2 Monaten wird gewählt. Und die Frage, wen wähle ich denn dann eigentlich, beschäftigt viele jetzt schon.
10: Und deswegen schauen wir in einer neuen Serie namens Kiez Talk jetzt in die einzelnen Bezirke nach und nach und fragen mal nach, was die Leute da so gerade bewegt. Gleich tun wir das nach Musik von den Eels. Today is the day.

0: Noch knapp 2 Monate sind. Dann wird wieder gewählt in Berlin. Es geht langsam in die heiße Phase des Wahlkampfs. Wir werden hier natürlich auch mit den Spitzenkandidaten und Kandidatinnen der Parteien sprechen. Aber entscheidend ist ja am Ende, was die Menschen, die wählen, denken.
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2: Ganz genau. Unsere Reporterinnen und Reporter sind in den nächsten Wochen unterwegs in den verschiedenen Berliner Kiezen, um rauszufinden, was da so Thema ist, was die Menschen so bewegt. Und den Anfang macht heute José Luis Amsler. Guten Morgen, José.
3: Guten Morgen.
2: Ich mache dir sogar ein Mikro auf. Du warst gestern unterwegs im Akazienkiez in Schöneberg. Wie ist es da? Wie sieht es da aus für Menschen, die da nicht wohnen, so wie ich?
3: Ja, nett ist. Also es ist eine total schöne, belebte Gegend mit tollen Altbauten, vielen kleinen Cafés, Bars und so, Tante-Emma-Läden. Und was mir in den Gesprächen wirklich aufgefallen ist, als ich gestern da war, ist, wie sehr diese Menschen dort den Kiez auch schätzen, sich aber gleichzeitig auch ein bisschen Sorgen machen, dass genau dieses Kiezleben halt so langsam verschwinden könnte. Mhm. Stichwort Gentrifizierung. Das hat mir Sandro erzählt.
4: Es gibt noch hier coole kleine Läden, die man sonst nirgendwo anders findet. Und da finde ich es irgendwie wichtig, dass man sich so ein bisschen anguckt mit Gewerbemieten, wie hoch die steigen können. Da gibt es ja keine wirkliche, kein Deckel oder so, sondern die können ja so hoch gehen, wie sie wollen, wie der Vermieter möchte. Sonst kriegt man halt überall die gleichen Läden. Jede Hauptstraße ist genau das gleiche in Deutschland. Ich finde das total nervig. Was bringt es dir dann da zu wohnen, wenn das überall genau so aussieht?
3: Und ich habe mir die Wahlprogramme der Parteien ja auch im Vorhinein mal angeschaut und so dieses Thema Verdrängung kleinerer Gewerbe ist auch bei einigen Parteien Thema. Gerade SPD, die Grünen und die Linken wollen da stärker regulieren, also kleinere Gewerbe schützen, wie sie sagen. Dazu muss man aber auch wissen, dass sowas wie eine richtige Mietpreisbremse für Gewerbe oder so gar nicht auf Landesebene umsetzbar wäre.
0: Jetzt beim Thema Gentrifizierung, bei Mietpreisbremse, da denke ich natürlich zuerst an den Wohnungsmarkt, an die steigenden Mieten in Berlin. Wahrscheinlich beschäftigt das die Leute ja auch.
3: Klar, ja. Und ich würde sogar sagen, dass das vielleicht das beherrschende Thema war gestern, bei dem sich wirklich alle einig waren. Es ist ja nichts Neues. Der Berliner Wohnungsmarkt ist einfach extrem überlastet. Und was noch hinzukommt, ist, dass schon bestehender Wohnraum teilweise auch einfach ungleich verteilt ist. Das ist gerade in einem wachsenden, belebten Bezirk wie Schöneberg natürlich auch ein Thema. Darüber habe ich unter anderem mit Sascha gesprochen. Der kriegt davon nicht nur privat, sondern auch beruflich mit.
5: Also ich bin Krankenpfleger und ich bin bei Leuten zu Hause. Und wenn ich mir das angucke, wie viele alte Leute relativ hilflos allein in einer riesigen Wohnung wohnen, wo 3, 4 Kinder ausgezogen sind, aber der Umzug lohnt sich nicht oder kann nicht organisiert werden oder so. Und woanders stopfen sich Großfamilien in eine Zwei-Zimmer-Wohnung.
3: Ja, das Kernproblem ist für die meisten Menschen aber sicherlich, dass Wohnen einfach immer teurer wird. Und dahinter steckt ja dann auch so ein bisschen die Frage, wer es sich eigentlich noch leisten kann, in einem so lebenswerten, tollen Kiez wie dem Akazienkiez zu bleiben. Die Erfahrung, die macht zum Beispiel Julia gerade. Die ist Hebamme und kommt ursprünglich aus Schöneberg, merkt aber so langsam, dass es auch für ihre Familie echt schwer wird, dort noch eine bezahlbare Wohnung zu finden.
6: Also es gibt ja Wohnungen. Also wenn man auf ImmoScout geht, dann findet man Wohnraum. Aber das sind eben Wohnungen zu einem Quadratmeterpreis zwischen 16 und 25 Euro. Und das ist nicht für alle Menschen leistbar. Ich verstehe auch, dass der Wohnraum, wenn er neu ist, also Neubauten, dass man nicht für weniger Geld bauen kann. Aber da ist einfach, der Markt ist aus der Balance raus.
2: Also wir hören es, in Schöneberg geht es ganz viel um Mieten, um Wohnen, auch Gewerbe. Gab es noch Themen, wo du dachtest, oh, das hätte ich gar nicht gedacht?
3: Naja, Schöneberg ist ja, gerade wenn man so ein bisschen vielleicht aus dem Akazienkiez auch rausgeht, ein kulturell auch sehr diverser Bezirk. Insofern hätte man das vielleicht schon erwarten können. Aber ein Thema, das Julia auch noch sehr wichtig war, das ist die Frage nach der Integration von Zugewanderten. Im Wahlkampf ist das ja einfach ein sehr polarisierendes Thema. Bei allen gehen sofort die Alarmglocken an, wenn man Migration sagt. Sie wünscht sich aber gerade weniger Polemik und einfach mehr ernst gemeinte Lösungsvorschläge.
6: Also zum Beispiel auch Bildung an den Schulen, gute Unterstützung für Lehrer. Natürlich auch wir als Gesellschaft. Wie gelingen wir es, Menschen mit einem anderen kulturellen, religiösen Hintergrund einzubinden? Das sind Gedanken, die ich mir auch in meinem Alltag mache. So. Wie viele Menschen in meinem Bekanntenkreis haben einen nicht-deutschen Nachnamen? Wenig.
3: Und so dieser Wunsch nach konstruktiven Vorschlägen, den habe ich gestern auch wirklich oft gehört. Also am Ende vielleicht ein bisschen weniger Wahlkampf und einfach ein bisschen mehr konkrete Probleme lösen.
0: Für unsere Serie zur Abgeordnetenhauswahl im September berichten wir ab jetzt regelmäßig aus den Kiezen in Berlin. José Luis Amsler war für uns in Schöneberg unterwegs im Akazienkiez. Vielen Dank, José.
3: Danke.
2: Danke.

0: Django Django und Cameos. Viertel vor neun, dreiviertel neun, wie manche sagen. Da gibt es ja Riesendiskussionen, wenn man das sagt.
1: Ja, ne? Ich finde es schön, wenn du dreiviertel neun sagst.
0: Ich kann alles an der Stelle. So, und was auch alle können, sind offenbar Ferienjobs. Also niemand, glaube ich, auf weit und breit, der keinen Ferienjob gemacht hat. Natürlich auch José nicht, denn José war gerade hier und hat uns aus Schöneberg berichtet. Aber José kann mehr. José kann auch Brille, nicht wahr? Was hast du gemacht?
2: Ja, also schön war es nicht unbedingt, aber ich brauchte Geld. Ich war jung und brauchte das Geld und habe in einer Brillenfabrik gearbeitet am Fließband. Und konkret habe ich die Retouren ausgepackt. Das heißt, es kam einfach ein endloser Strom an Paketen bei mir an, die ich dann einfach nur aufmachen und sortieren musste. Aber zum Glück durfte ich dabei so ein bisschen Podcasts und Musik hören, weil sonst wäre ich, glaube ich, komplett Gugu Gaga geworden.
1: Okay. Warum können das Roboter nicht übernehmen, oder? Das frage ich mich an der Stelle.
0: Ja, weil du musst Geld verdienen musst.
1: Du musstest auch genau gucken, ob da noch so Fettfinger drauf waren oder ob die Gläser zerbrochen waren wahrscheinlich.
0: Oder alle weggeschmissen gleich.
2: Ja, das waren auch teilweise so richtig teure Modelle, Ray-Ban und so. Also die Versuchung war damals auch schon groß. Vielleicht auch mal, na, wenn die es nicht haben wollen, vielleicht kann ich sie haben.
0: Hast du natürlich nicht gemacht, ne?
2: Nein, auf gar keinen Fall.
1: Du warst und bist natürlich ein braver Mensch. Und wir haben sie alle auch gefragt nach ihren Erfahrungen mit Ferienjobs. Und wir haben ja gerade über Frühaufstehen geredet. Das war ja gerade Thema bei unserer Nachrichtensprecherin Alex Nestmann. Marleen aus Schöneberg hat auch schon Frühschichten geschoben als Schülerin.
3: Mein erster Ferienjob, an den ich mich so richtig erinnern kann, da habe ich Tageszeitungen ausgetragen in den Sommerferien. Ich komme aus einer kleinen Stadt im Ruhrgebiet und habe das 4 Wochen lang gemacht. Das war ein super Job. Ich habe das total genossen. Bin um 4 Uhr morgens im Dunkeln losgelaufen mit meinem damals noch weinroten Sony Walkman und habe dann für 2 bis 3 Stunden die Tageszeitung ausgetragen. Und am Ende des Sommers kannten mich ja einige Leute auch schon, habe dann noch ein kleines Trinkgeld bekommen. Und später, als ich dann einen Führerschein hatte, habe ich Medikamente ausgefahren für Apotheken. Und in den Sommer nach meinem Abitur habe ich mir damit meine erste USA-Reise finanziert. Und heute, wenn ich die Pet Shop Boys höre, das war nämlich die Musik, die ich damals gehört habe in dem Sommer, muss ich immer an diesen Sommer zurückdenken.
0: Die haben wir ja vorhin auch schon gehört, die Pet Shop Boys, ne? Und wir hören, nebenbei Musik hören ist nicht nur bei José, sondern auch bei Marleen so ein Thema, wie man sich den Ferienjob ein bisschen versüßen kann. Dann hören wir nochmal, was Caroline uns auf den AB gesprochen hat aus Cottbus.
4: In den Sommerferien, als ich noch Schülerin war, habe ich in der natürlichen Schädlingsbekämpfung gearbeitet. Das bedeutete, dass Läuse gewaschen werden mussten, Marienkäfer gesammelt oder Fliegen gestaubsaugt. Das war wirklich eine verrückte Arbeit, aber ich denke da bis heute gut dran zurück, weil es halt auch sehr sinnvoll war. Ich musste zum Teil auch Essen für Insekten anrühren oder Florfliegen in der Kühlkammer mit einer Pinzette umsetzen. Also alles für die ökologische Landwirtschaft kann man noch nicht von KI übernehmen lassen. Und ich glaube, man kann sogar bis heute auch kleine Hummelhäuser bestellen. Also was ganz Besonderes auch gewesen.
1: Ja, also Marienkäfer-Staubsaugen ist auf jeden Fall der abgefahrenste Ferienjob bis jetzt.
0: Ich würde so weit gehen zu sagen, also wer keinen Ferienjob gemacht hat, hat einfach so dermaßen Erfahrung nicht gemacht.
1: Der hat nichts zu erzählen.
0: Der hat überhaupt nichts zu erzählen.
1: Aber Sie haben was zu erzählen, ich bin mir sicher. 0331 70 99 555 ist die Nummer, wenn Sie uns von Ihrem Ferienjob erzählen wollen.
0: Danke dafür.

Francis forever. Nein, nicht ganz forever. Jetzt müssen wir nochmal Schluss machen, denn Marvin Gaye und Tammy Terrell warten. Ain't no mountain high enough.

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8: Ja, bei dem Wetter denken vielleicht einige schon drüber nach, den Rasensprenger anzuwerfen im Garten oder den Pool neu zu befüllen. Geht alles gar nicht, sagt Brandenburgs Umweltminister Mittelstädt jetzt. Und sie sagt, Wasser ist viel zu günstig, Alex.
9: Ja, Hanka Mittelstädt findet, dass viel zu sorglos mit Wasser umgegangen wird, vor allem jetzt bei der Trockenheit und beim Wassermangel. Brandenburg arbeitet im Moment an einem Konzept, wie man künftig besser mit Wasserknappheit umgeht. Die SPD-Politikerin geht davon aus, dass auch der Wasserpreis künftig steigen müsste.
10: Mehr dazu und zu anderen Themen gleich von Alex nach Musik von His Golden Messenger, She Bone.

0: ist Klässler durch massiv aggressives Verhalten auf und wurde mehrfach vom Unterricht suspendiert. Die Eltern hätten über Jahre hinweg die Zusammenarbeit mit Schulen und Jugendamt verweigert. Auch für eine psychiatrische Diagnostik hätten die Eltern keine Zustimmung gegeben. Abdul B. wechselte zweimal die Grundschule und besuchte danach ein Förderzentrum. Einen Schulabschluss machte er nicht. Schon als Jugendlicher beging er Straftaten und fiel durch Körperverletzung und räuberische Erpressung auf. Berlins Bildungssenatorin Günther Wünsch hat deshalb eine Debatte darüber gefordert, wann Kinder- und Jugendschutz über den elterlichen Willen gestellt werden sollte.
1: Als Konsequenz aus dem Anschlag wird nun auch über ein verschärftes Strafrecht diskutiert. Die Spitzenkandidatin der Linken für die Abgeordnetenhauswahl Ehralb warnte im rbb24-Inforadio vor Schnellschüssen. Zunächst müsse untersucht werden, warum bestehende Regeln bei der Überwachung des mutmaßlichen Attentäters nicht vollständig angewendet wurden. Ähnlich skeptisch zeigte sich auf Radio 1 der Politikwissenschaftler Henrik Hansen.
2: Also elektronische Fußfesseln helfen in bestimmten Fällen, aber die sind nicht eine grundsätzliche Antwort darauf. Präventivhaft, also das halte ich für sehr sinnvoll, dass man das deutlich ausweitet, aber man kann ja nicht dauerhaft die Gefährder, die wir in Deutschland haben, in Haft nehmen. Ich denke, es gibt einen wichtigen Punkt, den man noch stärker berücksichtigen müsste, ist, wir haben ja hier eine Verbreitung von IS-Propaganda gehabt und dass man solche Delikte, das ist ja strafbar, dass man solche Delikte viel schärfer ahndet und viel schneller dagegen vorgeht.
1: Der Politikwissenschaftler Henrik Hansen. Brandenburgs Umweltministerin Mittelstädt beklagt angesichts von Trockenheit und sinkenden Grundwasserspiegeln, dass zu sorglos mit Wasser umgegangen wird. Die SPD-Politikerin sagte der dpa, sie halte den Wasserpreis mit Blick auf die Knappheit für noch zu günstig. Das führe dazu, dass einige Menschen in ihren Gärten mittags nach wie vor die Bewässerung anstellen. Patrick Buchmüller.
3: Das sei eine gesamtgesellschaftliche Aufgabe. Brandenburg arbeitet gerade an einem neuen Wassergesetz, um Seen und Flüsse zu schützen. Sinkende Grundwasserstände und Flüsse mit niedrigen Pegelständen würden bald für mehr Konflikte zwischen Bevölkerung, Wirtschaft und Landwirtschaft sorgen, so Mittelstädt. Wegen der Trockenheit hatten vergangene Woche schon mehrere Landkreise in Brandenburg Wasserentnahmeverbote verhängt.
1: Nach einer Rekordzeit von 24 Stunden und 24 Minuten in der Luft ist ein für extrem lange Strecken ausgebauter Airbus 350 in Frankreich gelandet. Der Testflug ging über 23.000 Kilometer von der australischen Großstadt Melbourne nach Toulouse. Jennifer Johnston.
4: Möglich macht dies ein zusätzlicher Tank von 20.000 Litern, der in den Airbus A350 eingebaut wurde. Die australische Fluggesellschaft Qantas will das Flugzeug ab dem kommenden Jahr für tägliche Direktflüge von Sydney nach London einsetzen. Direktflüge nach New York sollen folgen. Es war der erste Testflug, der einen typischen Passagierflug simuliert hat. Über 3 Kontinente, 2 Ozeane und durch 2 Sonnenauf- und Untergänge. Der Testflug sorgte weltweit für großes Interesse. Die Flugtracking-Plattform Flightradar24 erklärte, dass fast 4 Millionen Menschen den Flug online verfolgt hätten.
1: Und soweit die Radio 1 Nachrichten. Weitere Meldungen bei rbb24.de.
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6: Es ist schon recht warm jetzt. 19 Grad in Steglitz, 18 in Frankfurt-Oder und 20 in Cottbus. Es wird aber noch viel wärmer. Bis zu 30, 31 Grad sind heute drin. Die Sonne scheint. Es gibt zwar ein paar Wolken, bleibt aber trocken. Morgen dann sehr heiß bis 38 Grad und dann sind auch Gewitter möglich.
1: 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Auf der westlichen A10 Richtung Dreieck-Havelland gibt es zwischen Großkreuz und der Havelbrücke Stau an einer Baustelle, etwa 10 Minuten Verzögerung. In Berlin dauert es 10 bis 15 Minuten länger auf der A100 in beiden Richtungen an den Baustellen zwischen Detmolder Straße und Kreuz Schöneberg. Außerdem in Friedrichshain an der Baustelle Petersburger Straße Richtung Prenzlauer Berg. Auf der A113 sind in beiden Richtungen die Ein- und Ausfahrten Spätstraße bis voraussichtlich 10 Uhr gesperrt. Dort werden die Ampeln repariert. Wir wünschen gute Fahrt.
7: Danke dir.
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6: Guten Morgen.
7: Guten Morgen. Also eins ist klar, bei der CDU ist gerade richtig was los hinter den Kulissen. Sommerferien hin oder her, gerade wegen dieser rumpeligen Entlassung vom noch Verkehrsminister Patrick Schnieder bekommt Friedrich Merz ordentlich Kritik ab und die rheinland-pfälzische CDU-Landtagsfraktion, die hat sogar ein geplantes Treffen mit dem

0: Kanzler abgesagt für ihre Klausurtagung im September. Merz selbst ist da irgendwie nicht so berührt davon.
1: Ich gehe mal davon aus, dass sich die Wogen bis zum September wieder etwas geglättet haben und dass ich selbstverständlich dann auch die Landtagsfraktion aus Rheinland-Pfalz sehe.
2: Ja, da bleibt der Ärger und es bleibt die Frage, war es das alles wert? Über den Personaltrubel in der Union sprechen wir gleich mit der Politikwissenschaftlerin Julia Reuschenbach.

0: Sandra, Isabel und Scherben. Ja, Scherben passt ein bisschen zum kommenden Thema jetzt, ne?
1: Denn seit Tagen wird heiß diskutiert über den großen Personaltausch im Kabinett von Bundeskanzler Friedrich Merz. Heute wird's offiziell, denn Bundespräsident Steinmeier macht heute die offizielle Entlassung von Kanzleramtsminister Thorsten Frey, Verkehrsminister Patrick Schnieder und Gesundheitsministerin Nina Wagen. Und direkt im Anschluss werden dann auch gleich Nina Wagen zur Kanzleramtsministerin ernannt, Carsten Linnemann zum Gesundheitsminister und Steffen Bilger zum neuen Verkehrsminister.
0: Ja, und angefangen hatte dieses ganze Stühlerücken ja mit dem Rücktritt von Jens Spahn von seinem Amt als Fraktionschef. Das soll jetzt Thorsten Frey übernehmen. Dafür muss aber erstmal noch gewählt werden heute. Ob Friedrich Merz sich bei dieser Wahl auf die Stimmen seiner Partei verlassen kann und welche Folgen diese ganze Rochade jetzt überhaupt hat, darüber sprechen wir jetzt mit der Politikwissenschaftlerin Julia Reuschenbach von der Universität Hamburg. Guten Morgen, Frau Reuschenbach.
2: Guten Morgen.
1: Guten Morgen. Vor allem wegen dem Umgang mit Patrick Schnieder hat ja Merz schon sehr viel Kritik bekommen aus den eigenen Reihen. Wie sicher ist es denn überhaupt, dass Thorsten Frey zum Fraktionschef gewählt wird?
2: Ja, ich denke schon, dass er da so eine solide Mehrheit finden wird. Thorsten Frey wird in der Fraktion sehr geschätzt. Er galt ja auch schon nach der Bundestagswahl eigentlich als Favorit für das Amt, bevor er dann Kanzleramtschef wurde. Und insofern glaube ich jetzt nicht, dass die Personalie Frey das sein wird, woran der Unmut sich sozusagen artikuliert, sondern es wird im Anschluss in dieser Fraktionssitzung nach dieser Wahl auch eine Aussprache geben. Und das wird sicherlich eher der Zeitpunkt sein, in der dann Friedrich Merz zu hören bekommt, wie seine Fraktion und damit natürlich mittelbar auch die Basis, also diejenigen, für die diese Abgeordneten eben sprechen, über das alles denken, was in der letzten Woche passiert ist.
0: Okay, also selbst wenn das jetzt klappt mit der Wahl von Thorsten Frey, wie ist denn das alles zu bewerten, diese ganze Personalaktion? Man fragt sich ja, ist da eine Strategie dahinter? Ist das alles dumm gelaufen oder wie sehen Sie es?
2: Also ich fürchte, es ist keine Strategie dahinter und insoweit ist es eben dann auch in Teilen zumindest irgendwie, sagen wir nicht dumm, aber ungünstig gelaufen. Also die Idee des Bundeskanzlers war sicherlich nach über einem Jahr der Regierungszeit mit den sehr schlechten Popularitäts- und Vertrauenswerten, die wir momentan sehen, nochmal irgendwie eine neue Dynamik zu entfachen, ein bisschen sozusagen frischen Wind zu zeigen. Ursprünglich meines Wissens war das geplant für nach den Landtagswahlen im Herbst. Das ist also jetzt nicht vom Himmel gefallen, aber durch den Rückzug von Jens Spahn wurde das eben dann kurzfristig notwendig. Aber was jetzt passiert ist, ist im Grunde, dass das ins Gegenteil umgekehrt hat. Also die Union spricht jetzt seit einer Woche über nichts anderes mehr, macht einen fahrigen, einen unsortierten, einen eben nicht strategischen Eindruck. Und dazu kommt, Sie hatten Patrick Schnieder ja erwähnt, dass auch die Art und Weise, also dass der Stil, ja, wie man miteinander umgeht, jetzt wieder in der Diskussion drin ist und das alles kann man sich natürlich gerade vor den schwierigen Landtagswahlen im Herbst überhaupt nicht leisten.
1: Stellen Sie sich einfach mal vor, Sie hätten Merz beraten müssen, wie er das am besten macht. Wie hätte er es denn besser machen können, diese Kabinettsumbildung?
2: Ja, also ich sehe den Punkt, dass er unter Zugzwang geraten ist durch den Rücktritt von Jens Spahn und damit alles ein bisschen schneller gehen musste als gedacht. Trotzdem hätte ich es für klug befunden, erst alle Personalentscheidungen einzutüten, auch auf die Gefahr hin, dass die Presse, die Öffentlichkeit mit etwas Unruhe diesen ganzen Vorgang begleitet und sich da auch schlecht hinhalten lässt, um das Ganze dann als ein Gesamtpaket zu präsentieren, auch zu erklären, transparent zu machen für die Öffentlichkeit. Was steckt denn dahinter? Was habe ich mir dabei gedacht? Und zwar nicht nur für uns alle, sondern auch für die eigenen Leute. Denn das halte ich eigentlich für die größte Gefahr, dass offensichtlich auch in den eigenen Reihen nicht so ganz ankommt, welche Strategie soll denn das hier eigentlich sein? Und eben dadurch natürlich neue Fragen aufkommen. Nämlich die Frage, ist er überhaupt regierungsfähig? Ist er in der Lage, solche gravierenden, großen Veränderungen gut und klug zu kommunizieren und auf den Weg zu bringen? Und da gibt es gerade viele Fragezeichen. Insofern, ich hätte ein Gesamtpaket geschnürt, auch wenn das vielleicht 2-3 Wochen gedauert hätte und dann gesagt, so, das machen wir und deshalb machen wir es und das ist mein Angebot. Wenn man jetzt auf die Wortmeldung von gestern Abend schaut, in der der Bundeskanzler gesagt hat, dass er davon ausgeht, dass seine Entscheidungen jetzt sozusagen von allen auch so angenommen werden, dann klingt es ein bisschen mehr von oben herab als sozusagen das, was Parteien eigentlich brauchen, nämlich, dass man miteinander arbeitet und die Landesverbände, die Ministerpräsidentinnen und Ministerpräsidenten etc. eben auch aktiv einbindet.
0: Das geht wirklich besser, sagt die Politikwissenschaftlerin Julia Reuschenbach von der Uni Hamburg mit Blick auf die Personalrochade von Friedrich Merz und auch mit Blick auf die Kommunikation dazu. Danke für das Gespräch, Frau Reuschenbach.
2: Danke Ihnen.
1: Tschüss.

0: Ethan French haben wir gehört, Reckless and Arranged, Day 56. Jetzt ist aber erstmal Day 3 der Arbeitswoche, Mittwoch, Bergfest sozusagen für uns.
1: Und es ist kein Ferienjob, Amelie, ne?
0: Es ist kein Ferienjob.
1: Er findet aber immerhin
0: aber
1: in den Sommer
0: ist es ein bisschen Ferienjob, ja. Könnte man sagen, weil wir hören so viel über ihre Ferienjobs, dass es fast schon wie Ferien sich anfühlt hier alles.
1: Genau, Chrissy aus Pankow hat uns angerufen und erinnert sich, wie er selber mit 14 in einer Großküche gearbeitet hat.
2: Es war ungewohnt, so früh aufzustehen und die Arbeit war auch sehr anstrengend. Aber der Benefit war, dass wir so ziemlich alles essen durften, was es da so gab. Und auch mehrmals hintereinander quasi uns Mittagessen holen durften. Und ich sehe uns da alle noch, wir waren da so vielleicht so 10 Schülerinnen und Schüler, einschlafend nach dem Mittagessen mit 2 Schnitzel und 3 Puddings im Magen, wirklich gegen den Schlaf kämpfend. Und dann kam da irgendwie der, der für uns zuständig war und scheuchte uns da rüde hoch. Jetzt mal hier nicht so langsam. Ja, und so. Es wurde gar nicht so schlecht bezahlt. Und ich habe mir von dem Geld sehr schönes gekauft, nämlich meinen ersten eigenen Walkman.
0: Da war es wieder das Gerät, was man auch gerne während des Ferienjobs offenbar genutzt hat, ne? Nebenbei Musik hören.
1: Und ganz viel Essen beim Ferienjob ist ein wichtiges Kriterium. Ende hat man was verdient, hat sich mal ein bisschen so eine Schutzschicht angefressen, wenn der Chef mal wieder nervt.
0: Also Ferienjob wird immer mehr zum Traumjob. Rufen Sie weiter gerne an unter 0331 70 99 555.
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0: Phoenix aus Frankreich sind das, bei Ever Feel Better. Und Frankreich ist ja auch ein Land, wo die Diddelmaus offenbar sehr beliebt ist, habe ich gehört. Ne?
1: Ja, die Diddelmaus gab es ja lange nicht mehr. Sie wurde ja auch verpönt und dann
0: Zurecht.
1: Gab es auf einmal wieder die Diddelblöcke und die Diddelfiguren. Zuerst in Frankreich, da waren die dann ausverkauft. Jetzt gibt es das auch in Deutschland. Und das Krasse ist, sogar in einem Song von Icky Mel taucht Diddel jetzt auf.
0: Oh,
1: ich bin Pferdemädchen und ich trage Diddel. Rappt sie auf meinem T-Shirt. Also ja, die Erinnerungen an die Kindheit und die Nostalgie.
0: Das haben wir doch alles erfolgreich verdrängt, Leute.
1: Ja, also.
0: Lass es doch liegen.
1: Jetzt gibt's Therapie.
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3: Juhu, endlich wieder ein Trend unter bekloppten Erwachsenen entlarvt und mit einem griffigen Schlagwort betitelt. Kidult. Zusammengesetzt aus Kid und Adult bezeichnet es jene Sentimentalisten, die sich den Konsumkrempel ihrer Kindheit zurückkaufen. Diese Form der Rottenregression ernährt mittlerweile eine ganze Industrie. Ansonsten unauffällige Adults kaufen sich Diddelmäuse, tauschen Pokémon-Karten, füttern zu Hause ein Tamagotchi und hören sich alte Kassetten mit den drei Fragezeichen an. Wir ahnten es bereits, die Kindheit wird umso schöner, je länger sie vorbei ist. Und was uns damals in Verzückung versetzt hat, kann doch heute nicht falsch sein. Da schmökern wir nochmal glucksend in den lustigen Taschenbüchern von Disney und schlürfen dabei Capri-Sonne, Tritop oder Ahoi-Brause. Die in den 70ern und erst recht in den 80ern Geborenen sind die ersten Generationen, deren Kindheit komplett durch zeitgleiche Konsumartikel definiert wurden. Da fangen auch heute noch die Augen an zu glänzen, wenn ein Walkman gezückt oder mit dem Plastikschwert rumgefuchtelt wird. Völlig Rückwärtsgewandte begnügen sich nicht nur mit dem ein oder anderen Souvenir aus ihrer Drei-Käse-Hochzeit, sondern richten sich ganze Kinderzimmer im Look der 80er ein. Die Verfügbarkeit von allem zu jeder Zeit macht es möglich, ganz nach Belieben in jede Epoche seiner Biografie abzutauchen. Nachdem die Jugenderinnerungen ausgeschöpft sind, man wieder zu den alten Eurodance-Musik abgeschottet hat, ist nun die Kindheit dran, wieder aufgeforstet zu werden. Alles zu dem Preis, sich der Lächerlichkeit preiszugeben. Schon die nach den Klängen von Mr. President zappelnden Ü50-Wohlstandsbäuche sind eine Zumutung für Auge der Umstehenden. Aber wie sehen dann erst Erwachsene aus, die mit Playmobil-Figuren spielen oder gar mit Barbie-Puppen? Die Regression in die vermeintlich glückliche Zeit der Kindheit hat es schon immer gegeben, auch als sie noch nicht Kidult hieß. Dafür hat der Herr, zumeist den Männern, die Modelleisenbahn geschenkt, riecht nach kindlichem Spaß, ist aber technisch so anspruchsvoll, dass man als Erwachsener trotzdem seine Würde bewahren kann.
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1: Um 9:30 von Alexandra Nestmann.
2: In der Bundesregierung werden heute 3 Ministerämter neu besetzt. Bundespräsident Steinmeier soll am Mittag den bisherigen CDU-Generalsekretär Linnemann als Gesundheitsminister ernennen. Die bisherige Ministerin Waken wird neue Kanzleramtschefin und der parlamentarische Geschäftsführer der Unionsfraktion Bilger wird neuer Verkehrsminister. Außerdem soll am Nachmittag der bisherige Kanzleramtschef Frei in einer Sondersitzung als neuer Unionsfraktionschef gewählt werden. Reservistinnen und Reservisten der Bundeswehr ziehen im Rahmen ihres jährlichen Gedenkmarschs durch Berlin. Seit dem Morgen gibt es Sperrungen im Bereich Kladow. Die Route führt dann über Heerstraße, Messedamm und die Straße des 17. Juni zum Platz der Republik. Autofahrer müssen mit Einschränkungen rechnen. Der Zug kann nicht überholt werden. Bundesfamilienministerin Prien hat nach dem CSD-Anschlag mehr Geld für Angebote gegen Radikalisierung in Aussicht gestellt. Nach Angaben der CDU-Politikerin geht es konkret um 5 Millionen Euro aus dem Förderprogramm Demokratie leben, die bisher nicht dafür vorgesehen waren. Prien sagte, es gehe darum, das Thema Deradikalisierung stärker in den Fokus zu nehmen und bei der Extremismusprävention nachzuschärfen. Darüber werde sie mit den Ländern, Verbänden und auch mit den muslimischen Gemeinschaften beraten. Nach dem schweren Erdbeben im Südwesten Japans ist die Zahl der Todesopfer auf 13 gestiegen. Rettungskräfte suchen weiter nach Vermissten. Das Beben der Stärke 7,1 hatte gestern Nachmittag die Region Kumamoto auf der südlichen Hauptinsel Kyushu erschüttert. In Waken in Schleswig-Holstein beginnt das Heavy-Metal-Festival. Als erstes spielt die Feuerwehrkapelle. Am Mittag öffnen dann die 2 großen Hauptbühnen. Erwartet werden bis zu 85.000 Fans. Mehr zum Thema Waken gleich hier auf Radio 1. Soweit unsere Meldungen, weitere Nachrichten in der Radio 1 App.
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3: Wie sieht's denn aus? In Cottbus zum Beispiel 23 Grad, schon Brandenburg-Havel meldet 22 und Berlin-Marzahn 21 Grad, also schon recht angenehm. Es wird noch ein bisschen wärmer, muss man sagen, heute. Nur wenige Wolken, viel Sonne heute bei 29 bis maximal 32 Grad in Brandenburg.
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2: Auf der westlichen A10 Richtung Dreieck Havelland gibt es zwischen Großkreuz und der Havelbrücke Stau an einer Baustelle. In Berlin dauert es 10 bis 15 Minuten länger auf der A100 in beiden Richtungen an den Baustellen zwischen Detmolder Straße und Kreuz Schöneberg. Außerdem in Friedrichshain an der Baustelle Petersburger Straße Richtung Prenzlauer Berg. Auf der A113 sind in beiden Richtungen die Ein- und Ausfahrten Spätstraße bis voraussichtlich 10 Uhr gesperrt. Dort wird an den Ampeln gearbeitet. Wegen des Gedenkmarschs, wie eben gehört, müssen Sie mit Behinderungen rechnen. Von Kladow aus geht es über Heerstraße, Messedamm und Straße des 17. Juni zum Platz der Republik. Der Zug kann nicht überholt werden. Radio 1 wünscht Ihnen gute Fahrt.
3: Danke, Alex.
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4: Morgen.
1: Gott grüße dich. Wie geht's? Wie steht's, Gevatterin Amelie?
3: Nun ja, es deut mich, als sei ein Gespräch in der Leitung.
1: Ja, demnächst, genau. Falls Sie sich wundern, warum wir so komisch reden, wir sind schon im Kopf im Mittelalter angekommen. Denn gleich geht es ums Mittelalter und wie viel Mittelalter im Metal steckt. Denn heute beginnt das Waken-Festival.
4: Yeah.

0: Roisin Murphy, 10 Miles High, 9.38 Uhr.
1: 85.000 Fans haben auf diese Worte gewartet.
2: Wacken!
1: Heute startet zum 35. Mal das Wacken-Festival.
3: Ich habe mir das seit Jahren gewünscht, das zu sehen. Es ist so geil. Echt Tränen. Das ist...
1: 4 Tage lang frönen die Fans dem Heavy Metal, Headbanging und historischen Kostümen. Denn Metal und Mittelalter, das geht irgendwie Hand in Hand. In einem Mittelalterdorf auf dem Gelände wird Met ausgeschenkt, es wird Schalmeienmusik gespielt und auf einem Schlachtfeld werden Ritterkämpfe ausgetragen. Aber warum eigentlich? Dieser Frage geht der Historiker Kilian Bauer nach in seinem Buch Dark Medieval Times – Das Mittelalter im Metal.
4: Und wir sprechen jetzt mit Kilian Bauer über sein Buch Metal und Mittelalter, über all das. Seid gegrüßt.
5: Schönen guten Morgen.
0: Guten Morgen.
4: Oder so. Also wir haben es gehört, beim Wacken-Festival spielt das Mittelalter eine große Rolle mit Mittelalterbereich, mit Met, mit Ritterkämpfen, Schalmeienmusik. Viele Leute kleiden sich entsprechend. Warum das? Wie passt das zusammen?
5: Ja, das ist eine interessante Frage. Ich glaube, die eindeutige Antwort, die kann man da gar nicht so richtig geben. Zum einen, sie tauchen in eine andere Welt ab. Sie können sich in dieser Welt bewegen, in der Vergangenheit vermeintlich. Sie riechen diese Welt, sie schmecken das, wenn sie sich was zu essen kaufen oder eben am besagten Metstand was trinken. Sie verkleiden sich, sie brechen aus dem Alltag aus, begeben sich selbst in eine andere Rolle. Und ich glaube, das ist so eine Gemengelage, die viele Menschen einfach davon überzeugt, auf einen Mittelaltermarkt zu gehen und dann eben auch speziell auf dem Wacken-Festival. Und zu guter Letzt ist es einfach gute Unterhaltung.
0: In Ihrem Buch Dark Medieval Times, das Mittelalter im Metal, da geht es genau um diese beiden Themen, die auch beim Wacken zusammenkommen. Was gibt das den Menschen, sich da richtig reinzubegeben? Warum passen Metal und Mittelalter so gut zusammen?
5: Der Metal erzählt ja in den Texten und in der Musik Geschichten. Und die Geschichten liefert das Mittelalter, wenn man so will. Egal ob düster, episch, skurril oder gesellschaftskritisch. Man kann eigentlich anhand jeglichen Mittelalter-Szenarios alle diese Themen behandeln. Egal ob man jetzt zum Beispiel Raubzüge der Wikinger behandelt, wo wir dann einen Gegenentwurf zur Moderne, zu unserer Gegenwart haben. Ob wir Gesellschaftskritik haben am Adel oder an der Kirche, da wird dann die Gegenwart gespiegelt quasi und nur mittelalterlich ausgedrückt. Das ist einfach sehr spannend. Ein anderer wichtiger Punkt ist, dass etliche Bands, auch ein paar Bands, die jetzt dieses Jahr eben auf dem Wacken Open Air spielen, Cruachan zum Beispiel, eine Band aus Irland oder ein Herja aus Norwegen, dass die mittelalterliche Geschichte als ihre Vergangenheit sehen, also als Teil der Identität sehen und so quasi ihre eigene Identität ausdrücken, indem sie Texte schreiben über keltische Mythologie oder altnordische Mythologie. Und dann kann man sich auch einfach so schön im Mittelalter spiegeln, wenn wir jetzt Bands des Mittelalter-Rocks anschauen, In Extremo oder sowas, die sich als Spielleute bezeichnen. Die identifizieren sich natürlich selbst mit Spielleuten, die sehen in den Spielleuten ihr mittelalterliches Pendant, äußern in den Texten, dann ist das ganz lustig, wenn man diese Texte liest, ist das ganz klar Sex, Drugs, Rock'n'Roll, aber im Mittelalter, nämlich es geht um Met trinken, Bier trinken, Frauen, irgendwie Zusammenhalt und sowas. Und wenn man das so zusammenlegt, hat man eigentlich eine sehr bunte Gemengelage. Und zu guter Letzt gibt es noch einen künstlerischen Aspekt, wenn Metal-Bands oft über düstere Themen singen, Krieg, Gewalt und sowas, dann passt das einfach so, so äußern das MusikerInnen oft in ihren Interviews, dann drücken sie damit also die musikalische Härte textlich aus.
4: Aber ich frage mich einmal, wenn mir das ab und an mal auf dem Festival begegnet, denke ich mir immer so, sind die jetzt wirklich in diesem Mittelalter-Thema auch inhaltlich drin? Also kennen die sich im Mittelalter aus oder ist es einfach doch eher eine Folklore und eher so eine Show, die mal irgendwie spannend ist und düster ist und so? Also mehr so ein bisschen so ein Style als wirklich Geschichtskenntnis.
5: Das ist ganz unterschiedlich. Bei vielen Bands, wenn man Amon Amarth nimmt, eine der bekanntesten Bands des Death Metal, Melodic Death Metal, die Wikinger-Geschichte verarbeiten, die sind ziemlich tief drin in nordischer Mythologie, haben auf den Bühnen dann Reenactment-Gruppen, die sich Mühe geben, historische, ja eben nicht sich nur zu kostümieren, sondern historische Kleidung nachzustellen und auf die Bühne zu bringen. Und demgegenüber steht quasi im Spektrum dann eine sehr freie Mittelalterinterpretation, die eher sich an diesem Marktleben interpretiert, sehr auch vom Fantasy inspiriert ist und sehr frei und locker mit historischen Dingen umgeht.
4: Wie also alles ist möglich.
5: Spaß geht. Ja, genau, alles ist möglich, alles geht.
0: Alles klar. Metal und Mittelalter gehen eine innige Verbindung ein auf dem Wacken und auch im Buch Dark Medieval Times, das Mittelalter im Metal. Das hat Kilian Bauer geschrieben. Er ist Historiker und Musikfan und wir sagen danke fürs Gespräch.
5: Vielen Dank.
4: Danke Ihnen.
5: Tschüss.
4: Und jetzt kommen wir hier zu einer Band, die sich auch ein bisschen mittelalterlich inspiriert fühlt. Der Song gilt als Urknall der mittelalterlichen und fantastischen Themen in der Hardrock- und Heavy-Metal-Musik. Das ist hier The Battle of Evermore von Led Zeppelin.

0: Ach, ist das nicht schön?
1: Ja, wir tanzen beide im Studio. The Battle of Evermore von Led Zeppelin haben wir gespielt, anlässlich von Wacken. Und falls Sie sich wundern, wo ist eigentlich die E-Gitarre von Jimmy Page?
0: Sie hören die E-Gitarre des Mittelalters, die Mandoline. Denn es soll ja ein bisschen nach Mittelalter klingen, auch bei Led Zeppelin in den 70ern. Led Zeppelin waren das. Und Sandy, Danny, The Battle of Evermore. Und welche Ferienjobs es im Mittelalter gab, das wissen wir natürlich nicht.
1: Da gab es gar keine Ferien, Amelie. Da hatte man das Problem gar nicht, dass man einen Ferienjob brauchte.
0: Auch, ja.
1: Genau. Wir erinnern uns schon den ganzen Morgen an die schönsten und skurrilsten Ferienjobs. Und wir haben von Ihnen ganz viele Geschichten schon gehört. Und eine auch von Kirstin aus Schöneberg.
2: Mein Ferienjob, das ist natürlich auch schon eine ganze Weile her. Ich weiß, dass ich Schülerin war und noch nicht 14. Und ich wollte unbedingt bei Eishenning jobben. Und damals war das dann wirklich so, dass meine Mutter mitkommen musste und bestätigen musste, dass sie das erlauben, dass ich da jobben darf. Und das war ja ein Familienunternehmen. Es gab mehrere Filialen in ganz Berlin. Und da stand man im Sommer wirklich noch in langen Schlangen auf der Straße an, um eben das Eis von Eishenning zu kaufen, und die Becher wurden ausgestrichen. Das weiß ich noch, dass die eben nicht mit Kugeln befüllt wurden, sondern so ausgestrichen worden sind. Ja, das war ein ganz lukrativer Ferienjob.
1: Da konnte sich auch keiner beschweren. Die Kugel ist aber zu klein, ne?
0: Damals. Der Becher ist aber nicht voll.
1: Ich glaube aber, das ist der klassische und schöne Ferienjob Eisverkäuferin oder
0: der
1: Eisverkäufer.
0: Ultimative Traumjob auch für mich. Also da geht wieder Ferienjob in Traumjob über für mich.
1: Wenn Sie noch mehr Geschichten haben, können Sie weiter anrufen. 0331 70 99 555.

0: Jasmine Lacey war das. Summer Haze.
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0: Mö.
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0: Gleich um 10 folgen natürlich wie gewohnt die Nachrichten. Und auch da die Meldung nochmal vom FIFA-Boss Gianni Infantino. Der macht ja, große Pläne, muss man sagen. Und mit denen macht er sich auch weiterhin unbeliebt. Er will nämlich Teile der WM an private Investoren verkaufen, um noch mehr Geld rauszuholen aus dem Fußball. Ein Riesenschaden für den Fußball, sagt der frühere Weltverbandspräsident Sepp Blatter. Andere sprechen von Ausverkauf. Und bei der Europäischen Fußballunion UEFA, da wird jetzt wohl diskutiert, Alex, ganz aus der WM auszusteigen.
9: Ja, mehrere Medien berichten, dass es noch diese Woche eine Dringlichkeitssitzung geben soll, um dort über einen möglichen Boykott zu beraten. Die UEFA hatte gesagt, Infantino überschreitet eine Grenze und verkauft die Seele des Fußballs.
10: Das gibt's gleich ausführlich in den Nachrichten. Hier geht's weiter gleich mit Christiane Falk. Im Favoritfilm ist das Thema der neue Film von Pedro Almodóvar, Bitteres Fest. Uns war es ein Fest mit Ihnen. Amelie und Marie sagen, gehabt euch wohl.
0: Bis morgen.
10: Ade.
0: Tschüss.

0: Diese sollen sich freiwillig entscheiden können, ob sie das Angebot annehmen oder nicht.
1: In Berlin soll heute die Kabinettsumbildung vollzogen werden. Auslöser war der Rücktritt von Unionsfraktionschef Spahn. Sabine Henkel.
2: Thorsten Frey stellt sich der Unionsfraktion als Vorsitzender zur Wahl. Dass er den Posten bekommt, gilt als sicher. Interessant dürfte aber sein, wie viele Abgeordnete aus CDU und CSU für ihn stimmen. Auch die neuen Minister und die neue Kanzleramtsministerin werden heute ernannt. Carsten Linnemann übernimmt den Bereich Gesundheit, Steffen Bilger das Verkehrsministerium und Nina Wagen wird als erste Frau in der Geschichte das Kanzleramt managen. Friedrich Merz steht wegen einiger Entscheidungen in der eigenen Partei, der CDU, in der Kritik. Vor allem wegen der Entlassung von Patrick Schnieder als Verkehrsminister. Merz selber sagt, dass er davon ausgeht, dass am Nachmittag alle Entscheidungen getroffen und akzeptiert werden.
1: In einer Sondersitzung im Berliner Abgeordnetenhaus geht es heute um Konsequenzen nach dem CSD-Anschlag. Unter anderem wird über ein verschärftes Strafrecht diskutiert. Die Spitzenkandidatin der Linken für die Abgeordnetenhauswahl, Eralp, warnte im rbb24-Inforadio vor Schnellschüssen. Zunächst müsse untersucht werden, warum bestehende Regeln bei der Überwachung des mutmaßlichen Attentäters nicht vollständig angewendet wurden. Ähnlich skeptisch zeigte sich auf Radio 1 über die diskutierten Maßnahmen der Politikwissenschaftler Hendrik Hansen.
3: Also elektronische Fußfesseln helfen in bestimmten Fällen, aber die sind nicht eine grundsätzliche Antwort darauf. Präventivhaft, also das halte ich für sehr sinnvoll, dass man das deutlich ausweitet, aber man kann ja nicht dauerhaft die Gefährder, die wir in Deutschland haben, in Haft nehmen. Ich denke, es gibt einen wichtigen Punkt, den man noch stärker berücksichtigen müsste, ist, wir haben ja hier eine Verbreitung von IS-Propaganda gehabt und dass man solche Delikte, das ist ja strafbar, dass man solche Delikte viel schärfer ahndet und viel schneller dagegen vorgeht.
1: Der Politikwissenschaftler Hendrik Hansen. FIFA-Chef Infantino sorgt mit seinen Plänen weiter für massive Kritik. Mehrere Medien berichten, dass die Europäische Fußballunion UEFA darüber nachdenkt, die WM zu boykottieren. Demnach soll noch in dieser Woche in einer Dringlichkeitssitzung darüber entschieden werden. Infantino will Anteile der Fußball-WM an private Investoren abtreten. Die UEFA sieht damit eine Grenze überschritten. Moritz Knorr.
4: Bekannt ist bisher, dass die FIFA die FIFA Forward Enterprise gründen will. Das soll eine Tochtergesellschaft werden, die alle kommerziellen Aktivitäten und die Turnierorganisation der Weltmeisterschaft bündeln soll. Laut Berichten des Telegraph und der Financial Times will der Weltverband 20-30% an diesem Unternehmen verkaufen. Die FIFA erhofft sich allein in diesem Jahr Einnahmen von 4 Milliarden US-Dollar. Profiteur könnte der aktuelle FIFA-Präsident Gianni Infantino werden. Infantino darf laut Statuten nur bis 2031 Verbandspräsident bleiben, könnte danach aber Kommissar der neuen Organisation werden.
1: Und soweit unsere Radio 1 Nachrichten. 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
6: Heute bis zum Mittag und teilweise frühen Nachmittag Sonnenschein, meist lockere Wolken am Himmel. Gelegentlich kann es in der Nordhälfte auch mal wolkig bleiben. Im Laufe des Nachmittags und abends ziehen die meisten Wolken dann aber nordostwärts ab und dann erwartet uns strahlend sonniges Wetter. Die Temperaturen heute maximal 29 Grad in Prenzlau bis 32 Grad in Bad Liebenwerda, in Berlin bis 31 Grad.
1: 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A10 südlicher Berliner Ring Richtung Dreieck Spreeau zwischen Niederlehme und Dreieck Spreeau steht ein defektes Fahrzeug auf der rechten Spur und der Standspur. Auf der westlichen A10 Richtung Dreieck Havelland gibt es zwischen Großkreuz und der Havelbrücke Stau an einer Baustelle mit etwa 10 Minuten plus. Auf der A2 Berlin Richtung Frankfurt-Oder gibt es zwischen Rastplatz Lebiner Heide und Fürstenwalde Ost einen Stau, auch dort etwa 10 Minuten. Stadtverkehr Berlin, es dauert 10 bis 15 Minuten länger auf der A100 in beiden Richtungen. An den Baustellen zwischen Detmolder Straße und Kreuz Schöneberg, außerdem in Friedrichshain an der Baustelle Petersburger Straße Richtung Prenzlauer Berg. Und auf der A113 sind in beiden Richtungen die Ein- und Ausfahrten Spätstraße bis voraussichtlich 10 Uhr gesperrt. Dort wird noch an den Ampeln gearbeitet. Marzahn, Bitterfelder Straße, zwischen Märkischer Allee und Wolfener Straße ist die Bitterfelder Brücke in beiden Richtungen bis Freitag gesperrt. Gute Fahrt für Sie.
6: Danke dir.
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6: Guten Morgen, hallo.
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0: Waterdrops von New German Cinema.
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2: Es gibt Filme, da weiß man einfach, die tragen eine Handschrift, die typisch ist für einen ganz bestimmten Regisseur. Pedro Almodovar ist so einer. Da sind diese kräftigen Farben, die elegant eingerichteten Wohnungen, wie immer dramatisch aufgeladene Musik seines Stammkomponisten Alberto Iglesias heißt er. Und morgen startet jetzt der neue Film des Spaniers. Er heißt Bitteres Fest. Im Zentrum steht ein Regisseur in der Schaffenskrise. Auch das ist ein bekanntes Motiv im Schaffen von Almodovar. Und darüber spreche ich jetzt mit Anke Lewecke. Guten Morgen, Anke.
3: Moin.
2: Nach der wievielten Szene wusstest du, dass es ein Film von Almodovar ist?
3: Ich würde mal sagen, nach der ersten. Okay. Also du hast ja schon gesagt, es geht um einen Regisseur und der sitzt an seinem Schreibtisch vor seinem Computer und die Wohnung ist einfach so toll eingerichtet. Wieder diese kräftigen, aber auch warmen Farben, rot, orange, grün. Dann siehst du so Blumenvasen in aller Größe, die auch farblich aufeinander abgestimmt sind. Die Musik kündigt auch an, dass es wieder sehr melodramatisch zugehen wird. Und dann sitzt der Regisseur eben auch noch in einem gelben Pulli am Schreibtisch. Also er gibt auch noch mal so einen Farbtupfer hinzu. Und wir sehen eigentlich den Film, den er gerade schreibt. Also es geht um Elsa, die ebenfalls eine Regisseurin ist, die jetzt aber Werbefilme macht. Sie leidet an Migräne. Ihr Geliebter ist ein Feuerwehrmann. Und nicht nur wir kriegen mit, dass der Stoff bis jetzt so ein bisschen fade ist, sondern auch der Regisseur, der Raul heißt. Und dann fängt er sich auf einmal an, so an dem Leid und Schmerz seiner Umgebung zu bedienen. Seine langjährige Assistentin erzählt ihm von einer Freundin, deren Sohn gestorben ist. Und dann baut er das auf einmal ein. Und die Assistentin wird fuchsteufelswild. Und im Grunde geht es in dem Film um die Frage, ja, woher kommen die Gefühle in einem Film? Was ist aus der Wirklichkeit? Ist die Realität eine Inspirationsquelle? Und ist der Regisseur nicht vielleicht auch ein Vampir?
2: Und ist es selbstkritisch? Oder sagen wir mal zumindest so, dass man sich selbst was fragt? Ist es zu spüren beim Regisseur?
3: Ja, auf alle Fälle. Ich meine, wir fragen uns dann auch, wie entsteht Kunst und Schmerz? Wie entstehen diese großen Gefühle? Und das sind eigentlich Themen und Motive, die hat Almodovar schon auch immer wieder ein bisschen bearbeitet. Also nehmen wir seinen Film Leid und Herrlichkeit. Da spielt ja sein alter Ego Antonio Banderas. Und das ist auch ein Regisseur in der Krise, der auch mit seinem Alter konfrontiert wird. Und da kriegen wir auch mit, der ist nur so ein guter Zuhörer für alle, auch für seine Mutter, weil er das dann alles auch im Film verarbeitet. Und so ist es eben auch hier. Der Regisseur Raul hört schon zu, aber nutzt es aus. Und das Thema verhandelt er aber dann genau auch in seinem Film. Also diese Regisseurin Elsa lädt sich dann eine Freundin ein, wo sie weiß, die hat Beziehungsprobleme, bedient sich an den Beziehungsproblemen. Die Freundin, als sie das mitbekommt, wird fuchsteufelswild, weil sie sich übersehen fühlt. Und auch die Umgebung von Raul fühlt sich eben von ihm übersehen. Also diese Filmhandlung und die Filmempfinden Handlung sind so spiegelbildlich. Also man ist wieder in so einem Spiegelkabinett. Das macht Almodovar ja gerne.
2: Also wenn ich dich jetzt so erzählen höre, dann würde ich sagen, nachdem ich einige Filme von ihm kenne, alles beim Alten. Aber gibt es irgendwas Neues oder brauchst du es einfach gar nicht?
3: Es braucht es, glaube ich, gar nicht. Also es gibt, ich könnte jetzt noch tolle Sachen aufzählen, die es wieder gibt. Es gibt wieder Lieder von der mexikanischen Sängerin Chavela Vargas. Dann kommt Ruhe und Trauer rein. Es gibt auch wieder so diese ganzen, ja, Wahlbeziehungen. Also Raul hat so einen jüngeren, sehr gut aussehenden Geliebten, der steht aber bei ihm immer am Herd. Und Elsa, also seine Erfindung, die hat einen Geliebten, der auch viel jünger ist. Der ist Feuerwehrmann, aber am Wochenende strippt dafür Frauen. Also da kommt auch noch mal so was anderes von Almodovar, dass alles möglich ist, so mit rein, dass Männer eben ausdrücken können. Und ich finde, dass der Film aber trotzdem so was Bitteres hat, weil wir uns selbst fragen, wir leiden ja bei Almodovar immer mit. Deshalb wollen wir auch, dass der Film fertig wird, der da gerade am Entstehen ist. Und auch hier in dem Film gehen wir wieder mit. Und vielleicht ist es das Paradox der Kunst, dass so Gefühle, das Leid im Kino, auf der Leinwand vielleicht doch auch immer einen realen Kern haben muss, damit es, ja, damit unser Herz höher schlägt.
2: Bitteres Fest heißt der Film, läuft morgen in den Kinos an. Anke Lewe hat uns den Film vorgestellt. Ich habe ja wirklich jahrelang Almodovar gesagt. Du sagst jetzt Almodovar, also muss ich mal umswitchen. Pedro Almodovar, so heißt es richtig, ja Anke?
3: Ja, ich denke schon. So sage ich seit Jahren. Wir können ja mal nachhören.
2: Okay, also war so dieses Überschwänge Almodovar, so habe ich mir das vorgestellt. Aber ich kann überhaupt kein Spanisch, von daher wird es bestimmt richtig sein. Danke fürs Vorstellen.
3: Adios.
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Marion Black, Who Knows auf Radio 1. Und jetzt kommen wir zu einem sehr starken Song aus dem letzten Jahr. Eine Zusammenarbeit von Blood Orange und Caroline Polachek. Heißt Mind Loaded.

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1: 10:30.
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1: Hallo, einen angenehmen Mittwochmorgen wünsche ich Ihnen. Oder Vormittag, ganz wie Sie möchten. Musik aus dem Jahr 1970, Rodriguez, Rich Folks Hoax.

0: Broken Social Scene, only the good I keep hier auf Radio 1. Jede Woche stellen wir Ihnen ein spannendes neues Album ganz ausführlich vor. Das sind manchmal Superstars und manchmal Bands, die Sie vielleicht noch entdecken können. Ich würde sagen, bei Yard Act liegt es irgendwo so dazwischen. Die haben schon zwei sehr starke Alben rausgebracht. Eine junge Band aus Leeds in England. Aber den großen Durchbruch, gerade hier in Deutschland, haben sie noch nicht geschafft. Vielleicht ändern wir es.
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0: Die britische Post-Punk-Band Yard Act aus Leeds ist bei ihren zwei bisherigen Alben für ihren trockenen, oft gesprochenen Gesang und ihrer scharfen Beobachtungsgabe bekannt. Und eben diese scharfzüngigen Songtexte lassen sich auch auf dem neuen Album You're Gonna Need a Little Music finden. Eingängige, minimalistische Gitarrenriffs mit bissigem Humor und sozialer Satire über Politik und Alltag. Statt auf große Gesten setzen sie auf eine Mischung aus Tanzbarkeit und klugen Geschichten. Und diese Mischung braucht ihre Zeit. Für ihr neues Album haben sich die Bandmitglieder bewusst für mehrere Monate aus dem Trubel zurückgezogen und gemeinsam auf die Stopptaste

0: You know, we had 6 months with no outside interference and no gigs for feedback. And, you know, we didn't talk to our manager or the label about what we were doing. And I think that served us really well, because it just came very much to be about what the four of us felt excited as the most.
1: Die Band habe sich für das neue Album 6 Monate komplett zurückgezogen. Ohne Konzerte, Feedback oder Einfluss von außen, sagt der Jarek-Sänger James Smith. Dadurch haben sie alle Erwartungen über Bord geworfen und sich nur gefragt, was sie selbst wirklich spannend finden. Das Album ist kompromisslos. In erster Linie wollen sich Jarek nicht über einen bestimmten Sound oder ein festes Image definieren, sondern über die Ideen hinter ihrer Musik.

0: It's the first record I've done where I do ironically think that it's the first record where we've really started to sound most like ourselves. So this is the first record where we've truly done this for our own entertainment and self-expression above all else.
1: Im Grunde klingen sie auf diesem Album zum ersten Mal wirklich so, wie sie selbst klingen wollen, sagt James Smith. Äußere Einflüsse und Erwartungen hätten dabei kaum noch eine Rolle gespielt, weil es vor allem darum gegangen sei, Musik für sich selbst zu machen. Dadurch sei das neue Album für sie das bisher ehrlichste. Und genau dazu passt auch, dass sich der Jarek-Sänger dazu entschlossen hat, persönlicher in seinen Songs zu werden. All das habe damit zu tun, dass sie sich auf eine treue Fangemeinde verlassen können.
0: That really gave me the confidence to trust myself. I mean, imposter syndrome has played a big part in all that we've done. We were failing by industry standards for a very long time, and to the point where I'd kind of given up trying and knew that I was only making music because it's something that I can't not do. And the spotlight was put on us.
1: Die Offenheit in den Songs sei vor allem durch das Vertrauen der Fans gewachsen, sagt James Smith, die auch geblieben sind, als Jarek ihren Sound weiterentwickelt haben. Bis zu diesem Bandprojekt sei er schon oft in der Musikindustrie gescheitert. Die Pointe ist, dass er erst Erfolg hatte, als er sich nicht mehr für Erfolg interessierte, sondern akzeptiert hat, ohne Musik nicht leben zu können. Und der nächste Schritt bei diesem Album, Album Nummer 3, war es, Musik zu machen, die sich für sie selbst richtig anfühlt. Nach all der Zeit einmal mehr ein neuer Start. New Beginnings. Jarek vom neuen Album You're Gonna Need a Little Music. So

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1: Sie können das Album heute Nachmittag um kurz nach 3:30 auch auf Radio 1 gewinnen. Und noch der Tipp, ich kann Ihnen die Band wirklich live empfehlen. Yard Act kommen am 14. Oktober nach Berlin und spielen im Festsaal Kreuzberg.

0: Take My Hand von Jay Gray zusammen mit Belle Cobain auf Radio 1.
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2: 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Das Verhältnis zwischen Mensch und Berg ist vielfältig. Ob es um Kuhglocken geht, Lawinengefahr, Almauftrieb, Skigebiete oder um Klimawandel und Overtourism. Sie können die Berge und aktuelle Perspektiven von TirolerInnen neu entdecken. Mit Kopf, Herz und Händen, durch eine unterhaltsame Audioguide-Tour und an zahlreichen Mitmachstationen. Auch das Programm der Europäischen Kulturtage ist Tirol gewidmet. 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Die Ausstellung Die Berge Tirols läuft bis Ende April 2027 im Museum Europäischer Kulturen in Berlin-Dahlem. Die Europäischen Kulturtage mit dem Thema Tirol enden am 23. 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
0: Das sind die der 11 Uhr Nachrichten. BMW streicht weltweit tausende Jobs. Kabinettsumbildung soll vollzogen werden. Und das Wetter heute sehr warm, viel Sonne und meist trocken bei bis zu 32 Grad.

0: Reeling in the Years haben Sie gerade hier von Steely Dan gehört. In einer knappen Minute ist es 11 Uhr.
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0: mit Alexandra Nestmann.
2: BMW will weltweit rund 8000 Jobs abbauen. Das haben Unternehmensführung und Betriebsrat der Belegschaft mitgeteilt. Wie viele Beschäftigte hierzulande betroffen sind, ist bisher nicht klar. Gabriel Wirth.
3: Laut Unternehmenskreisen wird es in den nächsten Monaten ein freiwilliges Abfindungsprogramm geben, das bis Ende nächsten Jahres laufen soll. Es richte sich nicht an die Mitarbeiter in der Produktion, sondern nur an die Beschäftigten im sogenannten indirekten Bereich, also in der Verwaltung, im Vertrieb und in der Entwicklung. Es soll auch keine Listen geben, sondern allen Mitarbeitern in diesem Bereich angeboten werden. Die Rede ist hier von rund 50.000 Beschäftigten. Diese sollen sich freiwillig entscheiden können, ob sie das Angebot annehmen oder nicht.
2: In Berlin soll heute die Kabinettsumbildung vollzogen werden. Auslöser war der Rücktritt von Unionsfraktionschef Spahn. Sabine Henkel.
4: Thorsten Frey stellt sich der Unionsfraktion als Vorsitzender zur Wahl. Dass er den Posten bekommt, gilt als sicher. Interessant dürfte aber sein, wie viele Abgeordnete aus CDU und CSU für ihn stimmen. Auch die neuen Minister und die neue Kanzleramtsministerin werden heute ernannt. Carsten Linnemann übernimmt den Bereich Gesundheit, Steffen Bilger das Verkehrsministerium und Nina Wagen wird als erste Frau in der Geschichte das Kanzleramt managen. Friedrich Merz steht wegen einiger Entscheidungen in der eigenen Partei, der CDU, in der Kritik. Vor allem wegen der Entlassung von Patrick Schnieder als Verkehrsminister. Merz selber sagt, dass er davon ausgeht, dass am Nachmittag alle Entscheidungen getroffen und akzeptiert werden.
2: Russland hat den Gründer des Messenger-Dienstes Telegram, Pavel Durov, international zur Fahndung ausgeschrieben. Er lebt aktuell in Frankreich. Der russische Inlandsgeheimdienst FSB wirft ihm

0: Sie geht gegen gewalttätige Gruppen und Schusswaffenkriminalität vor. Brandenburgs Umweltministerin Mittelstädt beklagt angesichts von Trockenheit und sinkenden Grundwasserspiegeln, dass zu sorglos mit Wasser umgegangen wird. Die SPD-Politikerin sagte der dpa, sie halte den Wasserpreis mit Blick auf die Knappheit für zu günstig. Das führe dazu, dass einige Menschen in ihren Gärten mittags nach wie vor die Bewässerung anstellen. Patrick Buchmüller.
1: Das sei eine gesamtgesellschaftliche Aufgabe. Brandenburg arbeitet gerade an einem neuen Wassergesetz, um Seen und Flüsse zu schützen. Sinkende Grundwasserstände und Flüsse mit niedrigen Pegelständen würden bald für mehr Konflikte zwischen Bevölkerung, Wirtschaft und Landwirtschaft sorgen, so Mittelstädt. Wegen der Trockenheit hatten vergangene Woche schon mehrere Landkreise in Brandenburg Wasserentnahmeverbote verhängt.
0: Und soweit die Radio 1 Nachrichten. Weitere Meldungen bei rbb24.de.
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3: Bis zum Mittag und teilweise frühen Nachmittag scheint die Sonne, dann meist lockere Wolken am Himmel. Gelegentlich kann es in der Nordhälfte auch mal mehr wolkig sein. Im Laufe des Nachmittags und Abends, da ziehen die meisten Wolken dann ab und es wartet strahlend sonniges Wetter. Bei Temperaturen heute bis maximal 29 Grad in Prenzlau, bis 32 Grad in Bad Liebenwerder und in Berlin heute auch heiß, 31 Grad.
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0: Auf der westlichen A10 Richtung Dreieck Havelland gibt es einen Baustellen Stau zwischen Großkreuz und der Havelbrücke. Dort stehen sie 20 Minuten. Auf der A12 Berlin Richtung Frankfurt-Oder gibt es zwischen Rastplatz Lebiner Heide und Fürstenwalde Ost einen Stau mit 45 Minuten Zeitverlust. A13 Berlin Richtung Dresden zwischen Starkow und Lübbenau Stau wegen Markierungsarbeiten. Die rechte Spur ist gesperrt, 20 Minuten Verzögerung. In Berlin dauert es etwa 10 Minuten länger auf der A100 in beiden Richtungen an den Baustellen zwischen Detmolder Straße und Kreuz Schöneberg. Außerdem auf der B158 in beiden Richtungen Höhe Ahrensfelde und in Friedrichshain auf der Petersburger Straße Richtung Prenzlauer Berg. Auf der A13 sind in beiden Richtungen die Ein- und Ausfahrten Spätstraße gesperrt. Dort wird an den Ampeln gearbeitet. Wir wünschen gute Fahrt.
3: Danke dir.
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3: Guten Morgen, hallo. Wir starten mit Kitsimias, zusammen auch mit Bonaparte. Geht's um die Good Things.

0: The Avener mit Fade Out Lines auf Radio 1. Haben Sie heute Abend schon was vor? Also wir hätten eine Idee, wie wäre es mit einem Lesekreis auf einem Schloss? Ich finde, das klingt wie ein Märchen, aber es wird wahr. Im Sommer der guten Geschichten, so heißt eine Aktion von Radio 3, die sich unser Literaturagent Thomas Böhm ausgedacht hat. Wie Sie heute im Schloss Rheinsberg und in den kommenden Wochen an anderen besonderen Orten in Brandenburg über gute Geschichten ins Gespräch kommen, das soll er uns jetzt einfach mal selber erzählen. Moin Thomas.
1: Hallo Christiane.
0: Also Lesekreis auf einem Schloss. Mhm. Ich stelle mir jetzt dieses Schloss erstmal vor, kann mir gut vorstellen, Royal im Sommer genau dort Zeit zu verbringen, aber im Lesekreis dann wahrscheinlich auch mit ein bisschen Arbeit, was ja gut ist. Ja. Muss man jetzt vorher ein bestimmtes Buch lesen, um dann aufs Schloss zu kommen?
1: Nein, das ist das Besondere an unserem Lesekreis. Das ist ein Geschichtenlesekreis im Unterschied zu den meisten anderen Lesekreisen, wo man, wie du richtig sagst, meist vorher ein Buch lesen muss, dann zusammenkommen und dann seine Meinung drüber austauscht. Mhm. Ist es bei uns so, niemand muss irgendwas vorbereiten. Wir kommen zusammen, lesen die Geschichte gemeinsam, ohne Vorwissen, wie gesagt, ohne Vorbereitung, einfach einlassen und dann Eindrücke austauschen.
0: Und worüber wird dann gesprochen?
1: Das kommt immer aus der Geschichte selbst. Wir waren mit der Aktion in den letzten Wochen unter anderem schon in Wittstock-Dosse und in Cottbus in den Bibliotheken da. Wir haben zum Beispiel über die Frage gesprochen, ob man seinen Partner, wie es in einer Geschichte hieß, wirklich kennt. Wir haben darüber gesprochen, wie man schlechte Nachrichten überbringt, wie man den Tod eines Menschen aus seiner Umgebung unheimlicherweise als Befreiung empfinden kann. Oder wir haben über die teilweise bittere Konkurrenz gesprochen, die zwischen Geschwistern herrschen kann.
0: Okay, spricht mich alles an, geht alles ans Eingemachte. Mhm. Ne? Also auch sehr private Fragen ja dann. Kennen sich die Menschen, die zusammenkommen vorher? Wahrscheinlich dann nicht, ne, wenn jeder kommen kann?
1: Nee, eben nicht. Und wir sprechen ja nicht über Privates, sondern eben über gute Geschichten. Und diese Geschichten eröffnen uns, wie es ein Herr in der letzten Woche in Cottbus sehr schön gesagt hat, einen Denk- und Fühlraum. Es geht eben in guten Geschichten, wie du gerade gesagt hast, um das Eingemachte, um existenzielle Erfahrungen, um Erlebnisse, die Menschen prägen und ein Leben lang beschäftigen. Mhm. Und über die mit anderen zu sprechen, heißt auch etwas zu tun, was immer seltener wird in der Gesellschaft, ein tiefes Gespräch führen. Und da hilft es eben, dass man die anderen nicht kennt, dass wir füreinander Fremde sind. Ich muss da immer an Frank Sinatras Lied Strangers in the Night denken. Wir sind Strangers in the Evening.
0: Mhm. Ja, heute Abend treffen wir uns also auf dem Schloss Rheinsberg oder alle, die Zeit und Lust haben. Wie ist es jetzt dazu gekommen?
1: Ich höre den Wunsch heraus, dass du auch kommen willst.
0: Ja, ich würde gerne.
1: Also, wir haben in der Vorbereitung der Aktion verschiedene Orte in ganz Brandenburg angesprochen, unter anderem auch Schloss Rheinsberg. Da residiert ja auch das Kurt Tucholsky Literaturmuseum. Mhm. Das hat einen neuen Leiter, Peter Graf. Der bereitet gerade unter anderem ein neues Festival vor im September über die Bedeutung der Literatur heute. Darüber waren wir schon im Gespräch. Und als wir ihm dann von unserer Aktion erzählten, hat er sofort die Einladung ausgesprochen. Wer das Schloss vor Augen hat, weiß, welche märchenhafte Atmosphäre uns da heute erwartet. Mhm. Wir werden tatsächlich in den Räumen des Museums sein, damit im Schloss Rheinsberg selbst. Das wird ein Sommerabend-Literaturtraum. Wir sprechen über Oscar Wildes Märchen, Der selbstsüchtige Riese. Hier habe ich einen Auszug mitgebracht, gelesen von der Schauspielerin Nina Kunzendorf.
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0: Das war er nicht.
3: Eines Tages kam der Riese zurück. Er hatte seinen Freund, den Menschenfresser, in Cornwall besucht und war bei ihm 7 Jahre lang geblieben. Als die 7 Jahre um waren, hatte er ihm alles gesagt, was er ihm zu sagen hatte, denn sein Konversationstalent war beschränkt, und so beschloss er denn, auf sein Schloss zurückzukehren.
1: Und um mal anzudeuten, worüber wir uns heute vielleicht unterhalten, wie gesagt, das ergibt sich immer aus der Situation. Mhm. Also dieses einem anderen Menschen alles sagen, was man ihr oder ihm zu sagen hätte. Geht das und was würde das bedeuten? Oder wie ist das, wenn man das Gefühl hat, das eigene Konversationstalent sei beschränkt? Oder noch ein Thema. Wie kann es sein, dass jemandem 7 Jahre einfach so vergehen? Mhm. Und da ist man schnell von der Geschichte beim Lesen, beim Leben. Und das ist eben das besonders Schöne an unserem Lesekreis.
0: Ach, je mehr du erzählst, desto mehr möchte ich dabei sein. Aber ich schaffe es heute Abend definitiv nicht nach Rheinsberg. Würde aber gerne mal Teil von so einem Sommerlesekreis sein.
1: Tja, und du kannst das einfach spontan selber machen, selber einen Lesekreis gründen. Das geht tatsächlich überall, einfach wenn Freundinnen und Freunde zu Besuch sind, wenn man am See liegt oder wenn man mal eine Pause macht auf der Arbeit. Arbeit. Die guten Geschichten gibt es auf der Webseite von Radio 3 zum Runterladen und Mitnehmen. Es gibt alle Geschichten auch vorgelesen von, wie gerade gehört, Nina Kunzendorf. Mhm. Die dauern so 7 bis 15 Minuten. Man kann vorlesen, anhören, drüber sprechen. Es ist immer gut, einen Ausdruck dabei zu haben, wenn man Lust hat, mal nachzugucken, wie hieß das da oder was war die tolle Formulierung. Es ist eben wie zusammen, sagen wir mal, einen Kinofilm ansehen. Da hat man ja auch immer hinterher Lust zu sprechen. Ja. Hier geht das noch viel einfacher. Geschichte raus, zusammen lesen, wirken lassen, sich einfach fragen, was findet man schön, was ist rätselhaft, was ist besonders. Und schon ist man im Gespräch und im Gespräch überrascht, wohin das einen mithilfe der Geschichte führt.
0: Okay, also heute Schloss Rheinsberg natürlich ein Knaller vom Ort her. Wohin geht's in der Sommeraktion sonst
1: noch? Es kommen noch andere Knaller. Nächste Woche sind wir in der Bibliothek im Humboldthafen in Berlin in Tegel. Das sieht aus wie ein Unterwasserboot. Dann sind wir noch in Frankfurt. Wir sind auf dem Funkturm. Wir sind im Schloss Freienwalde. Und dann am 23. August machen wir das Parkfest zum Lesekreis.
0: Okay, da wird ja wohl irgendein Termin dabei sein, wo es passt. 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Und naja, Sie konnten es ja gerade hören, wurde schon animiert zum Gründen eines Sommerlesekreises an dem Ort, den Sie vielleicht Ihr Schloss nennen. Vielen Dank, Thomas, fürs Mitmachen.
1: Gerne.

Kutiman, Dick Hell, Everybody Needs to Be auf Radio 1. Und jetzt wird's noch entspannter. Ich habe immer das Gefühl, man ist entweder im Bällebad, wenn man den Song hört, oder irgendwo im Wasser und treibt vor sich hin. Om Sesura im Hypno-Dub-Mix. Keshevara zusammen mit der Assistent. Und dieses Wohlfühllied hören Sie natürlich auf Radio 1.

0: Barbarossa mit Hyde.
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4: Halb 12.
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4: Bis zum frühen Nachmittag teilweise Sonnenschein und teilweise lockere Wolken am Himmel. Gelegentlich kann es dann auch mal zunehmen, was die Bewölkung angeht, vor allem in der Nordhälfte. Im Laufe des Nachmittags und Abends, da ziehen die meisten Wolken dann nordostwärts ab und uns erwartet strahlend sonniges Wetter. Heute bei Temperaturen von 32 Grad in Bad Liebenwerder, 29 Grad in Prenzlau und in Berlin wird es bis zu 31 Grad warm.
5: 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Auf der westlichen A10 Richtung Dreieck Havelland gibt es einen Baustellenstau zwischen Großkreuz und der Havelbrücke. Dort stehen sie 20 Minuten. Auf der A12 Berlin Richtung Frankfurt-Oder gibt es Stau zwischen Rastplatz Lebiner Heide und Fürstenwalde Ost. Dort 30 Minuten plus. A13 Berlin Richtung Dresden zwischen Starkow und Lübbenau ein Stau wegen Markierungsarbeiten. Dort ist die rechte Spur gesperrt und es dauert 20 Minuten länger. In Berlin brauchen Sie etwa 10 Minuten mehr auf der A100 in beiden Richtungen, an den Baustellen zwischen Detmolder Straße und Kreuz Schöneberg, außerdem in Friedrichshain auf der Petersburger Straße Richtung Prenzlauer Berg. Auf der A113 sind in beiden Richtungen die Ein- und Ausfahrten Spätstraße gesperrt. Dort wird an den Ampeln gearbeitet. Und Moabit, die Kreuzung Stromstraße-Turmstraße, ist nach einem Unfall gesperrt. Radio 1 wünscht Ihnen gute Fahrt.
4: Dankeschön.
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4: Hallo zusammen. This is The Weeknd. Earned It.

Als Larry Levan, Michael Brody und Mel Charon im Jahr 1977 die Paradise Garage in New York eröffnen, wollen sie einfach nur einen Ort für queere und schwarze Tanzkultur schaffen. Doch der Club entwickelt sich in kürzester Zeit zu einem Hotspot der überschwappenden Disco-Welle. Wer Ende der 70er Jahre in New York zur künstlerischen Avantgarde gehören will, besucht die Paradise Garage. Vor allem DJ Larry Levan gilt als Eckpfeiler und Zeremonienmeister der Clubkultur. Allerdings endet die Dauerparty in dem legendären Etablissement im September 1987 abrupt mit Michael Brodys AIDS-Tod. Larry Levan und Mel Charon können die Paradise Garage alleine nicht halten. Levan verlegt sich die folgenden Jahre darauf, durch die Welt zu reisen und Platten aufzulegen, ehe er nach einer Japan-Tournee mit nur 38 Jahren an einer Herzentzündung stirbt. Doch der gelebte Hedonismus des Paradise Club stirbt nicht mit ihm. Im Jahr 2026 inspiriert der New Yorker Club die britische Songwriterin Arlo Parks zu einem Song, obwohl sie erst 13 Jahre nach seiner Schließung geboren wurde. Two-Sided.

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0: DJ Seinfeld zusammen mit T.S. Gray. You can't come home.
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0: Am 13. August, da jährt sich der Mauerbau zum 65. Mal. Vor 37 Jahren kam es dann zum Mauerfall. Für viele jüngere Menschen ist diese Mauerzeit kaum noch vorstellbar. Geschichte ist es für die, aber eben nicht erlebt. Aber der Podcast Zeitkapsel, der macht diese Geschichte für junge Menschen erlebbar. Nicht durch Geschichtsunterricht, sondern indem Jugendliche mit den Zeitzeugen sprechen und selbst Teil des Podcasts werden. Darüber spreche ich jetzt mit unserer Radio 1-Kollegin Wiebke Koenecke. Sie ist Host des Podcasts Zeitkapsel. Hallo Wiebke, guten Morgen.
2: Hallo Christiane, hi.
0: Welchen Protagonisten und welchen Geschichten habt ihr jetzt euch gewidmet in der neuen Staffel?
2: Ja, ich würde sagen, es ist eine Geschichte, die an manchen Teilen wirklich manchmal unglaublich ist. Vor allem ist sie aber total spannend. Und es ist eine, die auch was über Freundschaft, über Liebe und über den festen Glauben an Gerechtigkeit und Freiheit erzählt. Wir erzählen eine Geschichte, in der ein Mann gleich mehrfach sein Leben riskiert, um zunächst selbst aus der DDR zu fliehen, um sich dann gegen alle Gefahren und Widerstände dran macht, seine Freunde und vor allem seine Freundin aus der DDR zu holen. Mit einer Idee, die auch für die Fluchthelfer selbst erstmal völlig verrückt klingt.
3: Kein Mensch hält das für möglich, dass wir mit unseren einfachen Mitteln einen 140, 150 Meter langen Tunnel bauen können, bis außerhalb des Sperrgebiets.
2: Ja, das ist unser Protagonist, unser Schatz. Das ist Achim Neumann, heute 87 Jahre alt. Und er hat genau das getan. Er ist in der DDR aufgewachsen und ihm gelingt noch im Jahr des Mauerbaus 61 die Flucht. Übrigens auch seine Flucht, spektakulär. Aber vor allem, kaum ist er in West-Berlin, beginnt er in den 60er Jahren Fluchttunnel von West nach Ost-Berlin zu graben. Und dabei passieren Dinge, Christiane, die sind einfach... Also, sollte ich es in einem Wort beschreiben, würde ich sagen, Wahnsinn.
0: Mhm. Ja, es klingt schon abenteuerlich. Jetzt hast du schon gesagt, wir erzählen eine Geschichte. Also, du bist Host, aber nicht alleine, sondern eben mit Achim. Und in der Zeitkapsel, da sind auch zwei Jugendliche dabei. Ne? Was wussten die vorher über die DDR-Geschichte und über Achim?
2: Ja, unsere beiden Jugendlichen heißen Eva und Josef, sind 16 und 17 Jahre alt und die stammen aus Niedersachsen und wussten nun ja, dass es die DDR gab natürlich, auch, dass es irgendwie ein Unrechtsstaat war, der seine Menschen eingesperrt hat. Aber das war es dann auch schon.
4: Wir haben sehr viel über den Nationalsozialismus gemacht, aber so diese deutsch-deutsche Geschichte haben wir eigentlich nur auf der politischen Ebene gemacht. Ja.
5: Ja, ich bin, was die Schule angeht, auf demselben Stand wie Eva. Also im Unterricht haben wir DDR nur so im Nachklang von dem Zweiten Weltkrieg gemacht, also dass es dann die Teilung gab und mit dem Mauerfall.
2: Ja, und die beiden, die waren im Fach Geschichte durchaus interessiert, aber dann mit einem Zeitzeugen zu reden, das ist nochmal was ganz anderes. Mhm. Dann kommt nämlich ja zu dieser politischen Ebene auch noch die persönliche Ebene. Und Achim hat wirklich Sachen erlebt. Das ist eine Mischung aus Abenteuer, Thriller, Liebesgeschichte, nicht zu unterschätzen, True Crime und vor allem aber auch eine packende Real-Life-Doku.
0: Also so wirkt jetzt für mich auch die Geschichte von Achim. Also klar, Menschen aus der DDR geschmuggelt. Da muss ich dann sagen, das erinnert mich am meisten an Crime-Podcasts. So spannend sind die Erzählungen. Aber ihr wolltet ja auch das Alltagsleben in der DDR damals vermitteln mit dem Podcast, oder? Wie habt ihr das eingebaut?
2: Ja, wir haben ganz viel mit historischen O-Tönen gearbeitet, wie etwa diesem hier von Willy Brandt, den wir gleich hören werden. 1961 war er regierender Bürgermeister in West-Berlin, der sich drei Tage nach dem Mauerbau in einem wirklich ergreifenden Appell an die DDR-Grenzsoldaten richtet.
6: Lasst euch nicht zu Lumpen machen. Zeigt menschliches Verhalten und vor allem schießt nicht auf eure eigenen Landsleute.
2: Ja, einer von vielen Gänsehautmomenten in dem Podcast. Wir haben außerdem mit Radioreportagen aus der Zeit gearbeitet, aber auch Musik oder zum Beispiel Werbung, was tatsächlich teilweise ganz lustig war, damit eben auch akustisch im Kopf ein Bild entstehen kann, wie das Leben damals war.
0: Also ich finde ja sehr interessant, wenn so alte Menschen erzählen aus der Zeit, so in dem Fall ja ein weit über 80-Jähriger und dann 16- und 17-Jährige. Wahrscheinlich für alle eine besondere Erfahrung, aber auch für dich, ne? Was hat dich am meisten beeindruckt?
2: wie beide Seiten sich aufeinander eingelassen haben und miteinander in die Geschichte eingetaucht sind. Ja, die sind sich so, wir haben ja 4 Tage aufgenommen zusammen, die sind sich einfach immer näher gekommen und dadurch sind sie auch zusammen der Geschichte immer näher gekommen. Und das war wirklich berührend zu sehen, zu spüren. Da wird was lebendig, das für die Jugendlichen bisher ja nun tatsächlich eher toter Unterrichtsstoff war. Und es ist tatsächlich Achims Leben. Und Achim nimmt Eva und Josef und tatsächlich uns alle als Hörerinnen und Hörer richtig mit.
0: Wem legst du es ans Herz, den Podcast zu hören?
2: Also alle, die sich Geschichte von jemandem erzählen lassen wollen, der dabei war, der es wirklich erlebt hat. Und natürlich alle, die auf True Crime stehen, Liebesgeschichten und echtes Real-Life-Drama. Also tatsächlich wirklich allen.
0: Zeitkapsel. Achim, wie hast du Menschen aus der DDR geschmuggelt? Ist ein 8-teiliger Podcast von NDR Kultur in Zusammenarbeit mit Studio von Meer. Sie können die ersten 4 Teile schon anhören und dann kommt jeden Donnerstag eine weitere Folge dazu. Das Ganze am einfachsten über die ARD Sounds App, aber natürlich können Sie auch überall sonst hören, wo es Podcast-Plattformen gibt. Wiebke Konnecke hat am Zeitkapsel-Podcast als Host mitgemacht. Vielen Dank.
2: Viel Spaß beim Hören.
0: Dankeschön.

neuer Song auf der Radio 1 Playlist, der mich wirklich rührt. Simon Mitlid heißt dieser Mann, kommt aus Norwegen und dieser Indie-Folk in It's Okay, der löst echt was in einem aus.

0: Recommend von Masego.
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0: Das sind die der 12-Uhr-Nachrichten. BMW streicht weltweit tausende Jobs. Russland schreibt Telegram-Gründer Durov zur Fahndung aus. Und das Wetter viel Sonne und meist trocken, heute bis 32 Grad.
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0: Hedonism von Skunk and Nancy um 12:01.
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2: Berlins Innensenatorin Spranger hat nach dem CSD-Anschlag eine vollständige Aufarbeitung möglicher Versäumnisse angekündigt. In einer Sondersitzung des Innenausschusses im Berliner Abgeordnetenhaus sagte Spranger, sie werde die polizeilichen Maßnahmen gegenüber dem Tatverdächtigen vollständig transparent machen. Die CSD-Strecke sei sicher gewesen. Es seien 3-mal mehr Kräfte zum Schutz im Einsatz gewesen als bei vergangenen CSDs.
3: Hätte dieser

0: einer gemeinsamen Mitteilung. Beide kritisierten zudem, dass sich die Berichterstattung in Teilen zu sehr mit der Suche nach vermeintlich Verantwortlichen konzentriere, während die Hintergründe nicht ansatzweise aufgeklärt seien. Das Bundeskabinett hat die umstrittenen Energiegesetze von Bundeswirtschaftsministerin Reiche beschlossen. Vorgesehen ist, dass die staatliche Förderung für kleine Solaranlagen wegfällt, aber erst später als ursprünglich geplant. Die Pläne wurden nach massiver Kritik abgemildert. Lissy Kaufmann.
1: Die Bundesregierung will an dem Ziel festhalten, den Anteil der Erneuerbaren an der Stromerzeugung zu steigern, und zwar auf 80% bis 2030. Künftig soll der Fokus aber stärker auf, wie es heißt, kostengünstigeren Freiflächenanlagen liegen. Auch angepasst worden sind die umstrittenen Pläne beim Zubau von großen Wind- und Solaranlagen. Dabei geht es um Ausgleichszahlungen, wenn Ökostromanlagen abgeschaltet werden müssen, weil das Netz zu wenig Kapazitäten hat und nicht so viel Strom aufnehmen kann. In Engpassgebieten wollte Reiche die Ausgleichszahlung abschaffen. Jetzt soll hier genauer justiert werden.
0: BMW will weltweit rund 8000 Jobs abbauen. Das haben Unternehmensführung und Betriebsrat der Belegschaft mitgeteilt. Wie viele Beschäftigte hierzulande betroffen sind, ist bisher nicht klar. Gabriel Wirth.
2: Laut Unternehmenskreisen wird es in den nächsten Monaten ein freiwilliges Abfindungsprogramm geben, das bis Ende nächsten Jahres laufen soll. Es richte sich nicht an die Mitarbeiter in der Produktion, sondern nur an die Beschäftigten im sogenannten indirekten Bereich, also in der Verwaltung, im Vertrieb und in der Entwicklung. Es soll auch keine Listen geben, sondern allen Mitarbeitern in diesem Bereich angeboten werden. Die Rede ist hier von rund 50.000 Beschäftigten. Diese sollen sich freiwillig entscheiden können, ob sie das Angebot annehmen oder nicht.
0: Russland hat den Gründer des Messenger-Dienstes Telegram, Pavel Durov, international zur Fahndung ausgeschrieben. Er lebt aktuell in Frankreich. Der russische Inlandsgeheimdienst FSB wirft ihm vor, Telegram habe zahlreiche Kanäle, Chats und Programme nicht entfernt, die von ukrainischen Geheimdiensten sowie terroristischen und extremistischen Organisationen für Sabotage, Terrorismus und Massenmord genutzt würden. Vorgeworfen wird Durov die Unterstützung von Terrorismus. Im Falle einer Verurteilung droht ihm lebenslange Haft. Bei gemeinsamen Luftangriffen von US-Militär und Saudi-Arabien sind im Irak zahlreiche Menschen getötet worden. Dabei soll es sich um Mitglieder pro-iranischer Milizen handeln. Moritz Behrendt.
3: Die Volksmobilisierungskräfte sind ein Verbund von paramilitärischen Einheiten. Einige von ihnen erhalten Waffen und Unterstützung von den iranischen Revolutionsgarden. Saudi-Arabien bezeichnete die Angriffe als Reaktion auf den Beschuss von Ölanlagen im Osten des Königreiches durch die pro-iranischen Milizen. In einer Stellungnahme des Außenministeriums heißt es, die Aggression der vom Iran unterstützten terroristischen Milizen erfolge zu einer Zeit, als sich das Land um eine Deeskalation in der Region bemüht habe.
0: Und soweit die Radio 1 Nachrichten. 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
4: Am Nachmittag und Abend ziehen die meisten Wolken nordostwärts ab. Dann erwartet uns strahlend sonniges Wetter. Vorher, da wechseln sich jetzt mal noch Sonne und Wolken ab. Und das heute bei maximalen Temperaturen von 29 Grad in Prenzlau bis 32 Grad in Bad Liebenwerder und in Berlin heute bis 31 Grad heiß.
0: Verkehr. Auf der westlichen A10 Richtung Dreikaffeland gibt es einen Baustellenstau zwischen Großkreuz und der Havelbrücke. 20 Minuten Verzögerung. Auf der A12 Berlin Richtung Frankfurt-Oder gibt es Stau zwischen Rastplatz Lebiner Heide und Fürstenwalde Ost, dort mit einer Stunde Zeitverlust. A13 Berlin Richtung Dresden zwischen Starkow und Lübbenau ein Stau wegen Markierungsarbeiten. Die rechte Spur ist gesperrt, eine halbe Stunde plus. B273 Potsdam Richtung A10. Zwischen dem Voltaireweg in Potsdam und Marquardt gibt es Stau. Sie benötigen dort eine Stunde länger. Und in Berlin dauert es einige Minuten länger auf der A100 in beiden Richtungen an den Baustellen zwischen Detmolder Straße und Kreuz Schöneberg. Außerdem in Friedrichshain auf der Petersburger Straße Richtung Prenzlauer Berg. Und Moabit, die Kreuzung Stromstraße-Turmstraße ist nach einem Unfall gesperrt. Und auf der A113 sind in beiden Richtungen die Ein- und Ausfahrten Spätstraße gesperrt. Dort wird an den Ampeln gearbeitet. Wir wünschen gute Fahrt.
4: Vielen Dank.
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4: Hallo zusammen und Mahlzeit. Wenn ich da rausspickel, die ein oder anderen in der Redaktion, die haben ja schon ihr Mittagessen.

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1: De La Soul, zusammen mit Tom Misch. It Runs Through Me hier auf Radio 1. Heute Morgen war es schon schön zu hören, was Sie uns alles so erzählt haben über Ihre Ferienjobs, die Sie zu verschiedenen Zeiten in Ihrem Leben mal gehabt haben. Und da machen wir doch gerne mal ein bisschen weiter. Das ist irgendwie ein Thema, da hat doch jeder was zu erzählen. Und wenn Sie es auch haben, melden Sie sich gerne weiter über unseren Anrufbeantworter, die 0331 70 99 555. Ich habe so ein bisschen überlegt und dachte dann so, krass, ich habe eigentlich echt viele verschiedene Jobs gehabt in den ganzen Jahren, aber musste in den 6 Wochen Sommerferien nie durcharbeiten, weil ich eben das ganze Jahr über gejobbt habe. Und dann war immer so die Hälfte mit Urlaub und die andere Hälfte mit Jobs. Und einen besonders schönen, daran erinnere ich mich, war das Betreuen von einem kleinen Jungen. Der war mit seiner Familie neu in die Stadt gezogen, Stani, also eigentlich Konstantin, aber der kam aus Österreich und da wurde dann sofort Stani gesagt. Und als der sprechen konnte, ich erinnere mich gut, in einem Sommer bin ich immer mit ihm mit dem Buggy durch die Stadt gekurvt und habe dann für mich neue lustige Wörter kennengelernt. Als er sprechen konnte, hat er zum Beispiel auf jeden Mülleimer gezeigt. Er war nicht Mülleimer gesagt, sondern Drehkübel. Und das fand ich für so einen kleinen, blond gelockten Jungen, der mich dann immer mit strahlenblauen Augen angeschmachtet hat, wenn er das Wort Drehkübel gesagt hat, sehr am Sand. Und wunderschön an diesem Sommer war auch, dass die Mama aus Österreich mir regelmäßig diese Getränke mit den Flügeln gebracht hat, in der Originaldosierung. Ich hatte also das Gefühl, ich fliege eher durch die Stadt, als dass ich einen Buggy vor mir hinschiebe. Das war cool. Nicht ganz so angenehm der Job im Reisebüro. Da wurde ich erstmal in den Keller verfrachtet, musste hunderte von Katalogen ausmisten und nach oben tragen. Das war noch nicht das Problem, aber die dicken schwarzen Spinnen in den Ecken, die schon. Die hätte ich dann eher im Dschungel verkraftet, aber nicht in dem feuchten Keller. Problem war halt, der Job musste erstmal gemacht werden, bevor ich dann Urlaub im Dschungel planen konnte.

0: Odd Beholder mit Internet Famous.
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0: In der Ferienzeit, da fragen wir Sie, die Radio 1 Hörerinnen und Hörer, nach Ihren schönsten Ferienjobs oder vielleicht auch kuriosesten. Wir haben uns in der Redaktion mal so ausgetauscht gehabt, was wir so gemacht haben, um in den Ferien Geld zu verdienen. Und da war schon Lustiges dabei und wir haben uns auch sehr gefreut, was Sie bisher alles so berichtet haben und auch auf unseren Anrufbeantworter gesprochen haben. Ich gebe auch gleich nochmal die Nummer durch. Andreas hat da angerufen, er wohnt in Murcia in Spanien und für ihn ist vor allem im Gedächtnis geblieben, was er sich von dem hart verdienten Geld gegönnt hat.
2: Das muss im Sommer 88 gewesen sein. Da habe ich von meinen Eltern den Zaun gestrichen, von dem ganzen Grundstück, so mit Teerfarbe. Die musste ich erst heiß machen, so in so einen Pott. Und dann das mit Teerfarbe den ganzen, also wirklich 200 Meter Zaun anstreichen. Und davon bin ich dann nach Ungarn gefahren, mit dem FDJ-Reisebüro damals. Und habe mir da für 50 Ostmark eine Kassette von Chris Rier und eine Kassette von Bapp gekauft. Auf dem Schwarzmarkt von irgendwelchen Ungarn und dann wieder zurück. War schön. Musik, Speck essen, Wodka trinken, aber ich war auch erst 15 oder 16, aber lustig.
0: Ach, wie schön. Das sind Erinnerungen, die bleiben. Bei manchen dürften die Erinnerungen an den Ferienjob vielleicht ein bisschen lückenhaft ausfallen, wie zum Beispiel bei Uwe aus Hönow.
3: Ich habe auch Ferienarbeit geleistet und zwar in einer Schnapsfabrik. Da mussten wir also Flaschen immer aufs Band stellen. War auch eine sehr interessante Arbeit. Und eines Tages ist es mir gelungen, auch mal eine Flasche mit nach Hause zu nehmen. Und die habe ich dann mit meinem Freund konsumiert und danach gingen wir ins Kino. Und da wurde mir dermaßen schlecht, dass ich also die Vorstellung abbrechen musste.
0: Gut, mal gucken, ob er dann am nächsten Tag noch aktiv am Schnapsband unterwegs war. Also bei Ferienjobs ist es ja häufiger auch so Kleinkram, der erledigt werden muss. Aber unsere Hörerin Katja aus Friedrichshagen, die ist als Jugendliche bei der Arbeit, da ist was passiert, dass das Potenzial zum Politikum hatte.
4: Ich habe in meiner Jugend im Ratskeller Köpenick gejobbt. Wir hatten den Präsidenten von Niger zu Besuch und ich sollte eigentlich die 20 Polizisten bedienen, die ihn begleitet haben. Und wurde dann aber gerufen, auch das Dessert mit rauszubringen, rote Grütze mit Vanillensoße. Leider habe ich mich erschrocken und meine beiden Gläser sind runtergefallen und direkt die Vanillensoße ins Gesicht vom Präsidenten von Niger. Nach einer kurzen, gefühlten Minute der Stille fing er herzergreifend an zu lachen. Später bei meiner Recherche habe ich auch herausgefunden, dass es der einzige Präsident von Niger war, der kein Diktator war und nicht dem Militärregime angehörte.
0: Wir freuen uns über weitere schöne Geschichten, über Ihre Ferienjobs. Erzählen Sie uns davon, rufen Sie an 0331 70 99 555. Ich kann Ihnen versprechen, der Anrufbeantworter bei uns, der hält auf jeden Fall dicht.

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Damit ist aber nicht gemeint, dass sie bei den Temperaturen nicht immer schön duschen sollten, Deo auftragen, frische Kleidung anziehen. Mother's Cake hier auf Radio 1. Ein Klassiker, aber gerne doch. Is This Love, Bob Marley and the Wailers auf Radio 1.

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5: Kurz vor 12:30.
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5: Aktuell wechseln sich Sonne und Wolken ab im Laufe des Nachmittags und Abends. Da ziehen die meisten Wolken dann ab und uns erwartet strahlend sonniges Wetter. Temperaturen heute maximal 29 Grad in Prenzlau und 32 Grad in Bad Liebenwerder. In Berlin aber auch sehr heiß, nämlich 31 Grad.
6: Verkehr. Auf der westlichen A10 Richtung Dreieckhaveland gibt es einen Baustellenstau zwischen Großkreuz und der Havelbrücke, 30 Minuten Verzögerung. Auf der A12 Berlin Richtung Frankfurt-Oder gibt es Stau zwischen Rastplatz Lebiner Heide und Fürstenwalde Ost mit 90 Minuten Zeitverlust. A13 Berlin Richtung Dresden zwischen Starkow und Lübbenau ein Stau wegen Markierungsarbeiten. Dort ist die rechte Spur gesperrt mit 30 Minuten Verzögerung. B273 Potsdam Richtung A10. Zwischen dem Bornim und Marquardt gibt es Stau. Sie brauchen dort 10 Minuten länger. Und in Berlin dauert es noch ein paar Minuten mehr auf der A100 in beiden Richtungen an den Baustellen zwischen Detmolder Straße und Kreuz Schöneberg. Außerdem in Friedrichshain auf der Petersburger Straße Richtung Prenzlauer Berg. Moabit, die Kreuzung Stromstraße-Turmstraße ist nach einem Unfall gesperrt. Und auf der A113 sind in beiden Richtungen die Ein- und Ausfahrten Spätstraße gesperrt. Dort wird an den Ampeln gearbeitet. Wir wünschen gute Fahrt.
5: Dankeschön.
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5: Hallo zusammen. In der Mittagspause für Sie ein schön kuratierter Musikmix, unter anderem mit Prince and the Revolution, und Sie werden auch The Verve hören.
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1: Die Kolonnadenbar lädt ein. Zur Musik, Theater, Performance, Entspannung in Liegestühlen mit Blick auf die Spree und kühlen Drinks. Das Ganze noch bis zum 30. August, jeweils Mittwoch bis Sonntag, auf der Museumsinsel, dort, wo einst eine Trinkhalle stand. Auch bei Regen, denn die Kolonnaden sind wettergeschützt. Heute öffnet die Bar um 16 Uhr. Der nächste Live-Act zum Vormerken ist am Samstag. Das brasilianische DJ-Kollektiv Maloca mit einem Mix aus Baile-Funk, Forró und Latin Beats. Die Kolonnadenbar im Kolonnadenhof der Museumsinsel in Berlin-Mitte. Heute ab 16 Uhr nächstes Konzert am Samstag. 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
12: 13 Uhr.
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12: mit Alexandra Nestmann.
13: Bundespräsident Steinmeier hat die neuen Minister in den Ressorts Verkehr und Gesundheit sowie im Kanzleramt ernannt. Er überreichte in Berlin die entsprechenden Urkunden an die CDU-Politiker Steffen Bilger, Carsten Linnemann und Nina Wagen. Katrin Aue.
14: Bundespräsident Frank-Walter Steinmeier sagte bei der Zeremonie, die Handlungsfähigkeit der Regierung sei das Gebot der Stunde. Die neuen Minister und die Ministerin müssen noch ihren Eid vor dem Bundestag leisten. Weil aber gerade parlamentarische Sommerpause ist, soll das im September nachgeholt werden. Ob das rechtens ist, ist umstritten. Am frühen Nachmittag will dann die CDU-CSU-Fraktion eine neue Spitze wählen. Mit großer Wahrscheinlichkeit wird es der ehemalige Kanzleramtschef Thorsten Frei. Bundeskanzler Friedrich Merz steht wegen der Personalwechsel seit Tagen in der Kritik. CDU-intern gibt es Unmut über seinen Führungsstil.
13: Berlins Innensenatorin Spranger hat nach dem CSD-Anschlag eine vollständige Aufarbeitung möglicher Versäumnisse angekündigt. Die CSD-Strecke sei sicher gewesen. Es seien dreimal mehr Kräfte zum Schutz im Einsatz gewesen als bei vergangenen CSDs.
15: Hätte dieser Terroranschlag verhindert werden können? Hätten wir mit unseren technischen und rechtlichen Mitteln Abdu Balut an der Tat hindern können, während er in Freiheit war? Gab es Schwachstellen, wurden Fehler gemacht? Das werden wir gründlich aufarbeiten. Wir wissen alle, dass wir solche schrecklichen Ereignisse nicht mit absoluter Sicherheit verhindern können.
13: Berlins Innensenatorin Iris Spranger. Die Berliner Justiz wehrt sich im Zusammenhang mit dem Anschlag erneut gegen Kritik. Die entzündete sich vor allem daran, dass der mutmaßliche Attentäter trotz eines Urteils frei war. In einer gemeinsamen Erklärung warnen die Präsidentin des Berliner Kammergerichts Diekmann und Generalstaatsanwältin Koppers davor, die juristischen Vorgänge ohne Sachkenntnis zu beurteilen. Das stelle die Unabhängigkeit der Justiz in Frage. Tobias Mück.
16: Obwohl Abdul B. im vergangenen Mai zu einer Jugendstrafe von 22 Monaten verurteilt wurde, war er durch die Entscheidung des Amtsgerichts Tiergarten frei. Außerdem war das Urteil noch nicht rechtskräftig, weil die Generalstaatsanwaltschaft Berufung eingelegt hatte. Sie wollte erreichen, dass der mutmaßliche

0: Auch angepasst worden sind die umstrittenen Pläne beim Zubau von großen Wind- und Solaranlagen. Dabei geht es um Ausgleichszahlungen, wenn Ökostromanlagen abgeschaltet werden müssen, weil das Netz zu wenig Kapazitäten hat und nicht so viel Strom aufnehmen kann. In Engpassgebieten wollte Reiche die Ausgleichszahlung abschaffen. Jetzt soll hier genauer justiert werden.
1: Und soweit die Radio 1 Nachrichten. 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
2: Jetzt zur Mittagszeit kann es noch teilweise wolkig sein. Neben dem Sonnenschein im Laufe des Nachmittags und Abend ziehen die meisten Wolken nordostwärts ab und dann erwartet uns strahlend sonniges Wetter. Die Temperaturen heute maximal 29 Grad in Prenzlau bis 32 Grad in Bad Liebenwerda und in Berlin bis zu 31 Grad.
1: Verkehr. Auf der westlichen A10 Richtung Dreieck Havelland gibt es einen Baustellenstau. Zwischen Großkreuz und Havelbrücke stehen sie 30 Minuten. Auf der A12 Berlin Richtung Frankfurt-Oder gibt es Stau zwischen Storkow und Fürstenwalde Ost mit rund 45 Minuten Zeitverlust. In Richtung Berlin liegen zwischen Frankfurt Mitte und Frankfurt West Reifenteile auf der Fahrbahn. Und im weiteren Verlauf zwischen Fürstenwalde Ost und Fürstenwalde West gibt es Behinderungen nach einem Unfall. Stadtverkehr Berlin, es dauert länger, 10 bis 15 Minuten auf der A100 in beiden Richtungen an den Baustellen zwischen Detmolder Straße und Kreuz Schöneberg. Außerdem in Fendtfuhl auf der Landsberger Allee stadteinwärts. Tiergarten, die Potsdamer Straße ist zwischen Pol und Lützowstraße in beiden Richtungen wegen einer Gefahrenstelle gesperrt. Und Moabit, die Kreuzung Stromstraße, Turmstraße, ist nach einem Unfall gesperrt. Radio 1 wünscht Ihnen gute Fahrt.
2: Dankeschön und dir einen schönen Feierabend.
1: Dankeschön. Radio 1 mit Christiane Falk.
2: Hallo.

Muss ja nicht immer die Cafeteria sein, kann die Dance-Teria sein. Zumindest im Fall von Madonna, deren neues Album ja in diesem Monat rausgekommen ist. Am 3. Juli kam Confessions 2, knüpft an ihr erstes Album, das so speziell für den Dancefloor geschrieben wurde, nämlich Confessions on a Dancefloor. 20 Jahre und mehr später, also Confessions 2.

Ein DJ-Duo aus Malta und auch aus Deutschland. KNTRL auf Radio 1 mit Just Words.

0: Trouble is a state of mind. Ticket hier auf Radio 1. Nach dem Anschlag auf den Christopher Street Day am Samstag, da sind noch viele Fragen offen. Wie konnte es sein, dass der vorbestrafte Gefährder Abdul B., der mutmaßliche Täter, auf freiem Fuß war? Das ist nur eine von vielen Fragen. Der Berliner Innenausschuss unter Leitung von Senatorin Spranger hat dazu heute eine Sondersitzung anberaumt. Sebastian Schöbel aus dem RBB 24 Landespolitikredaktion hat sie verfolgt. Hallo Sebastian.
1: Grüß dich, hallo.
0: Also Abdul B. war polizeibekannt, galt als islamistischer Gefährder, hatte ein beachtliches Vorstrafenregister, wurde observiert und telefonisch abgehört und trotzdem wurde die Tat nicht verhindert. Jetzt hört man derzeit oft das Wort Behördenversagen. Wie äußern sich die Senatoren und die Vertreter der Behörden dazu?
1: Ja, vor allem die Sicherheitsbehörden weisen das weit von sich und haben heute auch nochmal detailliert erklärt, wie genau sie Abdul B. eigentlich überwacht haben. Und da, die waren schon relativ nah an ihm dran und auch über einen relativ langen Zeitraum ziemlich intensiv. Sie haben sein Telefon überwacht, sie haben mit einer Kamera seinen Hauseingang überwacht. Sie haben auf ein Beispiel heute abgehoben, da ist er mal mit einer Waffe vor die Tür getreten. Das hat man auf der Kamera gesehen und quasi an dem Tag selber wurde der sofort von der Polizei verhaftet, stellte sich raus, das war ein Spielzeuggewehr. Warum auch immer er das hatte. Aber damit wollten die zeigen, wir hatten den voll auf dem Radar. Aber sie haben auch nochmal klar gemacht, hier die Polizeipräsidentin heute, da war nichts dabei, was darauf hindeutete, dass der Mann einen Anschlag plant. Und dann sind, und das war zumindest die Erklärung der Sicherheitsbehörden heute, denen auch ein Stück weit die Hände gebunden. Es kam ja die Forderung nach einer Präventivhaft. Steckt den doch einfach in den Knast vor einem CSD, weil das ist ein islamistischer Gefährder. Da weisen die Sicherheitsbehörden darauf hin, es gibt Gesetze und an die muss man sich halten und man kann nicht einfach jeden, der gefährlich ist, potenziell gefährlich ist, für jede Eventualität einfach ins Gefängnis stecken. Also heute wurde eher klar, wie schwierig es ist, solche Leute wirklich daran zu hindern, solche Taten zu begehen.
0: Okay, also du sprichst jetzt von Präventivhaft, das gilt dann auch für elektronische Fußfesseln, was ja auch im Moment diskutiert wird.
1: Ja, ganz genau. Auch die Fußfessel wieder wurde sehr schnell rausgeholt im politischen Raum, weil man die natürlich kennt als Instrument. Wird ja zum Beispiel in Berlin auch eingesetzt, wenn zum Beispiel ein Mann verurteilt wurde, weil er seine Frau misshandelt hat. Dann kriegt er auch ganz schnell eine Fußfessel und wird von den Sicherheitsbehörden überwacht. Wo bewegt er sich hin? Hält er sich von der Frau vielleicht auch fern, wenn es da entsprechende Auflagen gibt? Sowas könnte man doch auch bei Gefährdern machen. Und dann sagen die Sicherheitsbehörden, ja klar, kann man das machen. Aber am Ende wissen wir nur, wo der sich ungefähr entlang bewegt. Wir wissen aber nicht immer genau, warum der da ist. Und am Ende des Tages kann auch diese Fußfessel nicht verhindern, dass der sowas macht wie jetzt am Wochenende.
0: Was konntest du bei der Sondersitzung jetzt generell über die Gefährdung durch radikalen Islamismus in Berlin erfahren?
1: Also diese Gefährdung steigt an. Dieser spezielle Tatverdächtige, dieser Abdul B., der ja dann im Kleingarten da in Spandau erschossen wurde, der diese Tat mutmaßlich durchgeführt hat, der hat sich radikalisiert in der Salafisten-Szene, war auch als Straßenmissionar unterwegs, hat versucht, junge Leute für den Salafismus, diese sehr extreme Form des Islam, zu gewinnen. Und das war auch bekannt, dass der versucht hat, zum IS zu reisen. Inzwischen wissen wir, zwei seiner Cousins hatten ebenfalls IS-Kontakte. Einer ist wohl im Irak für den IS gestorben bei Kämpfen. Also das war alles schon auf dem Schirm. Und die Innensenatorin hat hier auch nochmal gesagt, es gibt mehrere hundert gewaltbereite Salafisten, die kennt man hier in Berlin. Aber auch da kommt dann eben wieder das Argument der Sicherheitsbehörden, wir können die aber jetzt auch nicht einfach so verhaften, weil es gibt eben geltende Gesetze und wir brauchen eben wirklich richtige Anhaltspunkte, dass die was planen, sonst können wir da wenig machen.
0: Die Polizeipräsidentin, also Barbara Slowik, hat in ihrem Eröffnungsstatement ja maximale Transparenz versprochen. Hat sie das eingehalten?
1: Naja, da werden die Politikerinnen und Politiker, die sich das heute angehört haben, sicherlich zu unterschiedlichen Schlüssen kommen. Die haben sich hier durchaus beschwert, dass sie erst die haben in der Zeitung und beim RBB mehr über diesen Fall erfahren als von der Innenverwaltung. Mhm. Die Innenverwaltung sagt aber, hier läuft eine Ermittlung des Generalbundesanwalts. Wir können da nicht reinfunken, wir können auch nicht einfach irgendwelche Akten rausgeben, das geht so nicht. Und dieser Streit bleibt wahrscheinlich noch eine ganze Weile erhalten. Es wurden hier auch schon Rufe heute laut nach einem Untersuchungsausschuss, dann das ganz große Besteck, dann wahrscheinlich definitiv nach der Wahl auf jeden Fall, aber den werden wir sehr wahrscheinlich sehen und wir werden jetzt wahrscheinlich auch in den nächsten Wochen und Monaten mehr Informationen seitens der Innenverwaltung, seitens der Sicherheitsbehörden sehen, die dann auch ins Abgeordnetenhaus weitergeleitet werden. Aber diese Diskussion ist mit dem heutigen Tag nicht beendet.
0: Der Berliner Innenausschuss hat unter Leitung von Senatorin Spranger vorhin eine Sondersitzung zum Anschlag auf den Christopher Street Day abgehalten. Sebastian Schöbel aus der RBB 24 Landespolitikredaktion hat das Wichtigste für uns zusammengefasst auf Radio 1. Danke dir.
1: Gerne.
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10: Halb zwei.
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10: Schön, dass Sie auch dabei sind. Hier ist Nia Archives. Das Album von ihr haben wir in der letzten Woche ausführlich vorgestellt. Die ganzen Beiträge für Sie nochmal zum Nachhören auf radio1.de. Hier ist Nia Archives mit Vertical.

0: 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You have to know. I mean, you know, I can do it. Man, I'll kill her.
1: I'll kill her von Soko hier auf Radio 1. Also seit meiner Kindheit, ich sag's Ihnen jetzt mal so, wie es ist, esse ich keinen Käse. Ich hasse Käse. Ich habe als kleines Kind, wenn wir an der Käsetheke standen, geweint, weil ich es so furchtbar fand, den Gestank. Hat sich ein bisschen relativiert, also heute breche ich nicht mehr in Tränen aus, wenn andere am Tisch Käse essen. Aber die Frage, die heute an Christoph Drösser gestellt wurde, die möchte ich trotzdem vorlesen. Den Geruch habe ich in der Nase, ja.
2: Stimmt's oder hat er recht? Christoph Drösser und die Geheimnisse des Alltags.
1: Stimmt's, dass der Käse beim Stinken kleiner wird?
3: Warum stinkt der Käse? Weil bestimmte Moleküle in unsere Nase gelangen und dort an Rezeptoren andocken, die uns dann den Geruch empfinden lassen. Diese Moleküle kommen vom Käse, also ist die erste Antwort ja, der Käse verliert Masse, wenn wir diese Stinkmoleküle wahrnehmen. Die Frage ist, wie viel ist das und wie fällt das ins Gewicht? Zunächst mal, was passiert chemisch im Käse? Da sind ja Bakterien am Werk. Die zerlegen Fette und Proteine in kleinere Moleküle, die auch flüchtige organische Verbindungen genannt werden. Die können dann leicht durch die Luft schweben und zu unserer Nase gelangen. Die ist zwar nicht so empfindlich wie die eines Hundes, aber wir können besonders stark riechende Substanzen wahrnehmen, wenn ihre Konzentration in der Luft nur ein Milliardstel beträgt. Wie viele dieser flüchtigen Komponenten sind in Käse enthalten? Ich habe eine Schätzung gefunden, da sind es vielleicht 30 Milligramm pro 100 Gramm, also weniger als 1%. Die werden natürlich nicht alle auf einmal freigelassen, aber selbst wenn der Käse an einem Tag, den er vor sich hinstinkt, ein Zehntel dieser Moleküle in die Luft abgibt, würde er nur 3 Milligramm an Gewicht verlieren. Das kann man mit keiner Küchenwaage feststellen. Viel mehr ins Gewicht fällt dagegen der Verlust durch Austrocknen. Da kann so ein Käse schnell mal 10% seines Gewichts verlieren. Dieser Wasserverlust macht weit mehr als das Tausendfache dieses Gewichtsverlusts durch Stinken aus. Antwort also, ja, der Käse verliert Masse durchs Stinken. Messen kann man es nicht wirklich.
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Just the two of us, Grover Washington Jr. und Bill Withers hier auf Radio 1. Es sind sehr traurige Nachrichten. Oscar-Preisträger Glenn Hansard ist tot. Der Musiker aus Irland ist mit 56 Jahren bei einem Motorradunfall in Dublin gestorben. Das Management von Glenn Hansard hat es bestätigt, genau wie die Polizei in Irland. Glenn Hansard wurde am frühen Morgen wohl gegen 4.30 Uhr in einen Motorradunfall verwickelt, wurde dann am Unfallort medizinisch versorgt, aber die Verletzungen waren wohl so schwer, dass er gestorben ist. Die Polizei in Irland sucht jetzt aktuell nach Zeugen, um den Unfallhergang rekonstruieren zu können. Das Management hat schon eine Erklärung rausgegeben. Da heißt es unter anderem, mit schwerem Herzen geben wir den Tod von Glenn Hansard bekannt. Glenns Familie ist zutiefst schockiert und untröstlich über diesen tragischen Verlust und bittet in dieser äußerst schwierigen Zeit respektvoll um Privatsphäre. Weitere Angaben wolle man aktuell nicht machen, da der Unfallhergang ja noch ermittelt wird. Wir bei Radio 1 sind traurig. Glenn Hansard hat natürlich auch bei uns im Programm eine Rolle gespielt, hat in Berlin so viele Abende wirklich zu besonderen gemacht mit seiner Musik. Es war immer intensiv, wenn er irgendwo live aufgetreten ist. Auch ein unglaublich sympathischer Mann. Heute ist er mit 56 Jahren in Dublin bei einem Motorradunfall ums Leben gekommen.

Da hat den Marketta Iglova begleitet, Falling Slowly, gerade auf Radio 1 aus dem Film Once. Vielleicht haben Sie den gesehen, auch wirklich ein sehr, sehr berührender Film. Wir haben es gerade gemeldet, Glenn Hansard ist heute bei einem Motorradunfall ums Leben gekommen in Dublin. 56 Jahre wurde er nur.

0: Dancing in my room, 347 Aiden auf Radio 1.
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2: Vanya, Wiederaufnahme im Berliner Ensemble. Der Schauspieler Oliver Mommsen, bekannt unter anderem aus dem Bremer Tatort, stellt sich ab heute wieder einer künstlerischen Mammutaufgabe. Angelehnt an Tschechows Onkel Vanya hat der englische Dramatiker Simon Stevens eine radikale Neufassung geschrieben. Alle 8 Rollen, 4 Männer, 4 Frauen, werden von einem Schauspieler gespielt. Und in der Produktion der Komödie, die mit dem schwarzhumorigen Stück wieder im Berliner Ensemble gastiert, ist das Oliver Mommsen. Er wechselt hin und her zwischen Figuren und zwischen Stimmungen, zwischen tragischen und urkomischen Momenten. Vanya um 16 Uhr. Ein Gastspiel der Komödie im Neuen Haus im Berliner Ensemble in Berlin-Mitte. Weitere Aufführungen bis Mitte August.
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0: Das sind die Themen der 14 Uhr Nachrichten. Berliner Polizei hatte vor CSD-Anschlag keine Hinweise auf Planung. Hitzewelle droht Flammen in Südwesteuropa anzufachen. Und das Wetter für Sonne und meist trocken bei bis zu 32 Grad.

0: Sophia Porternet, gerade mit Real Face um 14 Uhr.
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2: Die Berliner Polizei hatte vor dem Anschlag auf den CSD keine Anhaltspunkte für eine unmittelbar bevorstehende Straftat. Man habe den Täter observiert, aber nichts gefunden, was zu einer Fußfessel oder Präventivhaft geführt hätte, sagte Polizeipräsidentin Slowik Meisel. Sie betonte, die Betroffenheit in der Polizei sei groß, dass man den Vorfall nicht habe verhindern können.
3: Das ist das, wofür wir wirklich jeden Tag hart arbeiten. Daran setzen wir alles, was wir können. Das ist unser Auftrag und das ist unsere wirklich sehr hohe intrinsische Motivation. Da gibt es auch nichts zu beschönigen. Es ist uns nicht gelungen und das trifft mich und das trifft unsere Kollegen ins Mark.
2: Berlins Polizeipräsidentin Barbara Slowik-Meisel. Bundespräsident Steinmeier hat die neuen Minister in den Ressorts Verkehr und Gesundheit sowie im Kanzleramt ernannt. Er überreichte in Berlin die entsprechenden Urkunden an die CDU-Politiker Steffen Bilger, Carsten Linnemann und Nina Wagen. Katrin Aue berichtet.
4: Bundespräsident Frank-Walter Steinmeier sagte bei der Zeremonie, die Handlungsfähigkeit der Regierung sei das Gebot der Stunde. Die neuen Minister und die Ministerin müssen noch ihren Eid vor dem Bundestag leisten. Weil aber gerade parlamentarische Sommerpause ist, soll das im September nachgeholt werden. Ob das rechtens ist, ist umstritten. Am frühen Nachmittag will dann die CDU-CSU-Fraktion eine neue Spitze wählen. Mit großer Wahrscheinlichkeit wird es der ehemalige Kanzleramtschef Thorsten Frey. Bundeskanzler Friedrich Merz steht wegen der Personalwechsel seit Tagen in der Kritik. CDU-intern gibt es Unmut über seinen Führungsstil.
2: Bundeswirtschaftsministerin Reiche sieht in der heute vom Kabinett beschlossenen Reform des Erneuerbare-Energien-Gesetzes einen Paradigmenwechsel. Das EEG sei künftig kein Rundum-Sorglos-Paket mehr, sagte die CDU-Politikerin. Es sei zugleich gelungen, den Ausbau der erneuerbaren Energien festzuschreiben. Das Bundeskabinett hatte am Vormittag die Reform der Ökostromförderung sowie neue Regeln für Netzanschlüsse auf den Weg gebracht. Mehr von Lissy Kaufmann.
5: Die Bundesregierung will an dem Ziel festhalten, den Anteil der Erneuerbaren an der Stromerzeugung zu steigern, und zwar auf 80% bis 2030. Künftig soll der Fokus aber stärker auf, wie es heißt, kostengünstigeren Freiflächenanlagen liegen. Auch angepasst worden sind die umstrittenen Pläne beim Zubau von großen Wind- und Solaranlagen. Dabei geht es um Ausgleichszahlungen, wenn Ökostromanlagen abgeschaltet werden müssen, weil das Netz zu wenig Kapazitäten hat und nicht so viel Strom aufnehmen kann. In Engpassgebieten wollte Reiche die Ausgleichszahlung abschaffen. Jetzt soll hier genauer justiert werden.
2: Im Südwesten Europas drohen die Waldbrände wieder stärker zu werden. Wegen einer erneuten Hitzewelle

0: schwierige Bedingungen, um dieses Feuer zu bekämpfen.
1: Soweit unsere Radio 1 Nachrichten. 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
3: Im Laufe des Nachmittags und Abends ziehen die meisten Wolken nordostwärts ab und dann erwartet uns strahlend sonniges Wetter. Die Temperaturen heute hoch, maximal 29 Grad in Prenzlau bis 32 Grad in Bad Liebenwerda und in Berlin bis 31 Grad.
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1: Auf Radio 1 auf der westlichen A10 Richtung Dreieck Havelland. Baustellenstau zwischen Großkreuz und der Havelbrücke. 20 Minuten brauchen Sie da länger und in Richtung Dreieck Werder 10 Minuten plus zwischen Potsdam Nord und Vöben. Auf der A12 Berlin Richtung Frankfurt-Oder gibt es Stau zwischen Storkow und Fürstenwalde Ost. Zeitverlust hier rund 20 Minuten. In Richtung Berlin zwischen Fürstenwalde Ost und Fürstenwalde West Stau an einer geräumten Unfallstelle plus 10 Minuten da. Vorsicht auf der A13 Berlin Richtung Dresden. Zwischen Schönefelder Kreuz und Rago liegen an einer ungesicherten Unfallstelle Gegenstände auf der Fahrbahn. Und im weiteren Verlauf zwischen Ruhland und Ortrand gibt es Behinderungen an einer weiteren ungesicherten Unfallstelle. In Berlin dauert es 10 bis 15 Minuten länger auf der A100 Richtung Wedding, abschnittsweise zwischen Wechsstraße und Dreieck Funkturm und Richtung Treptow zwischen Schmargendorf und Tempelhofer Damm und A113 stadtauswärts zwischen Adlershof und Tunnel Rudower Höhe blockiert ein defektes Fahrzeug die rechte Spur. Wir wünschen Ihnen eine gute Fahrt.
3: Danke dir.
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3: Hallo zusammen, wir starten mit Phoebe Bridgers und Lost Boys.

0: The Feeling von Steve Lacy auf Radio 1. Also ist schon klar, ne? Je älter man wird, desto mehr beklagt man, dass früher alles besser war. Oder auch nicht. Aber eines war definitiv anders. Statt am Badesee oder auf dem Bolzplatz verbringen Kinder heutzutage in der Ferienzeit oft Stunden am Smartphone. Klar ist der Hauptkommunikationsweg heute. Komplett verbieten ist auch kein Weg, keine Lösung. Sibylle Seitz aus der Gesundheitsredaktion. Der hören wir aber jetzt mal zu, wie das Handy in den Ferien wieder etwas unwichtiger werden könnte. Dafür müssen wir erstmal verstehen, warum Kinder gerade in der freien Zeit so viel am Handy hängen.
1: Ja, weil in den Ferien der feste Tagesablauf wegfällt. Also keine Schule, keine Hausaufgaben, oft weniger Verabredungen. Ja, und plötzlich ist da ganz viel freie Zeit. Das Handy ist dann eben die einfachste Lösung zum Zeitvertreib. Und Social Media, das wissen wir alle, ist für Jugendliche eben längst nicht nur Unterhaltung. Dort spielen sich Freundschaften, Anerkennung und auch Vergleiche mit anderen ab. Und deshalb reicht es eben auch nicht zu sagen, leg das Handy weg. Man muss eben etwas anbieten, das mindestens genauso spannend ist.
0: Ja, ein Reizwort für viele ist natürlich dann Bildschirmzeit, wenn die Eltern das loslassen. Es gibt ja auch Apps, die bestimmte Websites blockieren. Da will man als Eltern alles richtig machen, aber Sibylle Seitz sagt, Restriktion allein ist nicht zwangsläufig förderlich.
1: Gerade ältere Kinder akzeptieren Verbote selten einfach so. Viel hilfreicher ist es, Interesse zu zeigen. Also welche Accounts machen dir eigentlich Spaß oder welche setzen sich unter Druck? Entscheidend ist nämlich nicht nur die Bildschirmzeit, sondern auch, was die Nutzung mit dem Kind macht. Und das beste Gegenmittel ist oft gar nicht weniger Handy, sondern mehr echtes Leben. Also Freunde treffen, Sport, Ausflüge oder einfach mal gemeinsam was unternehmen.
0: Um das Kind gut zu verstehen, muss man natürlich auch erkennen, wo der Übergang ist zwischen normalem Daddeln, so ab und an in der Freizeit, und dem übermäßigen Konsum. Denn Smartphone-Nutzung kann auch Suchtmechanismen triggern.
1: Also hellhörig sollte man werden, wenn das Kind praktisch gar nicht mehr aufhören kann, obwohl es manchmal sogar selbst möchte. Oder wenn Schlaf, Hobbys und Freundschaften leiden, die Stimmung nach dem Scrollen schlechter wird oder es sogar regelrecht aggressiv reagiert, sobald das Handy weggelegt werden soll. Das heißt jetzt aber nicht sofort, dass eine Sucht vorliegt. Warnsignale, die man ernst nehmen sollte, sind da schon. Und das Wichtigste bleibt Vertrauen, eine gute Beziehung zum Kind. Denn wer eben immer nur über Bildschirmzeiten streitet, der erreicht wahrscheinlich genau das Gegenteil.
0: Sibylle Seitz rät statt Strafen lieber Angebote, das Kind in coole Aktivitäten einzubinden. Und wenn es Spaß hat, dann lässt es sich bestimmt auch nicht so leicht ablenken. Ich denke da auch an die vielen Eltern, die mal auf den Spielplätzen rumhängen und statt mal ihr Kind zu beobachten, was doch eigentlich eine große Freude sein sollte, auf ihren Bildschirm glotzen. Also können eigentlich alle da nützliche Tipps mitnehmen. Das waren die von Sibylle Seitz aus der ARD-Gesundheitsredaktion.

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Wird Radio 1 bestimmt noch in 130 Jahren spielen. Sade, Nothing Can Come Between Us. Und dass dieser Mann bei uns regelmäßig auftaucht, das ist nicht Glück, das ist Talent. Make Something Up von James Blake.

0: aus dem aktuellen Album von James Blake. Make Something Up.
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0: In einer Minute ist es 2:30.
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0: Hallo zusammen, wir hören neue Musik von The Mountain Goats. Das ist eine Band aus den USA, die schon lange zusammen ist. Anfang der 90er wurde die gegründet. Wenn Sie Indie-Folk mögen und Indie-Rock, dann sollten Sie mal mehr von den Mountain Goats anhören. Wir hier auf Radio 1 haben Charlie Sheen, Reaches Out to the Fats, auf die Playlist gepackt. Klingt so.

0: Subtract zusammen mit Toro Imua, Days Go By.
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0: 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Zum Einstimmen hier, keiner von euch. Das ist Apsilon.

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Siren Reprise, Austra zusammen mit Patrick Holland hier auf Radio 1. Also heute kommt's wirklich dicke. Vorhin haben wir schon melden müssen, dass Musiker und Schauspieler Glenn Hansard verstorben ist. Der Musiker aus Irland ist mit 56 Jahren in einen Motorradunfall in Dublin verwickelt gewesen und kurz danach gestorben. Und ebenfalls tot ist der französische Musiker und DJ Kavinsky, Vincent Berloger. Wie Kavinsky bürgerlich hieß, wurde in seiner Wohnung in Paris tot aufgefunden. Die Staatsanwaltschaft hat eine Untersuchung eingeleitet, um die Todesursache zu klären. Aber, so heißt es auch bislang, seien keine verdächtigen Anhaltspunkte entdeckt worden. Wir alle kennen seinen großen Hit Night Call. Der lief im Film Drive mit Ryan Gosling. Vielleicht erinnern Sie sich, so im Vorspann ein Überlied. Und der Song hat auch wirklich nie an Beliebtheit verloren. Ich denke an den Radio 1 Sommersonntag zum Thema Nacht. Da hat er einen wirklich sehr guten Platz 3 bekommen. Die Jury hat also sehr, sehr viel und sehr, sehr hoch für Kavinskys Night Call gewotet. Im Jahr davor, 2024, da hat dieser Song auch eine Rolle gespielt bei der Abschlussveranstaltung der Olympischen Sommerspiele in Paris. Damals hat Kavinsky den Song mit einer Sängerin aus Belgien, Angèle, und der französischen Band Phoenix live performt. Jetzt fragen Sie sich vielleicht, wie kam es dazu, dass man Kavinsky gefunden hat? Es war wohl so, dass die Nachbarn sich bei der Polizei gemeldet hatten, nachdem sie ihn länger nicht gesehen hatten. Aber wir wollen jetzt mal nicht spekulieren, an was er gestorben sein könnte, sondern an ihn denken. Übermorgen wäre Kavinsky 51 Jahre alt geworden. Sollte leider nicht mehr sein. Wir hören auf Radio 1 natürlich jetzt Night Call, seinen großen Hit.

Kurz vor seinem 51. Geburtstag ist Kawinski gestorben. Das hat die Polizei heute bekannt gegeben. Wir haben Kawinski gerade mit seinem großen Hit Night Call hier auf Radio 1 gehört.

0: aus dem Album Soundtracks. Kern auf Radio 1. She Brings the Rain.
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2: Ein Sommernachtstraum. Shakespeares Komödienklassiker Open Air im Montbijou Theater. In einem Wald in der Nähe des antiken Athens ist mächtig was los. Zwei junge liebende Paare verirren sich. Handwerker sind verabredet, um ein Theaterstück für eine Hochzeitsfeier zu proben. Elfenkönig Oberon und Elfenkönigin Titania haben sich heftig zerstritten. In der Mitsommernacht ziehen Geister und Elfen die Fäden. Und Oberons Hofnarr Puck verabreicht den Liebestrank immer wieder den Falschen. Dadurch mischen sich die Paare neu. Am Ende finden die Richtigen zueinander. Doch die Frage bleibt, war diese Sommernacht vielleicht nur ein Traum? Ein Sommernachtstraum um 19.30 Uhr, Open Air im Montbijou Theater in Berlin-Mitte.
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0: Das sind die der 15 Uhr Nachrichten. Berliner Polizei hatte vor CSD-Anschlag keine Hinweise auf Planung. Viel Kritik an WM-Verkaufsplänen der FIFA. Und das Wetter viel Sonne und meist trocken bei bis zu 32 Grad. Nach den Nachrichten übernimmt Frauke Oppenberg. Die ist schon hier. Ich bleibe heute auch nicht länger, weil kein Hund im Studio. Obwohl Frauke ja auch lieb ist. Aber ich weiß nicht, ob die es so freut, wenn ich auf dem Boden alleine rumliege. Mein Name ist Christiane Falk. Kommen Sie gut durch den Nachmittag. Wir hören uns morgen wieder. Ab 10. Machen Sie es gut.
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2: Die Berliner Polizei hatte vor dem Anschlag auf den CSD keine Anhaltspunkte für eine unmittelbar bevorstehende Straftat. Man habe den Täter observiert, aber nichts gefunden, was zu einer Fußfessel oder Präventivhaft geführt hätte, sagte Polizeipräsidentin Slowik Meisel. Sie betonte, die Betroffenheit in der Polizei sei groß, dass man den Vorfall nicht habe verhindern können.
3: Das ist das, wofür wir wirklich jeden Tag hart arbeiten. Daran setzen wir alles, was wir können. Das ist unser Auftrag und das ist unsere wirklich sehr hohe intrinsische Motivation. Da gibt es auch nichts zu beschönigen. Es ist uns nicht gelungen und das trifft mich und das trifft unsere Kollegen ins Mark.
2: Berlins Polizeipräsidentin Barbara Slowik-Meisel. Bundespräsident Steinmeier hat die neuen Minister in den Ressorts Verkehr und Gesundheit sowie im Kanzleramt ernannt. Er überreichte in Berlin die entsprechenden Urkunden an die CDU-Politiker Steffen Bilger, Carsten Linnemann und Nina Wagen. Katrin Aue berichtet.
4: Bundespräsident Frank-Walter Steinmeier sagte bei der Zeremonie, die Handlungsfähigkeit der Regierung sei das Gebot der Stunde. Die neuen Minister und die Ministerin müssen noch ihren Eid vor dem Bundestag leisten. Weil aber gerade parlamentarische Sommerpause ist, soll das im September nachgeholt werden. Ob das rechtens ist, ist umstritten. Am frühen Nachmittag will dann die CDU-CSU-Fraktion eine neue Spitze wählen. Mit großer Wahrscheinlichkeit wird es der ehemalige Kanzleramtschef Thorsten Frei. Bundeskanzler Friedrich Merz steht wegen der Personalwechsel seit Tagen in der Kritik. CDU-intern gibt es Unmut über seinen Führungsstil.
2: In Japan sind nach einem schweren Erdbeben weitere Todesopfer geborgen worden. Damit steigt die Zahl der Toten auf 18. Über 60 Menschen wurden verletzt. Es werden immer noch Menschen vermisst. Die Einsatzkräfte suchen unter anderem in einem teilweise eingestürzten Einkaufszentrum nach ihnen. Zehntausende Menschen haben laut Behörden auch weiter keinen Zugang zu Strom und Wasser. Tausende waren in Notunterkünften. Japan liegt in einer der tektonisch aktivsten Regionen der Welt. Der Inselstaat wird regelmäßig von Erdbeben erschüttert. Die WM-Verkaufspläne der FIFA sorgen für viel Kritik. Die Kontinentalverbände in Europa, Asien und Nord- und Mittelamerika erklärten, sie seien besorgt. Oberstes Ziel müsse es bleiben, im Interesse des Sports zu handeln und nicht zugunsten von Geldgebern, hieß es. Berichten zufolge will die UEFA über Konsequenzen beraten. Bayern Münchens Sportvorstand Eberl begrüßt das.
5: Ich finde ehrlicherweise gut, wenn ich höre, dass die UEFA jetzt irgendwie eine Krisensitzung einberufen hat, um zu überlegen, eben gewisse Dinge auch zu boykottieren. Ich bin kein Freund von Boykott, ich bin immer eigentlich ein Freund von Dialog. Aber wenn es so weit kommt, dann wäre ich tatsächlich auch dafür, dass wir als Europa dann auch eine starke Stirn bieten und sagen, nee, da machen wir nicht mit, das ist nicht unser Sport, das ist nicht das, was wir wollen und dann eben auch dagegen vorgehen würden.
2: Bayern Münchens Sportvorstand Max Eberl. Die Stadt Cottbus warnt davor, im Madloer See baden zu gehen. Bei Kontrollen habe man festgestellt, dass es eine Blaualgenblüte gebe. Diese könnte zu Übelkeit, Erbrechen und Durchfall führen. Auch Hautreizungen und allergische Reaktionen seien möglich. Auch an einigen anderen Seen in Brandenburg gibt es eine Blaualgenentwicklung, unter anderem an der Badestelle Alt-Zeschdorf und im Stadtbad Park Babelsberg. Nach aktuellen Angaben haben aber ansonsten fast alle der 250 Badestellen in Brandenburg eine gute Wasserqualität. Der französische DJ und Produzent Kavinsky ist tot. Der Musiker starb im Alter von 50 Jahren, berichten französische Medien. Nach Informationen der Tageszeitung Le Parisien wurde der Künstler in seiner Wohnung leblos aufgefunden. Kavinsky wurde vor allem mit Nightcall international bekannt. Der Song gehört zum Soundtrack des Films Drive. Der Franzose galt als eine prägende Figur der französischen Elektroszene. Soweit die Radio 1 Nachrichten. 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
6: Heute Nachmittag strahlender Sonnenschein.

0: 12. Berlin, Frankfurt oder stockt es zwischen Storke und Fürstenwalde Ost in Richtung Polen. Zeitverlust hier rund 10 Minuten. In Richtung Berlin müssen Sie zwischen Briesen und Fürstenwalde West etwa 15 Minuten mehr einplanen. A24 Berlin Richtung Hamburg. Zwischen Dreieck Wittstock, Dosse und Pritzwalk ist ein Fahrzeug liegen geblieben. Bitte Vorsicht da. Und in Berlin Stau und stockender Verkehr auf dem Stadtring. Rechnen Sie jeweils mit 15 Minuten extra in Richtung Wedding zwischen Wechstraße und Dreieck Funkturm und in Richtung Treptow zwischen Schmargendorf und Albuinstraße. Und A115 Avus stadtauswärts. Die Ausfahrt Hüttenweg ist im Moment gesperrt. Da brennt ein Auto. Wir wünschen Ihnen eine gute und sichere Fahrt.
1: Dankeschön.
0: Gerne.
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1: Einen schönen guten Tag zusammen.

0: Black Marble waren das mit Jim Carroll New Year auf Radio 1. Eine Frau wurde getötet, 31 Menschen zum Teil schwer verletzt. Der Anschlag auf den Berliner CSD am Samstagabend hat aber auch eine ganze Community traumatisiert. Der Attentäter wollte Menschen ganz gezielt töten, weil sie queer sind, weil er Menschen gehasst hat, die anders leben und lieben, als er dachte, dass es Gott gewollt sei. Dieser Hass tötet und diesen Hass kennt die queere Community. Es ist einer der Hauptgründe, warum wir jedes Jahr beim CSD auf die Straße gehen. Ich moderiere seit 20 Jahren die Sondersendung Radio 1 im Queer-Format. Auch an diesem Samstag haben wir live von der Strecke berichtet und ich habe es an anderer Stelle schon mal gesagt, ich hatte das Gefühl, selten war der CSD so fröhlich und friedlich, so vielfältig und politisch. Das war ein ganz großartiger Vibe am Samstag, eben bis zu diesem Moment um kurz nach 22 Uhr. Veranstaltet wird der CSD jedes Jahr vom CSD e.V. und im Vorstand des Vereins ist Carolina. Hallo Carolina.
1: Hallo Frauke.
0: Wie geht's dir?
1: Ich glaube, mir geht es so wie vielen gerade aus unserer Community. Ich habe so einen Mischmasch aus Gefühlen. Es wiegt sich immer hin und her zwischen Trauer und Wut. Wut auf alles und auf Wut auf das, was uns genommen wurde. Die ist gerade vor allem im Vordergrund.
0: Wer und was hat euch vom CSD-Team seit Samstagabend geholfen, das Erlebte zu verarbeiten? Konntet ihr das überhaupt schon so ein bisschen?
1: Ich glaube, das ist ein langwieriger Prozess. Das wird auch noch einige Zeit in Anspruch nehmen. Aber ich muss tatsächlich sagen, diese Chosen Family, von der wir immer reden, und die Community, die hat sich bei uns in den letzten Tagen wirklich gezeigt. Ich bin ganz gerührt davon, was wir von ungeahnter Stelle alles an Unterstützungsangeboten bekommen. Aber ich bin auch unfassbar stolz auf unser Team, das gerade wirklich sehr zusammenhält. Gerade nachdem die ja ohnehin nach auch sowieso 2 Tagen CSD eigentlich total ausgebrannt sind und jetzt aber nochmal füreinander dastehen. Wir haben aber auch Zuschriften bekommen von einfach nur queeren Personen, die nicht genau wissen, wie sie helfen können, aber dann einfach Mut zu sprechen, und das tut total gut.
0: Ich weiß nicht, ob man das an der Stelle schon fragen kann, aber wie macht ihr jetzt weiter? Also wie wird der Anschlag den CSD und eure Arbeit verändern?
1: Ja, die Frage haben wir uns auch gestellt und die werden wir uns auch noch eine Zeit lang stellen, glaube ich. Was aber vor allem gerade so ein vorherrschendes Gefühl ist, ist so eine Jetzt-erst-recht-Stimmung. Wir sind gerade total müde und versuchen vor allem für unsere 300 Volunteers und unsere Ehrenamtlichen irgendwie eine Versorgung hinzustellen. Aber es steht nicht zur Debatte, ob der CSD in Berlin wieder laufen wird. Das werden wir machen auf jeden Fall.
0: Versorgung heißt, also ihr braucht wirklich professionelle psychosoziale Betreuung jetzt auch.
1: Genau, also das haben wir tatsächlich am Sonntag auch schon sehr, sehr ad hoc geregelt, direkt vor Ort für unser Team, für die Leute, die abgebaut haben. Wir stellen das jetzt aber auch zur Verfügung für unsere Volunteers, für die queere Community. Wir haben da tatsächlich sehr gut mit dem Land Berlin zusammengearbeitet, aber auch in privaten Initiativen, die sich bei uns ganz von allein gemeldet haben. Dafür bin ich sehr dankbar.
0: Politisch wird jetzt vor allem über juristische Konsequenzen diskutiert, über eine Verschärfung des Jugendstrafrechts, über Präventivhaft, über Fußfesseln für Gefährder. Wie nimmst du diese Diskussion wahr?
1: Ja, also ich muss ganz ehrlich sagen, ich verstehe ein Stück weit, wie es zu dieser Diskussion gekommen ist, weil man sich natürlich sehr handlungsunfähig fühlt. Wir denken jetzt alle daran, hätte das verhindert werden können? Wer hat versagt? Was können wir jetzt machen? Ich muss aber auch ehrlich sagen, mir geht es ein bisschen zu schnell an die Konsequenzen ran. Wie ich gerade eben schon gesagt habe, wir sind eigentlich noch in der Trauerstimmung. Teile unseres Teams sind wirklich traumatisiert, Teile unserer Community auch. Und das ist für mich jetzt gerade die oberste Priorität vor allen. Und ich muss auch tatsächlich sagen, also der Ermittlungsstand, der ist ja auch noch nicht abgeschlossen. Es wird ja immer noch untersucht. Und dass es queere Gewalt gibt oder queerfeindliche Gewalt, das ist natürlich ein Lied, was die Community jetzt schon seit Jahrzehnten singt. Dass das jetzt Gehör findet, ist gut, aber natürlich wirkt es auch ein bisschen instrumentalisiert.
0: Ich habe das schon gesagt, der CSD war bis zu dem Zeitpunkt des Anschlags eine sehr friedliche, sehr fröhliche Demonstration von Vielfalt. Was wird für dich von dem Tag bleiben?
1: Es freut mich erstmal sehr, sehr, dass du das sagst. Das habe ich auch wahrgenommen. Also unser Team ist wirklich in den letzten Monaten über sich hinausgewachsen. Und am 20. September ja Senatswahlen in Berlin. Dafür haben wir eine Kampagne gemacht. Dafür haben wir auch den CSD ausgeweitet. Wir hatten am Freitagabend noch ein Demokratiefest. Und wir sind ja komplett ehrenamtlich strukturiert. Das bedeutet also wirklich, wir haben diese gesamte Organisation in unseren Vollzeitjobs schon gemacht. Und bis wirklich Samstagabend war es wirklich einer der schönsten Momente, die ich auch als queere Person je erleben durfte. Wir hatten kaum sanitäre Vorfälle, es war ein wunderschöner Tag, und das ist natürlich jetzt sehr in Schatten geraten, aber ich versuche mir da gerade die schönen Momente wieder in Erinnerung zu rufen.
0: Nach dem Anschlag auf dem Berliner CSD sind viele Menschen, die diesen Abend erleben mussten, traumatisiert. Ich habe mit Carolina aus dem Vorstand des veranstaltenden CSD e.V. gesprochen. Ich danke dir vielmals. Und alles Gute.

0: Als dieser Song rauskam, war Robert Lee Burnside schon 70 Jahre alt. Und vor allen Dingen berühmt durch rauen Blues. Aber da hat er sich nochmal was Neues einfallen lassen. Mit Hilfe von Tom Rothrock hat er einen Blues mit elektronischen Beats kombiniert. Zu finden auf dem Album Come On von ihm aus dem Jahre 1998. Das war It's Bad You Know auf Radio 1.
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9: Viel Sonnenschein heute Nachmittag, nur ein paar lockere Wolken und es ist sehr warm. 29 bis 32 Grad, das sind die Höchstwerte. Also manche Menschen sagen auch, das ist heiß. Es weht dazu ein leicht böiger Süd- bis Südostwind. In der Nacht dann keine tropische Nacht. Die Tiefstwerte 19 bis 14 Grad, verbreitet sternklarer Himmel. Und morgen dann viel Sonnenschein bei 36 bis 38 Grad. Am Nachmittag können die Wolken mehr werden. Und dann gibt es auch Schauer und Gewitter von der Prignitz und dem Havelland. Mit Sturmböen in Gewitternähen, auch orkanartigen Böen. Wow.
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10: Auf Radio 1 gibt einen Baustellenstau auf der westlichen A10 vor der Havelbrücke in Richtung Dreieck Havelland ab Großkreuz aktuell 15 Minuten plus, in Richtung Dreieck Werder ab Potsdam Nord 10 Minuten. A24 Berlin Richtung Hamburg zwischen Dreieck Wittstock-Dosse und Pritzwalk ist ein Fahrzeug liegen geblieben. Dort bitte besonders vorsichtig sein. In Berlin läuft es insgesamt relativ gut. Auf dem Stadtring gibt es allerdings Staus und stockenden Verkehr in Richtung Wedding zwischen Beckstraße und Dreieck Funkturm 10 Minuten plus, in Richtung Treptow zwischen Schmargendorf und Albu-Innenstraße 20 Minuten sowie am Autobahnende vor der Elsenbrücke weitere 10 Minuten für Sie. In Köpenick staut es sich auf der Rudolf-Rühl-Allee Richtung Biesdorf, hier zurzeit 15 Minuten plus. Und Schöneberg, die Martin-Luther-Straße, ist wegen eines Unfalls zwischen Barbarossa und Grunewaldstraße in Richtung Stadtring gesperrt. Und in Prenzlauer Berg ist die Schweterstraße wegen eines Feuerwehreinsatzes zwischen Christinenstraße und Schönhauser Allee in beiden Richtungen gesperrt. Wir wünschen Ihnen eine gute Fahrt.
9: Dankeschön.
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0: Lisa. Also heißt wirklich so. D-Apostroph-L-E-E-S-A. The Lisa. Hila haben wir gehört hier auf Radio 1. Unser Album der Woche wiederum, das kommt von Yard Act. You're gonna need a little music. Wo Sie recht haben, haben Sie recht.
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4: Die britische Post-Punk-Band Yard Act aus Leeds ist bei ihren zwei bisherigen Alben für ihren trockenen, oft gesprochenen Gesang und ihrer scharfen Beobachtungsgabe bekannt. Und eben diese scharfzüngigen Songtexte lassen sich auch auf dem neuen Album You're Gonna Need a Little Music finden. Eingängige, minimalistische Gitarrenriffs mit bissigem Humor und sozialer Satire über Politik und Alltag. Statt auf große Gesten setzen sie auf eine Mischung aus Tanzbarkeit und klugen Geschichten. Und diese Mischung braucht ihre Zeit. Für ihr neues Album haben sich die Bandmitglieder bewusst für mehrere Monate aus dem Trubel zurückgezogen und gemeinsam auf die Stopptaste.

0: You know, we had 6 months with no outside interference and no gigs for feedback. And, you know, we didn't talk to our manager or the label about what we were doing. And I think that served us really well, because it just came very much to be about what the four of us felt excited us the most.
1: Die Band habe sich für das neue Album 6 Monate komplett zurückgezogen. Ohne Konzerte, Feedback oder Einfluss von außen, sagt der Yardekt-Sänger James Smith. Dadurch haben sie alle Erwartungen über Bord geworfen und sich nur gefragt, was sie selbst wirklich spannend finden. Das Album ist kompromisslos. In erster Linie wollen sich Yardekt nicht über einen bestimmten Sound oder ein festes Image definieren, sondern über die Ideen hinter ihrer Musik. Ich

0: It's the first record I've done where I do ironically think that it's the first record where we've really started to sound most like ourselves. So this is the first record where we've truly done this for our own entertainment and self-expression above all else.
1: Im Grunde klingen sie auf diesem Album zum ersten Mal wirklich so, wie sie selbst klingen wollen, sagt James Smith. Äußere Einflüsse und Erwartungen hätten dabei kaum noch eine Rolle gespielt, weil es vor allem darum gegangen sei, Musik für sich selbst zu machen. Dadurch sei das neue Album für sie das bisher ehrlichste. Und genau dazu passt auch, dass sich der Jarek-Sänger dazu entschlossen hat, persönlicher in seinen Songs zu werden. All das habe damit zu tun, dass sie sich auf eine treue Fangemeinde verlassen können.
0: That really gave me the confidence to trust myself. I mean, imposter syndrome has played a big part in all that we've done. We were failing by industry standards for a very long time, and to the point where I'd kind of given up trying and knew that I was only making music because it's something that I can't not do. And the spotlight was put on us.
1: Die Offenheit in den Songs sei vor allem durch das Vertrauen der Fans gewachsen, sagt James Smith, die auch geblieben sind, als Jarek ihren Sound weiterentwickelt haben. Bis zu diesem Bandprojekt sei er schon oft in der Musikindustrie gescheitert. Die Pointe ist, dass er erst Erfolg hatte, als er sich nicht mehr für Erfolg interessierte, sondern akzeptiert hat, ohne Musik nicht leben zu können. Und der nächste Schritt bei diesem Album, Album Nummer 3, war es, Musik zu machen, die sich für sie selbst richtig anfühlt. Nach all der Zeit einmal mehr ein neuer Start. New Beginnings. Jarek vom neuen Album You're Gonna Need a Little Music. So

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1: Super Album, unser Album der Woche, You're Gonna Need a Little Music von Yard Act. Und das können Sie jetzt, das kennen Sie, wieder gewinnen. Wir haben uns ein kleines Quiz ausgedacht, weil der Titel, den wir da gerade gehört haben von Yard Act, New Beginnings heißt, haben wir gedacht, oh, wir suchen uns mal ein paar Old Beginnings raus. Also berühmte erste Takte von schmissigen Klassikern, alte Anfänge, also Songs, die Sie wahrscheinlich kennen. Aber nur die ersten Takte. Also wenn Sie die erkennen, 0331 70 99 111. Fangen wir mal mit dem Anfang vom ersten Song an.

auch ein hübscher Old Beginning. Und hier kommt der dritte. Die Anfänge von drei Klassikern, von drei Songs, die schon ein bisschen was auf dem Buckel haben. Wenn Sie die drei erkannt haben, 0331 70 99 1 1 1 zu gewinnen, gibt's das Album der Woche von Yard Act.

0: Sie sind Geschwister, Rollo von Faceless und Dido, und hier haben sie gemeinsam Musik gemacht mit My Boy auf Radio 1. Schönen guten Tag, Jana.
1: Ja, hallo.
0: Hallo, wobei störe ich dich gerade?
1: Eigentlich gar nicht, ich bin auf dem Weg in Urlaub.
0: Ach, schau an, wo soll es denn hingehen?
1: Ja. Es geht nach Schweden.
0: Mhm. Okay.
1: Auf dem Weg nach Rostock, um dann weiter nach Schweden zu fahren.
0: Und du sitzt jetzt im Auto und bist,
1: Beifahrer.
0: Gott sei Dank, Beifahrerin. Gut, fährst nicht selber. Sonst müssten wir ja sofort hier dieses Telefonat beenden. Wir wollen ja nicht den Straßenverkehr gefährden. Jana, du möchtest gerne unser Album der Woche gewinnen. Yard Act, You're Gonna Need a Little Music.
1: Ja.
0: Und wir haben ja ein kleines Quiz vorbereitet, weil der Song, den wir da gerade von Jadek gehört haben, New Beginnings heißt, haben wir gedacht, wir suchen ein paar Old Beginnings raus. Also die Anfänge von drei etwas älteren Songs, die man durchaus Klassiker nennen darf. Ist immer schön, wenn man ältere Songs Klassiker nennt. Darf ich dich fragen, welches Baujahr du bist oder welches Jahrzehnt? Wo darf ich dich ungefähr verorten?
1: Ich kann auch das Baujahr sagen, 72.
0: 72, guck mal, da haben wir was gemeinsam.
1: Dann kennt man die alle.
0: Dann war das für dich wahrscheinlich nicht ganz so schwer, diese Klassiker zu erkennen. Wir fangen mal vorne an, okay?
1: Ja,
0: okay. Jana, was ist es?
1: Jump von Van Halen.
0: Ja, Jump von Van Halen, richtig. Und von wem kommt dieser hübsche Männergesang? Jana?
1: Erasure.
0: Bitte?
1: Erasure.
0: Erasure.
1: Sometime.
0: Jawohl. Und dieses hübsche Getrommel kommt von wem, Jana?
1: OMD.
0: OMD und... Wie bitte nochmal? Der Song heißt...
1: Seven Seas.
0: Seven Seas, jawohl. Jana, ich habe irgendwie das Gefühl, also erstmal herzlichen Glückwunsch, du hast das Album der Woche gewonnen. Ich habe aber irgendwie das Gefühl, du bist nicht auf dem Weg nach Schweden, sondern irgendwo ganz, nochmal ganz woanders. Weil dann die Leitung ist immer so ein bisschen unterbrochen zwischen uns beiden.
1: Ja, das liegt aber, nun ja.
0: Das liegt an...
1: Am Netz in Brandenburg.
0: Das Netz in Brandenburg, natürlich. Ja, gut. Jana, dann wünsche ich dir weiterhin eine schöne Reise. Wo genau geht's nach hin, nach Schweden?
1: Südschweden, in der Nähe von Helsingborg.
0: Das geht ja noch. Da muss man nicht ganz so weit nach Norden, ne?
1: Nee, nicht ganz
0: ja,
1: so weit, ja.
0: Super. Darf ich dir für deine Fahrt durch Brandenburg ohne Netz noch einen Musikwunsch erfüllen? Also wir haben ja drei schöne Songs aus unserer Jugend gehört gerade. Hast du einen, den du präferierst, den du gerne haben möchtest?
1: Ja, gerne den letzten. OMD.
0: Wäre super. Gut, machen wir das. Sailing on the Seven Seas, das passt ja, wenn ihr darüber setzt nach Schweden.
1: Genau.
0: Bleib in der Leitung, Jana. Genau. Und schönen Tag noch.
1: Ja, alles klar. Dankeschön.

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1: Die Kolonnadenbar lädt ein. Zur Musik, Theater, Performance, Entspannung in Liegestühlen mit Blick auf die Spree und kühlen Drinks. Das Ganze noch bis zum 30. August, jeweils Mittwoch bis Sonntag, auf der Museumsinsel, dort, wo einst eine Trinkhalle stand. Auch bei Regen, denn die Kolonnaden sind wettergeschützt. Heute öffnet die Bar um 16 Uhr. Der nächste Live-Act zum Vormerken ist am Samstag. Das brasilianische DJ-Kollektiv Maloca mit einem Mix aus Baile-Funk, Forró und Latin Beats. Die Kolonnadenbar im Kolonnadenhof der Museumsinsel in Berlin-Mitte. Heute ab 16 Uhr. Nächstes Konzert am Samstag. Mehr dazu auf radio1.de.
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1: Der Nachrichten gleich um 16 Uhr. Moment, wo haben wir sie denn? Da sind sie. Thorsten Frey ist neuer Vorsitzender der Unionsfraktion. Herzlichen Glückwunsch. BMW baut 8000 Stellen ab und das Wetter viel Sonne und meist trocken bis 32 Grad. Marky und History of Broken Hearts hören wir noch bis zu den Nachrichten.

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1: Um 16 Uhr mit Elisabeth Mattner.
2: Die Unionsfraktion hat einen neuen Chef, Thorsten Frey. Er wurde in einer Sondersitzung nach Fraktionsangaben mit 91,9% der Stimmen gewählt. Katrin Auer berichtet.
3: Es ist ein deutliches Votum für Thorsten Frey. Dann doch. Zuvor war gemutmaßt worden, dass viele Abgeordnete von CDU und CSU ihre Kritik an den jüngsten Personalentscheidungen des Kanzlers über ein Nein zu Thorsten Frey zum Ausdruck bringen könnten. Nun gab es doch breite Zustimmung. Das gibt dem ehemaligen Kanzleramtschef Frey Rückendeckung für seinen neuen Job. Damit ist auch die Nachfolge von Jens Spahn an der Fraktionsspitze geklärt.
2: Schon am Mittag hat Bundespräsident Steinmeier die Veränderungen im Kabinett besiegelt. Verkehrsminister Schnieder wurde verabschiedet. Für ihn übernimmt Steffen Bilger. Nina Wagen ist nun Chefin im Kanzleramt und Carsten Linnemann ist jetzt Bundesgesundheitsminister. Nach dem Anschlag durchsucht die Polizei auch heute wieder Teile des Berliner Tiergartens. Das hat eine Sprecherin dem RBB bestätigt. Es werde weiter nach einer Tatwaffe gefahndet, mit der der mutmaßliche Täter beim CSD Menschen angegriffen haben soll, möglicherweise ein Messer oder eine Machete. Schon gestern hatte es Durchsuchungen mit einer Einsatzhundertschaft in Teilen des Tiergartens gegeben. Ob dabei Spuren entdeckt wurden, ist nicht bekannt. Bundeswirtschaftsministerin Reiche sieht in der heute vom Kabinett beschlossenen Reform des Erneuerbare-Energien-Gesetzes einen Paradigmenwechsel. Das EEG sei künftig kein Rundum-Sorglos-Paket mehr, sagte die CDU-Politikerin. Es sei zugleich gelungen, den Ausbau der erneuerbaren Energien festzuschreiben. Das Bundeskabinett hatte am Vormittag die Reform der Ökostromförderung sowie neue Regeln für Netzanschlüsse auf den Weg gebracht. Mehr von Lessie Kaufmann.
4: Die Bundesregierung will an dem Ziel festhalten, den Anteil der Erneuerbaren an der Stromerzeugung zu steigern, und zwar auf 80% bis 2030. Künftig soll der Fokus aber stärker auf, wie es heißt, kostengünstigeren Freiflächenanlagen liegen. Auch angepasst worden sind die umstrittenen Pläne beim Zubau von großen Wind- und Solaranlagen. Dabei geht es um Ausgleichszahlungen, wenn Ökostromanlagen abgeschaltet werden müssen, weil das Netz zu wenig Kapazitäten hat und nicht so viel Strom aufnehmen kann. In Engpassgebieten wollte Reiche die Ausgleichszahlung abschaffen. Jetzt soll hier genauer justiert werden.
2: Der Autohersteller BMW plant einen umfangreichen Stellenabbau. Weltweit sollen bis Ende kommenden Jahres rund 8000 Jobs wegfallen. Unternehmenskreisen zufolge geht es dabei nicht um die Produktion, sondern um Bürojobs. Das dürfte zum Großteil Beschäftigte in Deutschland treffen. Beim Stellenabbau setzt BMW auf natürliche Fluktuation und ein Abfindungsprogramm auf freiwilliger Basis. Im Südwesten Europas drohen die Waldbrände wieder stärker zu werden, wegen einer erneuten Hitzewelle und trockenem Wind. In der französischen Tourismusregion um Bordeaux kämpfen die Einsatzkräfte gegen die Flammen. Wie die Lage gerade ist, erklärt Caroline Düller in Paris.
5: Also auch die vergangene Nacht war ruhig, heißt es von Seiten der Präfektur. Der verheerende Waldbrand hat sich zumindest nicht weiter ausgebreitet. Außerdem durften gestern Abend etwa 60.000 Menschen aus drei Orten rund um Bordeaux, die vor den Flammen in Sicherheit gebracht wurden, wieder in ihre Häuser zurück, zumindest vorerst. Für die Einsatzkräfte könnte heute aber ein entscheidender Tag werden und sie blicken mit Sorge aufs Wetter. Denn für heute sind für die Region Temperaturen von bis zu 40 Grad vorhergesagt. Noch dazu ab dem Nachmittag starke und vor allem trockene Winde. Das heißt extrem schwierige Bedingungen, um dieses Feuer zu bekämpfen.
2: Das waren die Radio 1 Nachrichten. 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
6: 26 bis 30 Grad sind aktuell die Temperaturen. Bis zu 32 können daraus noch werden. Bis zum Abend viel Sonnenschein. In der Nacht dann sternklar bei 19 bis 14 Grad. Und morgen erst sonnig, nachmittags wolkiger und windiger. Und vor allem im Nordwesten Brandenburgs Schauer und Gewitter, örtlich sogar unwetterartig. Es wird nämlich wieder sehr heiß. Morgen 36 bis 38 Grad sind möglich.
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2: Auf Radio 1, Vorsicht auf der A113 in Richtung Dresden. Zwischen Schönefeld Süd und Flughafen sind Fahrradfahrer auf der Standspur unterwegs.

0: 1, 25 und 85. Gute Fahrt.
1: Dankeschön.
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1: Wespen können sehr gefährlich sein. Nicht etwa, weil sie stechen könnten, sondern weil manche Menschen einfach in Panik geraten, wenn sie eine Wespe sehen. So passiert jetzt in Spremberg. Da ist ein Autofahrer von einer Wespe in seinem Auto abgelenkt worden, wie es im Polizeibericht heißt. Ich kann mir schon vorstellen, wie das abgelenkt ausgesehen hat. Er ist dann gegen einen Zaun gefahren, dann gegen einen Laternenmast. Der Mast ist umgefallen. Insgesamt das Ganze, das Auto ist also komplett Schrott. 10.000 Euro Schaden. Der Fahrer blieb unverletzt. Die Wespe hat ihn auch nicht gestochen. Und wie es der Wespe geht, wissen wir aber nicht.

0: 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Okay, am Samstag wird nicht gearbeitet, aber an diesem Samstag, an diesem Sonnabend, dem 1.8., fängt offiziell das neue Ausbildungsjahr an. Und immer mehr junge Menschen wollen ein Handwerk lernen. Bundesweit ist die Zahl der Ausbildungsverträge in diesem Jahr um fast 5% angestiegen. Und trotzdem sind immer noch viele Lehrstellen unbesetzt. Über diesen positiven Trend fürs Handwerk spreche ich mit Steffi Amelung von der Abteilung Berufsbildung der Handwerkskammer Potsdam. Einen schönen guten Tag, Frau Amelung.
1: Hallo.
0: Wie sieht's denn in Ihrem Kammerbezirk aus? Also steigen die Zahlen ähnlich wie der bundesweite Trend?
1: Ja, also der bundesweite Trend, den haben wir schon tatsächlich jetzt seit fast anderthalb Jahren. Und ganz aktuell sind wir jetzt bei 10,2% im Plus. Und ja, freuen uns darüber natürlich sehr, über diese Trendwende.
0: Aber woran liegt es, dass das Handwerk bei jungen Menschen wieder beliebter wird?
1: Ja, ich glaube, zum einen haben wir jetzt auch so ein bisschen eine Trendwende oder ein höherer Stellenwert hat die duale Ausbildung eingenommen. Es gab ja eine ganz frische Studie, die gezeigt hat, dass 32% tatsächlich die Ausbildung favorisieren und nur noch 29% das Studium. Das ist ja jetzt auch zum ersten Mal nach vielen Jahren, wie junge Leute sich doch lieber fürs Studium entscheiden wollten. Und ich glaube, im Handwerk hat man auch nochmal diese Besonderheit, dass, was glaube ich auch jungen Leuten wichtig ist, dass man eine sinnhafte und auch eine wertschätzende Arbeit macht, die also von der Gesellschaft auch anerkannt wird. Ne? Und natürlich nebenbei in der dualen Ausbildung verdiene ich natürlich auch vom ersten Tag an Geld. Und das glaube ich für junge Menschen auch ein guter Grund.
0: Welche Rolle spielt künstliche Intelligenz, die ja einige Berufe, vor allen Dingen Berufe, die eher im Büro stattfinden, bedroht oder verändern wird, das Handwerk dann aber weniger betrifft?
1: Genau, tatsächlich sind wir da ein bisschen KI-resistenter. Das heißt, die meisten unserer Berufe werden ja vorausschauend natürlich nicht durch KI ersetzt. Wobei KI auch ein gutes Hilfsmittel ist, was, glaube ich, dann auch wieder einige Berufe für junge Leute interessanter macht. Zum Beispiel so ein 3D-Drucker, ne, beim Zahntechniker oder so eine Drohne beim Dachdecker, die vielleicht das Dach dann mal ausmisst. Also als Hilfsmittel, aber keinesfalls werden im Handwerk die Berufe ersetzt.
0: Welche Berufe sind denn besonders begehrt?
1: Also das sind vor allen Dingen auch die dreieinhalbjährigen Berufe, also auch die Berufe, wo wir auch 20% Abiturienten haben. Im Trend ist so ein bisschen der Anlagenmechaniker, SHK, also Sanitär, Heizung und Klima. Aber auch im Baubereich haben wir im Plus gerade die Dachdecker und Tischler, die starten auch mit vielen Azubis durch. Und so im Bereich von weiblichen Azubis sind so Augenoptiker, Hörakustiker und auch Zahntechniker auch vom großen Interesse.
0: Und wo sind Ausbildungsplätze noch unbesetzt? Also was sind so Ihre Sorgenkinder?
1: Ja, also tatsächlich haben wir in allen Bereichen, hätten wir noch Ausbildungsplätze zu bieten, ne, weil auch die Betriebe erkannt haben, dass man Fachkräfte sich am besten selber großzieht. Aber so leichte Minuszahlen, haben wir so Fahrzeuglackierer, Karosserie- und Fahrzeugbaumechaniker, so ein bisschen in den spezielleren Berufen. Da haben wir so leichte Einbrüche und auch beim Zimmerer, wobei sich das jetzt, glaube ich, so ein bisschen verteilt, weil dann eben mehr Dachdecker und Tischler gibt. Das variiert immer so ein bisschen.
0: Der Präsident des Zentralverbands des Deutschen Handwerks, Jörg Dietrich, hat die gestiegenen Ausbildungszahlen als Lichtblick bezeichnet, weil ja auch das Handwerk unter Fachkräftemangel leidet. Sie haben es gerade schon gesagt, die Betriebe erkennen langsam, dass sie sich die besser selber ausbilden, den Nachwuchs. Aber wie sehen Sie die Entwicklung? Kann man einen Trend erahnen, dass es da wirklich einen Lichtblick gibt?
1: Also ich nehme das schon wahr. Wir haben, wie gesagt, seit anderthalb Jahren steigende Pluszahlen bei uns beim Ausbildung. Wir haben auch immer wieder erstausbildende Betriebe, was also auch zeigt, dass die Ausbildungsbetriebe hier stetig ausbilden. Und ja, ich bin gespannt, ne, wie weit das auch geht und auch dieser neue Trend, dass junge Leute eben auch die duale Ausbildung für sich entdeckt haben, die kommt uns da im Handwerk natürlich sehr entgegen. Genau. Und natürlich ist es so, dass auch viele Betriebsinhaber schon etwas älteren Semester sind, also die typischerweise Babyboomer, sagen wir dazu, zu der Generation. Und in den nächsten 10 Jahren kann man schon so über den Daumen gepeilt sagen, dass jeder zweite Handwerksbetrieb dann eben auch eine Nachfolge sucht. Ne? Das heißt, das bietet also jungen Menschen hier auch eine gute Karriereaussicht, ne? Mhm. Über einen Gesellen, über einen Meister bis hin vielleicht zur Betriebsübernahme, also zur Selbstständigkeit, ist halt auch alles möglich.
0: Und selbst studieren kann man mittlerweile ja auch mit dem Meister.
1: Auch das, genau.
0: Wenn man dann doch nochmal die akademische Laufbahn machen möchte, einschlagen.
1: Genau. Und was man nicht vergessen darf, der Meister ist halt auch dem Bachelor professionell gleichgestellt. Das wissen viele gar nicht. Und das steht tatsächlich auch auf dem Zeugnis. Mittlerweile gleichberechtigt.
0: Am Sonnabend beginnt das neue Lehrjahr und das Handwerk wird bei jungen Menschen wieder beliebter. Warum das so ist, womit das Handwerk weiterhin zu kämpfen hat, das habe ich mit Steffi Amelung von der Abteilung Berufsbildung der Handwerkskammer Potsdam besprochen. Ich danke vielmals.
1: Gerne. Vielen Dank auch.

aktuelle Single von Courtney Barnett, Wonder, von ihrem vierten Studioalbum Creature of Habit, das Ende März rausgekommen ist und mit dem Courtney Barnett dann jetzt auch auf Tour gehen wird. Im Herbst ist sie zu Gast in Berlin. Am 5. Oktober spielt sie im Huxleys, präsentiert von Radio 1.

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7: 16.30 Uhr.
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9: Das Personalkarussell von Bundeskanzler Merz dreht sich weiter. Sein bisheriger Kanzleramtschef Thorsten Frey ist neuer Vorsitzender der Unionsfraktion im Bundestag. Er wurde in einer Sondersitzung nach Fraktionsangaben mit 91,9% der Stimmen gewählt. Nach dem Anschlag auf den CSD durchsucht die Polizei auch heute wieder Teile des Berliner Tiergartens. Das hat eine Sprecherin dem RBB bestätigt. Es werde weiter nach einer Tatwaffe gefahndet, mit der der mutmaßliche Täter Menschen angegriffen haben soll, möglicherweise ein Messer oder eine Machete. Schon gestern hatte es Durchsuchungen mit einer Einsatzhundertschaft in Teilen des Tiergartens gegeben. Ob dabei Spuren entdeckt wurden, ist nicht bekannt. Die Polizei in Hamburg hat unterdessen die Zahl ihrer Einsatzkräfte für den CSD am Samstag erhöht. Die Sicherheitsmaßnahmen für die Veranstaltung am Wochenende in der Hansestadt befänden sich bereits auf einem sehr hohen Niveau, teilte die Behörde mit. Zu dem CSD werden rund 250.000 Teilnehmerinnen und Teilnehmer erwartet. Die Stadt Cottbus warnt davor, im Madloer See baden zu gehen. Bei Kontrollen habe man festgestellt, dass es eine Blaualgenblüte gebe. Diese könnte zu Übelkeit, Erbrechen und Durchfall führen. Auch Hautreizungen und allergische Reaktionen seien möglich. Auch an einigen anderen Seen in Brandenburg gibt es eine Blaualgenentwicklung, unter anderem an der Badestelle Alt-Zeschdorf und im Stadtbad Park Babelsberg. Nach aktuellen Angaben haben aber ansonsten fast alle der 250 Badestellen in Brandenburg eine gute Wasserqualität. Bei einer Lufthansa-Tochter, einer Airline in Italien, dürfen ab nächster Woche große Hunde mitfliegen. Ganz normal in der Kabine. Das gilt für Hunde bis 30 Kilo, also zum Beispiel Schäferhunde, Dalmatiner oder auch Bullterrier. Eine Transportbox brauchen die Tiere nicht. Sie dürfen neben ihren Besitzern bleiben. Dafür brauchen die Hunde aber ein eigenes Ticket und es entfällt eine Transportgebühr von fast 100 Euro. Soweit die Radio 1 Nachrichten. 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
10: Ich lache, weil meine Nichte gerade mit der Katze geflogen ist und 250 Euro dafür zahlen musste. Für eine Katze in einem Korb auf ihrem Schoß. Aber das nur am Rande. Heute Nachmittag strahlender Sonnenschein nach Nordosten, ein paar lockere Wolken bei 29 bis 32 Grad. In der Nacht verbreitet sternklarer Himmel. Die Tiefstwerte liegen bei 19 bis 14 Grad. Und morgen wird es noch ein bisschen heißer mit maximal 36 bis 38 Grad. Am Nachmittag können dann aber Wolken von Westen her über uns hinwegziehen. Mit Schauern und Gewittern, Sturmböen und auch orkanartige Böen sind nicht ausgeschlossen.
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9: Auf Radio 1 gibt einen Baustellenstau auf der westlichen A10. Vor der Havelbrücke rechnen Sie jeweils mit 10 Minuten plus in Richtung Dreieck Havelland ab Großkreuz, in Richtung Dreieck Werder ab Potsdam Nord. Dann Vorsicht auf der A11 Berlin Richtung Stettin. Zwischen Berlin und Korin gibt es Behinderungen durch ein defektes Fahrzeug und Gegenstände auf der Fahrbahn. Auf der A12 stockt es Richtung Berlin zwischen Briesen und Fürstenwalde Ost aktuell 10 Minuten plus. Auf der B2 Stau zwischen Neufahrland und Großglienicke in Richtung Spandau. Dort brauchen Sie 20 Minuten länger. In Berlin stockt es streckenweise auf dem Stadtring in Richtung Wedding, zum Beispiel zwischen Beckstraße und Schmargendorf. In Richtung Treptow zwischen Schmargendorf und Albuinstraße, auch am Autobahnende vor der Elsenbrücke. Und außerdem stehen Sie auf der Müllerstraße vor der Scharnweberstraße, Petersburger Straße Richtung Prenzlauer Berg und Elsenbrücke Richtung Treptow. Gute Fahrt.
10: Dankeschön.
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10: Guten Tag.

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0: Fall the Pill. Haben Sie gehört hier auf Radio 1. Was erlauben Infantino? Die Empörung ist groß in der Fußballwelt. Der FIFA-Chef will Anteile am Geschäft mit der Weltmeisterschaft an private Investoren verkaufen. 4 Milliarden $ will er damit einnehmen. Und Kritiker werfen ihm jetzt einen totalen Ausverkauf des Sports vor. Aber wer Infantino kritisiert, der muss mit heftiger Gegenwehr rechnen, wie jetzt auch nach der Fußball-WM in den USA, Mexiko und Kanada. Da hat Infantino auf Instagram Bilanz gezogen. Er hat einen 15-teiligen Beitrag auf dieser Social-Media-Plattform geteilt und rechnet damit ziemlich rüde mit seinen Kritikern ab. Ja, so ist es halt. Das ist Infantino-Style.
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0: Medienkritiker und unser Kommentator am Mittwochnachmittag. Hallo Lorenz.
2: Ja, grüß dich, Frau.
0: Was steht denn in diesem Instagram-Beitrag, in dem Infantino da so abledert, so einen Rant liefert?
2: Ja, also da steht erstmal viele Nullen. Und nein, ich meine damit nicht Infantino selbst. Ich zitiere ihn nur. Null Zwischenfälle, null Feindseligkeit, null Gewalt, nur Freude, Emotionen, Glück, Einheit und Zusammengehörigkeit. Ja, und wer das anders sieht, der verbreitet, ich zitiere ihn mal, Hass und falsche Gerüchte. Kritischen Journalisten empfiehlt Infantino allen Ernstes, sich einen Moment Zeit zu nehmen und zu beten und zu meditieren. Ja, und interessant ist natürlich, wo er das rausgelassen hat, nicht in der Pressekonferenz, sondern auf Instagram. Freie Medien meidet Infantino nämlich. Seine Pressekonferenz vor der WM, ja, das war seine erste seit 2023. Ja, und selbst seine Postings, die macht er offenbar nicht selbst. Die französische Tageszeitung Le Monde, die berichtet, die FIFA habe eine Agentur für mehrere Millionen Euro beauftragt, seinen Instagram-Kanal zu bespielen. So nennt man das wohl. Javier Tebas, das ist der Chef der spanischen Liga, der nannte den Auftritt erbärmlich. Ja, und der stellt eine gute Frage. Warum so dünnhäutig, Herr Infantino, und geschieht da etwas, das wir vielleicht nicht wissen sollen? Ja, und die Antwort, die kam einen Tag später in der englischen Times. Die FIFA wolle Anteile am WM-Geschäft verkaufen an eine Investorengruppe um Joshua Kushner. Kushner, wer war das nochmal? Hm. Ja, das ist der Bruder von Trumps Schwiegersohn. Ja, und insgesamt soll es da maximal um 20 Millionen Dollar gehen können.
0: Milliarden. Wenn ich dich kurz
2: Milliarden, Milliarden, Milliarden, Milliarden, genau das
0: Nullen.
2: Konstrukt.
0: Ganz
2: genau,
0: viele Nullen.
2: Lohnt eigentlich ja nur ab einer Milliarde.
0: Ja, Lorenz, aber die FIFA verspricht ja den Verbänden nun auch Geld, ne? Also das bleibt ja nicht bei ihm, bei Herrn Infantino himself, sondern die Verbände sollen doppelt so viel Geld bekommen. Wenn jetzt am Ende mehr beim Fußball ankommt, ist es nicht dann doch ein gutes Geschäft für den Fußball, auch für den deutschen Fußball?
2: Ja, da würde Geld fließen, keine Frage. Aber schauen wir an wen und wie viel genau. Also jeder der 211 Verbände, der soll sofort erstmal so als Einmalzahlung bis zu 20 Millionen Dollar abrufen können. Ja, und dann sollen auch die reguläre Förderung steigen von 8 auf 20 Millionen alle 4 Jahre. Ja, also für den DFB, das ist das ganz nett. Aber für so eine Inselstadt wie Vanuatu, es sind so 80 Inseln, die liegen im Südpazifik, ja, oder das winzige Andorra, ja, da ist das natürlich bombastisch. Ja, und jeder dieser Verbände, der hat bei Infantinos Wiederwahl nächstes Jahr genau eine Stimme. Also nochmal zum Deutlichmachen, die Stimme von Vanuatu mit seinen 300.000 Einwohnern ist für Infantino genauso viel wert wie die von Deutschland mit alleine 8 Millionen Mitgliedern beim DFB. Die FIFA nennt das Ganze Fußballförderung. Ich würde das mal lieber eine Investition in die eigene Machtbasis nennen. Ja, und die Times, die berichtet dann auch unter Berufung auf Quellen, wenn Infantinos letzte Amtszeit 2031 endet, dann könnte er außerdem Chef genau des Unternehmens werden, dessen Gründung er gerade so pfiffig betreibt. Also die FIFA bestreitet das natürlich. Aber ich sag mal, er verkauft die WM und kauft sich damit einen Teil seiner eigenen goldenen Zukunft. Ja, und jetzt nochmal zurück zu seinem Gejammere über den angeblichen Hass, der ihm da angeblich überall entgegenschlägt. Was ist passiert? Journalisten haben gefragt, warum ein gesperrter US-Stürmer spielen durfte, nachdem Trump bei Infantino angerufen hatte. Sie fragen jetzt, wer an diesem Deal verdient. Also Fragen stellen ist ihr Beruf. Aber wer Fragen Hass nennt, der muss sie nicht mehr beantworten. Jetzt befolge ich aber Infantinos Rat und meditiere.
0: Der Kommentar von Lorenz Mayer. Danke dir. Und
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1: Die Berge Tirols, eine neue Ausstellung im Museum Europäischer Kulturen. Das Verhältnis zwischen Mensch und Berg ist vielfältig. Ob es um Kuhglocken geht, Lawinengefahr, Almauftrieb, Skigebiete oder um Klimawandel und Overtourism. Sie können die Berge und aktuelle Perspektiven von TirolerInnen neu entdecken. Mit Kopf, Herz und Händen, durch eine unterhaltsame Audioguide-Tour und an zahlreichen Mitmachstationen. Auch das Programm der Europäischen Kulturtage ist Tirol gewidmet. Im Angebot sind zum Beispiel ein Klettertag, eine Wanderung im Grunewald und ein Jodel-Workshop. Die Ausstellung Die Berge Tirols läuft bis Ende April 2027 im Museum Europäischer Kulturen in Berlin-Dahlem. Die Europäischen Kulturtage mit dem Thema Tirol enden am 23. August.
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7: Der 17 Uhr Nachrichten. Thorsten Frey ist neuer Unionsfraktionschef. Brandsituation in Spanien und Frankreich bleibt angespannt. Und das Wetter, viel Sonne und meist trocken, bei uns bis 32 Grad. Dazu dann gleich mehr um 17 Uhr und wir haben noch Stevie Wonder mit I Wish. Bis dahin.

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1: Um gleich 17 Uhr mit Elisabeth Mattner.
2: Die Unionsfraktion hat einen neuen Chef, Thorsten Frey. Er wurde in einer Sondersitzung nach Fraktionsangaben mit 91,9% der Stimmen gewählt. Katrin Aue berichtet.
3: Es ist ein deutliches Votum für Thorsten Frey. Dann doch. Zuvor war gemutmaßt worden, dass viele Abgeordnete von CDU und CSU ihre Kritik an den jüngsten Personalentscheidungen des Kanzlers über ein Nein zu Thorsten Frey zum Ausdruck bringen könnten. Nun gab es doch breite Zustimmung. Das gibt dem ehemaligen Kanzleramtschef Frey Rückendeckung für seinen neuen Job. Damit ist auch die Nachfolge von Jens Spahn an der Fraktionsspitze geklärt.
2: Schon am Mittag hat Bundespräsident Steinmeier die Veränderungen im Kabinett besiegelt. Verkehrsminister Schnieder wurde verabschiedet, für ihn übernimmt Steffen Bilger. Nina Wagen ist nun Chefin im Kanzleramt und Carsten Linnemann ist jetzt Bundesgesundheitsminister. Die Berliner Polizei hatte vor dem Anschlag auf den CSD in Berlin keine Anhaltspunkte für eine unmittelbar bevorstehende Straftat. Man habe den Täter observiert, aber nichts gefunden, was zu einer Fußfessel oder Präventivhaft geführt hätte, sagte Polizeipräsidentin Slowik Meisel. Sie betonte, die Betroffenheit in der Polizei sei groß, dass man den Vorfall nicht habe verhindern können.
4: Das ist das, wofür wir wirklich jeden Tag hart arbeiten. Daran setzen wir alles, was wir können. Das ist unser Auftrag und das ist unsere wirklich sehr hohe intrinsische Motivation. Da gibt es auch nichts zu beschönigen. Es ist uns nicht gelungen und das trifft mich und das trifft unsere Kollegen ins Mark.
2: Berlins Polizeipräsidentin Barbara Slowik-Meisel. Ab sofort wacht die Bundesnetzagentur in Deutschland darüber, ob die KI-Regeln eingehalten werden. Die Behörde prüft beispielsweise, ob die Anbieter sich an Transparenzpflichten halten. Die Hintergründe kennt Franka Ricarda Schön.
5: Sie wird besonders sensible Bereiche wie Personalmanagement, kritische Infrastruktur und Bildung in Bezug auf künstliche Intelligenz kontrollieren. Präsident der Bundesnetzagentur Klaus Müller erklärte, die europäische KI-Verordnung sei ein Meilenstein für den verantwortungsvollen Einsatz von künstlicher Intelligenz. Er betont das Ziel seiner Behörde, Sicherheit und Grundrechte zu schützen und Innovation zu fördern. Dafür richtet die Bundesnetzagentur ein KI-Reallabor für kleine und mittlere Unternehmen ein und bietet Organisationen und Start-ups praktische Hilfe bei der Umsetzung der neuen Regeln.
2: Im Südwesten Europas drohen die Waldbrände wieder stärker zu werden, wegen einer erneuten Hitzewelle und trockenem Wind. In der französischen Tourismusregion um Bordeaux kämpfen die Einsatzkräfte gegen die Flammen. Wie die Lage dort gerade ist, erklärt Caroline Düller in Paris.
6: Also auch die vergangene Nacht war ruhig, heißt es von Seiten der Präfektur. Der verheerende Waldbrand hat sich zumindest nicht weiter ausgebreitet. Außerdem durften gestern Abend etwa 60.000 Menschen aus drei Orten rund um Bordeaux, die vor den Flammen in Sicherheit gebracht wurden, wieder in ihre Häuser zurück, zumindest vorerst. Für die Einsatzkräfte könnte heute aber ein entscheidender Tag werden und sie blicken mit Sorge aufs Wetter. Denn für heute sind für die Region Temperaturen von bis zu 40 Grad vorhergesagt. Noch dazu ab dem Nachmittag starke und vor allem trockene Winde. Das heißt extrem schwierige Bedingungen, um dieses Feuer zu bekämpfen.
2: Es ist heiß und trocken, auch bei uns, mit Folgen für die Flüsse in Brandenburg. Nach Angaben des Landesumweltamtes gibt es derzeit in mehreren Flüssen Niedrigwasser. Unter anderem werden die Werte in der Spree und der Nute unterschritten. Gibt es zu lange zu wenig Wasser, kann das für Fische und andere Lebewesen bedrohlich werden. In der Oder sank der Pegelstand zuletzt so stark, dass die Güterschifffahrt teilweise eingestellt werden musste. Soweit die Radio 1 Nachrichten. Mehr Meldungen unter rbb24.de.
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7: Bis zum Abend viel Sonne mit Temperaturen bis 32 Grad. Nachts bleibt es meist sternenklar bei 19 bis 14 Grad. Morgen dann auch erst Sonnenschein und blauer Himmel. Dann kommen aber von Nordwesten her Wolken. Und mit den Wolken dann auch Schauer und Gewitter, örtlich sogar unwetterartig. Und es wird deutlich windiger. Dazu dann sehr heiß mit 36 bis 38 Grad.
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2: Auf Radio 1 gibt einen Baustellenstau auf der westlichen A10 vor der Havelbrücke. Rechnen Sie jeweils mit 10 Minuten plus in Richtung Dreieck Havelland ab Großkreuz, in Richtung Dreieck Werder ab Potsdam Nord. Auf der A12 stockt es Richtung Berlin zwischen Briesen und Fürstenwalde Ost aktuell 10 Minuten plus. In Berlin ist es zum Feierabend so ein bisschen dichter geworden. Auf dem Stadtring stockt es streckenweise in Richtung Wedding zwischen Wechsstraße und Funkturm, in Richtung Treptow zwischen Schmargendorf und Albuinenstraße, auch am Autobahnende vor der Elsenbrücke stehen sie. Auch auf den Überfahrten im Kreuz Schöneberg ist es ziemlich voll. Marzahn, Bitterfelder Straße zwischen Märkischer Allee und Wolfener Straße ist die Bitterfelder Brücke in beiden Richtungen gesperrt. Da werden bis Ende der Woche Fahrbahnschäden repariert. Wir wünschen Ihnen eine gute und sichere Fahrt.
1: Dankeschön.
2: Gerne.
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1: Guten Tag.

Even in the Quiet war das von Serebi auf Radio 1. Ja, es sind nur noch knapp 2 Monate.

0: Bis zur Berliner Abgeordnetenhauswahl, mit welchen Vorschlägen die Parteien da antreten, darüber sprechen wir hier auf Radio 1 natürlich auch. Aber wichtig ist natürlich auch, was die Wählerinnen und Wähler denken. Und deshalb haben wir eine neue kleine Serie, die nennt sich Kiez Talk. Da schicken wir unseren Reporter José Luis Amsler los in die Berliner Kieze, um herauszufinden, was die Menschen in ihrer Nachbarschaft so beschäftigt, was dort gerade die wichtigsten Themen sind. Vielleicht hört ja auch der ein oder andere Politiker oder die Politikerin zu. Es ging los im Schöneberger Akazienkiez. Wer dieses doch sehr begehrte Wohnviertel mit seinen tollen Altbauwohnungen, Cafés und Läden kennt, der kann sich denken, was da großes Thema ist. Schlagwort Gentrifizierung.
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2: Es gibt noch hier coole kleine Läden, die man sonst nirgendwo anders findet. Und da finde ich es irgendwie wichtig, dass man sich so ein bisschen anguckt mit Gewerbemieten, wie hoch die steigen können. Da gibt es ja keine wirkliche, kein Deckel oder so, sondern die können ja so hoch gehen, wie sie wollen, wie der Vermieter möchte. Sonst kriegt man halt überall die gleichen Läden. Jede Hauptstraße ist genau das gleiche in Deutschland. Ich finde das total nervig. Was bringt es dir dann da zu wohnen, wenn das überall genau so aussieht?
0: Also die kleinen inhabergeführten Geschäfte, die werden von den großen Ketten verdrängt, weil sie einfach die steigenden Mieten nicht mehr leisten können. Das ist ja nicht nur in Schöneberg ein Problem. Und mit steigenden Mieten haben auch Bewohnerinnen und Bewohner zu tun, eine bezahlbare Wohnung zu finden. Das wird immer schwerer, auch im Akazienkiez. Und so manch einer wundert sich auch darüber, wie der Wohnraum, der noch vorhanden ist, so verteilt wirst du.
3: Also ich bin Krankenpfleger und ich bin bei Leuten zu Hause. Und wenn ich mir das angucke, wie viele alte Leute relativ hilflos allein in einer riesigen Wohnung wohnen, wo 3, 4 Kinder ausgezogen sind, aber der Umzug lohnt sich nicht oder kann nicht organisiert werden oder so. Und woanders stopfen sich Großfamilien in eine Zwei-Zimmer-Wohnung.
0: Also auch in Schöneberg jetzt viel ums Thema Wohnen. Dass das ein wichtiges Thema für die kommende Abgeordnetenhauswahl wird, das zeichnet sich ja jetzt schon ab. Wir haben ausführlich heute Morgen im schönen Morgen darüber gesprochen. Und dieses ganze Gespräch gibt's nochmal zum Nachhören auf radio1.de. Und morgen geht's dann direkt weiter mit dem nächsten Kiez Talk. Und dann schauen wir mal nach Köpenick.

0: Das ist das Original. Spinning Away von Brian Eno und John Cale.
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0: Mit Carsten Brandt von Donnerwetter.de. Hallo Carsten.
2: Hallo, grüß dich.
0: Dürfen wir mal das verraten, wo du eigentlich lebst?
2: Ja, also Max hat das ja auch ab und zu schon gesagt. Also ja. Ich bin häufig in Bonn, nicht nur, auch ab und zu in der Eifel. So, und
0: da bist du, also am Rhein.
2: Am Rhein
0: ja. Bist du daheim. Mhm. Hast du den Rhein noch, kann man den noch sehen?
2: Das ist der, ich nenne es jetzt mal so ein bisschen journalistisch überspitzt, der Klimabrennpunkt überhaupt der Rhein. Weil du musst dir ja vorstellen, das ist ein Riesenflusssystem bis in die Schweiz, ne, bis in die Alpen hinein. Und wenn das natürlich ja nicht trocken fällt, ist so ein bisschen zu viel gesagt, aber wenn da sehr, sehr wenig, historisch wenig Wasser drin ist im Sommer, dann hat das auf jeden Fall eine Aussagekraft. Ne? Und wir haben nämlich jetzt einen Rheinpegel, der so niedrig ist wie noch nie in der Neuzeit. Das muss man ganz kurz erklären. Man hat ja den Rhein umgebaggert, schiffbar ist ja eine Schifffahrtsstraße. Das ist ja kein natürliches Flusssystem mehr. So, und deswegen kann man da jetzt nicht 200, 300, 400 Jahre vergleichen. Aber das, was man an Pegeln hat, da weiß man, so wenig Wasser, wie jetzt da drin ist, das gab es noch nie. Ja, wow. Also das ist so wenig. Und ich habe das heute, und das möchte ich euch mal allen kurz beschreiben, ich bin heute zum Mittagessen dann in die Stadt, man muss hier über die Brücken gehen, noch müssen wir nur als Bonner noch nicht durchschwimmen, weil die Brücken sind ja kaputt, aber es ist ein anderes Thema. Aber ich bin drüber gegangen über die noch funktioniert. So, und dann sieht man Kiesbänke, ganz jede Menge Kiesbänke, und da, wo Wasser fließt, sieht man den Kies durchschimmern, auch das ist niedrig. Und dann guckt man ein bisschen weiter, dann stehen da Leute, ja, fast in der Mitte des Flusses drin, mit knöcheltief im Wasser. So wenig ist da drin. Und nur die eigentliche Rinne, da wo die Schiffe noch, naja, so kaum beladen fahren können, da ist dann noch das Wasser 1,20 Meter, 1,40 Meter oder so tief.
0: Was heißt, Carsten, was heißt denn das für die Fracht, also für die Schifffahrts, das ist ja wirklich
2: Katastrophe.
0: Nicht wenig, was da an Waren auch transportiert wird über den Rhein.
2: Genau, das ist der spannende Punkt. Das ist jetzt also für die Hobbyschiffer, die kommen schon gar nicht mehr raus aus dem Yachthafen, ne? Die sind schon trocken gefallen bei dem Pegel. Also jede Menge kleinere Häfen, die jetzt trocken gefallen sind. So, und die Profis, die können quasi nur noch ohne Ladung oder mit ganz geringer Ladung fahren. Fähren haben auch schon große Schwierigkeiten aktuell. So, und deshalb, die Schiffer kriegen so eine niedrig Wasserzulage, die trifft das, naja, so am Rande oder nur teilweise. Schlimm ist es allerdings natürlich für die ganzen Unternehmen, die Logistiker und die Unternehmen, die das bezahlen müssen natürlich. Den Transport, der ist wesentlich teurer und der kommt jetzt in diesen Tagen mehr oder weniger zum Erliegen, weil man den Engpass bei Kaub an der berühmten Lorelei nicht mehr passieren kann, also mit Ladung nicht mehr passieren kann. So, damit kommt der Schifffahrtsverkehr mehr oder weniger zum Erliegen und das hat ganz konkrete Folgen. Es gab jetzt schon vor ein paar Tagen mal Engpass in Luxemburg, kein Benzin mehr, solche Sachen. Die ganzen Schmier- und Kraftstoffe, Öl und auch Kohle und so werden über den Rhein transportiert. Und das hat ganz konkrete wirtschaftliche Folgen. Das wird richtig teuer bis hin zu Produktionsausfällen. Und man wird es sogar im Bruttosozialprodukt dann in wenigen Wochen, Monaten sehen, dass das Einbußen bringt, dass der Rhein nicht genug Wasser hat.
0: Ja, und das sieht jetzt nicht so aus, als ob sich das in Bälde ändert. Oder wie sind die Wetterprognosen?
2: Während Berlin, Brandenburg morgen sich auf 38, 39 Grad oder sowas freut, ist es natürlich im Rhein-Einzugsgebiet auch staubtrocken. Morgen lustlose Schauer und Gewitter, die da reinbringen, die ändern nichts an der Situation, Frauke. Du weißt ja, so ein Gewitter, selbst wenn das sehr stark ist, das richtet dann Schaden an, aber fließt dann weg und das war's dann. Also wir müssten eigentlich ein paar Wochen Landregen. Also wir müssten richtig, so dass hier alle jammern, ja, dass ganz Deutschland jammert, das Wetter, es ist so nass. Das würde was helfen. Aber die, vielleicht zum Abschluss, die niedrigsten Pegel bisher historisch waren eigentlich immer Oktober, November, also viel später. Ich befürchte, das wird noch schlimmer in den nächsten Wochen, einfach weil, ja, wo soll der Regen herkommen? Ne? Mhm. Also ich sehe es nicht. Ne?
0: Wie sieht es an der Elbe aus und an der Oder?
2: Kritisch. Auch sehr, sehr kritisch. Das wird auch genauso.
0: Nur weil du jetzt am Rhein lebst, haben wir vom Rhein gesprochen, aber die anderen Flüsse in Deutschland und auch hier bei uns in Berlin-Brandenburg, die haben ähnliche Probleme.
2: Ja. Ja, genau, so ist es.
0: Carsten, Wir hoffen.
2: Muss man einfach so sacken lassen, ne?
0: Wir hoffen auf den wochenlangen Landregen, damit wir alle traurig sind, aber die Frachtschiffer endlich wieder sich freuen.
2: Danke, ja, und die Natur.
0: Und die Natur.
2: Natürlich freuen, ne?
0: Danke bis dir dann, und bis morgen.
2: Bis morgen.

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6: Um gleich 17.30 Uhr mit Elisabeth Mattner.
7: Das Personalkarussell vom Bundeskanzler Merz dreht sich weiter. Sein bisheriger Kanzleramtschef Thorsten Frey ist neuer Vorsitzender der Unionsfraktion im Bundestag. Er wurde in einer Sondersitzung nach Fraktionsangaben mit 91,9% der Stimmen gewählt. Nach dem Anschlag auf den CSD in Berlin durchsucht die Polizei auch heute wieder Teile des Berliner Tiergartens. Das hat eine Sprecherin dem RBB bestätigt. Es werde weiter nach einer Tatwaffe gefahndet, mit der der mutmaßliche Täter Menschen angegriffen haben soll, möglicherweise ein Messer oder eine Machete. Schon gestern hatte es Durchsuchungen mit einer Einsatzhundertschaft in Teilen des Tiergartens gegeben. Ob dabei Spuren entdeckt wurden, ist nicht bekannt. Die Polizei in Hamburg hat unterdessen die Zahl ihrer Einsatzkräfte für den CSD am Samstag erhöht. Die Sicherheitsmaßnahmen für die Veranstaltungen am Wochenende in der Hansestadt befinden sich ohnehin auf einem sehr hohen Niveau, teilte die Behörde mit. Zu dem CSD werden rund 250.000 Teilnehmerinnen und Teilnehmer erwartet. In Südeuropa kämpft die Feuerwehr weiter gegen riesige Waldbrände. Auf der griechischen Insel Kreta sind nach Angaben der Behörden 2 Feuerwehrleute ums Leben gekommen. Dort sei die Feuerfront inzwischen rund 15 Kilometer lang. Inzwischen meldet auch die Türkei Feuer, demnach brennt es in Antalya. Dort hätten die Flammen schon Wohngebiete erreicht, hieß es. In Spanien und Frankreich gibt es kurzzeitige Entspannung. Dort konnten die Feuer so eingedämmt werden, dass in beiden Ländern Zehntausende Menschen zurück in ihre Wohnungen konnten. Die Einsatzkräfte befürchten allerdings, dass sich die Feuer wegen der Hitze und der trockenen Winde wieder stärker ausbreiten. Der unkontrollierte Hackerangriff durch künstliche Intelligenz des Tech-Unternehmens OpenAI war größer als bisher bekannt. Das Unternehmen erklärte, dass nicht nur ein Online-Dienst angegriffen wurde, sondern auch Konten bei 4 weiteren gehackt wurden. Wer betroffen war, hat OpenAI nicht gesagt. Vergangene Woche war bekannt geworden, dass ein KI-Modell von OpenAI Sicherheitslücken erkennen sollte, aber aus eigenem Antrieb in andere Dienste eingedrungen ist. Soweit die Radio 1 Nachrichten. 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
6: Viel Sonnenschein heute Abend und ganz schön heiß, bis 32 Grad. In der Nacht sinken die Werte dann auf 19 bis 14 Grad. Das heißt, eine tropische Nacht bekommen wir nicht. Dazu ist es sternenklar und auch morgen erst Sonnenschein, nachmittags dann allmählich wolkiger und windiger. Und vor allem im Nordwesten gibt es dann auch Schauer und Gewitter bei 36 bis 38 Grad.
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7: Auf Radio 1, Landkreis Oder Spree, die B168 ist im Bereich der östlichen Ortsumgehung von Fürstenwalde zwischen Bergenbrücker und Steinhöfeler Chaussee gesperrt. Dort gab es einen Unfall. In Berlin stockt es streckenweise auf dem Stadtring in Richtung Wedding zwischen Innsbrucker Platz und Schmargendorf. 10 Minuten plus da. In Richtung Treptow zwischen Wechsstraße und Albuin auch bitte mehr einplanen. 10 Minuten ungefähr und auch auf der Überfahrt von der A103 zum Stadtring dauert es länger. Dann Mitte Torstraße zwischen Gartenstraße und Chausseestraße gibt es Behinderungen wegen einer Demo. Und Moabit, die Putlitzbrücke, ist wegen eines Kraneinsatzes voraussichtlich noch bis nächsten Mittwoch voll gesperrt. Wir wünschen Ihnen Ihnen eine gute Fahrt.
6: Dankeschön.
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6: Guten Tag.

0: Joshua Eden war das mit It Always Was hier auf Radio 1.
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0: Ja, den vergangenen Sonntag haben wir ja ausfallen lassen. Sie haben das mitbekommen, da gab es einfach keine Top 100 nach dem Anschlag auf den CSD. War uns nicht so nach fröhlichen Schlagern. Wir hoffen, dass Ihnen das ähnlich ging. Die hätte es am Sonntag gegeben. Wir holen das nach. Auf jeden Fall gibt es auch noch die Top 100 Schlager. Am kommenden Sonntag steht dann erst einmal, wie geplant, der Sommersonntag Over the Rainbow an. Die besten Songs von singenden Schauspielern und schauspielenden Musikerinnen und natürlich auch geschlechtlich umgekehrt. Unsere große Jury aus rund 180 musikaffinen Menschen hat gewählt. Das Ergebnis hören Sie dann von 9 bis 19 Uhr am Sonntag. Begleitet bis Platz 1 werden Sie von Elissa Hirsemann, Marion Brasch und Tom Böttcher. Und damit die Vorfreude schon mal so ein bisschen aufkommen kann, präsentieren wir Ihnen über die Woche hinweg immer wieder unsere Unlucky Loser. Also das sind die Songs, die nur so ganz knapp an einer Platzierung vorbeigeschrammt sind. Und da finden wir auf Platz 105 einen Mann, von dem ich gar nicht wusste, dass der auch Schauspieler hat. Aber okay, Dunkirk oder My Policeman habe ich auch nicht gesehen. Da hat Harry Styles mitgespielt. Aber vor allem spielt er großartige Musik. Und hier ist der bisher größte Hit seiner Solokarriere, As It Was.

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0: Bad for Lashes mit Daniel haben Sie gehört hier auf Radio 1. Davon kann Jens Spahn nur träumen, beziehungsweise, naja gut, er hat einen 91,1, glaube ich, bei seiner Wahl bekommen. Sein Nachfolger als Unionsfraktionsvorsitzender Thorsten Frey ist heute mit satten 91,9% in sein neues Amt gewählt worden. Die Fraktion musste dafür extra zu einer Sondersitzung in der parlamentarischen Sommerpause zusammenkommen. Und zuvor hat der Bundespräsident Frank-Walter Steinmeier auch noch zwei neue Minister und eine neue Ministerin ernannt, also eine neue alte. Carsten Lindemann ist jetzt Gesundheitsminister, Steffen Bilger ist jetzt Verkehrsminister und Nina Wagen Kanzleramtschefin. Damit hat Kanzler Merz seine Mannschaft jetzt mal ordentlich durchgemischt. Und über seine Personalpolitik, sein Personalkarussell spreche ich jetzt mit meinem Kollegen Uwe Berndt im ARD-Hauptstadtstudio. Schönen guten Tag.
1: Grüß dich.
0: 91,9% der Stimmen. Das hat viele überrascht, ne? Weil viele auch erwartet haben, Thorsten Frey als Ex-Kanzleramtschef wird jetzt für die Personalpolitik eben dieses Kanzlers abgestraft. Warum ist das nicht passiert?
1: Also das hatten in der Tat viele erwartet, wenn man sich die Zahlen noch ein bisschen genauer anguckt. Es waren 170 Stimmen von 185 Anwesenden. Das ist insofern pikant, das heißt nämlich auf Deutsch, 23 CDU-Abgeordnete haben heute blau gemacht und nicht ihren Urlaub für diese Entscheidung unterbrochen. Also wenn man die jetzt wieder abzählt, ist das Ergebnis vielleicht nicht ganz so brillant, wie es klingt mit 91,9%, aber das ist ein sehr gutes Ergebnis und das ist auch letztlich bei Thorsten Frey nicht so überraschend, denn er ist menschlich anerkannt. In der Fraktion. Er ist fachlich anerkannt. Er wollte ja auch nach der Bundestagswahl eigentlich schon Fraktionsvorsitzender werden. Die Sorge war halt nur, kriegt er einen Denkzettel, der eigentlich dem Kanzler gilt. Aber auch das ist nicht passiert.
0: Also Thorsten Frey hat es nicht abbekommen, aber der Unmut in der CDU hat sich sonst auch noch nicht gelegt, oder?
1: Der ist nach wie vor groß. Das sieht man ja zum Beispiel daran, wie lange das heute gedauert hat. Ursprünglich hieß es ja, die treffen sich um 2 und um 3 ist schon die Pressekonferenz. Alleine diese Ansage hat schon viele für Ärger gesorgt. Nach dem Motto, ihr nehmt ja gar nicht ernst, was wir euch alles zu sagen haben. Dann wurde die Pressekonferenz um eine halbe Stunde verschoben, dann auf unbestimmte Zeit. Also da war offenbar sehr großer Redebedarf, den der Kanzler offenbar immer noch unterschätzt hatte.
0: Wie eng sind denn Merz und Frey? Also wie wird künftig die Zusammenarbeit von Unionsfraktion und Kanzler?
1: Nun, der Ernst, Merz und Frey sind sehr enge Vertraute. Deshalb hat ja der Bundeskanzler ihn auch mitgenommen ins Kanzleramt. Aber Thorsten Frey muss sich natürlich jetzt auch ein bisschen freischwimmen. Thorsten Frey ist ja jetzt eben nicht mehr nur der Vertraute des Bundeskanzlers, sondern er muss vor allem die Interessen der Fraktion vertreten. Und er muss auch in der Lage sein, dann auch mal ins Kanzleramt zu gehen und sagen, nein, die Fraktion will was anderes. Und er muss jetzt auch tatsächlich mehr Konflikte mit dem Kanzler eingehen als vorher.
0: Und die SPD als Koalitionspartner, wie findet die den Neuen an der Spitze der Unionsfraktion?
1: Ich glaube, dass Thorsten Frey da keine Probleme haben wird. Also das ist kein Problem. Die werden gut mit ihm zusammenarbeiten. Die SPD muss vor allem aufpassen, dass vielleicht nach den Wahlen im September nicht bei ihnen selbst auch der Sturm losgeht. Also diese ganzen Kabinettsumbildungen, die treffen ja bis jetzt nur die Union. Und bei der SPD, die ist außen vor und die bleibt jetzt erstmal unterm Schreibtisch und wartet, dass sie, dass der Sturm vorüberzieht.
0: Hat das Personalkarussell bei Friedrich Merz bzw. in der Union sich denn jetzt eigentlich ausgedreht?
1: Da gibt es noch ein paar Staatssekretärsposten zu vergeben. Zum Beispiel, wer sich bewerben möchte als Staatsminister für Sport und Ehrenamt, der Posten, der ist ja noch frei. Da hat sich dann auch gleich schon der Ministerpräsident aus Sachsen-Anhalt gemeldet, dass endlich eine Sportlerin aus Sachsen-Anhalt wollte er vorschlagen für den Posten. Also das sind so die Punkte, die noch offen sind, aber die werden nicht mehr so großen Fokus haben, wie jetzt vor allem die Geschichte mit Carsten Lindemann als Gesundheitsminister oder Philipp Amthor als Bund-Länder-Koordinator, das waren die Dinge und vor allem Frau Wagen ins Kanzleramt, das sind die Entscheidungen gewesen, die wirklich wichtig waren.
0: Und Thorsten Frey, der ist jetzt der neue Unionsfraktionschef. Über die Wahl gesprochen habe ich mit Uwe Berndt aus unserem ARD-Hauptstadtstudio. Dankeschön.
1: Sehr gerne.

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13: Unionsfraktion wählt Thorsten Frei mit großer Mehrheit zum neuen Vorsitzenden. Niedrigwasser auch in Brandenburger Flüssen und das Wetter viel Sonne und meist trocken bis 32 Grad. Zu diesen und Themen gleich mehr in den Nachrichten und Cap in the Hand. Hören wir noch von den Eels bis dorthin.

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1: Um 18 Uhr mit Elisabeth Mattner.
2: Die Unionsfraktion hat einen neuen Chef. Es ist Thorsten Frey. Er wurde in einer Sondersitzung nach Fraktionsangaben mit 91,9% der Stimmen gewählt. Katrin Auer berichtet.
3: Es ist ein deutliches Votum für Thorsten Frey. Dann doch. Zuvor war gemutmaßt worden, dass viele Abgeordnete von CDU und CSU ihre Kritik an den jüngsten Personalentscheidungen des Kanzlers über ein Nein zu Thorsten Frey zum Ausdruck bringen könnten. Nun gab es doch breite Zustimmung. Das gibt dem ehemaligen Kanzleramtschef Frey Rückendeckung für seinen neuen Job. Damit ist auch die Nachfolge von Jens Spahn an der Fraktionsspitze geklärt.
2: Bundespräsident Steinmeier hat schon am Mittag drei neue Bundesminister ernannt. Für das Gesundheitsressort ist jetzt der bisherige CDU-Generalsekretär Linnemann zuständig. Seine Vorgängerin Wagen leitet ab heute das Kanzleramt. Neuer Bundesverkehrsminister ist Steffen Bilger. In Südeuropa kämpft die Feuerwehr weiter gegen riesige Waldbrände. Inzwischen meldet auch die Türkei Feuer. Demnach brennt es in Antalya. Dort hätten die Flammen schon Wohngebiete erreicht, hieß es. Auf der griechischen Insel Kreta sind nach Angaben der Behörden zwei Feuerwehrleute ums Leben gekommen. Moritz Pompel berichtet.
4: Bei den Toten handelt es sich nach Angaben griechischer Medien um zwei Feuerwehrleute, die sich offenbar nicht mehr aus ihrem Fahrzeug befreien konnten. Das Feuer ist in der Nähe des Bergortes Kria Vrisi im zentralen Süden Kretas ausgebrochen. Mehrere Dörfer in der Nähe sind evakuiert worden mit der Aufforderung an die Bevölkerung, sich Richtung Aia Galini an der Südküste zu begeben. Auch auf der Nordägäis-Insel Lesbos brennt es, in der Nähe der Stadt Plomari. Dort ist ein Feuer auf einer alten Mülldeponie ausgebrochen. Einsatzkräfte am Boden und aus der Luft versuchen, die Flammen in Oliven- und Kiefernbäumen zu löschen.
2: In Japan sind nach einem schweren Erdbeben weitere Todesopfer geborgen worden. Damit steigt die Zahl der Toten auf 18. Über 60 Menschen wurden verletzt. Es werden immer noch Menschen vermisst. Die Einsatzkräfte suchen unter anderem in einem teilweise eingestürzten Einkaufszentrum nach ihnen. Zehntausende Menschen haben laut Behörden auch weiter keinen Zugang zu Strom und Wasser. Tausende waren in Notunterkünften. Japan liegt in einer der tektonisch aktivsten Regionen der Welt. Der Inselstaat wird regelmäßig von Erdbeben erschüttert. Die WM-Verkaufspläne der FIFA sorgen für viel Kritik. Die Kontinentalverbände in Europa, Asien und Nord- und Mittelamerika erklärten, sie seien besorgt. Oberstes Ziel müsse es bleiben, im Interesse des Sports zu handeln und nicht zugunsten von Geldgebern, hieß es. Berichten zufolge will die UEFA über Konsequenzen beraten. Bayern Münchens Sportvorstand Eberl begrüßt das.
5: Ich finde ehrlicherweise gut, wenn ich höre, dass die UEFA jetzt irgendwie eine Krisensitzung einberufen hat, um zu überlegen, eben gewisse Dinge auch zu boykottieren. Ich bin kein Freund von Boykott, ich bin immer eigentlich ein Freund von Dialog. Aber wenn es so weit kommt, dann wäre ich tatsächlich auch dafür, dass wir als Europa dann auch eine starke Stirn bieten und sagen, nee, da machen wir nicht mit, das ist nicht unser Sport, das ist nicht das, was wir wollen und dann eben auch dagegen vorgehen würden.
2: Bayern Münchens Sportvorstand Max Eberl. Weil es wieder sehr heiß werden soll, machen die Berliner Wasserbetriebe auf die Trinkbrunnen in der Stadt aufmerksam. Es gebe 250 dieser Stellen, die kostenlos Tag und Nacht Trinkwasser bereitstellen, sagte eine Sprecherin. Durch den ständigen Durchfluss werde eine gute Wasserqualität sichergestellt. Außerdem würden alle Brunnen alle zwei Wochen gereinigt. Die Trinkbrunnen sind auf der Berliner Kühle-Orte-Karte verzeichnet, die im Sommer Möglichkeiten zur Abkühlung anzeigt. Soweit unsere Radio 1 Nachrichten. 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
6: Bis zum Abend viel Sonne bei Temperaturen bis 32 Grad. Nachts sternklar bei 19 bis 14 Grad und morgen ebenfalls Sonnenschein. Im Laufe des Tages werden die Wolken aber vor allen Dingen im Nordwesten mehr und es wird windiger. Mit dem Wind kommen dann Schauer und Gewitter auf. Es kann ordentlich sogar Unwettergefahr herrschen und es wird auch wieder sehr heiß davor. 36 bis 38 Grad, das sind die Höchstwerte morgen.
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2: Auf Radio 1, Vorsicht auf der A115, Berlin-Dreieck-Nutetal. Zwischen Potsdam-Drewitz und Saarmund läuft ein Hund auf der Fahrbahn.
6: Kann er nicht mit der italienischen Fluggesellschaft
2: fliegen wäre einfacher für dich, Kumpel. Ja, genau. In Berlin stockt es auf dem Stadtring streckenweise in Richtung Wedding zwischen Innsbrucker Platz und Schmargendorf. 10 Minuten plus für Sie in Richtung Treptow zwischen Weckstraße und Albuinstraße. Auch 10 Minuten, auch auf der Überfahrt von der A103 zum Stadtring dauert es ein bisschen länger. Dann Marzahn-Bitterfelder Straße zwischen Märkischer Allee und Wolfener Straße ist die Bitterfelder Brücke in beiden Richtungen gesperrt. Da werden Fahrbahnschäden repariert. Aktuell ist noch zur S-Bahn. Hat einen Polizeieinsatz in Bellevue gegeben. Deshalb kommt es zu Verspätungen und Ausfällen bei S3, 5, 7 und 9. Wir wünschen Ihnen eine gute Fahrt.
1: Danke dir.
2: Bitte.
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1: Guten Abend.

0: Genesis Owusu und Human Again auf Radio 1. Der Innenausschuss im Berliner Abgeordnetenhaus hat heute in einer Sondersitzung getagt und über Konsequenzen nach dem Anschlag auf den Berliner Christopher Street Day beraten. Auch dort ging es vor allem wieder um juristische Konsequenzen und den härteren Umgang mit islamistischen Gefährdern. Schon im Vorfeld hat der Spitzenkandidat der CDU, Stefan Evers, ein Verbot islamistischer Moscheevereine gefordert. Und über diese aktuelle Law-and-Order-Diskussion spreche ich jetzt mit Serhan Ateş, Juristin und Imamin der liberalen Ibn Rushd Goethe-Moschee. Einen schönen guten Abend.
1: Guten Abend, grüße Sie.
0: Der Rat der Berliner Imame hat klargestellt, religiös begründeter Extremismus stelle eine reale Gefahr für unsere Gesellschaft dar und hat, ich zitiere, jegliche verbale, physische und psychische Gewalt gegen queere Personen aufs Schärfste verurteilt. Das ist, glaube ich, eine neue Dimension, dass auch queere Personen namentlich genannt werden, aber reicht es?
1: Das ist eine absolut neue Dimension. Auch vom Rat der Imame oder sonstigen Verbänden kenne ich diese Sätze nicht. Ich kämpfe ja nun seit 40 Jahren dafür, dass sie solche Sachen auch aussprechen, seit 9/11 vor allem. Aber das reicht absolut nicht aus. Denn ich als Gründerin der Ibn Rushd Goethe-Moschee, der liberalen Moschee, erlebe seit 9 Jahren, auch als liberale Muslimin, Diskriminierung als queere Muslimin, extremste Diskriminierung und Diffamierung durch genau solche Organisationen. Und sie müssen jetzt Farbe bekennen und zeigen, dass sie es ernst meinen. Denn uns allen geht es doch wohl darum, dass wir nicht den Islam als Religion hier abschaffen, zerstören und diskriminieren wollen, sondern uns geht es darum, dass der politische Islam, der Islamismus bekämpft wird. Und das müssen diese Herren und Damen endlich benennen, vor allem Herren.
0: Der Begriff Islamismus taucht in der Erklärung der Berliner Imame allerdings nicht auf. Warum, genau, warum wird Extremismus nicht genannt oder benannt?
1: Genau das ist der Punkt, den ich eben mache. Sie verweigern sich nach wie vor zu sagen, dass durchaus Muslime diejenigen sind, die sich auch bekennen zum Islam, aus dem Islam heraus, aus der Religion heraus Argumente für sich nehmen, um Menschen zu töten. Das heißt, wir haben innermuslimisch einen hohen Bedarf an Debatten und Diskussionen und wir haben einen hohen Bedarf, dass Autoritäten, dass die Gelehrten, dass die Imame all dieser Moscheen sich hinstellen und sagen, es gibt einen Islamismus, einen politischen Islam und den bekämpfen wir zusammen, damit nicht unsere gesamte Religion und Muslime in Misskredit geraten.
0: Wenn wir jetzt mal von den Imamen weggehen, eben zu den religiösen Gemeinden, zu den muslimischen Gemeinden, der Soziologe und Religionspädagoge Muhannad Kochide hat gesagt, wenn wir jede Verbindung zwischen Islam und Islamismus kategorisch beschreiten, erschweren wir uns die Auseinandersetzung. Aber wo steht die muslimische Community?
1: Er hat vollkommen recht. Ich schätze Mohanad sehr für all seine Arbeit und er spricht das genau richtig aus. Die Community, die muslimische Community steht leider nach wie vor dort, dass sie sagt, es gibt keinen Extremismus in unserer Religion und Queerness im Islam existiert nicht, darf nicht existieren. Also auch wenn sie das jetzt ablehnen, verabscheuen und anklagen, diese Herren. Am Ende des Tages haben sie mit dazu beigetragen, in ihren Moscheen, indem sie darüber gelehrt haben und gepredigt haben, dass Islam und Queerness nicht zusammengeht, dass man das heilen muss, dass man das wegbeten kann. All das hat in der muslimischen Community dazu beigetragen, dass wir das Thema noch nicht angehen konnten in der angemessenen Form. Und ich wünsche mir genau diese Debatte, dass Gott auch queere Muslime liebt. Also sie müssen sich nicht entscheiden zwischen der Religion, des friedlichen, spirituellen Islam und der sexuellen Identität. Diese Sätze würde ich gerne hören.
0: Das heißt also, die Radikalisierung sehen Sie auch in, ich sag jetzt mal, normalen Moscheen, in normalen muslimischen Gemeinden, nicht nur in den islamistischen Moscheevereinen, die Stefan Evers verbieten möchte?
1: Genau, wenn wir über Radikalisierung in dem Sinne sprechen, dass Homosexualität, LGBT, Queerness insgesamt abgelehnt wird für muslimische Menschen, ist das für mich eben schon eine radikale Einstellung. Denn hier in unserem Land haben wir inzwischen die Ehe für alle. Ich erwarte zumindest, dass die Leute sich zu unserem Land und zu unserem Grundgesetz bekennen und auch zu den Gesetzen und sagen, ich bin jetzt nicht ein Fan von LGBT, aber es ist gesetzlich nun mal hier in diesem Land nicht etwas, wofür Leute hingerichtet werden, Gott sei Dank, ja, sondern dass diese offene Gesellschaft das eben per Gesetz auch nicht nur toleriert, sondern akzeptiert und auch unterstützt. Also diese Bekenntnisse gibt es nicht und deshalb sehe ich da auch schon Probleme. Man darf nicht den Fehler machen, dass man jetzt meint, diese gewaltbereiten Islamisten, der politische Islam im Sinne von IS und Muslimbruder, Al-Qaida, Hamas und Hisbollah, die sind allein das Problem. Nein, das fängt ja auch schon da an, wo eine Gesinnung verbreitet wird, dass das beides nicht zusammengeht, Islam und Queerness.
0: Nach dem islamistischen Anschlag auf den Berliner CSD braucht es jetzt endlich eine ehrliche Debatte über Extremismus im Islam. Darüber gesprochen habe ich mit der Juristin und Imamin der liberalen Ibn Rushd Goethe-Moschee, Serhan Atış. Ich danke Ihnen vielmals.
1: Ich danke Ihnen auch sehr. Einen schönen Abend.

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1: Das heutige Gedicht spielt in einem sehr angesagten Club in Berlin. Thematisch hat das Gedicht nicht so viel mit dem Club zu tun. Es geht mehr um eine deutschlandweit relativ verbreitete Bahnhofsbäckereikette. Ditsch, die Brezelbäckerei. Noch spezifischer geht es um die Ditsch-Filiale am Hauptbahnhof in Bonn. Klassisches Clubgespräch in Berlin. Hinterfragt es nicht zu viel. Ne? Lasst euch einfach drauf ein, das Gedicht heißt einfach nur Ditsch. Ich kenne ja viele Ditsch-Filialen. Mannheim, München, Hamm-Westfalen. Alle ähnlich, wie ich meine. Jetzt traf ich im KitKat eine Dame, die den Essensstand just in Bonn sehr fesselnd fand. Selig sprach sie von den Knoten. Mir schien Höflichkeit geboten, doch ich bin kein Brezeltyp. Sie zog ab, das Rätsel blieb. Was soll, liebe Gwendoline, beim Bonditsch so besonders sein?
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3: 18.30 Uhr.
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5: Das Personalkarussell vom Bundeskanzler Merz dreht sich weiter. Sein bisheriger Kanzleramtschef Thorsten Frey ist neuer Vorsitzender der Unionsfraktion im Bundestag. Er wurde in einer Sondersitzung nach Fraktionsangaben mit 91,9% der Stimmen gewählt. Nach dem Anschlag auf den CSD in Berlin durchsucht die Polizei auch heute wieder Teile des Berliner Tiergartens. Das hat eine Sprecherin dem RBB bestätigt. Es werde weiter nach einer Tatwaffe gefahndet, mit der der mutmaßliche Täter Menschen angegriffen haben soll, möglicherweise ein Messer oder eine Machete. Schon gestern hatte es Durchsuchungen mit einer Einsatzhundertschaft in Teilen des Tiergartens gegeben. Ob dabei Spuren entdeckt wurden, ist nicht bekannt. In Südeuropa kämpft die Feuerwehr weiter gegen riesige Waldbrände. Auf der griechischen Insel Kreta sind nach Angaben der Behörden 2 Feuerwehrleute ums Leben gekommen. Dort sei die Feuerfront inzwischen rund 15 Kilometer lang. Inzwischen meldet auch die Türkei Feuer. Demnach brennt es in Antalya. Dort hätten die Flammen schon Wohngebiete erreicht, hieß es. In Spanien und Frankreich gibt es kurzzeitige Entspannung. Dort konnten die Feuer so eingedämmt werden, dass in beiden Ländern zehntausende Menschen zurück in ihre Wohnungen konnten. Die Einsatzkräfte befürchten allerdings, dass sich die Feuer wegen der Hitze und der trockenen Winde wieder stärker ausbreiten. Auch hier ist es heiß und trocken mit Folgen für die Flüsse in Brandenburg. Nach Angaben des Landesumweltamtes gibt es derzeit in mehreren Flüssen Niedrigwasser. Unter anderem werden die Werte in der Spree und der Nute unterschritten. Gibt es zu lange zu wenig Wasser, kann das für Fische und andere Lebewesen bedrohlich werden. In der Oder sank der Pegelstand zuletzt so stark, dass die Güterschifffahrt teilweise eingestellt werden musste. Der französische DJ und Produzent Kavinsky ist tot. Der Musiker starb im Alter von 50 Jahren, berichten französische Medien. Nach Informationen der Tageszeitung Le Parisien wurde der Künstler in seiner Wohnung leblos aufgefunden. Kavinsky wurde vor allem mit Nightcall international bekannt. Der Song gehört zum Soundtrack des Films Drive. Der Franzose galt als eine prägende Figur der französischen Elektroszene. Soweit die Radio 1 Nachrichten. 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
6: Heute Abend viel Sonne, nachts Sternen klar bei 19 bis 14 Grad. Morgen dann erst sonnig, nachmittags allmählich wolkiger und windiger, vor allem im Nordwesten auch Schauer und Gewitter. Örtlich sind die unwetterartig und es wird sehr heiß bei 36 bis 38 Grad.
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5: Auf Radio 1 A24 Berlin Richtung Hamburg. Zwischen Neuruppin und Herzsprung ist ein Fahrzeug liegen geblieben. Außerdem befinden sich Personen auf der Fahrbahn. Vorsicht auf der B87 Luckau Frankfurt Oder. Zwischen Ragow und Myrose befinden sich Rinder auf der Straße. Stadtverkehr Berlin auf dem Stadtring stockt es noch zwischen Schmargendorf und Albuinnenstraße in beiden Richtungen. Auch auf der Überfahrt von der A103 zum Stadtring Richtung Treptow dauert es ein bisschen länger. Und aktuell ist noch zur S-Bahn wegen eines Polizeieinsatzes zwischen Neukölln und Kölnischer Heide kommt es zu Verspätungen und Einschränkungen. Nutzen Sie bitte zwischen Südkreuz und Treptower Park die Ringlinien und zwischen Treptower Park und Schöneweide die Linien S8, 85 und S9. Wir wünschen Ihnen eine gute Fahrt.
6: Dankeschön.
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6: Schönen guten Abend. Die Deutsche Bahn hat heute ihre Halbjahreszahlen vorgelegt und wer hätte es gedacht, die Pünktlichkeit im Juni lag bei lediglich 52,6%. Ich war durchgehend in den anderen 48%.

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0: Gary Reed featuring Gregor und Taking All My Clothes Off. Ja, das möchte ich bei den Temperaturen ja auch wohl gerne tun. Vor allen Dingen morgen soll es ja richtig heiß werden. Und wenn Sie irgendwo hinreisen, wo es noch heißer ist, dann hoffe ich, dass es dann wenigstens in der Nähe des Wassers ist. Also Ihrer Urlaubslektüre ist es wahrscheinlich egal, wo Sie lesen. Uns ist aber nicht egal, was Sie da überhaupt lesen. Und damit Sie und das perfekte Urlaubsbuch sich finden, haben wir hier bei den Literaturagenten in unserer Literatursendung sonntagsabends gemeinsam mit unseren Lieblingsbuchhändlern immer vor den großen Ferien die große Sommerbuchberatung im Angebot. Das gab es auch in diesem Jahr, die ganze Sendung. Alle Tipps für die passende Urlaubslektüre finden Sie auf unserer Internetseite radio1.de. Und eine der Buchsuchenden war Monika. Die hatte ja nicht so wahnsinnig viele Einschränkungen bzw. Vorgaben, was dieses Buch sein sollte. Sie wollte aber für ihre Leseauszeit französische Literatur. Das ist ein weites Feld. Dies hier war der Tipp von Buchhändler Kurt von Hammerstein.
1: Es gibt einen schon 20 Jahre alten Roman von einem anderen Autoren, François Vallejo oder Vallejo. Ich denke mal, er spricht sich Spanisch aus. Und das Buch hieß im Original West. Und das ist im Französischen ja schon dieser Begriff für die absolute Provinz. Und auf Deutsch heißt es natürlich komplett verschroben, nämlich Monsieur Lambert und die Ordnung der Welt. Und um es kurz zu fassen, es spielt Mitte des 19. Jahrhunderts. Wir sind also sehr historisch. Und der alte Baron, der also dort über seinen kleinen Flecken geherrscht hat, ist gestorben. Und der Sohn übernimmt das Gut und kommt sofort in Kontakt mit seinem Wildhüter Lambert. Und das Schöne an dieser Sache ist, dass der Wildhüter Lambert, der ist sozusagen der alte Knochige, der an allen alten Traditionen festhält. Und das dreht sich mal schön um, denn der Baron ist derjenige, der mit den revolutionären Gedankentum aus Paris sozusagen dort in die Provinz kommt und probiert, seine Bevölkerung davon zu überzeugen, dass man das auch alles moderner machen kann. Allerdings wirklich auf ziemliche Widerstände beißt. Und das ist eine sehr, sehr schöne Geschichte. Ich finde sie sehr fein erzählt.
0: Und klingt auch sehr amüsant. Monsieur Lambert und die Ordnung der Welt von François Vallejo ist erschienen im Aufbau-Taschenbuch-Verlag. Ja, eine etwas längere Sommerlektüre, 253 Seiten dick ist dieser Roman. Das war eine Empfehlung von Kurt von Hammerstein, einer unserer Lieblingsbuchhändler. Und wie gesagt, alle anderen Tipps, die Buchhändler und die Literaturagenten in unserer Sommerbuchberatung abgeliefert haben, können Sie nachlesen und nachhören auf radio1.de.

Das ist neu auf unserer Radio 1 Playlist. Eine Band aus Australien, die sich da nennt Babe Rainbow. Hübscher Name. Gibt's auch schon eine ganze Weile, also ungefähr seit 10 Jahren machen die gemeinsam Musik. Und der Song, den wir da gerade gehört haben von ihnen, der heißt Waterfall. Das People Festival, das ist wirklich ein ganz besonderes Ding. 180 Musikerinnen und Musiker aus aller Welt kommen zusammen in Berliner Funkhaus und machen in den 40 Studios, die es da gibt, eine Woche lang gemeinsam Musik. Da gibt es keine feste Vorgaben, sondern alle kreuz und quer befruchten sich gegenseitig, geben sich irgendwelche Ideen, machen zusammen, was auch immer ihnen einfällt. Also es ist wirklich ein riesiger, kreativer Raum, der da stattfindet. Und das, was dann am Ende rauskommt, was musikalisch da kreiert worden ist, das wird natürlich dann an 2 Tagen bei einem außergewöhnlichen Konzerterlebnis auch live präsentiert. Dann mit 200 Konzerten auf 11 Bühnen. Also das ist wirklich ein großartiges Festival. Die Idee dazu, die hatten Tom und Nadine Michelberger. Und die beiden sind heute Abend zu Gast hier bei uns bei Radio 1. Gleich ab 19 Uhr in unserem Studio 1 im Bikini. Dazu gibt es außerdem noch Live-Musik von Freddie Dixon. Und das Ganze moderiert von Marion Brasch. Ich bin Frauke Oppenberg, wünsche Ihnen noch einen schönen Abend.

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0: Mit Elisabeth Mattner. Bundeskanzler Merz erwartet nach der Kritik an seiner Kabinettsumbildung einen neuen Impuls für die Union. Der CDU-Chef erklärte nach einer Sondersitzung der Bundestagsfraktion, die Aussprache sei fair und respektvoll verlaufen. Bei der Sitzung wurde der bisherige Kanzleramtschef Frei zum neuen Vorsitzenden der Unionsfraktion im Bundestag gewählt. Er erhielt knapp 92% der Stimmen. Davor hat Bundespräsident Steinmeier Steffen Bilger zum Verkehrsminister, Carsten Lindemann zum Gesundheitsminister und Nina Wagen zur Kanzleramtschefin ernannt. Mehr von Birte Sönnigsen.
2: Der Bundespräsident, der hat auch eine kurze Rede gehalten, den Ministern gedankt, auch nochmal aufgezeigt, vor welchen Herausforderungen die Neuen im Amt stehen. Das ist eher eine nüchterne Veranstaltung, bei der der Bundespräsident sogar den Text jeder einzelnen Urkunde vorliest. Und sie wirkte noch ein bisschen nüchterner, denn das Schloss Bellevue, der Amtssitz des Bundespräsidenten, wird gerade renoviert. Es fand jetzt das Ganze im provisorischen Amtssitz statt und das sah eher nach einem Großraumbüro aus.
0: Bundeskanzler Merz kündigte auch an, aus dem Anschlag beim Berliner Christopher Street Day Konsequenzen ziehen zu wollen. Genannt wurden Änderungen am Jugendstrafrecht, beim Strafvollzug und mögliche Einschränkungen für Gefährder. Berlins Polizeipräsidentin Slowik Meisel hatte heute erklärt, bei dem mutmaßlichen Täter habe es keine Voraussetzungen für eine Fußfessel oder eine Präventionshaft gegeben. Es sei kein Verdacht einer terroristischen Straftat erkennbar gewesen. Kirsten Buchmann berichtet.
3: Der Tatverdächtige sei im Mai als Hochrisikofall eingestuft worden, so Polizeipräsidentin Barbara Slowik-Meisel. Er sei eng in den Blick genommen worden. Laut Innensenatorin Iris Spranger war bei Abdul B. seit 2021 eine zunehmende Radikalisierung festzustellen gewesen. Er habe sich in der salafistischen Szene bewegt. Aus Sicht der Linken bleiben viele Fragen offen, etwa ob es mögliche Hintermänner des Tatverdächtigen oder V-Leute in seinem Umfeld gegeben habe. Die Grünen fordern einen Untersuchungsausschuss in der kommenden Legislaturperiode nach der Abgeordnetenhauswahl am 20. September.
0: In Südeuropa kämpft die Feuerwehr weiter gegen riesige Waldbrände. Auf der griechischen Insel Kreta sind nach Angaben der Behörden 2 Feuerwehrleute ums Leben gekommen. Dort sei die Feuerfront inzwischen rund 15 Kilometer lang. Inzwischen meldet auch die Türkei Feuer, demnach brennt es in Antalya. Dort hätten die Flammen schon Wohngebiete erreicht, heißt es. In Spanien und Frankreich gibt es kurzzeitige Entspannung. Dort konnten die Feuer so eingedämmt werden, dass in beiden Ländern zehntausende Menschen zurück in ihre Wohnungen konnten. Die Einsatzkräfte befürchten allerdings, dass sich die Feuer wegen der Hitze und der trockenen Winde wieder stärker ausbreiten. Der Autohersteller BMW plant einen umfangreichen Stellenabbau. Weltweit sollen bis Ende kommenden Jahres rund 8000 Jobs wegfallen. Unternehmenskreisen zufolge geht es dabei nicht um die Produktion, sondern um Bürojobs. Das dürfte zum Großteil Beschäftigte in Deutschland treffen. Beim Stellenabbau setzt BMW auf natürliche Fluktuation und ein Abfindungsprogramm auf freiwilliger Basis. Weil es wieder sehr heiß werden soll, machen die Berliner Wasserbetriebe auf die Trinkbrunnen in der Stadt aufmerksam. Es gebe 250 dieser Stellen, die kostenlos Tag und Nacht Trinkwasser bereitstellen, sagte eine Sprecherin. Durch den ständigen Durchfluss werde eine gute Wasserqualität sichergestellt. Außerdem würden alle Brunnen alle 2 Wochen gereinigt. Die Trinkbrunnen sind auf der Berliner Kühle-Orte-Karte verzeichnet, die im Sommer Möglichkeiten zur Abkühlung anzeigt. Soweit die Radio 1 Nachrichten. 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
0: Heiß geht's in den Mittwochabend. In Berlin am Insulaner immer noch 30 Grad, Frankfurt-Oder 29 Grad. Die Nacht wird dann sternklar, tiefste Werte bei 19 bis 14 Grad. Morgen dann erst sonnig, nachmittags allmählich wolkiger und auch windiger. Vor allem im Nordwesten kann es auch Schauer oder Gewitter geben, örtlich auch unwetterartig. Und es wird sehr, sehr heiß bei 36 bis 38 Grad.
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0: Auf Radio 1, B87, Luckau, Frankfurt-Oder zwischen Rago und Mühlrose sind Rinder auf der Fahrbahn. Bitte besonders vorsichtig dort sein. In Berlin stockt's auf dem Stadtring, so ein bisschen zwischen Schmargendorf und Albuinstraße in beiden Richtungen. Auch auf der Überfahrt von der A103 zum Stadtring Richtung Treptow dauert's ein paar Minuten länger. Marzahn-Bitterfelder Straße zwischen Märkischer Allee und Wolfener Straße ist die Bitterfelder Brücke in beiden Richtungen gesperrt. Da werden bis Freitag Fahrbahnschäden repariert. Wir wünschen Ihnen eine gute Fahrt.
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4: Herzlich willkommen zu diesem Mittwochabend aus dem Radio 1 Wohnzimmer im Bikinihaus. Und wir verbringen diese 2 Stunden bis 21 Uhr wieder mit einem fantastischen, sehr sympathischen Publikum. Guten Abend, liebes Publikum. Wie schön, dass Sie da sind und wie schön, dass Sie, die Sie nicht da sind oder nicht hier sind, sondern da sind, auch da sind, nämlich am Radio. Wir haben wieder etwas vorbereitet. Wir haben interessante Gäste. Wir haben tolle Live-Musik aus Großbritannien. Der Künstler lebt jetzt allerdings auch schon eine Weile in Berlin. Freddie Dixon ist bei uns, wird demnächst ein Album veröffentlichen, über das wir sprechen werden. Er wird live spielen. Und wir sprechen über ein Festival, das im Oktober stattfinden wird, das wir vermisst haben. Es fand zum letzten Mal 2018 statt und war ganz anders als alle anderen Festivals, die man in Berlin und überhaupt so kannte, das People Festival. Wir werden darüber sprechen. Es kommt nämlich wieder. Wie gesagt, im Oktober findet es statt. Es hat einen sehr schönen Gedanken von Gemeinschaft und gemeinschaftlich arbeiten von Musikerinnen und Musikern und Bands. Erfunden wurde dieses Festival einst unter anderem von Nadine und Tom Michelberger, denen auch dieses wunderbare Hotel in Friedrichshain zu verdanken ist. Wir werden über alles sprechen, über das Festival und natürlich über die Idee, nicht nur hinter diesem Festival, sondern überhaupt. Schön, dass Sie dabei sind. Viel Spaß.

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0: mystisch und ein bisschen mythisch, weil man nicht so richtig weiß, wem die Stimme gehört. Auf jeden Fall, der Schöpfer dieser Musik ist Stefan Kuzalla alias DJ Cozy oder auch Kotze, wie manche auch sagen in diesem Land. Wir kommen zu Live-Musik. Gestern hatten wir hier Live-Musik von Baby Smith, einem australischen Duo, das sich hier in Berlin kennen und lieben gelernt hat und eben auch musikalisch auf wundervolle Weise und gemeinsame Sache macht. Und auch unser heutiger musikalischer Gast kam einst nach Berlin, um zu bleiben, und zwar aus London. Und offenbar hat er hier die Inspiration gefunden, die er gesucht hat, denn er macht großartige Musik, dunkel leuchtenden Pop, mit dem er uns in seine Gefühls- und Gedankenwelten zieht. Ende Oktober erscheint sein neues Album. Modern Luck wird es heißen, und wir freuen uns sehr, dass er heute bei uns ist. Freddie Dixon. Hi, Freddie. What a welcome, right?
1: Hello.
0: Good to have you here tonight.
1: Thank you for having me.
0: Yeah, you live in Berlin for about 8 years. 2018,
1: yeah,
0: you came here.
1: Yeah.
0: How does it feel? I mean, is it just, you know, just came here, or is it long? Does it feel like a long time?
1: Well, I ran away just before Brexit.
0: Okay, yeah, wise man.
1: Yeah, great plan. and then I was here for about a year, and then COVID happened, so...
0: Okay, so you have to...
1: So it feels more like 4 years, but...
0: Yeah.
1: But yeah.
0: Ja, great. Genau. Also Brexit. Er hat die Kurve gekriegt, bevor Brexit kam, und dann kam Covid, und so ist er also quasi hier. Es fühlt sich eigentlich an so wie 4 Jahre. So... what do you like about Berlin? I mean, I think you once said you're inner city person. Also, er ist ein Großstadtmensch.
1: Yes.
0: So, you lived in London, in Manchester for a while.
1: Yes.
0: So, what do you like about Berlin?
1: I think I got a bit fed up of

0: London and the constant pressure and the financial aspect. And I was touring a lot of Germany, and every time I came to Berlin, I kind of loved it, just the way the artists were free to be who they wanted to be out here. So I thought, why not? I'll just book a flight one way and see what happens.
1: Okay. Ja, also er hatte einfach die Nase voll von London und von dem Druck und von ja, also allem, was damit Geld und so weiter, Konsum, alles, was damit verbunden ist. Und er ist ein paar Mal durch Deutschland getourt und es war, hat sich immer irgendwie gut angefühlt, hier zu sein, auch mit, wie mit Musik und Musikern umgegangen wurde, offenbar und wird. So Berlin changed a lot, like London did.
0: Yes.
1: So, but you're still here.
0: Yes, I visit the UK a lot for work. Every sort of 3 months or so. See my family, but yeah, I mean, in England, I feel you can tell how the economy is by the price of the beer for one pint, and in Berlin, it's for the dinner.
1: For the Döner or the coffee or,
0: exactly.
1: Ja. Ja, ja, okay. Also er fährt alle 2-3 Monate nach Hause und besucht seine Familie und in England kann man oder in Großbritannien kann man gucken, also wie sich das verändert am Preis vom Bier. Ist immer Pein, wird immer teurer und hier sieht man das, wie ein Döner im Preis steigt und so. Also letztlich, es läuft parallel, ne? Also auch hier verändert oder hat sich in den letzten Jahren und ja, im letzten Jahrzehnt sehr, sehr viel verändert. Speaking of your music, or talking about your music, you rather come from the dark side of pop. I think, although it's still glowing and sparkling inside this darkness. So,
0: thank you.
1: Yeah, it is.
0: Well, I wanted to have a bit of sparkle, but...
1: Yeah, but tell us about your inspiration. I mean, it always has been there, and it will be there in this new... album, right?
0: On this the inspiration album. For the songs?
1: No, I mean this darkness, this this sadness. Or maybe.
0: Well, I'm really into, like, I went to see Nick Cave the other week.
1: Yeah.
0: Ah, you, at Waldbühne, which is phenomenal.
1: Yes.
0: And he's sort of my hero. So I love sort of the darker singer-songwriters like Leonard Cohen and like bands like The National... and are they here?
1: No, they're not here, but we will talk about them later.
0: Oh, right.
1: The, concerning the
0: People's
1: Festival.
0: If they need anyone on tour with them, let me know.
1: Okay. Yeah.
0: Yeah, so I've always kind of enjoyed that darkness, but there's a bit of light in there.
1: Yes, yeah, that sparkles.
0: So I feel Nick Cave... Ja, very well.
1: Ja, genau. Also er hat über seine Inspiration gesprochen. Ich habe gesagt, es wohnt sehr viel Dunkelheit in seiner Musik und Traurigkeit und so. Aber es gibt, es hat was sehr Leuchtendes und es funkelt in dieser Dunkelheit. Und gefragt nach seiner Inspiration, sagt er, also Nick Cave, er war beim Waldbühnenkonzert und natürlich Leonard Cohen. Also all diese Künstler, die diese Traurigkeit, Melancholie und Dunkelheit in ihre Musik legen, aber immer auch etwas Umarmendes haben mit in dieser Dunkelheit und das findet man auch in seiner Musik. So the in October, October 30th, I think, end of October.
0: October 30th, yes.
1: Ja, genau. Am 30. Oktober kommt ein neues Album raus und das hat, ja, da warten schon Menschen drauf. Modern Luck.
0: Yes.
1: So Modern Luck is ambivalent. I think maybe you can speak about or can tell us about the idea of Modern Luck.
0: How do I keep it short? I guess it sort of stemmed out of a frustration. I mean, I've been in the music industry quite a while, and yeah, I didn't want to suggest that it's, you know, my fault or anything, but it has got harder and harder and harder to make money and exposure, and with AI and all the songs coming out every day, it's a lot harder for people to break through. And I was getting a lot of advice, so just post 5 times a day on TikTok, and then when you go viral, and I just got a bit frustrated, and I wrote an angry song about that.
1: Okay, that's Modern Luck.
0: Yeah.
1: Yeah, okay.
0: Just
1: Also im Prinzip, das ist auch das, was er beschreibt auf dem Album. Also die Musikindustrie, wir haben ja auch schon darüber gesprochen, die Welt verändert sich. Und natürlich verändert sich damit auch die Musikindustrie. Es wird immer schwieriger, also obwohl man alle Möglichkeiten hat, online auch seine Musik zu vertreiben und so weiter und so fort. Aber es wird immer schwieriger, wenn man nicht permanent irgendwie präsent ist auf ja, weiß ich nicht, Plattformen wie TikTok und so weiter. Und es ist frustrierend. Und dann kommt noch AI, also KI dazu und so. Also es macht, die Musikindustrie macht es ihm und vielen Künstlerinnen und Künstlern überhaupt nicht leicht, also irgendwie da zu bleiben und einfach das zu machen, was sie lieben, nämlich Musik. Und er hat einen wütenden Song darüber geschrieben und das ist Modern Luck und so. So this is writing about this. It's is like a, yeah, I mean, it's like a catharsis. Also you deal about the subjects.
0: Yeah, and I didn't want it to be a song about thinking that I deserve to be on top of the world in the industry and stuff, but it's more just seeing a lot of artists as well, just that are so good, and not everyone has the mental capacity to make content day in, day out. A lot of artists are more introverted and don't want to put themselves online all the time. But that's the way it goes, and that's also fine, and I respect people that can do that and are very good at it.
1: Also er beschwert sich nicht darüber, dass er jetzt nicht am Top so, ne? Also dass er so erfolgreich ist, das sei ja auch jedem gegönnt, aber es gibt eben wirklich Künstlerinnen und Künstler, die eher introvertiert sind und er gehört auch dazu und nicht irgendwie Tag für Tag liefern können und sich so expressiv in online irgendwie präsentieren können und letztlich ist das ja auch ein Song für diese Menschen und das, was er beschreibt, auch auf diesem Album, dreht sich darum. So you have on your website and on the album a wonderful old, it's not seen here, a wonderful old-fashioned photograph. It's people sitting around on a table gambling, playing poker. Or
0: no money exchanged hands, I will just clarify.
1: Okay, nein. Aber this is the opposite. People hanging out together and...
0: Yeah, so they are all members of the band.
1: Ah, okay.
0: So they all played on the album.
1: Ah, okay. Das ist die Band, die auf dem Album spielt. Yeah. Also man sieht Menschen an einem Tisch in irgendwie einem schönen altmodischen Ambiente und die spielen Karten und sitzen rum und sind zusammen. Und das sind einfach die Mitglieder seiner alten Band. You're going to play. Since yesterday we know there will be a concert.
0: Yes.
1: In November.
0: Yes, 28th of November.
1: Okay, das kann man sich also schon mal...
0: You heard it here first.
1: Ah, okay. Wir sind die Ersten, die es verkünden dürfen am 21. November und zwar in einem Ort, Baketown. Das ist ein Club und ich habe gerade so ein kreativer Ort erfunden und begründet vom Sohn von Boris Becker, Noah Becker, der selber bildender Künstler ist.
0: Yeah.
1: He's an artist.
0: Yeah.
1: Yeah, okay. Also dort, das ist in Schöneberg, in der Kolonnenstraße, kann man am 21. November hingehen und sich diesen Künstler anhören und anschauen. And we are very happy to have you here tonight.
0: Thank you for having me.
1: Freddie Dixon, and the album will be coming out October 30th.
0: 30th, yes.
1: Thank you very much. And we listen to Good Luck, not Good Luck.
0: Modern Luck.
1: Modern Luck, and then we listen to you acoustically. Thank you very much.
0: No worries.

0: Sehr gute Musik bei Radio 1 von Freddy Dixon, Modern Luck. So heißt der Song und so heißt auch das Album, das am 30. Oktober erscheinen wird. Wir freuen uns sehr, dass es erscheinen wird und wir freuen uns sehr, dass er erschienen ist. Freddy Dixon ist heute Abend bei uns. Wir werden den Song auch hören, akustisch, aber jetzt erstmal einen anderen Song. Freddy Dixon, viel Spaß.
1: Hallo. This is a song called Exit Game, which I just released. These will be very different versions of what you heard.

0: Dankeschön.
1: Freddie Dixon, thank you very much. Fürs Erste. Wir hören nachher nochmal zwei Songs. Wie gesagt, am 30. Oktober erscheint sein Album Modern Luck. Und wir hören uns nachher nochmal wieder.

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2: Und jetzt haben wir zwei Menschen zu Gast, ohne die diese Stadt um einen doch sehr besonderen Ort und um einige sehr gute Ideen ärmer wäre. 2009 war es, da eröffneten die beiden ein Hotel, das anders war als all die anderen, weil es mehr war als einfach nur eine Unterkunft für Reisende. Es war und ist immer noch ein Ort des Zusammenkommens, ein Zuhause für Menschen unterwegs, nicht zuletzt auch für Musikerinnen und Musiker und Bands, die auf ihren Touren in Berlin Stationen machen. Und dort werden im Herbst auch wieder viele Musikerinnen und Musiker einziehen, um sich auf das Ereignis vorzubereiten, das dann am 10. und 11. Oktober im Funkhaus Berlin stattfinden wird, das People Festival. Ein Festival, das ebenfalls anders ist als all die anderen. Was das heißt, besprechen wir jetzt mit den beiden, die es mitbegründet haben, ebenso wie das Hotel Michelberger, Nadine und Tom Michelberger. Herzlich willkommen. Wie schön, dass ihr zu dritt da seid, müssen wir an der Stelle, glaube ich, mal sagen. Da ist noch jemand anwesend. Wer ist das?
3: Die Maya, die ist immer dabei.
2: Maya ist immer seit Anfang an?
3: Seit 7 Jahren.
2: Seit 7 Jahren ist Maya dabei. Also Maya ist eine kleine Kündin.
3: Havanesin.
2: Also okay, ich habe keine Ahnung. Wird wohl stimmen. Gut, wir reden gleich noch mal ein bisschen intensiver über eure Geschichte, also nicht die von Maya, sondern über eure Geschichte. Ich habe sie schon angedeutet, aber erstmal über das People Festival. 2016, ich zitiere, brachten wir eine Idee hervor. 2018 explodierte sie in 1000 Sterne. 2026 springen wir über Zeitlinien und kommen wieder zusammen. So steht es auf der Webseite geschrieben, des People Festivals. Vielleicht erst nochmal der Rückgriff. 2016 gab es das erste. Wie kam es überhaupt dazu?
3: Wir haben im 2011 schon mal bei uns, also Musik war von Anfang an ein ganz großes Thema. Wir haben immer selber während der Baustelle Musik gehört, ganz laut im Keller, Partys gemacht und haben davon geträumt, welche Musiker wir einladen würden, bei uns zu spielen. Oder wie toll es wäre, wenn jemand bei uns übernachten würde. Haben da unsere Zimmer nachbenannt, weil wir immer daran geglaubt haben, dass die Leute eigentlich nicht in klassischen Ein- oder Doppelzimmer unterwegs sind, sondern in Familien, in Bands. Naja, und dann haben wir irgendwann gedacht, wie toll wäre das, wenn wir unsere Freunde, die Musiker, die wir über die Jahre kennengelernt haben, bei uns im Hof spielen lassen würden und nur Leute, die dafür kommen und unsere Freunde und Musiker würden dann da sein und das Hotel sozusagen einmal für ein Wochenende einnehmen. Und das war in 2011 das erste Mal, das Mystery Music Festival. Und das war ganz, ganz wundervoll und eine ganz tolle Erfahrung. Wir haben immer so ein bisschen geguckt, wo der nächste Ort sein könnte oder die Gelegenheit. Und wir sind dann in 2015 das erste Mal ins Funkhaus durch Zufall, weil unser Freund Bryce, der hat dort in einem wunderschönen Studio, ich weiß nicht, ob jemand schon mal da war, in den alten Funkhausstudios von Nils Frahm aufgenommen. Und da gab es aber keinen Kaffee, kein gar nichts. Und der wusste natürlich, dass wir kommen könnten. Das ist jetzt eine sehr lange Antwort, aber immerhin.
2: Das macht nichts, die ist auch total interessant.
3: Ja.
2: Bryce Dessner von The National,
3: genau.
2: Damit schließt sich quasi der Bogen.
3: Richtig,
2: zu.
3: Der genau. Bogen.
2: Genau.
3: Und der hat auf jeden Fall gesagt, könnt ihr kommen, wir brauchen Kaffee, Brötchen, könnt ihr irgendwas. Und da sind wir halt reingestolpert ins Funkhaus und da wussten wir, da müssen wir was machen und das sollte der Ort sein für das zweite Mal.
2: Ja, genau. Das war dann das zweite Mal 2016 dann, also in der Tat. Dann war es aber, hieß es damals schon People Festival, auch 2016 schon? Mhm. Nee, das war dann erst 2018, ne? Es ist dann wirklich als People Festival.
4: Genau, ein Künstler hat der einfach die Idee, so ein, während der ersten Woche 2016 so ein riesen 50 Meter mal 20 Meter Plakat zu malen und da stand People drauf und das hing dann ganz groß in dem großen Saal in der Shed Hall. Und ab dem Moment war das eigentlich klar und nach dieser Erfahrung, dass diese Gemeinschaft, die hier entstanden ist in dieser ersten Woche, dass das People ist.
2: Ja.
4: Und dann war es 2018 klar, weil 16 hatten wir Schwierigkeiten in der Namensfindung und dann ist es bei Michelberger Music geblieben.
2: Ja.
4: War auch nicht schlimm, das war einfach noch namenlos, weil wir da wirklich so intuitiv reingestolpert sind. Und was da sozusagen entstanden ist, hat dann 16 die Form bekommen und 2018 wollten alle wiederkommen. Und dann war einfach die Grundregel, jeder darf nochmal einen mitbringen oder eine. Und dann waren wir weit über 200 und dann danach war das einfach, also es war sozusagen beim ersten Mal nicht Zufall, dass da so eine unglaubliche Menge an einzigartigen Momenten und Musik entstanden ist, sondern das war eigentlich so ein, wussten wir dann so ganz tief, ist eigentlich ein natürlicher Zustand, wenn du so viele Menschen zusammenbringst, eine Woche lang Zeit zu verbringen und die so talentiert und so ihr Handwerk verstehen, dann machen die rund um die Uhr nichts anderes als Musik zusammen.
2: Ja, und das ist genau das, was eben dieses Festival von anderen unterscheidet. Also ich habe von diesem Gemeinschaftsgedanken gesprochen. Es gibt natürlich ein Line-up, aber es gibt kein Schedule, es gibt natürlich wahrscheinlich Pläne. Vielleicht könnt ihr so ein bisschen die Idee erzählen, was eigentlich dahinter steckt, wie das funktioniert. Also sie kommen Anfang Oktober zu euch, ziehen ins Michelberger. Und dann geht es eigentlich los. Das Festival erstmal nur für die Musikerinnen und Musiker.
3: Ja, das geht erstmal mit einem großen Abendessen. Wir sind ja auch Gastronomen und Gastgeber und freuen uns über die Gelegenheit, alle erstmal zu versorgen und willkommen zu heißen und dass die Leute, die sich noch nicht kennen, kennenlernen können. Und dann geht's aber gleich Montag früh mit der Arbeit los. Wir fahren zum Funkhaus und da sind ja die wunderschönen Studios in vielreichen Größen, klein, groß, dunkel, hell, Aufnahmestudios und oder draußen oder große Säle, kleine Säle. Und dann wird jeder aufeinander losgelassen. Und aus den beiden letzten Erfahrungen haben wir gemerkt, dass da nicht das sofort auf Push-Play oder wie sagt man, das muss ich erstmal finden, wer mit wem kann und wer hat eine Gitarre, wo wollen wir uns treffen und so geht einfach langsam der Prozess los. Dieses Mal, das kannst du vielleicht schön sagen, da sind viele Ideen schon viel besser im Kopf, weil einige sich beim zweiten Mal doch geärgert haben, dass sie etwas unvorbereitet gekommen sind. Und
4: nee, beim ersten Mal haben sie sich geärgert, dass sie so unvorbereitet waren und beim zweiten Mal haben sie sich geärgert, dass sie zu sehr vorbereitet waren und jetzt beim dritten Mal fragen sich jetzt alle, weil natürlich eigentlich jeder wiederkommen will, der sozusagen, also jetzt ist sozusagen die Balance zu finden, aus vorbereitet zu sein, aber gleichzeitig offen zu bleiben für den Prozess und für die Momente, die da so entstehen, wenn so viele Menschen an einem Ort rund um die Uhr zusammen sind.
3: Also die Wertschätzung der Gemeinschaft der Künstler ist dieses Mal wirklich ganz zauberhaft groß. Also jeder weiß ganz genau, dass es speziell auch in diesen Zeiten was wirklich Einzigartiges ist, so in die Gelegenheit zusammenzukommen, zu haben und versorgt zu sein, in diesem geschützten Rahmen nach Berlin zu kommen und diese Zeit miteinander zu verbringen. Das ist unglaublich, jedes Telefonat, jeden E-Mail-Austausch da beobachten zu können. Es sind ganz viele Untergruppen, die sich schon gefunden haben. Welche Fotografen, welche Filmer, wie können wir das Publikum begeistern? Wie können wir noch besser uns integrieren auf Augenhöhe mit dem Publikum und mit den Räumen und Möglichkeiten, die Technik einzubeziehen. Das ist ganz, ganz berührend irgendwie.
2: Ja, und das sind jetzt bei dieser dritten Ausgabe, die ihr macht, sind natürlich Leute dabei, die schon mal dabei waren. Also auch im Namen Adam Cohn zum Beispiel war, glaube ich, schon dabei. Und ich weiß nicht, Ben Howard, weiß ich nicht, er ist auf jeden Fall dieses Mal dabei. Also bekannte Namen, aber auch, ihr habt auch junge Leute, also ganz neue Gesichter und Stimmen eingeladen. Wie wurden die aus? Also es sind ja insgesamt 180 Künstlerinnen und Künstler, die ihr eingeladen habt zu dem Festival. Wie funktionierte das?
4: Ja, diesmal war das die größte Herausforderung. Die ersten beiden Male war das dann einfach recht einfach, weil es einfach aus diesem Freundschaftskreis entstanden ist. Und dann jetzt ist aber die Möglichkeit, 8 Jahre später, also wir haben natürlich angefangen, die Entscheidung, das zu machen, fiel innerhalb von 24 Stunden. Also bis zu dem Moment, wo wir gedacht haben, das wäre vielleicht eine gute Idee, haben wir wirklich sehr lange nicht drüber nachgedacht. Aber das war dann eigentlich für uns so ein magischer Moment. Und dann war so eine Zugfahrt, dann habe ich dich gefragt und du hast ja gesagt. Und dann haben wir natürlich unseren engsten Freunden und mit denen wir Anfang das alles gemacht haben, Aaron Bryce, Justin, Ryan Olsen, eben diese Kerngruppe von von den Menschen, die es damals sozusagen möglich gemacht haben. Und alle waren irgendwie offen und dann ging es irgendwie so ganz schnell und dann waren die ersten 30, 40 zusammen und dann hat man schon gemerkt, okay, da ist jetzt sehr viel Tempo drin und dann waren wir ganz schnell bei 100 und jetzt sind wir irgendwie dann ganz schnell bei 150, weil natürlich diese Mischung auch an neuen Leuten natürlich schön ist zu haben. Die Älteren, die wiederkommen, die haben alle irgendwie Lust, wiederzukommen, weil eben noch so viel Zusammenarbeit noch gar nicht möglich war. Also, weil so eine Woche geht ja dann auch schnell um und man kann sich halt nur auf bestimmte Projekte dann konzentrieren. Aber ich glaube, wir haben jetzt jetzt sind es noch so 30 Plätze, die noch übrig sind und jetzt sind noch einige, wo es noch ein bisschen unklar ist, ob sie kommen oder nicht kommen können. Die letzten 30 Plätze werden sozusagen mit denen gefüllt und die dann auch so, also eben das Wichtige ist, ist eine Komposition an unterschiedlichen Talenten, natürlich Hintergründen, also das Internationale spielt natürlich die Genres, die unterschiedlichen Fähigkeiten, auch das Alter, also wir haben von Adam Cohen bringt seinen Sohn Cassius mit, weil der unbedingt...
2: Also Sohn von Leonard Cohen, dann
4: Sohn von Leonard Cohen, und Adam hat ja so eine...
3: Das ist sowieso so eine schöne Geschichte.
4: Ja, so ein großartiger Moment. Der war irgendwie auch zufällig, bekam einen Tag vorm Festival 2018, hat er angerufen, ob er vielleicht doch noch kommen kann. Und dann sind da so einzigartige Momente entstanden, die es danach auch nie wieder gab, wo er so Gedichte von seinem Vater, also er hat praktisch dieses letzte Album Thanks for the Dance dort sozusagen zusammengebracht und es wurde dann da aufgeführt und danach auch nie wieder mit all den Musikern, die dann da auch natürlich total mit großer Freude da mitgemacht und mitgeholfen haben. Und jetzt ist der 10. Todestag und jetzt ist eben sein Wunsch, das Projekt reinzubringen. Er will nächstes Jahr eine große Tribute-Tour für Leonard Cohen und jetzt hat er zusammen mit seinem Sohn, den er jetzt mitbringt, eben den Wunsch, einen Raum zu haben, Musiker einzuladen, um an diesem Tribute zu arbeiten und das dann vielleicht auch in unterschiedlichen Formen dann da aufzuzeigen. Ja. Das ist eben ein schönes Beispiel für so eine konkrete Idee, wie jemand kommt. Und da haben wir 30, 40 unterschiedlichen Größen und anderen, die sozusagen, ist auch wichtig, die einfach nur kommen, ihr Instrument mitbringen, ihre Stimme. Und dann kommt es einfach auf die Komposition, dann haben wir genügend Trompeten und Geiger und eine Harfe, war jetzt der Wunsch vom Erland Oye von Kings of Convenience, der mit seinem, da passieren einfach schon so Ideen und das zeigt natürlich auch die Möglichkeit, die da sozusagen besteht, weil alle eben nicht kommen, um sozusagen ihr Programm aufzuführen, sondern da schlummern ja so viele Ideen und Wünsche, wo eigentlich nie Raum und Zeit dafür ist, geschweige denn so viele Menschen um sich herum, die diese Idee bereichern könnten. Und deswegen ist es wirklich so berührend, wie du sagst, zu sehen, wie viele jetzt versuchen, da wirklich was Schönes zu machen und zielgerichtet und dann auch zur Aufführung zu bringen. Und das ist ein Riesenunterschied zum ersten Mal, weil beim ersten Mal sind die alle nur gekommen, weil wir denen gesagt haben, ihr müsst nicht auftreten.
2: Ach so, okay. Ja, okay.
4: So, und da waren viele, ich reise am Freitag wieder ab, ich komme mal, ich guck's mir mal an. Damien Rice hat nicht mal seine Gitarre mitgebracht und so. Die sind alle nur so gekommen, weil sie gedacht haben, okay, das ist vielleicht irgendwie was. Und dann in der Konsequenz war natürlich das total verrückt. An dem Mittwoch war das uns dann klar, in so ein paar wunderbaren Momenten, wo man dann halt einfach merkt, dass natürlich Musiker und Musikerinnen in so einem natürlichen Zustand, die wollen das natürlich zur Aufführung bringen.
2: Ja.
4: Und dann war einfach das Resultat, dass wir gar nicht genügend Plätze hatten für all diese Ideen, die gerne aufgeführt werden wollten.
2: Das habt ihr so schön beschrieben. Also man möchte so zu den Musikerinnen und Musikern gehören, die dabei sind. Also das ist wirklich dieser Gemeinschaftsgedanke, zusammen etwas zu schaffen, was dann, und da kommt jetzt dieses Funkhaus ins Spiel, also wo sie natürlich auch zusammenarbeiten. Und dann an dem Wochenende am 10. und 11. Oktober kommen die Leute dazu, das Publikum, where the magic happened quasi und sind Zeuge dessen, was passiert ist, wenn man so will. Ne?
3: Also
2: sind
3: ja, und ganz unvorbereitet.
2: Ganz unvorbereitet.
3: Ein Punkt des Ganzen ist, dass wir eben kein Line-Up haben, sondern das, was am Wochenende passiert, entsteht in der Woche. Und wir wissen auch nicht, wir wissen natürlich, dass wir ab mittags beginnen möchten am Samstag und ein paar Wochenendtickets sind es auch noch zu verkaufen. Also die Feuer fangen, schießt los, dass ihr dies noch ergattert, weil das ist schon besonders. Man weiß nicht, wo man hin hingeleitet wird, in welches Studio, wen man sieht. Und viele sind natürlich auch ganz fixiert, ja, wann spielt jetzt der Damien? Ich komme ja nur für den. Und da sagen wir immer, nein, lass dich einfach ein. Und normalerweise ist die Erfahrung, dass alle eigentlich genau das und noch viel mehr erfahren und mitbekommen und erleben, als das, was sie eigentlich vorher erwartet haben.
2: Und das ist so schön, dass so ein Traum oder so ein Zufall, der dann irgendwie passiert, zu einem solchen wundervollen Festival führt. Und schön, dass es das wieder gibt nach so langer Pause. Also 2026 gibt es das wieder, das People Festival am 10. und 11. Oktober im Funkhaus Berlin. 7 Tage und Nächte, 180 Bands, Künstlerinnen und Künstler. Wie gesagt, man kann nicht ein bestimmtes Konzert oder ein Line-up kaufen, sondern man lässt sich darauf ein und kann noch Wochenendtickets, Wochenendpässe, Tagespässe gibt es, glaube ich, oder sind die noch da?
3: Ja, oder Abend gibt es natürlich auch. Am Abend ist ganz wunderbar, weil alle dann zusammen in diese große Shed-Hall kommen und da ein riesengroßes Finale jeden Abend machen als Mixtape. Das ist auch ganz, ganz toll. Da kommen alle zusammen dann.
2: Okay, was für eine schöne Idee. Ich hätte jetzt mit euch gerne noch über eure anderen vielen guten Ideen, aber da laden wir euch noch mal extra ein. Nadine und Tom Michelberger, und wenn Sie jetzt Feuer gefangen haben, dann gehen Sie einfach auf die Webseite peoplefestival.berlin, also .berlin ist die Adresse, und da erfahren Sie alles, was Sie darüber wissen müssen. Vielen Dank, dass Sie bei uns wart, und viel Erfolg für das Festival.
3: Dankeschön.
4: Dankeschön. Dankeschön. Tschüss.

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3: Und damit wird's in wenigen Sekunden 20 Uhr.
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3: Mit Elisabeth Mattner. Bundeskanzler Merz erwartet nach der Kritik an seiner Kabinettsumbildung einen neuen Impuls für die Union. Das sagte der CDU-Chef nach einer Sondersitzung der Bundestagsfraktion. Bei der wurde der bisherige Kanzleramtschef Frei zum neuen Vorsitzenden gewählt. Er erhielt knapp 92% der Stimmen. Davor hat Bundespräsident Steinmeier Steffen Bilger zum Verkehrsminister, Carsten Linnemann zum Gesundheitsminister und Nina Wagen zur Kanzleramtschefin ernannt. Mehr von Birte Sönnigsen.
4: Der Bundespräsident hat auch eine kurze Rede gehalten, den Ministern gedankt, auch nochmal aufgezeigt, vor welchen Herausforderungen die Neuen im Amt stehen. Das ist eher eine nüchterne Veranstaltung, bei der der Bundespräsident sogar den Text jeder einzelnen Urkunde vorliest. Und sie wirkte noch ein bisschen nüchterner, denn das Schloss Bellevue, der Amtssitz des Bundespräsidenten, wird gerade renoviert. Es fand jetzt das Ganze im provisorischen Amtssitz statt und das sah eher nach einem Großraumbüro aus.
3: In Südeuropa kämpft die Feuerwehr weiter gegen riesige Waldbrände. Inzwischen meldet auch die Türkei Feuer. Demnach brennt es in Antalya. Dort hätten die Flammen schon Wohngebiete erreicht, heißt es. Auf der griechischen Insel Kreta sind nach Angaben der Behörden zwei Feuerwehrleute ums Leben gekommen. Moritz Pompel berichtet.
5: Bei den Toten handelt es sich nach Angaben griechischer Medien um zwei Feuerwehrleute, die sich offenbar nicht mehr aus ihrem Fahrzeug befreien konnten. Das Feuer ist in der Nähe des Bergortes Kria Vrisi im zentralen Süden Kretas ausgebrochen. Mehrere Dörfer in der Nähe sind evakuiert worden mit der Aufforderung an die Bevölkerung, sich Richtung Aia Galini an der Südküste zu begeben. Auch auf der Nordägäis-Insel Lesbos brennt es, in der Nähe der Stadt Plomari. Dort ist ein Feuer auf einer alten Mülldeponie ausgebrochen. Einsatzkräfte am Boden und aus der Luft versuchen, die Flammen in Oliven- und Kiefernbäumen zu löschen.
3: Ab sofort wacht die Bundesnetzagentur in Deutschland darüber, ob die KI-Regeln eingehalten werden. Die Behörde prüft beispielsweise, ob die Anbieter sich an Transparenzpflichten halten. Die Hintergründe kennt Franka Ricarda Schön.
6: Sie wird besonders sensible Bereiche wie Personalmanagement, kritische Infrastruktur und Bildung in Bezug auf künstliche Intelligenz kontrollieren. Präsident der Bundesnetzagentur Klaus Müller erklärte, die europäische KI-Verordnung sei ein Meilenstein für den verantwortungsvollen Einsatz von künstlicher Intelligenz. Er betont das Ziel seiner Behörde, Sicherheit und Grundrechte zu schützen und Innovation zu fördern. Dafür richtet die Bundesnetzagentur ein KI-Reallabor für kleine und mittlere Unternehmen ein und bietet Organisationen und Start-ups praktische Hilfe bei der Umsetzung der neuen Regeln.
3: Die Stadt Cottbus warnt davor, im Madloer See baden zu gehen. Bei Kontrollen habe man festgestellt, dass es eine Blaualgenblüte gebe. Diese könnte zu Übelkeit, Erbrechen und Durchfall führen. Auch Hautreizungen und allergische Reaktionen seien möglich. Auch an einigen anderen Seen in Brandenburg gibt es eine Blaualgenentwicklung, unter anderem an der Badestelle Alt-Zeschdorf und im Stadtbadpark Babelsberg. Nach aktuellen Angaben haben aber ansonsten fast alle der 250 Badestellen in Brandenburg eine gute Wasserqualität. Bei einer Lufthansa-Tochter, einer Airline in Italien, dürfen ab nächster Woche große Hunde mitfliegen. Ganz normal in der Kabine. Das gilt für Hunde bis 30 Kilo, also zum Beispiel Schäferhunde, Dalmatiner oder auch Bullterrier. Eine Transportbox brauchen die Tiere nicht. Sie dürfen neben ihren Besitzern bleiben. Dafür brauchen die Hunde aber ein eigenes Ticket und es entfällt eine Transportgebühr von fast 100 Euro. Soweit die Radio 1 Nachrichten. 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
3: 28 bis 31 Grad immer noch in Berlin und Brandenburg. Die Sonne scheint noch, bis sie dann irgendwann untergehen muss. In der Nacht dann sternklar und trocken bei 19 bis 15 Grad. Morgen wird es auch ein heißer Tag mit bis zu 38 Grad. Kann im Nordwesten auch Schauer und Gewitter geben. Am Freitag dann nicht mehr ganz so heiß bei nur noch 31 Grad maximal.
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3: Auf Radio 1 A10 südlicher Berliner Ring Richtung Dreieck Spreeau zwischen den Dreiecken Werder und Potsdam sind wegen Markierungsarbeiten bis 5 Uhr früh die linke und mittlere Spur gesperrt. Stadtverkehr Berlin, Marzahn, Bitterfelder Straße zwischen Märkischer Allee und Wolfener Straße ist die Bitterfelder Brücke in beiden Richtungen gesperrt. Da werden bis Freitag Fahrbahnschäden repariert. Und die Putlitzbrücke zwischen Wedding und Moabit ist wegen Kranarbeiten voraussichtlich noch bis nächsten Mittwoch voll gesperrt. Wir wünschen Ihnen eine gute Fahrt.
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7: So ist es. Gleich gibt es nochmal Live-Musik von Freddie Dixon, dessen neues Album erscheint im Oktober. Ist noch ein bisschen Zeit, deswegen freuen wir uns umso mehr, dass er heute live bei uns ist und spielt. Aber vorher hören wir noch Jungle und The Wave.

Darüber haben wir gar nicht gesprochen, aber das werden wir vielleicht ein andermal tun. Umso schöner ist es, dass er hier ist und wir seine Kunst hören können, die wir dann auch hören können, wenn sein neues Album erschienen ist, nämlich am 30. Oktober. Modern Luck wird es heißen. Und hier ist er nochmal, Freddie Dixon.

0: Thank you so much.
1: Freddie Dixon, thank you very much. Und wie gesagt, am 30. Oktober, er hat gerade gesagt, das ist Halloween, erscheint sein Album Modern Luck. Und am 21. November, also fast einen Monat später, gibt es dann ein Konzert im Baketown, Schöneberg-Kolonnenstraße. Der Club, der offenbar Noah Becker gehört, der selber bildender Künstler ist und Raum für Kreativität schafft, unter anderem auch musikalische Kreativität. Dankeschön.

0: Falling Slowly, Glenn Hansard und Marketa Irglova. Mit dem Song, mit dem die beiden 2008 den Oscar für den besten Filmsong erhalten haben, für den Film, in dem die beiden auch die Hauptrollen gespielt haben, Once. Die wunderbare Geschichte zweier verlorener, liebender Musiker, also eher Musiker, sie Musikerin in Dublin. Heute kam nun die sehr, sehr traurige Nachricht, dass Glenn Hansard tot ist. Er starb bei einem Motorradunfall in seiner Heimatstadt Dublin. Er war gerade 56 Jahre alt. Das ist ein großer Verlust, denn er war nicht nur ein wundervoller Musiker, einer der gefeiertsten und einflussreichsten Musiker Irlands überhaupt, sondern auch ein überaus freundlicher, zugewandter, kluger Mensch. Das konnten wir erleben, als er uns 2008 gemeinsam mit Marketa Irglova in unserem damaligen Studio im Admiralspalast besucht hat vor einem Konzert. Und die beiden haben nicht nur sehr, sehr schön erzählt, sondern haben dann auch zu unserer Gitarre spontan einen Song performt, und zwar den Titelsong ihres Films Once. Und diese Aufnahme hören wir jetzt. Glenn Hansard und Marketa Irglova, Once.
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große Magie war das 2008 im Radio 1 Studio im Admiralspalast. Da war Glenn Hansard gemeinsam mit seiner damaligen Frau Marketa Irglova. Die beiden haben zusammen mehrere Platten gemacht, haben sich dann vor ein paar Jahren wiedergefunden und machen jetzt oder haben jetzt wieder zusammen Musik gemacht, bis gestern eben die Nachricht kam von dem tragischen Motorradunfall von Glenn Hansard. Aber die Musik wird bleiben.

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1: So ist es. Wir haben Sommer und im Sommer gibt es die Sommersonntage und das wird auch am kommenden Sonntag nicht anders sein. Da gibt es einen weiteren Sommersonntag und da widmen wir uns liebevoll der Musik von und mit singenden Schauspielern oder schauspielernden Sängerinnen und Sängern. Also das kann man, glaube ich, der Fokus liegt auch ja auf singenden Schauspielern. Over the Rainbow haben wir diesen Sommersonntag genannt, die 100 besten Songs ausgewählt aus einer, ich glaube, 180-köpfigen Jury, die hat diese Top 10 zusammengestellt, zusammengestellt von 9 bis 19 Uhr können Sie die hören. Und es gibt natürlich die Songs, die es nicht in die Top 100 geschafft haben, die so kurz dran vorbeigeschrammt sind. Und die nennen wir folgendermaßen.
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1: Und da gibt es ein wunderschönes Duett von Scarlett Johansson und Joaquin Phoenix. Die beiden haben einen Song aufgenommen für ihren gemeinsamen Film Her. Der kam 2013 in die Kinos und hatte schon was Visionäres. Erzählt einfach die Geschichte eines jungen Mannes, der sich in ein Betriebssystem verknallt, gespielt bzw. gesprochen. Personifiziert durch Scarlett Johansson und ja, im Prinzip vorweggenommen so diese ganze KI-Geschichte. Also wir hören das ja auch immer wieder, dass Menschen sich nicht nur mit KI beschäftigen, sondern in Love fallen sozusagen. Und das erzählt dieser Film auf sehr wunderbare, sehr melancholische Weise, diese Liebesgeschichte. Und da gibt es eben dieses Duett der beiden und das hören wir jetzt. Das ist unser Platz 106, wenn ich mich nicht irre, war auch nominiert für den Oscar als bester Filmsong, hat es nicht geschafft, aber in unsere Top 100 hat das auch nicht geschafft, aber in die Top 110, hier ist Nummer 106, Moon.

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1: Und wenn Sie sich jetzt fragen, ja, und die zweite Strophe, und wo war jetzt Joaquin Phoenix? Ja, es war gar kein Duett. Das Duett bestand einfach darin, dass Scarlett Johansson gesungen hat und Joaquin Phoenix in seiner Rolle einfach zugehört hat.

0: Salt, Real Love. Und das war dann schon fast der Abend hier aus dem Radio 1 Wohnzimmer im Bikini. Morgen sind wir wieder für Sie da und vielleicht haben Sie ja Lust vorbeizukommen, würde uns freuen. Wir haben jetzt noch ein Album der Woche für Sie. Haben Sie noch einen schönen Abend. Mein Name ist Marion Brasch. Wiederhören.
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2: Yeah, my name is James. I am the singer in the band Yard Act.
3: Thanks so much for having me.
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4: Die britische Post-Punk-Band Yard Act aus Leeds ist bei ihren zwei bisherigen Alben für ihren trockenen, oft gesprochenen Gesang und ihrer scharfen Beobachtungsgabe bekannt. Und eben diese scharfzüngigen Songtexte lassen sich auch auf dem neuen Album You're Gonna Need a Little Music finden. Eingängige, minimalistische Gitarrenriffs mit bissigem Humor und sozialer Satire über Politik und Alltag. Statt auf große Gesten setzen sie auf eine Mischung aus Tanzbarkeit und klugen Geschichten. Und diese Mischung braucht ihre Zeit. Für ihr neues Album haben sich die Bandmitglieder bewusst für mehrere Monate aus dem Trubel zurückgezogen und gemeinsam auf die Stopptaste gedrückt. Bitch.

0: you know, we had 6 months with no outside interference and no gigs for feedback. And, you know, we didn't talk to our manager or the label about what we were doing. And I think that served us really well, because it just came very much to be about what the four of us felt excited as the most.
1: Die Band habe sich für das neue Album 6 Monate komplett zurückgezogen. Ohne Konzerte, Feedback oder Einfluss von außen, sagt der Jarek-Sänger James Smith. Dadurch haben sie alle Erwartungen über Bord geworfen und sich nur gefragt, was sie selbst wirklich spannend finden. Das Album ist kompromisslos. In erster Linie wollen sich Jarek nicht über einen bestimmten Sound oder ein festes Image definieren, sondern über die Ideen hinter ihrer Musik.

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1: It's the first record I've done where I do ironically think that it's the first record where we've really started to sound most like ourselves. So this is the first record where we've truly done this for our own entertainment and self-expression above all else.
2: Im Grunde klingen sie auf diesem Album zum ersten Mal wirklich so, wie sie selbst klingen wollen, sagt James Smith. Äußere Einflüsse und Erwartungen hätten dabei kaum noch eine Rolle gespielt, weil es vor allem darum gegangen sei, Musik für sich selbst zu machen. Dadurch sei das neue Album für sie das bisher ehrlichste. Und genau dazu passt auch, dass sich der Jarek-Sänger dazu entschlossen hat, persönlicher in seinen Songs zu werden. All das habe damit zu tun, dass sie sich auf eine treue Fangemeinde verlassen können.
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1: That really gave me the confidence to trust myself. I mean, imposter syndrome's played a big part in all that we've done. We were failing by industry standards for a very long time, to the point where I'd kind of given up trying and knew that I was only making music because it's something that I can't not do. And the spotlight was put on us.
2: Die Offenheit in den Songs sei vor allem durch das Vertrauen der Fans gewachsen, sagt James Smith, die auch geblieben sind, als Jarek ihren Sound weiterentwickelt haben. Bis zu diesem Bandprojekt sei er schon oft in der Musikindustrie gescheitert. Die Pointe ist, dass er erst Erfolg hatte, als er sich nicht mehr für Erfolg interessierte, sondern akzeptiert hat, ohne Musik nicht leben zu können. Und der nächste Schritt bei diesem Album, Album Nummer 3, war es, Musik zu machen, die sich für sie selbst richtig anfühlt. Nach all der Zeit einmal mehr ein neuer Start. New Beginnings. Jarek vom neuen Album You're Gonna Need a Little Music. So

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2: 21 Uhr mit Elisabeth Mattner. Die Unionsfraktion hat Thorsten Frey zum Vorsitzenden gewählt. Der Vertraute von Bundeskanzler Merz bekam knapp 92% der Stimmen. Das ist ein besseres Ergebnis als das seines Vorgängers Spahn. Über die Kabinettsumbildung und die Kommunikation von Bundeskanzler Merz sprach sich die Fraktion danach aus. Im Anschluss betonten Partei und Fraktionsspitze den Zusammenhalt und die Stärke der Union. Bundeskanzler Merz hat angekündigt, aus dem Anschlag beim Berliner Christopher Street Day Konsequenzen ziehen zu wollen. Genannt wurden unter anderem Änderungen am Jugendstrafrecht und beim Strafvollzug. Berlins Polizeipräsidentin Slowik Meisel hatte heute erklärt, bei dem mutmaßlichen Täter habe es keine Voraussetzungen für eine Fußfessel oder eine Präventionshaft gegeben. Kirsten Buchmann berichtet.
3: Der Tatverdächtige sei im Mai als Hochrisikofall eingestuft worden, so Polizeipräsidentin Barbara Slowik Meisel. Er sei eng in den Blick genommen worden. Laut Innensenatorin Iris Spranger war bei Abdul B. seit 2021 eine zunehmende Radikalisierung festzustellen gewesen. Er habe sich in der salafistischen Szene bewegt. Die Grünen fordern einen Untersuchungsausschuss in der kommenden Legislaturperiode nach der Abgeordnetenhauswahl am 20. September.
2: Auch der Autohersteller BMW will seine Kosten durch den Abbau von Arbeitsplätzen senken. Bis Ende 2027 würden 8000 Stellen wegfallen, teilte das Unternehmen mit. Treffen wird es vor allem den Hauptsitz in München, berichtet Christian Sachsener.
4: Die Stellen sollen dabei in der Verwaltung, im Vertrieb und in der Entwicklung gestrichen werden, nicht aber in der Produktion. Kündigungen sind nicht geplant, die Jobs sollen vielmehr über natürliche Fluktuation und auf freiwilliger Basis wegfallen. Die Beschäftigten bekommen Abfindungen angeboten. Das Abfindungsprogramm soll nun im Oktober dieses Jahres starten und bis Ende des nächsten Jahres laufen.
2: Im Kampf gegen die Waldbrände in Griechenland sind 3 Feuerwehrleute ums Leben gekommen. Die Behörden teilten mit, dass in mehreren Gegenden des Landes weitere Feuer ausgebrochen sind. Auch in der Türkei wüten inzwischen mehrere Brände. Sie haben im Süden des Landes auch ein Wohngebiet erreicht, das zum beliebten Touristenort Antalya gehört. Von dort berichtet Jim Bob Nikschas.
5: Die Bewohner waren zuvor schon in Sicherheit gebracht worden. Der Gouverneur von Antalya sieht die Ursache für die Waldbrände vor allem in der extremen Hitze und Trockenheit, gepaart mit starkem Wind. Insgesamt sind demnach 12 Brände in der Region gemeldet worden. Die bei Touristen beliebten Orte Adrasan und die antike Stadt Olympos wurden wegen der starken Rauchentwicklung für den Verkehr gesperrt.
2: Soweit die Radio 1 Nachrichten. 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Das Wetter, 26 bis 30 Grad haben wir aktuell in Berlin und Brandenburg. Es geht ein sommerlicher Tag zu Ende. In der Nacht angenehme Werte zwischen 19 und 15 Grad. Morgen wird es ein heißer Tag mit bis zu 38 Grad. Es kann im Nordwesten Schauer und Gewitter geben. Freitag dann nicht mehr ganz so heiß bei nur noch 31 Grad maximal. 21.03 Uhr.
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6: Schönen guten Abend und einen schönen Feierabend wünsche ich. Also da drüben am Nachrichtenmikro. Du warst ja den ganzen Tag hier.
2: Dankeschön.
6: Unglaublich heiß auf der Nachrichtenseite, muss ich sagen.
2: Das stimmt. Keine Klimaanlage und unser Büro wird die ganze Zeit von der Sonne beschienen.
6: Richtig.
2: Das ist ja manchmal schön und naja, bei 38 Grad ein bisschen schwitzig.
6: Das wird lustig morgen. Bist du morgen da?
2: Nein.
6: Okay.
2: Nein, aber ich leg der Zettel, ja. Also der Zettel liegt schon für die Spätschicht. Ich wünsche gute Durchhaltung.
6: Ich stelle eine extra Flasche Wasser für die Kollegin oder den Kollegen morgen hin. Also dir einen schönen Abend, Elisabeth.
2: Dankeschön.
6: Tschüssi.
2: Ciao.
6: Und Ihnen herzlich willkommen zu Swagger.

Toller Beginn vom neuen Album von Absilon, Weg hier raus. So geht sein neues Album Glanz Null los. Und Absilon wird heute Thema sein in Swagger und sein neues Album. Und auch noch die neuen Alben von Charlie XCX und von The Strokes. Bei diesen beiden Alben gibt es nämlich die eine oder andere Gemeinsamkeit. Viel Spaß in den kommenden 2 Stunden Swagger hier auf Radio 1. Jetzt kommt Uche Jara mit Bodyscanner. Und zwar ein Song, den Sie aus dem Radio 1 Tagesprogramm kennen. Aber das hier ist die Originalversion, die ist ein bisschen länger.

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zweimal Musik aus Österreich hier bei ihrem Radiosender nur für Erwachsene. Bilderbuch mit Spliff und davor die Sängerin und Gitarristin Uche Jara, die vor kurzem noch beim Durchlüften-Festival in Berlin gratis und draußen gespielt hat. Sie und ihre Gitarre und ein Tänzer waren noch auf der Bühne. Interessanter Auftritt war das, aber sie und ihre Gitarre, das ist wirklich Match made in heaven. Und Bilderbuch sind ja alte Hasen, wenn es um Live-Auftritte in Berlin geht. Ich weiß nicht, ob sie bei den Konzerten von Bilderbuch in der Philharmonie in Berlin zum Beispiel mit dabei waren. Da hat Uche Jara nämlich den Support gemacht und das Publikum war völlig zu Recht sehr angetan von der mittlerweile in Berlin lebenden Musikerin. Uche Jara und Bilderbuch werden demnächst noch sehr viel mehr miteinander zu tun haben als ohnehin schon, denn der Gitarrist von Bilderbuch, Mike, der hat nach 17 Jahren die Band verlassen. Das hatte sich schon länger angekündigt. Er hatte sich 2022 schon eine längere Auszeit genommen und ist Anfang dieses Jahres Vater geworden und außerdem hat er seinen Lebensmittelpunkt vor, ich glaube jetzt auch schon ein paar Jahren, nach Südamerika verlagert. Es gibt keine Hard Feelings zwischen ihm und den anderen Bandmitgliedern von Bilderbuch. Das war eine Trennung, die im Guten verlief. Und Bilderbuch hatten jetzt natürlich irgendwie Druck, ihren sehr, sehr guten Gitarristen zu ersetzen. Und da kommt Uche Jara ins Spiel, die ebenfalls sehr, sehr gut an der Gitarre ist und sehr experimentierfreudig. Die 24-Jährige wird bei Bilderbuch Gitarre spielen und weiter auch eigene Musik veröffentlichen. Im September zum Beispiel, da erscheint Uche Jaras Debütalbum Body Scanner. Noch ein Song davon ist Hello, Hello.

Willow Smith mit dem Titelsong ihres aktuellen Albums The Thread, das am Freitag erschienen ist. Und als ich den Song gehört habe, da dachte ich so, wow, das könnte gut werden, dieses Album. Aber die Songs biegen dann doch wieder in eine Richtung ab, die mir persönlich nicht so gut gefällt. Irgendwie ist das alles zu arzi-fazi. Die 25-Jährige, die kann wirklich eine Menge. Das ist beeindruckend. Aber was ihr irgendwie noch fehlt, ist die Entspanntheit, nicht immer alles ausstellen zu müssen, was sie alles kann und weiß. So empfinde ich das zumindest. Es ist ein eher anstrengendes Album, auf dem sie in fast jedem Song ihre Muskeln flext, was auf Dauer dann irgendwie doch nervt. Vielleicht kommt die Gelassenheit ja noch irgendwann. Als Willow, übrigens die Tochter von Jada Pinkett und Will Smith, als sie 15 Jahre alt war, da hat sie schon einen Song veröffentlicht, Whip My Hair. Der ging vor 10 Jahren direkt durch die Decke. Der war ein Riesenhit. Hits kann sie also, aber das war ganz anders als das, was sie jetzt mit 25 macht. So klang Willow Smith damals.

0: In Paris, so heißt dieses Lied. Jaden Smith war das zusammen mit seiner Schwester Willow. Auch Jaden Smith macht Musik. Die sind alle irgendwie Künstler in der Familie Schmidt. Jetzt geht's weiter mit Musik aus Berlin.
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4: Das war Sommermärchen vom Berliner Rapper Apsilon von seinem zweiten Album Glanz Null, das gerade erschienen ist. Sein Debütalbum Haut wie Pelz hat ja vor 2 Jahren den Radio 1 Soundcheck Award gewonnen als bestes Album des Jahres 2024. Apsilon hat ein unglaubliches Talent, persönliche Geschichten und Befindlichkeiten mit denen dieses Landes zu verknüpfen. Das Privat ist ja immer auch politisch und Apsilon schreibt sehr bewegende Texte über das Private, sein Privates, das politisch ist. Im Song Sommermärchen gerade zum Beispiel, als die Welt zu Gast bei Freunden war, so lautete ja das offizielle Motto der Fußball-Weltmeisterschaft 2006 in Deutschland. Apsilon war damals 9 Jahre alt und wünschte sich ein Trikot von Michael Ballack. 2006 war auch das Jahr, in dem der NSU in Deutschland mordete. Und die Polizei verdächtigte damals nicht etwa Rechtsextremisten, sondern die Familien der türkischen Opfer zum Beispiel. Die NSU-Morde liefen lange unter rassistischen Schlagworten wie Dönermorde, es waren von Kurden- oder Türkenmafia war die Rede. Dabei waren es Rechtsextreme vom nationalsozialistischen Untergrund. Und in seinem Lied Sommermärchen erzählt Apsilon auch die Geschichte von einer Frau, die nach einem Konzert auf ihn zukommt und sich bei ihm bedankt. Es ist die Tochter von Mehmet Kubacik, der vom NSU ermordet wurde, und zwar am 4. April 2006, das Jahr des Sommermärchens, und darüber hinaus der Geburtstag von Apsilon. Als sie an diesem Tag nach Hause kam, da war ihr Vater nicht mehr da. Er wurde von einer Kundin in einer Blutlache liegend hinter dem Tresen seines Kiosks in Dortmund aufgefunden, erschossen vom NSU. Und Mehmet Kubacik war das 8. Todesopfer dieser NSU-Mordserie, die erst im November 2011 ja enttarnt wurde. Bis dahin haben die Ermittlungsbehörden Kubacik selbst und auch seine Familie verdächtigt, dass sie an kriminellen Machenschaften und der Tat beteiligt gewesen sein sollen. Ein doppelter Schmerz natürlich für die Familie, der ihr da angetan wurde. Apsilon hält das sehr bewegend in seinem Song Sommermärchen fest. Es gibt viele solcher berührenden Momente auf seinem neuen Album Glanz Null. Hier ist noch ein Song davon, Berg.

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0: Noch so ein toller Song vom neuen Absilon-Album Glanz Null. Berg heißt das Lied. Mit bewegenden Geschichten.
1: 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Um meine Leichtigkeit wiederzufinden, bin ich an Orte gegangen und hab Dinge getan, von denen ich dachte, dass sie die Dunkelheit ein bisschen erträglicher machen.
0: Ja, ich weiß nicht, ob die Leichtigkeit zurückgekommen ist. Das Album, das neue Album von Absilon, Glanz Null, hat bewegende Geschichten, die sehr poetisch erzählt sind. Das hat was fast von einem Hörspiel. Und die Texte von Absilon sind melancholisch und ja, grundpositiv in die Zukunft zu schauen. Gibt's ja nicht so viel, also an manchen Tagen. Keine Ahnung. Also mir gefällt das Album wirklich sehr, sehr gut. Sein Bruder hat das Album wieder produziert. Toll, wie die beiden zusammenarbeiten. Letzter Mensch von Absilon.

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Null, ein trauriger Song über eine Liebe, das war nochmal Absalon von seinem Album Glanz Null. Die Glänzen, das Glänzen in den Augen, die Hoffnung, das Vertrauen geht gegen Null auf seinem Album. Stattdessen gibt es Gewalt, Ungerechtigkeiten und Rassismus in der Welt. So jedenfalls kann man den Berliner Rapper auf seinem neuen Album Glanz Null verstehen. Kein Glanz mehr, nirgends. Auf diesem Album gibt's auch das Lied Keiner von euch und das kann man auch als Abrechnung mit der deutschen Mehrheitsgesellschaft verstehen und mit einem Normal, das für viele Menschen, die zwar deutsch sind, aber vermeintlich nicht deutsch aussehen, ganz und gar nicht normal aussieht oder ist, also dieser Status quo normal. Ganz ähnliche Töne schlägt ja seit Jahren auch schon die Rapperin Ebo an. Jetzt noch ein letzter Song vom neuen Absalon-Album. Nach den Nachrichten geht's dann weiter mit neuer Musik von Charlie XCX und The Strokes. Keiner von euch, das Lied von Absalon, in dem er den Vizekanzler disst.

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2: Um 22 Uhr mit Thomas Haag. Guten Abend. Der neue Unionsfraktionsvorsitzende Frei setzt darauf, mit einer erfolgreichen Reformpolitik Vertrauen in die Koalition zurückzugewinnen. In den Bereichen Pflege, Rente, Arbeitsmarkt oder Steuern habe man viel Arbeit vor sich und die Chance, die Dinge zum Besseren zu wenden, so Frei. Der bisherige Kanzleramtschef wurde heute mit knapp 92% der Stimmen gewählt. Hauptstadtkorrespondentin Katrin Aue.
3: Zuvor war gemutmaßt worden, dass viele Abgeordnete von CDU und CSU ihre Kritik an den jüngsten Personalentscheidungen des Kanzlers über ein Nein zu Thorsten Frei zum Ausdruck bringen könnten. Nun gab es doch breite Zustimmung. Das gibt dem ehemaligen Kanzleramtschef Rückendeckung für seinen neuen Job.
2: Berlins Innensenatorin Spranger hat zugesagt, dass der Anschlag auf den Christopher Street Day vollständig aufgearbeitet wird. Dabei gehe es darum, ob es Fehler in der Überwachung des mutmaßlichen Attentäters gab, sagte die SPD-Politikerin im Innenausschuss des Abgeordnetenhauses. Von Grünen und AfD kam die Forderung nach einem parlamentarischen Untersuchungsausschuss. Aus Sicht der Linken ist zu klären, ob es Hintermänner oder V-Leute gab. Brandenburgs Sozialminister Wilke sieht das Land gut gegen Extremismus gerüstet. Gleichzeitig fordert er, in dem Bereich nicht nachzulassen. Stefanie Brockhausen, RBB 24.
4: Brandenburg habe viele eigene Projekte zur Prävention, gerade auch beim Thema Islamismus. Es gebe sehr gute Strukturen mit Beratungsangeboten für Eltern und Lehrkräfte sowie eine Ausstiegsberatung. Insgesamt müsse im Bereich Prävention aber mehr getan werden, so Wilke weiter. Jeder Einzelne sei gefordert, in seinem Umfeld aufmerksam und sensibel bei extremistischen Tendenzen zu sein.
2: Der Stellenabbau in der deutschen Autoindustrie geht weiter. Heute hat BMW angekündigt, bis Ende nächsten Jahres weltweit rund 8000 Jobs zu streichen. Die Pläne sollen laut Konzern unter anderem über ein Abfindungsprogramm auf freiwilliger Basis umgesetzt werden. In den vergangenen Tagen hatten schon Porsche und Mercedes mitgeteilt, dass sie tausende Stellen streichen. Bei Waldbränden auf der griechischen Insel Kreta sind zwei Feuerwehrleute ums Leben gekommen. Nach Medienberichten wurden die Helfer in ihrem Fahrzeug von den Flammen eingeschlossen und konnten sich nicht mehr retten. Das Feuer ist laut Behörden zurzeit außer Kontrolle. Deswegen wurde angeordnet, einen Urlaubsort an der Südküste von Kreta zu evakuieren. 6000 Menschen sind betroffen. Soweit die Nachrichten. 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Das Wetter: nachts ist es sternenklar und trocken. Die Tiefstwerte liegen zwischen 19 und 14 Grad. Morgen ist es erst sonnig, nachmittags dann allmählich wolkiger und auch windiger. Im Nordwesten gibt es auch Schauer und Gewitter, örtlich unwetterartig und das bei maximal 36 bis 38 Grad.
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5: Guten Abend und hallo zur zweiten Stunde.

Someday vom Debütalbum Is This It der New Yorker Band The Strokes, das vor 25 Jahren fast genau auf den Tag erschienen ist, am 30. Juli 2001. Ein Album, das viele Menschen sehr elektrisiert hat, mich eingeschlossen. Rockmusik hat damals ja schon ein bisschen komisch gerochen, aber die vier jungen Männer aus New York haben dem Genre einen Elektroschock-Moment beschert. The Strokes haben damals nach diesem Debüt eine ganze Welle von neuer, frischer Rockmusik ausgelöst. Die Arctic Monkeys waren dann da, Franz Ferdinand. Auch Brandon Flowers von The Killers hat sein Songwriting nach diesem Debütalbum nochmal überdacht. Der Einfluss von Is This It 2000, von 2001, der kann wirklich gar nicht überschätzt werden. The Strokes haben ja nie klassische Rockmusik gemacht. Die haben sich eher am Punk orientiert, roh, direkt und knapp. Nicht zu überproduziert. Das war Anfang des neuen Jahrtausends wirklich mal was Neues. Rockmusik wirkte in der Zeit ja oft sehr glatt und stilistisch irgendwie festgefahren. Und jetzt, 25 Jahre später, haben The Strokes am Freitag ein neues, ihr siebtes Album veröffentlicht. Auch Reality Awaits bricht mal wieder sehr mit dem, was landläufig so unter Rockmusik verstanden wird. Es hat jede Menge Autotune und die Songs, die sind gar nicht mehr so kurz wie im Vergleich zum Debütalbum. Diese knackigen Lieder von damals, die gibt's nicht mehr. Jetzt meandern die Lieder so dahin, die schlendern so durch die Zeit. Was mir persönlich sehr gut gefällt, hier sind The Strokes mit einem Song von ihrem neuen Album Falling Out of Love. 6:21.

Sehr verspielt kommen The Strokes hier rüber. Andere sagen nervig, verquast und formlos. Mir gefällt das neue Album Reality Awaits, wie gesagt, sehr gut. Auch wenn es textlich oft sonderbar und rätselhaft zugeht, gerade in dem Song The Fruits of Conquest, da singt Julian Casablancas ja I'm a leech, I'm a leech, I'm a leech. Ich bin ein Blutegel, er saugt also. Und das Album verströmt an vielen Stellen so eine Alles-Egal-Attitüde. Davon kann man bei den Strokes nicht wirklich überrascht sein. Das war irgendwie schon immer Teil der Band-DNA. Und auch Autotune gehört fest ins Repertoire, jedenfalls von Sänger Julian Casablancas. Vielleicht bisher nicht bei den Strokes, da hat er eher mit anderen Stimmverfremdungstechniken gearbeitet, aber bei seiner anderen Band, The Voids, und auch zum Beispiel bei der Zusammenarbeit mit Daft Punk, da war Julian Casablancas Stimme, die mit Autotune verfremdet wurde, schon immer Teil der Erzählung und ein Stilmittel, bei dem es nicht darum geht, dass seine Stimme glatt gebügelt werden muss, weil er schief singt, sondern eben als Stilmittel wird Autotune da eingesetzt. Hier ist er zusammen mit Daft Punk und danach mit seiner anderen Band, The Voids.

Seven Horses von The Voids, das andere Bandprojekt, was Sänger Julian Casablancas zusammen mit 5 Musikern betreibt, also neben seiner Hauptband The Strokes. The Voids sind deutlich experimentierfreudiger und Synthie-lastiger und man bekommt auf dem neuen Strokes-Album allerdings den Eindruck, dass da eine Menge The Voids drin ist. Julian Casablancas, der ja die Texte bei den Strokes schreibt, der teilt auf dem neuen Album Reality Awaits an einigen Stellen ordentlich aus. Ein politischer Kommentator bekommt zum Beispiel sein Fett weg, genau wie ein Musikkritiker. Keine Ahnung, was sich Casablancas dabei gedacht hat. Der pushte ja dadurch nur noch mehr. Und wie genervt kann man von einem Musikkritiker sein? Hä? I don't get it. Naja, auch Musiker werden mit Worten bedacht. Zum Beispiel The Weeknd, Drake und Harry Styles werden in genau dem Song, wo auch die anderen disst, ebenfalls gedisst nach dem Motto Been there, done that. Habe ich alles schon vor Jahren gemacht, was ihr da jetzt macht. Naja, dann hören wir mal rein in dieses Lied Lonely in the Future. So kann es einem gehen, wenn man seiner Zeit immer schon voraus ist.

Das war ein abruptes Ende. Rockmusik von Charlie XCX von ihrem neuen Album Music, Fashion, Film. Auf dem Cover dieses Albums sind drei Schwergewichte aus den Bereichen Musik, Mode und Film zu sehen. John Cale, Marc Jacobs und Martin Scorsese. Die hocken da in einer, um mal im Bild zu bleiben, abgerockten kleinen Küche. Und in ihrem Song Rockmusik singt Charlie XCX: Der Dancefloor ist tot, deshalb jetzt Rockmusik. Das entbehrt nicht einiger Komik und auch Ironie, dass die Frau, die aus dem Hyperpop kommt und mit ihrem Album Brad vor 2 Jahren einen Welterfolg hatte, dass der freigedrehte Brad Summer mit Kamala Harris, die sich ja auch im Wahlkampf auf dieses Album von Charlie XCX bezog, also dass der Hyperpop, dass es ausgerechnet der auf dem Dancefloor nicht mehr bringt und deswegen geht's jetzt zurück zur totgesagten Rockmusik. Das scheint ja über die Jahrzehnte sowas wie ein Anker zu sein. Also diese Rockmusik, die ist einfach nicht tot zu kriegen. Allerdings ist die Rockmusik, die Charlie XCX macht, dann doch sehr weit weg von klassischer Rockmusik. Das weiß sie natürlich auch. Das ist alles nicht ganz ernst gemeint. Das ist ein ironischer Blick auf Rockmusik von Charlie XCX. Es gibt zwar Gitarren ab und an auf ihrem neuen Album Music, Fashion, Film, aber es ist wohl auch eine Reaktion auf das zu viel von allem im Hyperpop und auch das zu viel von allem ganz persönlich in ihrem Leben, was da alles gekommen ist nach diesem Brad Summer. Sehr viel Aufmerksamkeit und Stress und ein Gefühl, dass viele Leute wahrscheinlich teilen, dieses zu viel von allem, was so passiert derzeit, die Gleichzeitigkeit der Dinge. Entschuldigung, das hat sich ja im Hyperpop-Gefilde alles auch noch, also in der Musik auch sehr hochgeschraubt. Und ich finde tatsächlich, die Alben von Charlie XCX und The Strokes, die haben so einiges gemeinsam. Zum einen, dass beide Rockmusik nicht so ernst nehmen, wie Rockpuristen das wahrscheinlich tun. Es ist zwar Gitarrenmusik auf die eine oder andere Weise, aber experimentell gebrochen. Es wird viel mit Stimmverfremdung gearbeitet und auch die Haltung von The Strokes und Charlie XCX, die ist recht ähnlich, nämlich dieses I don't give a fuck. Ob das jetzt Rockmusik ist oder nicht, was die Welt da von mir erwartet, das könnte mir nicht egaler sein. Das strömen beide so aus, beide Bands. Und es gibt aber einen gravierenden Unterschied. Die Songs von Charlie XCX, sie sind bis auf den letzten alle sehr kurz, alle um die 2 Minuten. Die Strokes hingegen, die Lust wandeln ja mit 6, 7, 8 Minuten in der Zeit durch ihr Album. Hier ist kurz und knackig Summer Spring 26 von Charlie XCX.

Brooklyn Bridge to Chorus, Song von ihrem vom tollen Album The New Abnormal von 2022. The Strokes. Dieses Album hat der New Yorker Band damals noch eine ganz neue Fangemeinde erschlossen. Jüngere Leute, die beim Debüt 2001 nicht dabei waren. Das neue Album der Strokes wurde übrigens wieder produziert von Rick Rubin, der ja gerne nach dem Credo Reduce to the Max arbeitet. Auf dem Cover des neuen Strokes-Albums ist ein Cowboy auf einem Pferd zu sehen. Das hat so krasse Western, Marlboro Man-Vibes. Das Cover könnte man als den Mythos von Amerika deuten. Dieser Mythos ist allerdings fast nur noch kommerziell zu sehen. Alles ist käuflich in den USA 2026. Und natürlich auch die Frage, was ist überhaupt noch echt in einer Welt von Medien, Werbung und Inszenierung geprägten Welt. The Strokes mit Going Shopping und der Textzeile: Solidarität kann schwierig sein, wenn man coole Sachen zu verlieren hat.

Going Up the Country von Canned Heat und davor Going Shopping von The Strokes, zwei Lieder, die tatsächlich viel gemeinsam haben, wie ich finde. Also klingen recht ähnlich und beide erzählen von der Flucht aufs Land. Canned Heat konnten ihre Sehnsucht Ende der 60er vielleicht noch auf dem Land ausleben. The Strokes wiederum finden da keine romantisierte Erlösung mehr, sondern einfach nur die Feststellung, dass man heute ja nie offline ist, seine Probleme immer dabei hat und sich selber eh immer mitnimmt. Und überhaupt, da bleibt nur das ironische Going Shopping in der Mall, wenn man dann zurückkommt in die Stadt. The Strokes spielen übrigens am 15. Oktober in Berlin in der Mehrzweckhalle, Mehrzweck Arena sogar am Ostbahnhof. Hier geht's jetzt weiter mit Sister Moon oder dem schönen Morgen und meinen Kolleginnen Marie Kaiser und Amelie Ernst. Zum Schluss nochmal zwei von den Menschen, die Julian Casablancas auf dem neuen Strokes-Album erwähnt, Harry Styles, der in As It Was, was sich angeblich zu sehr nach dem Strokes-Song One Way Trigger anhört, und The Weeknd, der den Lederlook von Julian Casablancas übernommen haben soll. Manche Menschen haben Probleme. Mein Name ist Elissa Hörsemann. Bis nächste Woche Mittwoch. Tschüss.

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1: Joseph Folier. Selbstironie. Glücklich der Mensch, der über sich selbst lachen kann. Er wird immer etwas haben, das ihn belustigt.
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2: Um 23 Uhr mit Thomas Haag. Guten Abend. Der neue Unionsfraktionsvorsitzende Frei setzt darauf, mit einer erfolgreichen Reformpolitik Vertrauen in die Koalition zurückzugewinnen. In den Bereichen Pflege, Rente, Arbeitsmarkt oder Steuern habe man viel Arbeit vor sich und die Chance, die Dinge zum Besseren zu wenden, so Frei. Der bisherige Kanzleramtschef wurde heute mit knapp 92% der Stimmen gewählt. Hauptstadtkorrespondentin Katrin Aue.
3: Zuvor war gemutmaßt worden, dass viele Abgeordnete von CDU und CSU ihre Kritik an den jüngsten Personalentscheidungen des Kanzlers über ein Nein zu Thorsten Frei zum Ausdruck bringen könnten. Nun gab es doch breite Zustimmung. Das gibt dem ehemaligen Kanzleramtschef Rückendeckung für seinen neuen Job.
2: Berlins Innensenatorin Spranger hat zugesagt, dass der Anschlag auf den Christopher Street Day vollständig aufgearbeitet wird. Dabei gehe es darum, ob es Fehler in der Überwachung des mutmaßlichen Attentäters gab, sagte die SPD-Politikerin im Innenausschuss des Abgeordnetenhauses. Von Grünen und AfD kam die Forderung nach einem parlamentarischen Untersuchungsausschuss. Aus Sicht der Linken ist zu klären, ob es Hintermänner oder V-Leute gab. Brandenburgs Sozialminister Wilke sieht das Land gut gegen Extremismus gerüstet. Es gäbe viele eigene Projekte zur Prävention, gerade auch beim Thema Islamismus. Zum Beispiel Beratungsangebote für Eltern, Lehrkräfte und den Freundeskreis, digitale Elternabende und eine Ausstiegsberatung. Besorgt äußerte er sich darüber, wie professionell radikale Kräfte Jugendliche rekrutieren, vor allem über soziale Medien. Deshalb sei es umso wichtiger, dass das Umfeld aufmerksam sei und mithelfe. So Wilke. In Brandenburg haben viele Flüsse zu wenig Wasser. Laut Landesamt für Umwelt herrscht nicht nur in der Spree Niedrigwasser. Auch in anderen Flüssen würden Warnstufen bereits unterschritten, wie zum Beispiel an der Nute. In der Oder sank der Pegelstand zuletzt so stark, dass die Güterschifffahrt teilweise eingestellt werden musste. Auf Kreta bedroht ein Waldbrand einen Ferienort. Nach Medienberichten müssten deswegen mehrere tausend Urlauber in ihre Unterkünfte verlassen. Griechenland-Korrespondent Moritz Pompel.
4: Der Brand war am frühen Nachmittag nahe des Bergortes Kriavrisi ausgebrochen und durch starken Wind angefacht worden. So stark, dass teilweise nicht mehr aus der Luft gelöscht werden konnte. In den Flammen starben zwei Feuerwehrmänner, die in ihrem Fahrzeug wohl die Orientierung verloren hatten. Auch auf der Nordägäisinsel Lesbos brennt es. Ein Brand auf der Kykladeninsel Paros ist dagegen inzwischen unter Kontrolle.
2: Soweit die Nachrichten. Weitere Meldungen aus Berlin und Brandenburg auf rbb24.de. Das Wetter nachts, Stern, klar und trocken, Tiefstwerte 19 bis 14 Grad. Morgen ist es erst sonnig, nachmittags allmählich wolkiger und windiger. Im Nordwesten gibt's auch Schauer oder Gewitter, örtlich unwetterartig.
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5: Schönen guten Abend. Talk about it. Talk.

Wenn es um Dance geht, dann macht ihr weiterhin niemand etwas vor. Das ist Madonna mit ihrer neuen Single Danceteria aus ihrem brandneuen Album Confessions on a Dance Floor Part 2. Danceteria war auch mal ein angesagter Laden in New York City in Manhattan in den 80er Jahren. Und dieser Laden zog sich über 3 Stockwerke und da gab es verschiedene Musiken. Ich erzähle das deshalb, weil ich dort selbst als DJ ein paar Mal ran durfte. Natürlich auf dem Ground Floor, wo es Indie-Rock gab, aber immerhin, hey, DJ in New York in meiner kurzen Zeit dort, die ich dort gelebt habe in den 80er Jahren. Ich habe eine Menge neuer Singles für Sie hier und heute in Sister Moon. Zum Beispiel From Down Here, das ist Lola Young.

Planning. To Rock ist eine englische, nicht-binäre Person, die auch bei der Aufnahme der Singstimme darauf achtet, dass selbige verfremdet wird, um sie geschlechtlich uneindeutig erscheinen zu lassen. Darüber hinaus ist Planning to Rock ein Geheimtipp für viele Fans von elektronischen Sounds und auch von elektronischem Dance. Die neue Single von Planning to Rock, haben wir gerade gehört, heißt The One, gefolgt von der neuen Single von endlich PJ Harvey, Voyager.

Lost Boys, auch dies eine brandneue Single in dem Fall von Phoebe Bridgers. Und es wird ja auch Zeit, dass Phoebe mal wieder nach 6 Jahren ein neues Soloalbum herausbringt. Das kommt am 14. August und heißt Lost Weekend. Phoebe Bridgers hatte natürlich in den letzten Jahren sehr viel zu tun mit dem grandiosen Trio Boy Genius, das wir auf Radio 1 ja auch sehr lieben und featuren. Ebenso wie die australischen Geschwister Angus and Julia Stone. Seit 20 Jahren musizieren die Geschwister inzwischen und die Nummer kennen Sie vielleicht schon aus dem Radio 1 Tagesprogramm. Hier sind Angus and Julia Stone mit Karaoke Bar.

Monroe, das sind nochmal Angus und Julia Stone vom gemeinsamen Album Karaoke Bar. Das Titelstück haben wir davor gehört und dieses Album erscheint am 4. September und gerade hier bei Monroe haben wir mitbekommen, wie viel passiert ist in 20 Jahren bei den Geschwistern Stone. Die sind lange weg vom Folk- und Blues-inspirierten Singer-Songwriter-Tum. Das hier sind komplexe elektronische Tracks. Bin sehr gespannt auf das Album und möchte Ihnen jetzt einen Künstler vorstellen, der, soweit ich weiß, aus München stammt und unter dem Pseudonym, dem Künstlernamen Saguru, am letzten Freitag ein Album veröffentlicht hat namens The Storm. Darauf befindet sich auch der nachfolgende Song A Night Moth in April's Showers und Saguru schreibt uns dazu, dass dieses Lied von Ängsten, Orientierungslosigkeit und dem Weg zurück ins Licht handelt. Er soll uns musikalisch ein Gefühl von Wärme und Wohlwollen vermitteln. Na denn, here we go. Saguru und A Night Moth in April's Showers vom Album The Storm.

Courtney Barnett und Wanda von ihrem aktuellen Album Creature of Habit, ebenso wie die Geschwister Angus und Julia Stone, stammt Courtney Under ja from Down Under aus Australien und sie ist schon auch musikalisch näher dran als Angus und Julia Stone bei der Ausgangsbasis als Singer-Songwriterin, aber sie ist natürlich auch noch nicht so lange im Geschäft und selbiges gilt für Zoe Amber, die mit bürgerlichem Namen Brittany Hamrick heißt und sie war wahrscheinlich bislang die Entdeckung des Jahres, denn man kannte sie, oder besser gesagt, ich kannte sie nicht, viele von uns kannten sie nicht als Jazzmusikerin, als Tenorsaxophonistin. Da hat sie mehrere Alben aufgenommen. John Zorn hat beispielsweise ihr Debütalbum Oh Sun im Jahre 2022 produziert und sie hat sich dann aber überlegt, was ganz anderes zu machen, denn sie stammt aus Tennessee und sie ist eigentlich aufgewachsen als eine Singer-Songwriterin. Sie hat das aber nicht verfolgt, sondern wollte eben so schnell wie möglich weg aus Tennessee und ist dann nach New York gegangen und hat auf das Tenorsaxophon gesetzt, aber hatte jetzt wohl das Gefühl, für ihre persönlichen Songs, die auch viel von schwierigen Zeiten handeln, von dem Großwerden in einem solchen Ort wie Kingsport und was damit einhergeht, also sich wirklich mal zu erleichtern, ja, das Herz frei zu machen und mal richtig auch zu sagen, was Sache ist und was in solchen provinziellen Städten auch abläuft zwischen den Menschen. Dafür ist sie dann zurückgekehrt. Als Singer-Songwriterin hat sie uns mit dem Debütalbum, also in der Hinsicht Debütalbum Eyesful, sehr, sehr überrascht. Und es gibt ganz viele Kolleginnen und Kollegen bei Radio 1, die dieses Album sehr lieben. Vor allem natürlich das Titelstück Eyesful, aber ich spiele ihn jetzt Another Time. Zoe Amber vom Album Eyesful.

So Amber und OCD von ihrem großartigen Album Eyes Full. OCD, das steht für Obsessive Compulsive Disorder, also auf Deutsch eine Zwangsstörung. Davon handelt dieses Lied, von Zwangsgedanken und Handlungen. Wie gesagt, es ist kein einfaches Album, inhaltlich schon mal gar nicht, sondern ein sehr persönliches Album von So Amber, die aufgrund ihres schiefen Gesangs mich dann immer mehr an Bob Dylan erinnert. Die beiden werden sicherlich musikalisch ein großartiges Paar auf der Bühne. Ob es dazu noch kommt, liegt wahrscheinlich eher an Uncle Bob als an So Amber. Ja, und das Album Eyes Full wird sicherlich bei vielen Kolleginnen und Kollegen am Jahresende auf der besten Liste stehen. Hier ist aus Österreich die Formation Kulk, eine Shoegaze-Band mit der neuen Single Kaputte Speaker.

zwischen Synthie-Pop und Soft-Rock. Das ist Sophie Royer, eine österreichisch-iranisch-US-amerikanische Popsängerin und Malerin mit ihrer neuen Single Cowboy Mouth. Bis zu den Nachrichten hören wir jetzt Love Me, The Pretty Reckless, angeführt von der wunderbaren Taylor Momsen vom neuen The Pretty Reckless Album Dear God.

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2: Um 0 Uhr Mitternacht mit Olaf Knapp. Kanzler Merz hat den wesentlichen Teil seines Personalpakets fertig geschnürt. Die Unionsfraktion wählte in einer Sondersitzung den bisherigen Kanzleramtschef frei zu ihrem neuen Vorsitzenden. Anna Engelke in Berlin hat die Stimmung in der Sitzung in der ARD als ernst und angespannt beschrieben.
3: Allen war ja klar, die vergangenen zwei Wochen, die sind schlecht gelaufen, vor allem für die CDU und ihren Kanzler Friedrich Merz. Die fast 92% für den neuen Fraktionschef frei, die sind ein exzellentes Ergebnis, aber der Kanzler weiß wohl, das sind die 92% für Thorsten Frey und nicht für ihn. Wie wir hören, ist Friedrich Merz vergleichsweise demütig aufgetreten in der Sitzung, aber nach den Personalentscheidungen von Friedrich Merz und auch seiner Kommunikation in den vergangenen Wochen sind bei einigen die Zweifel gewachsen, ob er Kanzler kann.
2: Zuvor hatte Bundespräsident Steinmeier drei neue Minister ernannt, womit die erste Umbildung des Kabinetts abgeschlossen ist. Die Ministerpräsidenten der ostdeutschen Länder Sachsen, Sachsen-Anhalt und Thüringen sind dafür, die abschlagsfreie Rente nach 45 Jahren beizubehalten. Nach Informationen des Mitteldeutschen Rundfunks wollen sie heute ein entsprechendes Forderungspapier an die Bundesregierung vorstellen. Die CDU-Politiker verlangen ferner, dass bei den Eigenanteilen in der stationären Pflege die individuelle Leistungsfähigkeit berücksichtigt wird. Belastungen müssten begrenzt und planbar werden. Weiterhin plädieren sie dafür, die häusliche Pflege zu stärken und das Steuerrecht familienfreundlich zu reformieren. Bei BMW sollen Stellen abgebaut werden. Es ist somit der letzte deutsche Autobauer, der den Abbau von Arbeitsplätzen angekündigt hat. Bis Ende des kommenden Jahres sollen 8000 Stellen gestrichen werden. Gabriel Wirth aus München zur Frage, was genau geplant ist.
4: In den nächsten Monaten soll es ein freiwilliges Abfindungsprogramm bei BMW geben, das bis Ende nächsten Jahres dann laufen soll. Es wendet sich nicht an die Mitarbeiter in der Produktion, sondern nur an die Beschäftigten in der Verwaltung, im Vertrieb und in der Entwicklung. Es soll hier auch keine Listen geben, sondern allen Mitarbeitern in diesem Bereich angeboten werden. Die Rede ist von rund 50.000 Beschäftigten in Deutschland, denen eben dieses Angebot gemacht wird. Diese sollen sich freiwillig entscheiden können, ob sie es jetzt annehmen oder nicht. Und mit diesem Programm und mit normaler Fluktuation sollen weltweit rund 8000 Stellen gestrichen werden.
2: Das Wetter in Deutschland. Nachts meist sternenklar. Bei Tiefstwerten von 23 bis 13 Grad. Am Tage anfangs heiter, später einzelne, teils kräftige Schauer und Gewitter. Höchstwerte 25 Grad an der Nordsee bis teilweise 40 Grad im Süden. Die Zeit, es ist gleich 0 Uhr 3.
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5: Herzlich willkommen zurück. Insgesamt 4 Songs haben Fever Ray für den Soundtrack zum Film The Bride beigesteuert und darunter auch 2 brandneue Fever Ray Tracks. Hier ist einer davon, The Lake.

Session Mango und das Titelstück ihres diesjährigen Albums Bloody Eyes featuring Ecstasy, ein uns sehr bekannter junger Künstler, sehr fleißig, ein, ja, eigentlich so ein Mumble-Rapper, Nachfolge von XXXTentacion, der mich mit seiner Stimme immer an diese Phase dieser jungen Rapper erinnert. Und er selbst versteht sich aber als Indie-Musiker und da ist er natürlich bei Connor Wilkinson völlig richtig, denn der ist definitiv Indie-Musiker, beziehungsweise ist er der Sänger und Songschreiber der Band Passion Mango, die gilt als Indie-Rock. Ecstasy ist auch ein kanadischer Künstler und da hat man gemeinsam dieses Album aufgenommen mit dem Titelstück Bloody Eyes. Das ist Ecstasy on its own, sozusagen mit dem Track

I guess we made it. Das war noch einmal Ecstasy, davor auch gehört mit dem Track I'm So Happy. Der junge kanadische Künstler hält es mit dem Motto, in der Kürze liegt die Würze. Von daher wäre er fast ein Punkrocker, aber natürlich sind kurze Titel in Zeiten von Streaming auch sehr, sehr angesagt. Sie wissen, der Algorithmus. Noch mehr als an XXXTentacion erinnert mich Ecstasy an Lil Peep. XXXTentacion und auch Lil Peep, beide in sehr jungen Jahren verstorben. Lil Peep an einem Drogencocktail. XXXTentacion wurde bei einem Raubüberfall erschossen. Sie waren beide erst Anfang 20 und auf dem Weg, große Stars zu werden. Denn in den 10er Jahren waren sie die Rapper, die die US-amerikanische Jugend begeistern konnten. Und Ecstasy erinnert mit seiner Stimme sehr und auch mit seiner Art und Weise, Tracks aufzunehmen, an diese beiden viel zu früh verstorbenen jungen Rapper aus den 10er Jahren. Hier ist Laura Marling und Ghosts. 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

Get Back Into Myself. Das sind Blood Red Shoes, ein Duo aus Brighton, bestehend aus Laura, Mary Carter und Stephen Ansell. Die beiden durfte ich interviewen, als mit Box of Secrets 2008 ihr Debütalbum erschien. Das ist also jetzt fast 20 Jahre her. Ich bin dran geblieben, nicht kontinuierlich. Sie haben 6 Alben veröffentlicht seitdem und demnächst erscheint dann mit Stay Lonely das 7. Studioalbum der Blood Red Shoes. Stay Lonely erscheint am 18. September und einen Monat später, knapp am 13. Oktober, wird dieses Album vorgestellt in Berlin im Festsaal Kreuzberg. Und ich glaube, die Blood Red Shoes haben wirklich gute Chancen, nachdem sie lange Jahre unterm Radar waren, mit diesem neuen Album Stay Lonely nochmal richtig Welle zu machen. Das ist ein wirklich fantastisches Indie-Rock-Duo, absolut gleichberechtigt in ihrer Konstellation und richtig, richtig gut bei den neuen Songs, finde ich. Wie hier zum Beispiel Start to End.

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1: Tolle Single von den Blood Red Shoes, noch einmal Screams heißt dieses Stück und wird sich auch befinden auf dem neuen Album. Das 7. Studioalbum des Duos aus Brighton heißt Stay Lonely, erscheint am 18. September und am 13. Oktober wird es vorgestellt live im Berliner Festsaal Kreuzberg. Mhm.

kennen Sie wahrscheinlich aus dem Tagesprogramm von Radio 1, ist natürlich die neue Single der Eels. Und das ist ja immer was ganz Fantastisches für Menschen, die melancholische Sounds lieben. Ich bin Ihnen aber noch einen Track schuldig und der stammte zuvor gehört von Laura Lee and the Jets, einer aus Berlin stammenden Indie-Rock-Band um die Sängerin Laura Lee. Cloud Stripping hieß der Track von der neuen EP Overload. Ja, die Eels bestehen natürlich in erster Linie oder eigentlich mittlerweile ausschließlich aus Mark Oliver Everett. Der ist wahnsinnig fleißig, hat aber auch immer viel zu sagen und natürlich ist gerade für ihn Musik auch Therapie. Das 16. Studioalbum der Eels ist bereits auf dem Weg. Es wird erscheinen am 16. Oktober. Es wird heißen Cookie Happened. Und da der Oktober ja noch lange weg ist, dankenswerterweise hat uns Mark E. Everett 2 neue Songs rübergeschoben aus dem neuen Eels-Album Cookie Happened. Wir hören All Forgotten und I'm on Standby. Die Eels sind wieder da.

Wichita Lineman in der Adaption von Flea featuring Nick Cave. Ja, der Bassist der Red Hot Chili Peppers hat im Frühjahr ein erstes Soloalbum veröffentlicht und da hat er seinen Bass gegen seine Trompete getauscht. Die Trompete war nämlich das erste Instrument von Flea und er ist nicht nur ein Rockfan, sondern er ist auch ein großer Jazzfan und das beweist er auf diesem Soloalbum Honorar. Vortrefflich, er hat tolle Gäste auch, Nick Cave gerade gehört, Tom York ist dabei und er hat ausgefallene Ideen. Wir hören jetzt nämlich zum Abschluss der heutigen Ausgabe von Sister Moon zwei weitere Adaptionen aus dem Soloalbum von Flea. Zum einen hat er sich Thinking About You von Frank Ocean zur Brust genommen und dann hat er einen Megatrack, also auch was die Länge betrifft, Maggot Brain von Funkadelic eingestampft. Das ist ja im Original ein wahnsinniger Brecher, der sich auch schon öfter in der Top 100 der Radio 1 Sommersonntage platzieren konnte, aber wie Flies hier macht, finde ich es einfach großartig und außergewöhnlich. Apropos Sommersonntage, am Sonntag geht's wieder los, dann die dritte Rubrik und zwar singende Schauspielerinnen und schauspielernde Sängerinnen, die Top 100 der besten Songs. Um 9 Uhr morgens geht es wie immer los. MC Lücke sagt tschüss, vielen Dank fürs Zuhören. Hier ist wie gesagt zum Abschluss der heutigen Sendung Flea mit Thinking About You und Maggot Brain. Kommen Sie gut durch die Woche. Bis nächste Woche, dann darf ich diese Sendung hier noch einmal vertreten. Freue mich drauf. Auf bald. Ciao.

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2: Um 1 Uhr mit Thomas Haag. Guten Morgen. Der neue Unionsfraktionsvorsitzende Frei setzt darauf, mit einer erfolgreichen Reformpolitik Vertrauen in die Koalition zurückzugewinnen. In den Bereichen Pflege, Rente, Arbeitsmarkt oder Steuern habe man viel Arbeit vor sich. Nur in der Summe dieser Maßnahmen liege eine Chance, die Dinge zum Besseren zu wenden. Das sagte Frei nach seiner Wahl an die Fraktionsspitze. Für den bisherigen Kanzleramtschef stimmten knapp 92% der Abgeordneten von CDU und CSU. Nach dem Anschlag auf den CSD in Berlin hat die Linke eine Sondersitzung des Bundestagsinnenausschusses beantragt. Das meldet das Redaktionsnetzwerk Deutschland. Dabei soll es um das Vorgehen der Sicherheitsbehörden vor dem Anschlag gehen. Katja Neumeister berichtet.
3: Die Linke sieht noch viel Klärungsbedarf, zum Beispiel wie es zu dem Anschlag kommen konnte, obwohl der mutmaßliche Täter vorher von der Polizei observiert worden ist. Die Linke will deshalb die Chefs des Bundeskriminalamtes, des Verfassungsschutzes und der Bundespolizei zu der Sondersitzung einladen. Auch die Grünen fordern, noch offene Fragen zu beantworten.
2: Die Deutsche Bahn stellt heute ihre Halbjahreszahlen vor. Im vergangenen Jahr hatte der bundeseigene Konzern unterm Strich ein Minus von 2,3 Milliarden Euro verbucht. Das lag demnach unter anderem an den Abschreibungen im Fernverkehr, der von der vielerorts sanierungsbedürftigen Infrastruktur betroffen ist. Bahnchefin Paller sagte, es werde mindestens 10 Jahre dauern, die Schiene wieder in einen guten Zustand zu bringen. Das Bundeskabinett hat eine Reform der Ökostromförderung sowie neue Regeln für Netzanschlüsse auf den Weg gebracht. Dabei sind ursprüngliche Kürzungspläne von Wirtschaftsministerin Reiche etwas entschärft worden. Vorgesehen ist unter anderem, dass es für kleine Solaranlagen auf Hausdächern ab kommendem Jahr keine dauerhafte Förderung mehr geben soll. Umwelt- und Energieverbände werfen Reiche vor, die Energiewende auszubremsen. Auf Kreta bedroht ein Waldbrand einen Ferienort. Nach Medienberichten müssen deswegen mehrere tausend Urlauber ihre Unterkünfte verlassen. Griechenland-Korrespondent Moritz Pompel.
4: Der Brand war am frühen Nachmittag nahe des Bergortes Kriavrisi ausgebrochen und durch starken Wind angefacht worden. So stark, dass teilweise nicht mehr aus der Luft gelöscht werden konnte. In den Flammen starben 2 Feuerwehrmänner, die in ihrem Fahrzeug wohl die Orientierung verloren hatten. Auch auf der Nordägäisinsel Lesbos brennt es. Ein Brand auf der Kykladeninsel Paros ist dagegen inzwischen unter Kontrolle.
2: Soweit die Nachrichten. 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Das Wetter nachts: sternklar und trocken. Die Tiefstwerte liegen bei 19 bis 14 Grad. Am Tag ist es erst sonnig, nachmittags dann allmählich wolkiger und windiger. Im Nordwesten sind auch Schauer und Gewitter möglich, örtlich auch mit Unwetter.
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5: Hallo und willkommen in dieser Woche und in dieser Ausgabe. Ich gestehe, ich habe es schon gespielt vor ein paar Wochen, aber es muss an dieser Stelle nochmal sein. Denn sie haben ein neues Album, Half-Told Tales heißt es. Das 9. Album kommt raus von Arab Strap aus Glasgow. Schottisches Duo und hier sind sie mit ihrer Coverversion von Bonnie Tyler's It's a Heartache. Hier sind sie.

Arab Strap mit It's a Heartache und danach Bonnie Tyler und damit ein Rest in Peace auf die Wolke, auf der sie hoffentlich jetzt gemütlich sitzt und lächelnd runterschaut, Holding Out for a Hero. Was für eine Stimme. Ich mochte sie immer sehr. Ich hatte mal das Glück, sie vor ganz, ganz, ganz langer Zeit zu interviewen. Ich glaube, es war mein erstes englisches Radiointerview und sie war ausgesprochen reizend. Bonnie Tyler, wie gesagt, Rest in Peace. Kommen wir nochmal zurück zu Arab Strap und zwar gibt es auch noch eine neue Single aus dem neuen Album, nämlich Glamour Magic. Hier ist Arab Strap.

Rapstrap mit Glamour Magic mit aus Half Told Tales aus dem neuen Album und danach Bonobo Fire on the Water. Auch das ist ja ein bekannter Musiker. Distance in Static, so heißt das neue Album von Bonobo, erscheint am 11.09. Und es wird auch Neues geben von Beck. Hier ist er mit In the Night.

mit Neuem aus dem neuen Album In the Night und danach die australische Musikerin Julia Jacklin, auch das ganz aktuell, I Wish. Und jetzt kommen wir nochmal zu Gracie Abrams, von der habe ich ja letzte Woche auch schon was gespielt, aus Daughter from Hell, das neue Album, in dem sie so ein bisschen Revue passieren lässt, ihr Leben, ich könnte dazu fügen, ihr Nepo-Baby-Leben, aber sie geht durchaus selbstkritisch mit diesem um. Gracie Abrams, Hit the Wall.

Tracy Abrams mit Hit the Wall aus dem neuen Album und danach Maggie Merlin aus Kanada mit Crawl. Und die hören wir jetzt nochmal mit Whip.

Maggie Merlin mit Whip, ein sehr schönes Debütalbum von dieser kanadischen Künstlerin. Und danach Pain Gain, die habe ich ja auch mehrfach schon gespielt. Got in My Way und spiele sie gleich nochmal mit Kenneth River. Ein Trio, ein experimentelles Pop-Trio, kann man vielleicht sagen, das mir ziemlich gut gefällt mit einem Debütalbum und darauf zu finden eben gerade das gehörte Got in My Way und jetzt auch Kenneth River. Hier sind Pain Gain. Hey,

Pain Gain mit Kenneth River und danach God's Street Park und Matt Maltese. Das ist ein Sängerer und God's Street Park ist eine Band aus London, glaube ich. Aus Leeds, genau. Nicht London, sondern Leeds, aber auf jeden Fall UK Soul Jazz und Experimentalmusik gut vereint in diesem Stück. Und damit springen wir zu einer Cellistin und Sängerin namens Nina Winderlind. Die kennt man von The New Eves, eine Band aus Brighton. Sie ist aber eigentlich Schwedin und auch sie hat eine neue Platte und daraus hören wir zwei Stücke. Hier ist sie.

Nina Winterlind mit Headfighter und Girls. Und apropos Girls, Girl and Girl ist eine Band aus Brisbane. Auch die haben eine aktuelle Platte und auch die hören wir jetzt. It's Dead und Hell und damit bis gleich in der nächsten Stunde hoffentlich.

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3: Um 2 Uhr mit Thomas Haag. Guten Morgen. Der neue Unionsfraktionsvorsitzende Frei setzt darauf, mit einer erfolgreichen Reformpolitik Vertrauen in die Koalition zurückzugewinnen. In den Bereichen Pflege, Rente, Arbeitsmarkt oder Steuern habe man viel Arbeit vor sich. Nur in der Summe dieser Maßnahmen liege eine Chance, die Dinge zum Besseren zu wenden. Das sagte Frei nach seiner Wahl an die Fraktionsspitze. Nach dem Anschlag auf den CSD in Berlin hat die Linke eine Sondersitzung des Bundestagsinnenausschusses beantragt. Das meldet das Redaktionsnetzwerk Deutschland. Dabei soll es um das Vorgehen der Sicherheitsbehörden vor dem Anschlag gehen. Katja Neumeister berichtet.
4: Die Linke sieht noch viel Klärungsbedarf, zum Beispiel wie es zu dem Anschlag kommen konnte, obwohl der mutmaßliche Täter vorher von der Polizei observiert worden ist. Die Linke will deshalb die Chefs des Bundeskriminalamtes, des Verfassungsschutzes und der Bundespolizei zu der Sondersitzung einladen. Auch die Grünen fordern, noch offene Fragen zu beantworten.
3: Die Deutsche Bahn stellt heute ihre Halbjahreszahlen vor. Im vergangenen Jahr hatte der bundeseigene Konzern unterm Strich ein Minus von 2,3 Milliarden Euro verbucht. Das lag demnach unter anderem an den Abschreibungen im Fernverkehr, der von der vielerorts sanierungsbedürftigen Infrastruktur betroffen ist. Bahnchefin Palla sagte, es werde mindestens 10 Jahre dauern, die Schiene wieder in einen guten Zustand zu bringen. Angesichts der neuen Hitzewelle in Deutschland hat der Deutsche Städtetag Bund und Länder aufgefordert, Klimaanpassungsmaßnahmen der Kommunen stärker finanziell zu unterstützen. Klimaanpassung sei existenziell für die Zukunft der Städte, sagte Hauptgeschäftsführer Schuchart dem Redaktionsnetzwerk Deutschland. Es sei eine Daueraufgabe für Jahrzehnte, in die man bundesweit Milliardensummen investieren müsse. Mit den herkömmlichen Finanzierungsstrukturen werde das nicht gelingen. In mehreren Urlaubsgebieten in der Türkei sind Waldbrände ausgebrochen. Im Süden des Landes haben die Brände ein Wohngebiet erreicht, das zum Touristenort Antalya gehört.